0: laufenden Weltenergiekonferenz. Der britische Ölkonzern BP sagte seine Teilnahme wegen der Sicherheitslage ab. Spitzenmanager weiterer westlicher Konzerne wollen Medienberichten zufolge ebenfalls fernbleiben. Saudi-Arabien reagierte nach Militärangaben mit über 120 Luftschlägen im Jemen. US-Präsident Donald Trump erklärte, die USA prüften, sich militärisch zu beteiligen. Die jüngsten Angriffe der jemenitischen Houthi-Rebellen offenbaren erhebliche Lücken in der saudi-arabischen Luftabwehr. Die Nachrichtenagentur AFP hat Sicherheitsfachleute befragt. Demnach reichen selbst modernste westliche Waffensysteme nicht aus, um das riesige Staatsgebiet lückenlos gegen Drohnen und Raketen zu schützen. Zudem fehle es weltweit an Nachschub für Abfangmunition. Gleichzeitig wächst der Unmut über die Behörden. Früher warnte die Regierung die Bevölkerung per SMS vor Angriffen. Zuletzt blieben solche Alarme aus. Mehrere Botschaften verschiedener Länder reagierten denn auch vor den Behörden. Sie rieten ihren Staatsangehörigen bereits von Reisen über Riad ab, noch bevor die Regierung offiziell Stellung nahm. Und die US-Luftfahrtbehörde, die FAA, rief amerikanische Fluggesellschaften zu erhöhter Vorsicht bei Flügen nach oder über Saudi-Arabien auf. Hat sich Russland vor 10 Jahren in die Brexit-Abstimmung eingemischt? Ja, sagt nun erstmals ein britischer Premierminister. Andy Burnham erklärte im Podcast «The Rest is Politics», er habe nach seinem Amtsantritt in der Downing Street nachforschen lassen.
1: I asked the question coming into Downing Street, well, was there interference in the 2016 referendum from Russia? And I've had the clear answer that yes, there was.
0: Er habe nachgefragt, ob es bei der Abstimmung 2016 eine Einmischung Russlands gegeben habe und die klare Antwort erhalten, ja, das gab es. Wie genau diese Einflussnahme aussah, ließ Burnham offen. Er warnte jedoch, Russland versuche bis heute, politische Prozesse im Westen gezielt zu stören, namentlich in Deutschland und Frankreich. Die westlichen Demokratien seien bei der Aufklärung bisher zu zögerlich gewesen. Das Wetter heute Montag. Es erwartet uns ein meist sonniger Start in die Woche. Einzig am Vormittag gibt es stellenweise Nebelfelder. Die Temperatur im Norden um 16, im Süden um 21 Grad. Das war Nachrichten von Radio SRF, verantwortlich Patrick Seiler. Verkehrsinfo SRF von 2:04 Uhr. Entwarnung, falsch fahrendes Fahrzeug auf der A1 St. Gallen-St. Margrethen zwischen St. Gallen-Neudorf und der Verzweigung Meckenhus in beiden Richtungen. Die Polizei meldet, dass die Falschfahrerin oder der Falschfahrer nicht mehr unterwegs ist. Dann A1 Genf Richtung Lausanne zwischen Coppi und Nyon. Gefahr durch Gegenstände auf der Fahrbahn. Gegenstände auf der Fahrbahn hat es auch auf der A1 zwischen Yverdon Richtung Lausanne. Dort zwischen Chavornay und La Sarah und A1 Zürich Richtung Bern zwischen Niederbipp und Wangen an der Aare Stau wegen einer Baustelle.

Verkehrsinfo ist der von 2 Uhr 29 A1 Genf Richtung Lausanne. Zwischen Coppi und Nyon Gefahr durch Gegenstände auf der Fahrbahn. Gegenstände auf der Fahrbahn hat es auch auf der A1 Yverdon Richtung Lausanne zwischen Chavornay und La Sarre. Und der ist nach wie vor Stau auf der A1 Zürich Richtung Bern zwischen Niederbipp und Wangen an der Aare, dies wegen einer Baustelle.

0: Die Nachrichten von SRF um 3 Uhr mit Patrick Seiler. Bei einem erneuten Angriff auf den Flughafen der saudi-arabischen Hauptstadt Riyadh ist nach Behördenangaben ein Mensch getötet und 11 weitere sind verletzt worden. Ein Geschoss traf das Terminal 4. Es war bereits die 4. Attacke auf den Flughafen innerhalb einer Woche. Zudem meldete das Militär abgefangene Raketen und Drohnen über weiteren Landesteilen. SRF Nahost-Korrespondentin Christina Brun ordnet die Tragweite ein.
1: Der Angriff, der trifft nicht nur den Flughafen, er trifft vor allem auch das Geschäftsmodell. Den Plan, Saudi-Arabien zu einem Ort zu machen, an dem die ganze Welt hinreist und auch dort investieren möchte. Und das Ganze kommt zu einem sehr schlechten Zeitpunkt. Heute hat die Weltenergiekonferenz begonnen in Riyadh. In rund 2 Wochen startet das sogenannte Davos in der Wüste, die größte Investorenkonferenz.
0: Die Folgen zeigen sich bereits bei der laufenden Weltenergiekonferenz. Der britische Ölkonzern BP sagte seine Teilnahme wegen der Sicherheitslage ab. Spitzenmanager weiterer westlicher Konzerne wollen Medienberichten zufolge ebenfalls fernbleiben. Hat sich Russland vor 10 Jahren in die Brexit-Abstimmung eingemischt? Ja, sagt nun erstmals ein britischer Premierminister. Andy Burnham erklärte im Podcast «The Rest is Politics», er habe nach seinem Amtsantritt in der Downing Street nachforschen lassen.
2: I asked the question coming into Downing Street, well, was there interference in the 2016 referendum from Russia? And I've had the clear answer that yes, there was.
0: Er habe nachgefragt, ob es bei der Abstimmung 2016 eine Einmischung Russlands gegeben habe und die klare Antwort erhalten, ja, das gab es. Wie genau diese Einflussnahme aussah, ließ Burnham offen. Er warnte jedoch, Russland versuche bis heute, politische Prozesse im Westen gezielt zu stören, namentlich in Deutschland und Frankreich. Die westlichen Demokratien seien bei der Aufklärung bisher zu zögerlich gewesen. Mexiko kämpft gleich an 2 Fronten gegen schwere Unwetter. Entlang der Pazifikküste bedroht Hurricane Simon, der Kategorie 3, das Festland. Erwartet werden Windgeschwindigkeiten von bis zu 200 Kilometern pro Stunde. Nach Angaben des US-Hurricane-Zentrums zieht der Sturm knapp vor der Küste vorbei und bedroht beliebte Ferienregionen wie Puerto Vallarta mit Starkregen und Sturmfluten. Präsidentin Claudia Sheinbaum rief die Bevölkerung auf, in Notunterkünften zu bleiben. Gleichzeitig sorgten die Ausläufer des früheren Tropensturms Rachel im Norden des Landes für Überschwemmungen. Wie der Zivilschutz der Region Baja California mitteilte, mussten in Tijuana Bewohner mit Booten aus überfluteten Häusern gerettet werden. Das Wetter bei uns. Es erwartet uns heute Montag ein meist sonniger Start in die Woche. Einzig am Vormittag gibt es stellenweise Nebelfelder. Die Temperatur im Norden um 16, im Süden um 21 Grad. Und das waren die Nachrichten von Radio SRF. Verantwortlich Patrick Seiler. Verkehrsinfo SRF von 3.03 Uhr. A1 Zürich Richtung Bern zwischen Niederbipp und Wangen an der Aare Stau wegen einer Baustelle.
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0: Die Nachrichten von SRF von 4 Uhr mit Patrick Seiler. Guten Morgen. Bei einem erneuten Angriff auf den Flughafen der saudi-arabischen Hauptstadt Riyadh ist nach Behördenangaben ein Mensch getötet und 11 weitere sind verletzt worden. Ein Geschoss traf das Terminal 4. Es war bereits die 4. Attacke auf den Flughafen innerhalb einer Woche. Zudem meldete das Militär abgefangene Raketen und Drohnen über weiteren Landesteilen. SRF-Nahost-Korrespondentin Christina Brun ordnet die Tragweite ein.
1: Der Angriff, der trifft nicht nur den Flughafen, er trifft vor allem auch das Geschäftsmodell. Den Plan, Saudi-Arabien zu einem Ort zu machen, an dem die ganze Welt hinreist und auch dort investieren möchte. Und das Ganze kommt zu einem sehr schlechten Zeitpunkt. Heute hat die Weltenergiekonferenz begonnen in Riyadh. In rund 2 Wochen startet das sogenannte Davos in der Wüste, die größte Investorenkonferenz.
0: Die Folgen zeigen sich bereits bei der laufenden Weltenergiekonferenz. Der britische Ölkonzern BP sagte seine Teilnahme wegen der Sicherheitslage ab. Spitzenmanager weiterer westlicher Konzerne wollen Medienberichten zufolge ebenfalls fernbleiben. Nordkorea hat erneut mehrere ballistische Raketen in Richtung des japanischen Meeres abgefeuert. Das teilte der Generalstab der südkoreanischen Armee mit, nachdem zunächst von einem einzelnen Geschoss die Rede gewesen war. Die Raketen wurden demnach in den frühen Morgenstunden Lokalzeit aus der Region um die Hauptstadt Pyongyang gestartet. Das japanische Verteidigungsministerium registrierte mindestens 2 Raketen, die außerhalb der eigenen Wirtschaftszone ins Meer stürzten. Laut der südkoreanischen Armeeführung handelt es sich um eine gezielte Machtdemonstration. Pyongyang reagiere damit auf den Test einer eigenen Hyperschallwaffe durch Südkorea vor wenigen Tagen. Die politische und militärische Situation auf der koreanischen Halbinsel bleibt damit angespannt. Diplomatische Gespräche lehnt Machthaber Kim Jong-un weiterhin ab. Mexiko kämpft gleich an 2 Fronten gegen schwere Unwetter. Entlang der Pazifikküste bedroht Hurricane Simon das Festland, ein Wirbelsturm der Kategorie 3. Erwartet werden Windgeschwindigkeiten von bis zu 200 Kilometern pro Stunde. Nach Angaben des US-Hurricane-Zentrums zieht der Sturm knapp vor der Küste vorbei und bedroht beliebte Ferienregionen wie Puerto Vallarta mit Starkregen und Sturmfluten. Präsidentin Claudia Sheinbaum rief die Bevölkerung auf, in Notunterkünften zu bleiben. Gleichzeitig sorgten die Ausläufer des früheren Tropensturms Rachel im Norden des Landes für Überschwemmungen. Wie der Zivilschutz der Region Baja California mitteilte, mussten in Tijuana Bewohner mit Booten aus überfluteten Häusern gerettet werden. Das Wetter bei uns heute Montag. Es erwartet uns ein meist sonniger Start in die Woche. Einzig am Vormittag gibt es stellenweise Nebelfelder. Die Temperatur im Norden um 16, im Süden um 21 Grad. Und das waren die Nachrichten von Radio SRF. Verantwortlich ist heute Nacht Patrick Seiler.
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Verkehrsinfo SRF von 4.22 Uhr, A9 Martigny-Vevey zwischen Villeneuve und Montreux, in beiden Richtungen Gefahr durch Personen auf der Fahrbahn.

0: Die Nachrichten von SRF um 5 Uhr mit Patrick Seiler, die Schlagzeilen dieser Sendung. Fortgesetzte Angriffe. Die jemenitischen Houthi-Rebellen haben auch in den letzten Stunden weitere Angriffe gegen Ziele in Saudi-Arabien durchgeführt. Ein Mensch starb dabei. Dann Enthüllung in einem Podcast. Großbritanniens Premier Burnham räumt ein, dass sich Russland in die Brexit-Abstimmung vor 10 Jahren eingemischt hat. Und Machtdemonstration aus Pyongyang. Nordkorea feuert erneut mehrere ballistische Raketen ab. Und das Wetter. Heute meist sonnig. Nebel- und Hochnebelfelder lösen sich am Vormittag auf 16 bis 20 Grad. Bei einem erneuten Angriff auf den Flughafen der saudi-arabischen Hauptstadt Riad ist nach Behördenangaben ein Mensch getötet und 11 weitere sind verletzt worden. Ein Geschoss traf das Terminal 4. Es war bereits die 4. Attacke der jemenitischen Houthi-Miliz auf den Flughafen innerhalb einer Woche. Zudem meldete das Militär abgefangene Raketen und Drohnen über weiteren Landesteilen. SRF-Nahost-Korrespondentin Christina Brun ordnet die Tragweite ein.
1: Der Angriff, der trifft nicht nur den Flughafen, er trifft vor allem auch das Geschäftsmodell. Den Plan, Saudi-Arabien zu einem Ort zu machen, an dem die ganze Welt hinreist und auch dort investieren möchte. Und das Ganze kommt zu einem sehr schlechten Zeitpunkt. Heute hat die Weltenergiekonferenz begonnen in Riad. In rund 2 Wochen startet das sogenannte Davos in der Wüste, die größte Investorenkonferenz.
0: Die Folgen zeigen sich bereits bei der laufenden Weltenergiekonferenz. Der britische Ölkonzern BP sagte seine Teilnahme wegen der Sicherheitslage ab. Spitzenmanager weiterer westlicher Konzerne wollen Medienberichten zufolge ebenfalls fernbleiben. Nordkorea hat erneut mehrere ballistische Raketen in Richtung des japanischen Meeres abgefeuert. Das teilte der Generalstab der südkoreanischen Armee mit, nachdem zunächst von einem einzelnen Geschoss die Rede gewesen war. Die Raketen wurden demnach in den frühen Morgenstunden Lokalzeit aus der Region um die Hauptstadt Pyongyang gestartet. Das japanische Verteidigungsministerium registrierte mindestens 2 Raketen, die außerhalb der eigenen Wirtschaftszone ins Meer stürzten. Laut der südkoreanischen Armeeführung handelt es sich um eine gezielte Machtdemonstration. Pyongyang reagiere damit auf den Test einer Hyperschallwaffe durch Südkorea vor wenigen Tagen. Hat sich Russland vor 10 Jahren in die Brexit-Abstimmung eingemischt? Ja, sagt nun erstmals ein britischer Premierminister. Andy Burnham erklärte im Podcast «The Rest is Politics», er habe nach seinem Amtsantritt in der Downing Street nachforschen lassen.
2: I asked the question coming into Downing Street, well, was there interference in the 2016 referendum from Russia? And I've had the clear answer that yes, there was.
0: Er habe nachgefragt, ob es bei der Abstimmung 2016 eine Einmischung Russlands gegeben habe und die klare Antwort erhalten, ja, das gab es. Wie genau diese Einflussnahme aussah, ließ Burnham offen. Er warnte jedoch, Russland versuche bis heute, politische Prozesse im Westen gezielt zu stören, namentlich in Deutschland und Frankreich. Im April wählt Frankreich eine neue Präsidentin oder einen neuen Präsidenten. Nun steigt offiziell der Kandidat Raphael Glücksmann für Mitte-Links ins Rennen. Er hat die parteiinterne Vorwahl gewonnen. Bei seiner Nominierung sagte Glücksmann, er sei der Kandidat, um die extreme Rechte zu bezwingen.
3: Je serai donc le candidat qui pourra battre notre ennemi de toujours, l'extrême droite. Madame Le Pen ne sera pas à l'Élysée en mai 2027.
0: Raphael Glücksmann will die rechtsnationale Marine Le Pen als Präsidentin verhindern. Der 46-Jährige positioniert sich auch als linke Alternative zum Linksaußenpolitiker Jean-Luc Mélenchon. Mexiko kämpft gleich an 2 Fronten gegen schwere Unwetter. Entlang der Pazifikküste bedroht Hurricane Simon das Festland, ein Wirbelsturm der Kategorie 3. Erwartet werden Windgeschwindigkeiten von bis zu 200 Kilometern pro Stunde. Nach Angaben des US-Hurricane-Zentrums zieht der Sturm knapp vor der Küste vorbei und bedroht beliebte Ferienregionen wie Puerto Vallarta mit Starkregen und Sturmfluten. Gleichzeitig sorgten die Ausläufer des früheren Tropensturms Rachel im Norden des Landes für Überschwemmungen. Wie der Zivilschutz der Region Baja California mitteilte, mussten in Tijuana Bewohner mit Booten aus überfluteten Häusern gerettet werden. Im Norden Nepals hat eine schwere Sturzflut Dutzende Gebäude und mehrere Brücken zerstört. Nach Angaben der Katastrophenschutzbehörde trat ein Fluss in einer Gebirgsregion nordwestlich der Hauptstadt Kathmandu über die Ufer. Zuvor war ein natürlicher Damm gebrochen, der sich nach einem Erdrutsch gebildet hatte. Mindestens 5 Menschen werden vermisst. Die Armee flog Dutzende Dorfbewohner per Helikopter in Sicherheit. Nepal erholt sich derzeit erst von verheerenden Überschwemmungen im August, bei denen im Grenzgebiet zu China über 1400 Menschen ums Leben gekommen waren. Zum Sport: In der Schweizer Fußballmeisterschaft gewinnt Vaduz gegen Basel 3:0, St. Gallen gewinnt gegen Lausanne 1:0 und zuvor haben die Zürcher Grasshoppers gegen die Berner Young Boys verloren mit 0:2. Die Wetterprognose für heute Montag, den 12. Oktober. Es wird ein meist sonniger Tag. Lokale Nebelfelder lösen sich am Vormittag auf. Im Tessin kommen tagsüber Wolken auf. Die Temperatur im Norden bei 16, im Süden bei 20 Grad. Das waren die Nachrichten von Radio SRF, verantwortlich Patrick Seiler.
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5: Guten Morgen, guten Start in die Woche, Montag, 12. Oktober. Das sind Philipp Bailey und Phil Collins. Schöner Hit von Ihnen, Easy Lover.

Philipp Bailey, Phil Collins, Zau Pfeife gerade am Montag. Morgen, der SRF 1 Morgenwunsch als nächstes. Wenn ihr einen habt, 0848 440 222. Stelle von Nummer ins Studio 0848 440 222. Marc Labois, Basel, Schützbad, SRF 1. Guten Morgen, guten Start in die Woche.

0: Wieder mal Gulag One, jetzt Viertel ab 5 Grad. Ich habe Janet am Telefon, Janet Knuchel aus Dutzigau. Janet, guten Morgen.
1: Guten Morgen.
0: Du bist gerade schon ein paar Mal durchgekommen irgendwie, gell?
1: Ja, ja.
0: Ja, das ist ja schön, oder? Das darf doch sein.
1: Ja, ja du. Ich habe graue Musik gerne und vor allem eben die von früher, sage ich, als ich noch jung war. Ja.
0: Hast dich auf jeden Fall sehr, sehr gefreut, hat man gehört, sehr gut. Warum bist du schon auf am Viertel ab 5?
1: Ich bin immer früh auf.
0: Will?
1: Immer. Einfach. Weil ich bin ein Morgenmensch, der meine Sachen machen möchte. Ja.
0: Okay.
1: Und mein Mann arbeitet schon.
0: Ah ja.
1: Ja, der ist Bäckzahr.
0: Ah ja, gut, dann. Weil die Leute am Morgen frisches Brot, oder?
1: Ja, ja. Und der Fensbrot haben die. Ja,
0: das ist gut. Lass jetzt, Abba hast du dir gewünscht, gell?
1: Ja.
0: Waterloo habe ich drin getan, ist gut.
1: Das ist super.
0: Also, jetzt wünsche ich dir einen ganz schönen Tag, mach's gut.
1: Es ist gleichfalls.
0: Ciao, Janet, danke.

0: Gates und Anyone of Us. 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
1: 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Die Verwaltung fragen, aufgrund von welcher Grundlage die Gebühr dann auch erhoben wird. Ob im Mietvertrag etwas von dem steht, ob man da in den Nebenkosten mal etwas vereinbart hat. Und mal schauen, was die Verwaltung darauf antwortet.
0: Im Mietrecht stehe nämlich nichts von so einer Gebühr und eine Verwaltung darf ihre Zustimmung zu einem Untermietvertrag nicht von so einer Gebühr abhängig machen. Die Verwaltung, Livid, sagt, das machen sie ja nicht und beharrt auf der Untermietgebühr. 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

0: Can Stand the Rain. Eruption am Montagmorgen bei Astra Fels. Es ist gerade 5:30.
1: Die Nachrichten von SRF um 5.30 Uhr mit Patrick Seiler. Die jemenitische Houthi-Miliz hat ihre Angriffe auf Saudi-Arabien über das Wochenende deutlich ausgeweitet. Nach Angaben der Behörden wurden bei Attacken auf Flughäfen und Industrieanlagen in den vergangenen Tagen mindestens 14 Menschen getötet und über 300 verletzt. Es handelt sich um die folgenschwersten Angriffe auf das Land seit 10 Jahren. Der internationale Flughafen in der Hauptstadt Riad bleibt nach Behördenangaben bis heute Abend geschlossen. Getroffen wurden auch Energieanlagen des Staatskonzerns Aramco. Wegen der anhaltenden Angriffe haben mehrere westliche Spitzenmanager, darunter der Chef des britischen Konzerns BP, ihre Teilnahme an der Weltenergiekonferenz in Riad abgesagt. Nordkorea hat erneut mehrere ballistische Raketen in Richtung des japanischen Meeres abgefeuert. Das teilte der Generalstab der südkoreanischen Armee mit, nachdem zunächst von einem einzelnen Geschoss die Rede gewesen war. Die Raketen wurden demnach in den frühen Morgenstunden Lokalzeit aus der Region um die Hauptstadt Pyongyang gestartet. Das japanische Verteidigungsministerium registrierte mindestens 2 Raketen, die außerhalb der eigenen Wirtschaftszone ins Meer stürzten. Laut der südkoreanischen Armeeführung handelt es sich um eine gezielte Machtdemonstration. Pyongyang reagiere damit auf den Test einer Hyperschallwaffe durch Südkorea vor wenigen Tagen. Hat sich Russland vor 10 Jahren in die Brexit-Abstimmung eingemischt? Ja, sagt nun erstmals ein britischer Premierminister. Andy Burnham erklärte im Podcast «The Rest is Politics», er habe nach seinem Amtsantritt in der Downing Street nachforschen lassen.
2: I asked the question coming into Downing Street, well, was there interference in the 2016 referendum from Russia? And I've had the clear answer that yes, there was.
1: Er habe nachgefragt, ob es bei der Abstimmung 2016 eine Einmischung Russlands gegeben habe und die klare Antwort erhalten, ja, das gab es. Wie genau diese Einflussnahme aussah, ließ Burnham offen. Er warnte jedoch, Russland versuche bis heute, politische Prozesse im Westen gezielt zu stören, namentlich in Deutschland und Frankreich. Zum Sport: In der Schweizer Fußballmeisterschaft gewinnt Vaduz gegen Basel 3:0, St. Gallen gewinnt gegen Lausanne 1:0 und zuvor haben die Zürcher Grasshoppers gegen die Berner Young Boys verloren mit 0:2. Und das Wetter: Es gibt heute einen sonnigen Start in die neue Woche. Nebel- und Hochnebelfelder lösen sich am Vormittag auf. Die Temperatur im Norden um 16, im Süden 20 Grad. Das waren die Nachrichten von Radio SRF. Verantwortlich Patrick Seiler.
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0: Guten Morgen, guten Start in die Woche. Michael Bublé, Save the Last Dance for me.

0: Das sind die tiefen 80er. Bananarama und Venus am Montagmorgen bei SRF 1 im Studio. Ruven Born und Michael Brunner.
1: Guten Morgen.
0: Schönen guten Tag. Nach was schmeckt's?
1: Es schmeckt nach Studio.
0: Kommen wir mal ganz nah ans Radio. Was schmeckt er? Nix. Aha. Ja, dann funktioniert es nicht.
1: Nicht wirklich, gell?
0: Nein, aber es gibt natürlich ganz viel so Gerüche, Düfte, wo ich an irgendetwas erinnere.
2: Es gibt ein Waschmittel, also ich weiß auch nicht, wer das ist, wo mich an meine erste Liebe erinnert. Mit
3: der Pfeife, mein Vater. Pfeife auch. Überall.
4: Mein Vater, wenn er gemalt hat und nach Terpentinöl gestunken.
5: Der Duft von Grießbrei. Der erinnert mich immer an die Zeit, wo man noch bei den Eltern gewohnt hat, zu Hause. Das ist mir geblieben.
6: Der Geruch von Praline und verbinde ihn dann mit der Kindheit, mit irgendwie Einkaufen, mit den Eltern ein Praline oder so bekommen. So der Schokoladengeschmack.
1: Gut.
0: Ja, einmal lieber als so andere Sachen.
1: Ja, das stimmt.
0: Wir heisst, heute Morgen haben wir so ein bisschen von dem, von diesen Gerichten und was das mit deinem Kopf macht und warum dass das eigentlich bei deinem Kopf so etwas macht.
1: Man muss ja wissen, 10'000 Gerüche können wir jemanden unterscheiden voneinander. Also das ist ziemlich viel und da gibt es immer wieder Erinnerungen. Bei mir sind zum Beispiel Pinienwälder. Wenn ich das schmecke, kommt meine Kindheit ins Hin, wo wir als Kind in Italien waren am Strand. Da kommen wir sofort wieder Stranden sind, wie ich Sandburgen gebaut habe. Ist lustig. Es gibt wirklich so Assoziationen, die man hat mit Gerüchen. Schön, oder?
0: Ja, du, ich sehe dich gerade mit deinem Sonnenhütchen und dem Schäufeli im Sand.
1: Ja, so ist es gewesen. Genau so, wie du das vorstellst, ist es gewesen.
0: Schön, ja. Schön. Wie heisst es von Gerüchen heute Morgen unter anderem da fassen. Und das Wetter schauen wir schon an, in ein paar Minuten. Mit dem Jürgzog von SRF Meteo. Schauen wir, wie die Woche losgeht. Fusion Square Garden, Musik aus der Schweiz, lieber heute.

0: Schon Montagmorgen bei SRF 1, es ist gerade 7 Minuten vor 6.
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0: Jürg Zock vom Meteo, guten Morgen.
2: Guten Morgen, Michael.
0: Hast du schon zu kalt heute Morgen?
2: Ja, ja, es ist noch gegangen, aber es ist schon wieder ein bisschen kälter gewesen wie gestern Morgen. Und ja, lokal ist es wirklich ziemlich frisch. Wir haben zum Beispiel im Klettgau nur gerade wenig über 3 Grad im westlichen Mittelland, wo es klar war, zum Teil nur so 3-4 Grad. Und das heisst natürlich für die Gebiete leichten Bodenfrost, also direkt über dem Boden, da ist es sogar auf knapp unter 0 Grad zurückgegangen. Am Nachmittag geht es dann aber aufwärts auf 15 bis 17 Grad im Norden. Da haben wir schwache Beise. Um Basel oder im Wallis gibt es 18 und im Tessin sogar bis 21 Grad. Dazu gibt es heute viel Sonnenschein. Es hat ganz vereinzelt Nebelfelder, die gehen bald weg und dann auch noch ein paar so ein bisschen hochnebelartige Wolkenreste vom Oberwallis her über die Berge, von der Zentral- und Ostschweiz bis nach Bünden hin, zum Teil auch noch im Engadin, aber immer nur die lösen sich auf und dann wird es sonnig. Es geht dann mit viel Sonnenschein durch den Tag, nur gerade im Südtessin, Zürchen von der Boe ebene her ein paar Wolken auf.
0: Und morgen Dienstag geht es wie weiter?
2: Zuerst ähnlich, wieder vereinzelt Nebel im Mittelland, sonst zuerst noch sonnig, dann kommt aber durch den Tag von Nordwesten her bald einmal Wolkenfelder daher. Zuerst kann die Sonne noch zeitweise scheinen, aber gerade vor allem so Mittag, Nachmittag werden dann die Wolken im Norden noch dichter und sie decken die Sonne zum Teil ganz ab. In den Alpen bleibt es noch länger sonnig, aber dann morgen am Abend und in der Nacht auf den Mittwoch kann es im Norden sogar lokal ein paar Tropfen Regen geben. Im Süden, da ist der Ablauf gerade ein bisschen andersrum, da ist der Morgen und Vormittag zum Teil noch bewölkt, dann wird es doch wieder sonniger und Temperaturen morgen im Norden. Es gibt 14 bis 18 Grad, im Süden 20 Grad.
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0: und Lucio Dalla. Canzone.
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0: 5.59 Uhr, es liegen zurzeit keine Meldungen über größere Störungen vor. Geht die Fahrt. Das Neueste vom Montag, 12. Oktober, jetzt gerade im Infomagazin heute Morgen mit dem Nikolas Malzacher. Wie sagst du? Morgen, Nikolas.
2: Guten Morgen. Wir schauen zuerst auf die aktuelle Situation in der saudischen Hauptstadt Riad. Der Flughafen dort ist innerhalb zwei Tagen zweimal angegriffen worden, mit mindestens 14 Toten und Hunderten Verletzten. Und in der Schweiz öffnet der Bund seine Pflichtlager für Tierfutter. Es ist eine weitere Maßnahme, um die Landwirtinnen und Landwirte nach dem schwierigen Sommer zu unterstützen. Zuerst schauen wir noch aber aufs Wetter an diesem Montag, Manuel Risi. Es ist ein freundlicher Start.
3: Ja, also lokal beginnt der Tag teils mit Nebel- oder Hochnebelfeldern. Dieser löst sich dann aber auf und es wird mehrheitlich sonnig. Im Norden gibt es dabei um 16, im Süden um 20 Grad.
2: Wir beginnen also zuerst mit den Entwicklungen im Nahen Osten. Und zwar hat die jemenitische Houthi-Miliz offenbar erneut den Flughafen in der saudi-arabischen Hauptstadt Riad angegriffen.
3: Ja, bei dem Angriff gestern sei eine Person getötet und 11 weitere seien verletzt worden. Das sagen die saudischen Behörden. Ein Geschoss traf ein Terminal. Zudem meldete das Militär abgefangene Raketen und Drohnen über weiteren Landesteilen. Es war bereits die vierte Attacke der jemenitischen Houthi-Miliz auf den Flughafen innerhalb einer Woche. Bei einem Angriff am Samstag kamen 12 Menschen ums Leben.
2: Da ist also einiges passiert übers Wochenende, hat sich viel entwickelt und das führt zu Verunsicherung. Das zeigt sich auch mit Blick auf den Weltenergiekongress, der in diesen Tagen in Riad stattfindet.
3: Ja, unter anderem hat der britische Ölkonzern BP seine Teilnahme am Kongress abgesagt. Dies mit Blick auf die angespannte Sicherheitslage. Und verschiedene Medien berichten, dass auch Spitzenmanager weiterer westlicher Konzerne nicht am Kongress teilnehmen wollen. Darunter seien etwa die Chefs von ExxonMobil und Shell.
2: Nächstes Thema. Nach der Abstimmung über den Brexit, also den Austritt Großbritanniens aus der Europäischen Union, stand eine Frage im Raum. Hat sich Russland bei der Brexit-Abstimmung vor 10 Jahren eingemischt? Nun sagt der britische Premierminister zum ersten Mal ja.
3: Andy Burman hat im Podcast «The Rest is Politics» erklärt, er habe nach seinem Amtsantritt in der Downing Street nachforschen lassen.
4: I asked the question coming into Downing Street, well, was there interference in the 2016 referendum from Russia? And I've had the clear answer that yes, there was.
3: Er habe nachgefragt, ob es bei der Abstimmung 2016 eine Einmischung Russlands gegeben habe. Und er habe eine klare Antwort erhalten, nämlich ja, es gab eine Einmischung. Wie genau diese Einflussnahme aussah, ließ Burnham offen. Er warnte jedoch, Russland versuche bis heute, politische Prozesse im Westen gezielt zu stören, namentlich in Deutschland und Frankreich. Und wir kommen gerade zu Frankreich. Im April wählt das Land eine neue Präsidentin oder einen neuen Präsidenten. Und nun ist klar, für Mitte-Links steigt Raphael Glücksmann ins Rennen. Er hat die parteiinterne Vorwahl gewonnen. Bei seiner Nominierung sagte Glücksmann, er sei der Kandidat, um die extreme Rechte zu bezwingen. Raphael Glücksmann will die rechtsnationale Marine Le Pen als Präsidentin verhindern. Der 46-Jährige positioniert sich auch als linke Alternative zum Linksaußenpolitiker Jean-Luc Mélenchon. Nordkorea hat erneut mehrere ballistische Raketen in Richtung des japanischen Meeres abgefeuert. Das teilte der Generalstab der südkoreanischen Armee mit. Die Raketen wurden demnach in den frühen Morgenstunden Lokalzeit aus der Region um die Hauptstadt Pyongyang gestartet. Das japanische Verteidigungsministerium registrierte mindestens 2 Raketen, die außerhalb der eigenen Wirtschaftszone ins Meer stürzten. Laut der südkoreanischen Armeeführung handelt es sich um eine gezielte Machtdemonstration. Pyongyang reagiere damit auf den Test einer eigenen Hyperschallwaffe durch Südkorea vor wenigen Tagen.
2: Das Tierfutter ist immer noch knapp in der Schweiz. Nach dem Hitzesommer haben viele Landwirtschaftsbetriebe ihren Vorrat für den Winter bereits aufgebraucht. Dabei ist ja erst Herbst. Deshalb gibt der Bund ab dieser Woche zusätzliches Futter aus den Pflichtlagern frei, quasi aus dem Notvorrat also. Bundeshausredaktorin Christine Wanner mit dem Bericht.
5: Knappes Tierfutter und weniger Erträge auf den Feldern. Die Bilanz sieht für viele Bauern und Bäuerinnen nach dem Rekordsommer düster aus. Markus Ritter, Nationalrat und Präsident des Bauernverbandes, sagt es so.
6: Die Futterernte war miserabel praktisch in der ganzen Schweiz. Wir haben deutlich zu wenig Futter reinbringen können. Und zurzeit treibt uns wirklich die Sorge um, wie viele Tiere bringen wir über den Winter.
5: Er ist dankbar, dass der Bund bereits im Sommer verschiedene Massnahmen getroffen hat, um Landwirte und Bäuerinnen zu unterstützen. Etwa hob der Bund Importzölle auf für Futtermittel wie Heu und Futtermais. Im September gab er zudem einen Teil der Vorräte im Pflichtlager frei. Es geht um Tierfutterzusätze aus Protein, die in der Herstellung von Pflanzenöl aus Soja, Raps oder Sonnenblumen entstehen, für Geflügel, Schweine und Rindvieh. Die Situation bleibe schwierig, sagt Christian Hofer, der beim Bundesamt für wirtschaftliche Landesversorgung den Fachbereich Ernährung leitet.
7: Derzeit ist der Transport der Proteinträger in die Schweiz, vor allem wegen des Niederwassers auf dem Rhein, schwierig. Erschwerend kommt hinzu, dass wegen der anhaltenden Trockenheit weniger Raufutter verfügbar ist, weshalb die Landwirte teilweise mehr Proteinfutter beimischen.
5: Kurz, eine erhöhte Nachfrage bei eingeschränkter Versorgung, bei Raufutter wie Heu und bei den Proteinzusätzen. Im September sind knapp 10% dieser Vorräte bezogen worden. Mehr ist ab dieser Woche möglich, erklärt Christian Hofer.
7: Die Versorgung der Schweiz mit Proteinträgern zu Futterzwecken, die bleibt angespannt. Sollte dies weiter andauern und sich eine weitere Mangellage abzeichnen, dann können die einzelnen Unternehmen begründet ein Gesuch für Pflichtlagerbezug stellen.
5: Dieses Pflichtlager der Proteinzusätze für Tierfutter sichert die Versorgung während 2 Monate, wenn gar keine Proteinzusätze lieferbar wären. Christian Hofer stellt fest, dass Raufutter importiert werden könne, es sei aber teuer und herausfordernd. Bauernverbandspräsident Ritter widerspricht nicht. Er hofft, dass nächstes Jahr wieder mehr wächst.
2: Der Beitrag von Christine Wanner. Vor den Börsendaten gibt's noch einige Resultate aus dem Schweizer Fußball.
3: Vaduz hat dort gegen Basel 3:0 gewonnen, St. Gallen gewann gegen Lausanne 1:0 und zuvor haben die Zürcher Grasshoppers gegen die Berner Young Boys verloren mit 0:2. Damit zu den Devisendaten, geliefert von SIX. Der Euro wird zu 93,04 gehandelt und der Dollar zu 82,99.
2: Das sind die Informationen von heute Morgen. Verantwortlich für die Sendung ist Simon Weber. Es ist 6:07.
0: Der Jürg Zock von SRF Meteo hat gesagt, so wird der Montag wettermässig.
8: Ein sonniger Herbsttag, wir erwarten 7 bis 11 Stunden Sonnenschein. 11 Stunden, das wäre etwas Maximum, das es geben kann. Also zum Teil ist es vom Morgen bis zum Abend sonnig. Lokal hat es zuerst noch ein paar Nebelfelder oder Wolkenresten, aber die machen den Sonnenplatz. Die Temperaturen steigen dann am Nachmittag auf 15 bis 18 Grad im Norden und bis auf 21 Grad im Süden.
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0: Wir sind übrigens schon nette Truppe, der Ruven Born aus der Redaktion ist auch da.
9: Guten Morgen.
0: Und der Lionel Mattmüller vom Sport ebenfalls.
10: Guten Morgen.
0: Und guten Start wünschen wir auch mit der Whitney Houston jetzt gerade vor dem Sport. Scheinen von ihren Hits. I wanna dance with somebody. Montagmorgen, 12. Oktober.

0: Mit der Whitney Houston wird es 13 Minuten ab 6 Uhr gerade am Montagmorgen bei SRF 1. Und wie heisst es von Sportlerinnen und Sportlern, die in den Schlagzeilen sind? Allerdings nicht wegen ihrem Sport. Jetzt kann man sofort sagen, ja gut, gibt natürlich Sportlerinnen und Sportler, die dann irgendwann mal negativ in die Schlagzeilen geraten. Um die geht es allerdings nicht. Es gibt auch Sportlerinnen und Sportler, die mit ungewöhnlichen und spektakulären Aktionen in den sozialen Medien zum Beispiel auffallend und sich so ein zweites Standbein aufbauen.
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0: Ein Schweizer Snowboard zum Beispiel, der sich regelmässig als Joker verkleidet. Von dem haben wir es gerade zuerst, Lionel Mottmüller vom Sport, wollen wir aber über den William Reis reden. Einer der schnellsten Schweizer Sprinter ist letztens mit einer Aktion auf Instagram aufgefallen.
2: Genau, er ist auf Barcelona geflogen, mit dem Ziel von dort wieder heim in die Schweiz zu kommen. Und zwar alles per Autostopp. Über 1000 Kilometer sind das, Barcelona-Zürich. Und natürlich hat er seine 10.000 Follower auf die Reise mitgenommen.
0: Und hat die Challenge geklappt?
2: Sie hat recht gut geklappt, ja. Der William Reis war eigentlich zufrieden. Außer am Anfang, da war es noch ein bisschen peinlich, Leute anzusprechen.
3: Nach einer halben Stunde will niemand die 185 cm Sexiness mitnehmen. Mit der Brille sieht es schon viel intelligenter aus.

0: lustig, weil er hat über 300'000 Follower auf Instagram. Die schauen seine Videos, wie er als Joker eine Hausfassade drauf klettert oder wie er als Joker auf dem Snowboard Stunts macht. Vor 3 Jahren hat er in einem SRF-Interview dazu gesagt.
1: Also ich meine, ich lebe meinen Traum mit dem Snowboarden und nebenan kann ich eigentlich noch meine Kreativität ausleben mit so verrückten Videos. Und das macht extrem viel Spass.
2: Der Joker, der Autostopper, was für Aktionen sind da sonst noch im Zeug gefallen gesprungen, die Schweizer Sportlerinnen und Sportler gemacht haben?
0: Also bei den Sportlerinnen ist die Fußball-Nationalspielerin Alicia Lehmann weit vorne, was so Aktionen angeht. Zum Beispiel mit verrückten Tanzeinlagen auf TikTok. Auf Instagram hat Alicia Lehmann mehr Follower als der Roger Federer. Sie hat knapp 15 Millionen Leute, die ihr da folgen. Und sie ist schon lange Profisportlerin und eben eine von den grössten Fußball-Influencerinnen der Welt. Verdient so zusätzlich ziemlich viel Geld. Und dann gibt es noch den Freestyler, zum Beispiel der André Raghetti, der seit Jahren verrückte Videos auf Instagram postet. Hat hier ein Beispiel rausgesucht. Da schauen zum Beispiel 500'000 Leute zu, wenn er seine Finken in eine Gefriertruhe tut und die dann nach ein paar Stunden wieder rausnimmt und dann mit Eisblöcken an den Finken eine Wiese durchabfährt. Also man kann dann doch ziemlich Geld verdienen mit so Videos, weil er hat es zum Millionär geschafft. Also die Bilanz schätzt sein Vermögen auf zwischen 2 und 5 Millionen Franken.
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2: Das könnte wir eigentlich auch machen, Ruven. Weißt du, ja. So, ich könnte Yoga-Videos machen.
4: Oh ja.
2: Ja.
4: Das fand ich.
2: Also gut, ich kann einfach nur eine Figur, der schlafende Bär, aber. Aha. Mehr kann ich gut.
4: Ich kann den singenden Hund.

Ricchi e poveri, Sara, perché ti amo. Bei SRF 20 ab Sachsen gerade am Montagmorgen. Auf der Laufstege der grössten Modemetropole sind es gesehen. Die Stickerien aus dem Appenzellerland, Topmodels wie Heidi Klum oder Kate Moss, haben Kleider angekommen,

0: wo im Appenzellerland entstanden sind. Genauer gesagt, Rehe Tobel im Familienbetrieb Walter Sonderegger AG. Aber das ist nicht irgendein Stickereibetrieb vom Appenzellerland, Rufen.
1: Nein, es ist ein ganz besonderer gewesen, muss man sagen. Die letzte Lochstickerei, die es dort noch gegeben hat, bis auch dort Maschinen abgestellt worden sind und der letzte Stickereibetrieb, der eben dort zugegangen ist.
0: Ja, und wenn man von Stickerei und von Ostschweiz redet, oder? Dann ist das aber leider auch jetzt das Ende von der Ära gewesen.
1: Ja, das ist wirklich so. Mir ist ja schon klar gewesen, dass die Ostschweiz früher einmal ganz gross war in der Textilindustrie. Aber jetzt, wo ich es so ein bisschen genauer angeschaut habe, muss ich sagen, ich bin schon sehr beeindruckt. Anfangs vom 20. Jahrhundert ist die Hälfte von der weltweiten Stickereiprodukte aus der Ostschweiz gekommen. Oder vielleicht noch eine andere Zahl aus dieser Zeit. Sie haben ein Fünftel von der Schweizer Export ausgemacht und sind damit der grösste Export.
0: Und die Tradition ist ja noch viel älter. Schon im 18. Jahrhundert war die Textilbranche für die Ostschweiz wichtig.
1: Ja, das war eine Zeit, in der praktisch jedem Haushalt gestickt worden ist. Das Appenzellerland hat zu den Orten gehört, die damit am dichtesten besiedelt waren.
0: Aber im Ausserrhod ist der letzte Lochstickereibetrieb verschwunden. Das ist jetzt 2 Jahre her und jetzt gibt es einen Film darüber. Die Idee hat ein Verein aus Rehe Tobel gehabt, um den für das Dorf historischen Moment festhalten. Uns geführt hat der Doc-Filmer Luca Schmid.
2: Spannend war für mich die Entwicklung zuerst, als ich davon gehört habe. Eigentlich so denkt, Stickerei und so ein traditionelles Heimatthema. Und bis jetzt hat es mich immer aus in die Welt gezogen. Und ja, für mich war es ein Prozess gewesen, um auch ein bisschen an meine eigene Geschichte zu gehen. Meine Familie ist auch mit der Stickerei verwoben sie sehr lange, meine Großeltern. Und ja, dann auch gemerkt, es ist ein emotionales Thema, so ganz viel.
0: Und er hat vor allem auch gemerkt, wie emotional das für die Familie war. Der Walter Sonderegger Junior und Senior, der Junge kurz vor der Pensionierung bereit, um den Betrieb zu tun, der Senior fast 90, der gerne daran festgehalten hätte. Sowieso ist die Kunst von der Stickerei etwas, wo Generationen anders wahrnehmen, sagt Luca Schmid.
2: Dadurch, dass so viel mit der Stickerei geschafft haben, hat sich dann doch in allen Lebensbereichen auch gezeigt. Mit Trachten oder das Kinderfest St. Gallen, wo ja immer noch aus der Stickerei-Zeiten schöpft. Und das ist sehr persönlich. Jetzt für meine Generation, ich bin 32, ist Stickerei einfach eine Geschichte von früher.
0: Der Film «Das Ende einer Ära – Stickerei im Appenzellerland» läuft im Moment gerade in ausgewählten Ostschweizer Kino. Was das mit der Familie Sonderegger macht, zurückschauen auf das Kapitel, das Interesse vom Publikum. Das erzählt ist der Walter Sonderegger, der Junge. Nach der 7. ist er schon Morgengast. 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

0: Susi Kandel bei SRF 1.
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0: Entwarnung am Zürichsee, A3 Richtung Zürich zwischen Werdenswil und Horgen. Die Strecke kann wieder normal befahren werden. Und ebenfalls Entwarnung A3 Richtung Chur zwischen Thalwil und Horgen. Auch hier kann die Strecke wieder normal befahren werden. Dann Stau oder stockender Verkehr im Moment. In der Region Zürich klemmt vor dem Gubristunnel Richtung St. Gallen ab Dietikon und ab Urdorf Nord. In der Region Solothurn auf der A1 Richtung Bern zwischen Herkingen und Lutherbach und schließlich in der Region Basel auf der A2 Richtung Luzern zwischen Kleinhüningen und Wettstein. 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Julia Schild mit Kurznachrichten, es ist gerade 6:30.
2: In der Nacht hat offenbar die jemenitische Houthi-Miliz erneut den Flughafen der saudi-arabischen Hauptstadt Riad angegriffen. Laut den Behörden ist ein Mensch getötet und 11 weitere sind verletzt worden. Es war bereits die 4. Attacke auf den Flughafen innerhalb einer Woche. Zudem meldete das Militär abgefangene Raketen und Drohnen über weiteren Teilen von Saudi-Arabien. Russland habe sich vor 10 Jahren in die Brexit-Abstimmung eingemischt, das sagt der britische Premierminister Andy Burnham in einem Politik-Podcast. Er habe nach seinem Amtsantritt entsprechende Nachforschungen machen lassen. Die genaue Einflussnahme, wie die aussah, das ließ Burnham offen. Er warnte jedoch, Russland versuche bis heute, politische Prozesse im Westen gezielt zu stören. Und in Frankreich will Raphael Glücksmann nächstes Jahr Präsident werden. Er wurde als Kandidat vom sozialdemokratischen Lager nominiert. Glücksmann will die rechtsnationale Marine Le Pen als Präsidentin verhindern. Der bisherige Präsident Emmanuel Macron tritt im April nicht mehr an.
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4: Das ist das Regionaljournal Bern-Fribourg-Wallis mit der Aline Langenegger. Im Kanton Fribourg sind am 8. November kantonale Wahlen. Wir haben in den letzten Wochen die Kandidatinnen und Kandidaten vorgestellt, die für die etablierten Parteien ins Rennen steigen, um einen Sitz in der Regierung. Wie bei fast jeder Wahl gibt es aber auch bei denen Kandidierende, die von kleineren Parteien und Gruppierungen kommen. Oliver Kempa.
5: Die 7 Sitze in der Freiburger Kantonsregierung dürften die 10 Kandidatinnen und Kandidaten vom Linken und vom bürgerlichen Bündnis unter sich ausmachen. Die restlichen 4 gehen als grosse Aussenseiter in die Wahl, aber gleich haben alle schon ihre Geschichte in der Freiburger Politik geschrieben. Zum Beispiel der Leonardo Gomez Mariacca von den Grünliberalen, 28-jähriger Jurist aus der Stadt Freiburg. Vor 3 Jahren hat er sich schon als Kandidat für einen Nationalratennamen gemacht. Und der Leonardo Gomez Mariacca hat an vorderster Front gekämpft für eine kantonale Volksinitiative, für die Ufer vom Greyerzersee strenger unter Naturschutz zu stellen. Die ist zwar abgelehnt worden, hat aber gleich dazu geführt, dass unter dem Druck vom Naturschutz gewisse Bauprojekte begraben wurden. Ein anderer Kandidat, der in Freiburg auch schon seine Fussabdrücke gemacht hat, ist der Claudio Rugo, der 26-jährige Gründer der Künstlerpartei. Er ist in den letzten 10 Jahren praktisch bei allen Wahlen antreten, die er konnte. Geschafft hat er bis jetzt nur die Wahl ins Freiburger Stadtparlament, wo er seit 10 Jahren Mitglied ist. Claudio Rugo, sein grösster Erfolg ist aber andere. Eine Volksinitiative, die er hat lanciert, für die erste Stunde Parkieren in der Stadt Freiburg gratis zu machen, die hat das Stimmvolk überraschend angenommen. Und die letzten beiden von den Kandidierenden, die höchstens Aussenseiterchancen haben, sind die 36-jährige Pflegefachfrau Ayana Abdül und die 33-jährige Literaturforscherin Sandy Maillard. Beide aus der Stadt Freiburg und beide auf der Liste «Das was», eine linksradikale Gruppierung, die im Frühling bei den Gemeindewahlen zum ersten Mal ist angetreten und direkt 7 Sitze im Freiburger Stadtparlament hat geholt. Einer davon besetzt Sandy Maillard. Ayana Abdül hat bis jetzt noch kein politisches Amt gehabt. Wenn jemand von diesen 4 Kandidatinnen und Kandidaten überraschend die Wahl in Staatsrat arbeiten will, dann wäre das bis jetzt mit Abstand ihre grösste Geschichte.
4: Wir haben mit diesen 4 Aussenseiter-Kandidierenden geredet, was sie antreibt und was sie im Kanton Freiburg bewegen. Das hören wir dann ab 5:30 im Regionaljournal. Im Berner Oberland hat es über Jahre zu viele Helikopterflüge gegeben. Das schreibt das Thuner Tagblatt. Swiss Helikopter hat das Gsteigwiller bei Interlaken massiv mehr Flüge durchgeführt als erlaubt. Letztes Jahr zum Beispiel anstatt 3'000 über 8'000. Das Bundesamt für Zivilluftfahrt bestätigt der Zeitung, dass das Kontingent ist überschritten wurde. Für das zu vertuschen, hat der Flugplatzleiter im Bund falsche Zahlen gemeldet. Gegen ihn ermittelt der Bund jetzt. Zum speziellen Blick in die Agenda. Am Wochenende ist das Bio Yoga Festival. Es gibt 40 Kurse und Workshops an verschiedenen Orten in der Stadt. Die Christine Wittmer stellt sich einen Besuch dort vor.
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7: Wo soll ich her? Nehmen von den Kursen Vinyasa, Ashtanga, Pranayama tönen für mich eher nach Teesorte als nach Bewegung. KI sagt, Pranayama hat mit Atemkontrolle zu tun, Energiefluss und so. Ein guter Anfang. Ich komme am Kursort an und erklüpfe. Die etwa 30 Leute sehen aus wie echte Profi. Mit Yoga-Kleider und eigenem Mätteli. Auf meinen Atem kann ich mich nicht konzentrieren. Ich bin total abgelenkt. Hören die neben mir geräuschvoll und tief schnaufen, der vor mir hustet und eine Frau in der Reihe hinten dran summt dazu. Das ist nichts für mich. Also weiter zum nächsten Kurs. Ashtanga sei ein körperlich anstrengender Yoga-Stil. Schon der Sonnengruss am Anfang macht mich fertig. Nachher kommen Übungen, die mehr mit Zirkus zu tun haben als mit Yoga. Ich nehme meinen Rucksack und gehe weiter. Yoga on the Dance Floor, Ecstatic Dance, fängt gerade an, sehe ich. Mit Live-DJ. Das ist etwas für mich. Man hört zwar Meeresrauschen, Mantra-Gesänge und Gitarre, aber der Bass, der dazu aus den Lautsprechern dröhnt, ist total krass. Ich komme in Flow, verrenke meinen Körper, schwinge Arme und Beine, drehe meinen Kreis immer schneller, vergesse alles, bewege mich einfach, fühle mich total frei. Mit Yoga hat das vielleicht nichts mehr zu tun, aber diesen Kurs, den ziehe ich durch.
4: Zum Wetter von SRF Meteo. Es gibt einen schönen Wochenstart mit viel Sonne, aber ein bisschen Beisen. Der Nebel Erare im Seeland und im Oberwallis löst sich auf. Temperaturen bei 16 bis 18 Grad.
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0: Guten Morgen, Montag. 12. Oktober im Studio. Michael Brunner und Ruven Born.
8: Guten Morgen.
0: Und der Ruven, du bist ja an deiner Lehrerin am Schnuppern gesehen.
8: Ja, das ist, es ist jetzt ein bisschen sehr zugespitzt. Ich muss es vielleicht erklären. Also meine Lehrerin, die hat immer zu meiner Primarschulzeit hat ein ganz spezielles Parfüm gehabt, hat alles so nachgeschmückt im Schulzimmer. Und ich habe das Parfüm eigentlich nur dort geschmückt, seither nie mehr. Und vor 2-3 Jahren hat irgendjemand so ein Parfüm wieder im Bus an sich gehabt. Und da ist mir wirklich gerade wieder meine Schulzeit in den Sinn gekommen. Und ich habe mich gerade wieder gesehen, dort sitzen, am Beigel rechnen und die Lehrerin vor mir. Das ist so ein Geruch, der mich auch einfach verbindet mit etwas.
0: Ja, schön. Kindheit. Ja. Frau Lehrerin ist das gewesen?
8: Frau Lehrerin, ja, genau. Ich sage es nicht,
0: willst du nicht sagen? Ich merke es aber gerade.
8: Vielleicht los sie zu.
0: Ja. Also, aber die Frage an euch ist, welchen Geruch verbindet ihr mit Erinnerungen? Gibt es einen, den ihr findet, zack, wenn der in die Nase strömt, dann ist sofort klar, dass das macht im Kopf. Schickt uns eine Sprachnachricht. Eine WhatsApp-Sprachnachricht auf 079-132-132-1 oder ihr schreibt uns ein Mail, srf1.ch, und dann auf Kontakt in das Studio klicken. Wir heissen nämlich heute Morgen von verschiedenen Gerichten. Mhm. Und was sie mit uns machen und warum.
8: Ja. Was im Hirn passiert, wenn man etwas schmeckt. Jetzt wie bei mir, oder? Hochspannend.
0: Ja. srf1.ch, Kontakt in das Studio.
9: Es gibt ein Wäschemittel, also ich weiß auch nicht, wer es das ist, wo mich an meine erste Liebe erinnert mit dem.
10: Und Pfeife an meinen Vater. Pfeife auch. Überall.
11: Mein Vater, wenn er gemalt hat und nach Terpentinöl gestunken.
12: Der Duft von Grießbrei, der erinnert mich mit Zimmer, der erinnert mich immer an die Zeit, wo man noch bei den Eltern gewohnt hat, die Heime. Das ist mir geblieben.
13: Der Geruch von Praline und verbinde ihn dann mit Kindheit, mit irgendwie Einkaufen, mit den Eltern ein Praline oder so bekommen. So der Schokoladengeschmack.
0: Oder der von Kaffee.
8: Oh ja!
0: Immer schön.
8: Oh ja!
0: Immer gut. Montagmorgen, Caro Emerald, A Night Like This.

0: Sever ist gerade darüber unterhalten, dass sehr häufig der Geruch von Kaffee, der in der Luft ist, besser ist als das, was dann nachher in der Tasse ist, effektiv. Aber es ist so ein Geruch, den die meisten gerne haben, Kaffee. So etwas Gutes. Ruben, du hast auch so einen Geruch, den du besonders gerne hast.
1: Ja, also ich glaube, das haben die meisten, also Geruch von frischem Brot am Morgen früh zum Beispiel. Das finde ich etwas wahnsinnig Gutes.
0: Gipfeli,
1: oh ja. Ja.
0: Und es ist ja noch speziell, so ein Geruch, der kann bei uns ganz besondere Gefühle auslesen. Da ist jetzt Kaffee am Morgen zu Ende, aber zum Beispiel der Duft vom Meer vielleicht, wo einem gerade an Strandferien, eine Kindheit erinnert.
1: Mhm. Es ist auf jeden Fall, muss man sagen, kein Zufall, dass Gerüche so viel auslösen bei uns. Es hat mit dem Aufbau von unserem Hirn zu tun. Und das sagt der Björn Rasch von der Uni Freiburg. Er beschäftigt sich seit Jahren mit Gerüchen und darum weiss er, was im Hirn genau passiert, wenn man etwas schmeckt.
2: Im Gehirn wird dieser Geruch zuerst im sogenannten primären olfaktorischen Kortex verarbeitet. Das ist eine Region, die ziemlich zentral im Hirn liegt. Die liegt eben ganz nahe an unseren emotional verarbeitenden Zonen, wie zum Beispiel der Amygdala. Die Amygdala ist sogar Teil des primären olfaktorischen Kortex. Und das ist wahrscheinlich auch der Grund, warum Gerüche so schnell bei uns Emotionen auslösen.
1: Unser Geruchssinn ist also sozusagen im Hirn verbunden mit unseren Emotionen. Und weil das so ist, kann der gleiche Geruch bei zwei Menschen etwas ganz anderes auslösen.
2: Weil der Geruch natürlich dazu dient, mit Erinnerungen verbunden zu werden. Man muss sich vorstellen, Geruch auch bei Tieren ist ja eigentlich ein Orientierungssinn letztendlich. Das heißt, ich mache Erfahrungen, es riecht irgendwo gut, das heißt, ich kann dort wieder hingehen oder es riecht irgendwo schlecht oder das Essen ist schlecht, das warnt mich eigentlich, dass ich dann davor zurückschrecken soll. Das heißt, ein bestimmter Geruch ist dafür gedacht, dass er sehr schnell mit positiven oder negativen Erfahrungen gekoppelt werden kann. Und je nachdem, welche Erfahrung ich gemacht habe mit dem Geruch, kann er eben sehr positiv für mich sein oder sehr negativ.
1: Also wenn es mich zum Beispiel schüttelt, wenn ich ein bestimmtes Waschmittel schmecke, kann es bei dir, Michi, die schönste Kindheitserinnerung auslösen. Mhm.
0: Also Gerüche recht fest verbunden mit Erinnerungen und Gefühlen, das kannst du aber auch ändern.
1: Ja, das ist so. Die Bedeutung, die ein Geruch für uns hat, kann sich mit der Zeit tatsächlich verändern. Kann, sagt der Forscher Björn Rasch von der Uni Freiburg.
2: Der kann sich tatsächlich verändern, ist tatsächlich bei einigen Gerüchen gar nicht so leicht, gerade wenn wir zum Beispiel an so einen Zahnarztgeruch denken, wo ich vielleicht Schmerzen hatte. Das ist natürlich gar nicht so leicht, den dann sozusagen anders zu machen. Aber natürlich könnte ich das lernen, dass wenn ich sozusagen denselben Geruch immer wieder rieche und dabei ganz positive Erfahrungen mache, dann kann sich das im Laufe der Zeit schon in eine positive Erinnerung umformen.
0: Und Frage auch, kann dir das auch ein Geruch, der auch an etwas Bestimmtes erinnert, an die erste Liebe, an auch in Schule vielleicht an eine bestimmte Situation. Schicke dir eine WhatsApp-Sprachnachricht 079 132 132 1 oder gar ein Mail srf1.ch und dann auf Kontakt ins Studio klicken.

0: sind Cool and the Gang. Celebration am Montagmorgen bei SRF 1. Guten Tag.
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0: Jürg Zock ist bei mir von Meteo. Morgen, Jürg.
2: Guten Morgen.
0: Es geht, glaube ich, recht sonnig los, die neue Woche.
2: An den meisten Orten ist vom Morgen weg sonnig und praktisch wolkenlos. Da dort hat es noch ein paar wenige Nebelbänke, gerade so in der Nähe von Flüssen und See. Und dann hat es auch noch so ein paar hochnebelartige Wolkenreste, zum Teil in den Alpen, stellenweise im Oberwallis, dann aber vor allem ein bisschen verbreiteter, so also ein bisschen in Nord- und Mittelbünden noch im Unterengadin, aber das auch verschwindet bald. Und dann ist wirklich im ganzen Land sonnig. Im Norden bleibt es so den ganzen Tag, im Süden, da kommt vor allem im Südtessin von der Bauebene her durch den Tag noch wieder ein paar Wolken rein, wo die Sonne zum Teil verdicken kann. Sonst eben am Morgen jetzt richtig kühl mit nur so 2 bis 7 Grad und lokal sogar Bodenfrost im Norden. Am Nachmittag wird es relativ mild. 15 bis 17 Grad gibt es verbreitet im Raum Basel und im Wallis hat es 18 und im Tessin bis 21 Grad.
0: Nach dem Morgen, wie weiter?
2: Die Nacht auf Mondi wird wieder kalt, zum Teil sogar noch das Grad 2 kälter wie die vergangen. Das heisst, ein bisschen verbreiteter noch Bodenfrost. Mondi starten wir zuerst ähnlich in den Tag im Norden. Mittelland zum Teil Nebel, sonst noch sonnig. Durch den Tag kommen dann aber von Nordwesten her Wolkenfelder daher. Die werden dann vor allem am Nachmittag und am Abend dichter, decken die Sonne zum Teil ab und dann kann es am Abend und in der Nacht auf den Mittwoch stellenweise sogar ein bisschen Regen geben. In den Alpen bleibt es am Nachmittag noch länger sonnig, bevor die Wolken ankommen und im Süden ist der Ablauf gerade ein bisschen umgekehrt. Dort ist es am Morgen und Vormittag zum Teil noch bewölkt. Nachher wird es recht sonnig. Temperaturen im Süden morgen wieder 20 Grad. Im Norden haben wir 14 bis 18 Grad.
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0: Roxette und June Afternoon. 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Stau oder stockender Verkehr im Berner Jura A16 Richtung Biel zwischen Sonspo Süd und Evillach. Dann in der Region Basel A2 Richtung Luzern zwischen dem Grenzübergang Weil und Wettstein und auf der A1 in der Region Solothurn Richtung Bern zwischen Herkingen und Lutherbach sowie in der Region Zürich vor dem Gubrist Richtung St. Gallen. Das Neueste vom Montag, 12. Oktober mit dem Nikolas Malzacher. Wie geht's? Morgen, Nikolas.
1: Guten Morgen. Zuerst geht's bei uns in den Nahen Osten. Die Angriffe der Houthi-Miliz auf Saudi-Arabien mit Toten und Verletzten gehen weiter. Wir ordnen die Hintergründe dazu mit einem Beobachter ein. Und in der Schweiz gibt der Bund seinen Notvorrat an Tierfutter frei. Wegen der anhaltenden Trockenheit fehle Futter. Die Situation in vielen Betrieben bleibe angespannt, heißt es. Zuerst noch der Blick aufs Montagswetter mit Manuel Risi. Wie sieht's denn heute aus? Trocken? Regen?
2: Nun, es bleibt trocken. Der Tag beginnt lokal mit Nebel oder Hochnebel. Dann wird es aber ziemlich sonnig. Im Norden gibt es dabei um 16, im Süden 20 Grad.
1: Zum zweiten Mal innerhalb kurzer Zeit ist Rauch aufgestiegen über dem Flughafen der saudischen Hauptstadt Riad. Ein Angriff der jemenitischen Houthi-Miliz hat bereits am Samstag 13 Menschen getötet und Hunderte verletzt. Dann gab es gestern Abend erneut einen Angriff mit mindestens einem Todesopfer. Mutmaßlich sind die Houthi auch dafür verantwortlich. Diese Angriffe treffen Saudi-Arabien schwer, sagt der Saudi-Arabien-Fachmann Sebastian Sons von der Denkfabrik Carpo.
3: Zuerst geht es natürlich um die Sicherheitspolitik. Man sieht, man kann nicht alle Angriffe abwehren. Es gab Todesopfer. Das ist natürlich ein herber Rückschlag auch für die saudische Verteidigungsstrategie. Dann ist es auch ein wirtschaftlicher Nackenschlag. Es sollten jetzt zwei große Konferenzen mit internationalen Investoren in Saudi-Arabien in Riad stattfinden. Das heißt, hier weiß man nicht genau, wie das weitergeht. Die Vision 2030, diese große wirtschaftliche Transformationsstrategie Saudi-Arabiens, die setzt ja auch auf Internationalisierung, auf internationale Investoren etc. Und da ist natürlich diese Situation auch ein herber Rückschlag. Und nicht zuletzt, und das darf man nicht unterschätzen, die psychologischen Auswirkungen auf die Menschen in Riad, in ganz Saudi-Arabien, die sind jetzt in der Tat ja auch sehr getroffen, weil sie eben unter diesen Angriffen leiden, weil sie Angst bekommen und weil sie ja in einer Situation sich befinden, wo sie tatsächlich das Gefühl haben, vielleicht nicht mehr ausreichend geschützt werden zu können.
1: Schauen wir uns noch ein bisschen genauer an, was passiert ist. Die Houthis haben zwei Flughäfen in Saudi-Arabien angegriffen, jetzt in Riad, aber auch noch einen anderen Flughafen letzte Woche. Warum wählen die Houthis diese Ziele?
3: Die Houthis folgen hier in gewisser Art und Weise so einer Blaupause, wie das auch der Iran gemacht hat mit seinen Angriffen auf die Golfstaaten im Februar und auch danach. Das heißt, man greift strategische Ziele an, zivile Infrastruktur, aber eben auch kritische Infrastruktur bezüglich der Energieproduktion. Das haben die Houthis ja auch gemacht, aber eben auch Flughäfen. Und gerade Flughäfen sind für alle Golfstaaten, aber eben auch für Saudi-Arabien ein neuralgischer Ort. Es sind Drehscheiben für den Handel, für Tourismus. Es ist in der Tat so ein bisschen das Tor zur Welt. Und gerade der King Khalid International Airport in Riad ist in den letzten Jahren auch nochmal extrem modernisiert und ausgebaut worden, einfach weil es auch als Symbol dafür steht, Saudi-Arabien der Welt zu öffnen und eben ganz viele Menschen auch ins Land zu bringen. Und von daher ist das auf der einen Seite ein symbolisches Ziel, aber eben auf der anderen Seite auch ein strategisches, das die Houthis ins Visier nehmen. Und dementsprechend gehe ich auch davon aus, dass Flughäfen, es ist ja nicht nur in Riad gewesen, auch in Dammam, in der Ostprovinz, dass diese Flughäfen eben auch weiterhin Ziele der Houthi-Angriffe sein werden.
1: Die Einschätzung von Sebastian Sons, er arbeitet für die Denkfabrik Carpo. US-Präsident Donald Trump hat gestern überraschend angekündigt, dass Russland und die Ukraine ihre gegenseitigen Angriffe auf Energieanlagen sofort einstellen würden. Nach ukrainischen Angaben scheint diese Waffenruhe allerdings nicht zu halten, Manuel Risi.
2: Ja, die Ukraine wirft Russland weitere Angriffe auf Energieanlagen vor. Die Führung in Kiew beschuldigt Russland unter anderem, ein Heizwerk schwer getroffen zu haben. Und Außenminister Andriy Sybiha schrieb in den sozialen Medien von einem klaren Verstoß Russlands gegen die von Trump angekündigte Feuerpause. Der ukrainische Präsident Volodymyr Zelensky zeigte sich gestern zunächst überrascht von Trumps Ankündigung. Er sagte aber, die Ukraine würde die Angriffe auf Energieanlagen einstellen, wenn dies Russland ebenfalls tue. Von Russland gab es bislang keine Reaktion auf Trumps Ankündigung.
1: Dann machen wir weiter in Großbritannien. Dort hat sich nämlich der britische Premierminister geäußert zu etwas, was während oder vor des Brexits passiert sein soll, also vor 10 Jahren. Nämlich hat er gesagt, Russland hat sich in diese Brexit-Abstimmung eingemischt.
2: Andy Burnham hat im Podcast «The Rest is Politics» erklärt, er habe nach seinem Amtsantritt in der Downing Street nachforschen lassen.
4: I asked the question coming into Downing Street, well, was there interference in the 2016 referendum from Russia? And I've had the clear answer that yes, there was.
2: Er habe nachgefragt, ob es bei der Abstimmung 2016 eine Einmischung Russlands gegeben habe, und er habe eine klare Antwort erhalten, nämlich ja, es gab eine Einmischung. Wie genau diese Einflussnahme aussah, ließ Burnham offen. Er warnte jedoch, Russland versuche bis heute, politische Prozesse im Westen gezielt zu stören, namentlich in Deutschland und Frankreich. Und in Frankreich bleiben wir gleich. Im April wählt das Land eine neue Präsidentin oder einen neuen Präsidenten. Nun ist klar, für Mitte links steigt Raphael Glücksmann ins Rennen. Er hat die parteiinterne Vorwahl gewonnen. Bei seiner Nominierung sagte Glücksmann, er sei der Kandidat, um die extreme Rechte zu bezwingen. Raphael Glücksmann will die rechtsnationale Marine Le Pen als Präsidentin verhindern. Der 46-Jährige positioniert sich auch als linke Alternative zum Linksaußenpolitiker Jean-Luc Mélenchon. Nordkorea hat erneut mehrere ballistische Raketen in Richtung des japanischen Meeres abgefeuert. Das teilte der Generalstab der südkoreanischen Armee mit. Die Raketen wurden demnach in den frühen Morgenstunden Lokalzeit aus der Region um die Hauptstadt Pyongyang gestartet. Das japanische Verteidigungsministerium registrierte mindestens 2 Raketen, die außerhalb der eigenen Wirtschaftszone ins Meer stürzten. Laut der südkoreanischen Armeeführung handelt es sich um eine gezielte Machtdemonstration. Pyongyang reagiere damit auf den Test einer eigenen Hyperschallwaffe durch Südkorea vor wenigen Tagen.
1: In der Schweiz gibt es zu wenig Futter für Schweine, Geflügel und Rinder. Die Ernten waren so schlecht in diesem heißen Sommer, dass viele Landwirtinnen und Landwirte bereits die Futtervorräte für den Winter aufgebraucht haben. Dabei ist erst Oktober. Deshalb greift der Bund den Betrieben weiter unter die Arme und öffnet ab dieser Woche die Pflichtlager, quasi den Notvorrat. Christine Wanner aus dem Bundeshaus.
5: Knappes Tierfutter und weniger Erträge auf den Feldern. Die Bilanz sieht für viele Bauern und Bäuerinnen nach dem Rekordsommer düster aus. Markus Ritter, Nationalrat und Präsident des Bauernverbandes, sagt es so.
6: Die Futterernte war miserabel praktisch in der ganzen Schweiz. Wir haben deutlich zu wenig Futter reinbringen können. Und zurzeit treibt uns wirklich die Sorge um, wie viele Tiere bringen wir über den Winter.
5: Er ist dankbar, dass der Bund bereits im Sommer verschiedene Massnahmen getroffen hat, um Landwirte und Bäuerinnen zu unterstützen. Etwa hob der Bund Importzölle auf für Futtermittel wie Heu und Futtermais. Im September gab er zudem einen Teil der Vorräte im Pflichtlager frei. Es geht um Tierfutterzusätze aus Protein, die in der Herstellung von Pflanzenöl aus Soja, Raps oder Sonnenblumen entstehen, für Geflügel, Schweine und Rindvieh. Die Situation bleibe schwierig, sagt Christian Hofer, der beim Bundesamt für wirtschaftliche Landesversorgung den Fachbereich Ernährung leitet.
7: Derzeit ist der Transport der Proteinträger in die Schweiz vor allem wegen des Niederwassers auf dem Rhein schwierig. Erschwerend kommt hinzu, dass wegen der anhaltenden Trockenheit weniger Raufutter verfügbar ist, weshalb die Landwirte teilweise mehr Proteinfutter beimischen.
5: Kurz, eine erhöhte Nachfrage bei eingeschränkter Versorgung, bei Raufutter wie Heu und bei den Proteinzusätzen. Im September sind knapp 10% dieser Vorräte bezogen worden. Mehr ist ab dieser Woche möglich, erklärt Christian Hofer.
7: Die Versorgung der Schweiz mit Proteinträgern zu Futterzwecken, die bleibt angespannt. Sollte dies weiter andauern und sich eine weitere Mangellage abzeichnen, dann können die einzelnen Unternehmen begründet ein Gesuch für Pflichtlagerbezug stellen.
5: Dieses Pflichtlager der Proteinzusätze für Tierfutter sichert die Versorgung während 2 Monate, wenn gar keine Proteinzusätze lieferbar wären. Christian Hofer stellt fest, dass Raufutter importiert werden könne, es sei aber teuer und herausfordernd. Bauernverbandspräsident Ritter widerspricht nicht. Er hofft, dass nächstes Jahr wieder mehr wächst.
1: Ein Beitrag von Christine Wanner war das. Und ich schaue nochmals zu Manuel Risi. Er hat noch Resultate aus der Schweizer Fußballmeisterschaft.
2: Ja, dort hat Vaduz gegen Basel 3-0 gewonnen. St. Gallen gewann gegen Lausanne 1-0. Und zuvor haben die Zürcher Grasshoppers gegen die Berner Young Boys verloren mit 0-2. Und damit kommen wir noch zu den Devisendaten, geliefert von SIX. Der Euro wird zu 93,09 gehandelt und der Dollar zu 83,05.
1: Das sind die Informationen von heute Morgen. 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Es ist 7:10.
0: Der Jürg Zuck von SRF Meteo hat gefragt, wie warm das heute wird.
8: Es geht am Nachmittag aufwärts auf 15 bis lokal 18 Grad im Norden und bis auf 21 Grad im Süden. Dazu gibt es viel Sonnenschein, lokale Nebelfelder im Flachland und noch ein paar Wolkenreste. In den Voralpen und Alpen lösen sich bald einmal auf.
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0: Es ist kaum eine Branche, die die Schweiz so geprägt hat wie die Textilbranche. Auf ihrem Höhepunkt, Anfang des 20. Jahrhunderts, ist jeder sechste Job im Land an der Textilindustrie gehängt. Auch die Pharmaindustrie würde es ohne die Textilindustrie heute so nicht geben. Die Pharmaunternehmen haben am Anfang die Farben für Textilien gemacht. Aus dem USA sind Weltkonzerne wie Novartis entstanden. Mittlerweile ist die Textilbranche nur noch eine kleine Industrie in der Schweiz. Aus gewissen Regionen ist komplett verschwunden. Zum Beispiel das Rehtobel hat mittlerweile die letzte Stickerei vom Appenzeller Land zugemacht. Was das mit den Leuten in der Region macht, das gehört ihr jetzt gerade. Der ehemalige Geschäftsführer von der letzten Appenzeller Stickerei ist SRF 1 Morgengast. In gut 4 Minuten.

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1: Er ist 86, hat die letzte Stickerie aber im Abzeller angeführt und Geschichte von seiner Familie und ein Name ist jetzt gerade verfilmt worden, der Herr Sonderegger. Walter Sonderegger, schönen guten Morgen.
2: Guten Morgen.
1: Er ist jetzt mittlerweile 2 Jahre zurück, wo ihr pensioniert worden seid und wo ihr die Stickerie hat mir so aufgegeben. Mit was für Gefühl schaut ihr auf das Ereignis zurück?
2: Ja, also mittlerweile habe ich komplett abgeschlossen mit der Stickerei und habe auch alles ausgeräumt und entsorgt und ja, es ist endgültig Schluss.
1: Bereut ihr es?
2: Nein, weil ich habe gleich einige Jahre vor der Pensionierung mich beschäftigt, was gibt es für Möglichkeiten zum Weiterführen. Familie intern hat es keine Lösung gegeben und weil ich der Letzte bin und der Drittletzte in der ganzen Region, ist es auch schwierig, um es irgendjemandem zu verkaufen. Ja.
1: Zu Rehetobel ist die Stickerei früher ja ein riesiges Geschäft gewesen. Die ganze Region hat von dem gelebt. Jetzt, wo die letzte Stickerei im Appenzellerland zugegangen ist, was hat das für Reaktionen im Umfeld ausgelöst?
2: Ja, also der Film ist ja eigentlich aus einer Lesergesellschaft entstanden. Das heisst, das ist so ein, heute würde man sagen, ein Quartierverein, wo das Gefühl gehabt, ja, der letzte Sticker, da müssen wir irgendwie festhalten. Und ja, dann ist die Initiative eigentlich vom Dorf gekommen und nicht von mir. Ich bin nur Mitläufer gewesen oder einfach gesagt, ja, ich mache mit.
1: Aber die Reaktionen, nachdem ihr zugemacht habt oder wo das bekannt wurde, ist, kann ich mir schon noch vorstellen, dass das für ältere Menschen zum Beispiel sehr, sehr emotional ist gewesen.
2: Natürlich, viele sind vor 100 Jahren oder mehr als 100 Jahren jede Person ist irgendwo mit der Textilindustrie verbunden gewesen und alle haben gesagt, ja, es ist schade, wieso geht es nicht weiter? Und, aber einfach aus wirtschaftlichen Gründen hat das keine Zukunft gehabt in der Schweiz.
1: Die Dokumentation zeigt das aber und sie zeigt euch auch einen 90-jährigen Vater, der Walter Sonderegger Senior, der begleitet worden ist. Es gibt ein grosses Interesse und Filmvorstellungen sind ausverkauft. Was macht das mit euch? Was lest das bei uns?
2: Ja, ist eigentlich überraschend. Ich habe ein bisschen Angst gehabt, dass das Interesse nicht gross ist, aber durch das, dass viele Leute irgendwo mit der älteren Generation verbunden gewesen, mit der Textilindustrie, ist anscheinend das Interesse sehr, sehr gross. Und das Echo ist wirklich sehr, sehr positiv. Ist natürlich auch ein Dank an Luca Schmid, wo das wirklich sehr gut auch umgesetzt hat.
1: Man sieht im Film auch, ein Vater hat sich ja gewünscht, dass das Geschäft weitergeführt wird. Hat sich das Verhältnis zwischen euch und nach der Schließung verändert?
2: Ja, aber eher im positiven Sinn, weil es ist natürlich immer ein bisschen ein Vater-Sohn-Kampf gewesen. Es ist nicht ganz einfach, mit dem Vater nach der Pension noch 20 Jahre weiter zu arbeiten. Und er hat es natürlich auch aufgebaut, er hat mehr Herzblut drin als ich. Und da hat er schon ein bisschen mehr zu kämpfen gehabt. Aber schlussendlich ist dann alles im Reinen, auch er ist jetzt im Reinen, dass es wirklich keine Zukunft mehr hat.
1: Wie seht ihr die Zukunft, wenn wir es gerade davon haben, die Zukunft von der Stickerei in der Schweiz?
2: Also die Stickerei wird schon noch in der Schweiz verkauft, aber sie wird nicht mehr in der Schweiz produziert. Weil ich bin ein Lohnsticker gewesen, habe Aufträge angenommen und habe die am Kunden abgegeben. Mittlerweile wird die ganze Stickerei in den Billiglohnländern produziert und dann in der Schweiz, von der Schweiz aus verkauft.
1: Gibt es eigentlich gleich noch irgendetwas gestickt, das er aufbewahrt hat, das er hat gefunden hat, das behalte ich bei mir daheim?
2: Ja, es gibt ein paar wenige Sachen, die ganz speziell waren, die habe ich mir zurückbehalten. Und ja, einfach so als Erinnerungsstück, ja, das habe ich mir schon behalten. Vor allem die gestickte Kuh, die da im Film vorkommt, die hängt bei mir im Wohnraum.
1: Ja, da müsst ihr vielleicht schnell aufklären, was ist das genau für eine Kühe?
2: Ja, ich habe eine Kollegin, die ich lange zusammen geschafft habe in der Stickereizeit. Die ist Künstlerin und die hat eine Kuh gezeichnet, also einen Kuhkopf. Und

0: Das war eines der aufwendigsten Projekte, die ich gemacht habe in meiner Karriere. Und rein technisch extrem herausfordernd. Und darum ist das für mich so ein Paradestück, das jetzt bei mir noch als Andenken in der Stube hängt.
1: Was heisst aufwendig?
0: Ja, ich sage jetzt normalerweise ist der Aufwand von einem Programm herstellen zwischen 2 Stunden und vielleicht einem Tag. Und da sind wir 3 Wochen dran gewesen. Um das Muster zu programmieren. Also rein für mich technisch ist es ein Lehrstück, ja.
1: Eine schöne Erinnerung an eine schöne Zeit. Danke vielmals, Herr Sonderegger. Und ganz einen schönen Tag.
0: Wünsche ich Ihnen auch.
1: Merci.
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1: Der Doc-Film «Das Ende einer Ära» läuft in verschiedenen Kinos in der Ostschweiz im Moment.

0: Und
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2: Stau oder stockender Verkehr im Berner Jura, A16 Richtung Biel zwischen Sonsbourg Süd und Evilach. Dann in der Region Basel A2 Richtung Luzern zwischen dem Grenzübergang Weil und Wettstein. Region Solothurn A1 Richtung Bern zwischen Herkingen und Lutherbach. Und in der Region Zürich vor dem Gubristunnel Richtung St. Gallen ab Dietikon. Alle unterwegs, gehört die sichere Fahrt durch den Montagmorgen. Wenn etwas fehlt, 0800 888 123, die Staumeldernummer von SRF 1. Julia Schild mit Kurznachrichten, 7:30.
3: In der Nacht hat offenbar die jemenitische Houthi-Miliz erneut den Flughafen der saudi-arabischen Hauptstadt Riad angegriffen. Laut den Behörden ist ein Mensch getötet und 11 weitere verletzt worden. Es war bereits die 4. Attacke auf den Flughafen innerhalb einer Woche. Zudem meldet das Militär abgefangene Raketen und Drohnen über weiteren Teilen von Saudi-Arabien. Russland habe sich vor 10 Jahren in die Brexit-Abstimmung eingemischt, das sagt der britische Premierminister Andy Burnham in einem Politik-Podcast. Er habe nach seinem Amtsantritt entsprechende Nachforschungen machen lassen. Wie genau die Einflussnahme aussah, ließ Burnham offen. Er warnte jedoch, Russland versuche bis heute, politische Prozesse im Westen gezielt zu stören. Und in Frankreich will Raphael Glücksmann nächstes Jahr Präsident werden. Er wurde als Kandidat vom sozialdemokratischen Lager nominiert. Glücksmann will die rechtsnationale Marine Le Pen als Präsidentin verhindern. Der bisherige Präsident Emmanuel Macron tritt im April nicht mehr an.
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5: Das Regionaljournal Bern, Fribourg-Wallis mit der Aline Langenegger. Das Gsteig-Wyler im Berner Oberland hat Swiss Helikopter über Jahre massiv mehr Flüge durchgeführt als erlaubt. Das berichtet das Thuner Tagblatt. Das Bundesamt für Zivilluftfahrt bestätigt der Zeitung, dass das Kontingent ist überschritten worden. Für das zu vertuschen, hat der Flugplatzleiter im Bund falsche Zahlen gemeldet. Gegen ihn ermittelt der Bund jetzt. Laut Swiss Helikopter braucht das Unternehmen wirtschaftlich gesehen die Flüge und weicht jetzt auf Wiesen ausserhalb vom Flugplatz aus. Das sei legal, macht Anwohnende aber hässig. Im Kanton Fribourg sind am 8. November kantonale Wahlen. Wir haben euch in den letzten Wochen die Kandidatinnen und Kandidaten vorgestellt, die für die etablierten Parteien ins Rennen steigen, um eine Sitz in der Regierung. Wie bei fast jeder Wahl gibt es aber auch bei deren Kandidierende, die von kleineren Parteien und Gruppierungen kommen. Oliver Kempa.
6: Diese Besitze in der Freiburger Kantonsregierung dürften die 10 Kandidatinnen und Kandidaten vom Linken und vom bürgerlichen Bündnis unter sich ausmachen. Die restlichen 4 gehen als grosse Aussenseiter in die Wahl, aber gleich haben alle schon ihre Geschichte in der Freiburger Politik geschrieben. Zum Beispiel der Leonardo Gomez Mariacca von den Grünliberalen, 28-jähriger Jurist aus der Stadt Freiburg. Vor 3 Jahren hat er sich schon als Kandidat für einen Nationalratennamen gemacht. Und der Leonardo Gomez Mariacca hat an vorderster Front gekämpft für eine kantonale Volksinitiative, für die Ufer vom Greyerzersee strenger unter Naturschutz zu stellen. Die ist zwar abgelehnt worden, hat aber gleich dazu geführt, dass unter dem Druck vom Naturschutz gewisse Bauprojekte begraben wurden. Ein anderer Kandidat, der in Freiburg auch schon seine Fußabdrücke gemacht hat, ist der Claudio Rugo, der 26-jährige Gründer der Künstlerpartei. Er ist in den letzten 10 Jahren praktisch bei allen Wahlen antreten, die er konnte. Geschafft hat er bis jetzt nur die Wahl ins Freiburger Stadtparlament, wo er seit 10 Jahren Mitglied ist. Claudio Rugo, sein grösster Erfolg ist aber ein anderer. Eine Volksinitiative, die er hat lanciert, für die erste Stunde Parkieren in der Stadt Freiburg gratis zu machen, die hat das Stimmvolk überraschend angenommen. Und die letzten beiden von den Kandidierenden, die höchstens Aussenseiterchancen haben, sind die 36-jährige Pflegefachfrau Ayana Abdül und die 33-jährige Literaturforscherin Sandy Maillard. Beide aus der Stadt Freiburg und beide auf der Liste «Das was», eine linksradikale Gruppierung, die im Frühling bei den Gemeindewahlen zum ersten Mal antreten und direkt 7 Sitze im Freiburger Stadtparlament hat geholt. Einer davon besetzt Sandy Maillard. Ayana Abdül hat bis jetzt noch kein politisches Amt gehabt. Wie jemand von diesen 4 Kandidatinnen und Kandidaten überraschend die Wahl in Staatsrat arbeiten will, dann wäre das bis jetzt mit Abstand ihre grösste Geschichte.
5: Wir haben mit diesen 4 Aussenseiter-Kandidierenden geredet. Was sie antreibt und was sie im Kanton Freiburg bewegen wollen, das hören wir dahin ab 5:30. Zum Blick in die Agenda mit einem Augenzwinkern. Am Wochenende ist das Bielz Yoga Festival. Es gibt 40 Kurse und Workshops an verschiedenen Orten in der Stadt. Christine Wittmer stellt sich einen Besuch dort vor.
0: Der Ruf in die Woche.
7: Wo soll ich her? Neben von den Kursen Vinyasa, Ashtanga, Pranayama tönen für mich eher nach Teesorte als nach Bewegung. KI sagt, Pranayama hat mit Atemkontrolle zu tun, Energiefluss und so. Ein guter Anfang. Ich komme am Kursort an und erklüpfe. Die etwa 30 Leute sehen aus wie echte Profi. Mit Yoga-Kleider und eigenem Mätteli. Auf meinen Atem kann ich mich nicht konzentrieren. Ich bin total abgelenkt. Höre die neben mir geräuschvoll und tief schnaufen, der vor mir hustet und eine Frau in der Reihe hinten dran summt dazu. Das ist nichts für mich. Also weiter zum nächsten Kurs. Ashtanga sei ein körperlich anstrengender Yoga-Stil. Schon der Sonnengruss am Anfang macht mich fertig. Nachher kommen Übungen, die mehr mit Zirkus zu tun haben als mit Yoga. Ich nehme meinen Rucksack und gehe weiter. Yoga on the Dance Floor, Ecstatic Dance, fällt gerade an, sehe ich. Mit Live-DJ. Das ist etwas für mich. Man hört zwar Meeresrauschen, Mantra, Gesänge und Gitarre, aber der Bass, der dazu aus den Lautsprechern dröhnt, ist total krass. Ich komme in Flow, verrenke meinen Körper, schwinge Arme und Beine, drehe mich im Kreis immer schneller, vergesse alles, bewege mich einfach, fühle mich total frei. Mit Yoga hat das vielleicht nichts mehr zu tun, aber diesen Kurs, den ziehe ich durch.
5: Das Wetter noch von SRF Meteo. Der Wochenstart kommt sonnig daher. Der Nebel, den es den Morgen noch hat, löst sich auf. Es geht zwar ein bisschen beise, gleich gibt es Temperaturen bis 16 Grad, im Wallis bis 18 Grad.
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8: Guten Morgen allerseits.
1: Schönen guten Tag. Wir spielen Morgenstunde an Gold im Mund. Jetzt gerade Runde 2 mit unserem Kandidat.
8: Das ist der Marcel Eisenschmidt, der in dem Ort wohnt, wo man irgendwie für 20 Minuten das Tageslicht nicht mehr sieht. 20 Minuten lang ist man im Gotthard-Basistunnel und das ist das Nordportal, ist das erste Feld. Das heisst, dort verschwindet das Tageslicht für etwa 20 Minuten, wird es zapp und duster.
1: Genau.
8: Aus Eschfeld, Kanton Uri.
1: Ja, er spielt jetzt gerade nach der Madonna da vom Eis. Borderline. Auch ein guter Start in die Woche. Guter Start in den Montag, 12. Oktober.

0: der Madonna ist es gerade 20 vor 8 geworden.
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0: Wie geht es unserem Kandidaten Marcel Eisenschmidt, 45, aus Erstfeld im Kanton Uri? Marcel, schönen guten Morgen.
2: Guten Morgen, Michael.
0: Der Ruven hat einen Verdacht sofort geäussert, wenn er erklärt, Eisenschmidt aus Erstfeld. Sag.
3: Das muss doch ein Eisenbahnler sein. So. Oder irgendetwas mit einem Eisenbahnler zu tun haben oder so. Gibt es denn irgendetwas, was du mit Eisenbahn zu tun hast?
2: Ja, aber dass wir in Erstfeld wohnen, ich habe sehr gerne Dampflokomotiven. Ich gehe zwischendrin noch schauen, wenn sie da von der SBB Historik in Erstfeld ein bisschen Anlässe haben. Da fahren sie mit den alten Fahrzeugen rum, immer einmal im Monat. Am ersten Samstag im Monat gehe ich schon schauen, ja. Der Vater ist Eisenbändler.
3: Auch noch, hä?
2: Ja. Der Bruder ist Eisenbändler, aber die sind... ich bin Andermatt aufgewachsen. Ja.
3: Also doch eine Eisenbändlerfamilie, kann man sagen.
2: Doch, irgendwo, ja.
3: Hey, hallo,
0: jetzt. Als Eisenschmied müsst du ja fast, oder?
2: Ja, das lasse ich nicht vermeiden. Wobei, mein Grossvater war wirklich noch Eisenschmied. Der hat noch so in einer Schlosserei geschafft hat wirklich noch Eisen geschmiedet, ja. Der ist im Namen noch mehr gerecht worden.
0: Ah, wow, sehr gut. Lass jetzt, legen wir los. Runde 2 bei dir heute Morgen. Du hast 200 Franken schon auf dem Konto als Reisegutschein. Und pro richtige Antwort gibt es jetzt wie immer 50 dazu. Von gestern bringen wir noch das Stichwort Sanktionen mit.
2: Und jawohl.
0: Neu gebe ich Musical zur Auswahl. Sanktionen oder Musical?
2: Ich nehme ein Musical.
0: Es sind gerade 55 Jahre seit der Uraufführung von Jesus Christ Superstar. Das Musical, das ist aus der Feder von einem der berühmtesten Musical-Komponisten überhaupt gekommen. Wie heisst denn der Mann?
2: Der heisst Andrew Lloyd Webber.
3: Andrew Lloyd Webber ist genau der richtige Name, das stimmt.
2: Wunderbar.
0: Sag nochmal, jetzt habe ich es nicht gehört.
2: Ist schon Wahnsinn, 55 Jahre und ist immer noch aktuell. Also aktuell, immer noch bekannt.
3: Das stimmt.
0: Sehr gut. Sind 250 Franken auf dem Konto von Marcel Eisenschmidt. Wir spielen um die 300. Sanktionen oder Schließung?
2: Ich nehme Sanktionen.
0: Nach der Vergabe vom Friedensnobelpreis an eine ehemalige Richterin vom Internationalen Strafgerichtshof haben die USA Sanktionen gegen den Strafgerichtshof verhängt. Der Internationale Strafgerichtshof, der ist in welchem Land?
2: Der ist in Frankreich.
0: Der ist in Frankreich, sagst du?
3: Der Internationale Strafgerichtshof, sagst du, ist in Frankreich. Ist allerdings die Niederlande in Den Haag.
2: Ah, ich habe Strafgerichtshof im Kopf gehabt.
3: Genau. Das könnte man verwechseln, hast du völlig recht. Aber es ist Den Haag, also sprich Niederlande. Ja.
0: Aber du kannst immer auf 300 kommen, entweder mit Schließung oder mit Kandidatur. Schließung oder Kandidatur?
2: Ich nehme Kandidatur.
0: Für die Präsidentschaftswahl im April steigt der Raphael Glücksmann für die Mitte links ins Rennen. Da geht es um welches Land?
2: Da geht es jetzt um Frankreich.
3: Das geht jetzt um Frankreich.
0: Das ist jetzt wirklich ein Zufall.
3: Das ist so. Ja, das ist so genau. Okay, hast du jetzt irgendwie die Fragen verwechselt?
0: Ist das der Fussballer Moldovan gewesen, oder wie?
2: Genau. Nein. Ich habe witzig gemeint.
3: Nein, alles gut. Frankreich ist da richtig jetzt.
2: Ja.
0: 300 Franken, gratuliere ganz herzlich, Marcel.
2: Super.
0: Und wünsche dir einen ganz, ganz schönen Tag. Hab's gehört.
2: Danke vielmals euch allen. Auch danke für allen, die unterstützt und Daumen gedrückt haben. Und einen schönen Tag.
3: Danke.
0: Wenn ihr Lust habt zum Mitspielen, dann könnt ihr auch anmelden, zum Beispiel im Internet, srf1.ch habt ihr die Möglichkeit, oder gar per Telefon 0848 440 222. Da könnt ihr jetzt gerade anrufen, 0848 440 222.

0: Karns, 8 vor 8.
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0: Jürg Zock vom Meteo, guten Morgen.
2: Guten Morgen.
0: Also, heute Morgen war es mal wieder so ein Morgen, gewesen, wo ich mir sagen muss, ich war schon froh, gewesen, dass mein Auto eine Heizung hat.
2: Ja, so frisch ist schon lange rum. Die Temperaturen liegen aktuell so zwischen 2 und 7 Grad. Und speziell tiefe Temperaturen im Flachland gibt es zum Beispiel bei der Wetterstation Matto im Wattland nur gerade 1 Grad oder dann noch zu Thun 2 Grad oder auch im Klettgau, Kanton Schaffhausen, nur gerade 2 Grad laufen. Baselland, da hat es 2,6 Grad aktuell. Bei so Lufttemperaturen 2 Meter über dem Boden gibt es natürlich direkt am Boden zum Teil auch leichten Frost, sogenannte Bodenfrost. Am Nachmittag wird es aber wieder recht mild, es geht aufwärts auf 15 bis 17 Grad im Norden, Region Basel und Wallis gibt es 18 und im Tessin bis 21 Grad. Dazu gibt es heute viel Sonnenschein, zum Teil es vom Morgen bis am Abend sonnig, nur vereinzelt hat es ein paar flache Nebelbänke, so ein paar hochnebelartige Wolkenreste, hat es zuerst noch in Teilen vom Oberwallis und dann noch ein bisschen verbreiteter im Kanton Graubünden, aber die lösen sich bald einmal auf und machen den Sonnenplatz. Und dann kommt auch der Tag im Südtessin von der Poebene her noch ein paar neue Wolken daher.
0: Schauen wir weiter. Wie geht es morgen Dienstag weiter?
2: Im Norden haben wir zuerst im Mittelland zuerst wieder zum Teil Nebel. Sonst ist es noch sonnig, vor allem Richtung Alpen zu scheint noch längere Zeit Sonne. Sonst kommen dann schon bald einmal von Nordwesten Wolkenfelder daher. Speziell dann am Nachmittag und am Abend verdecken die Wolken dann die Sonne und kommen am Abend und in der Nacht auf den Mittwoch auch stillweise im Norden ein bisschen Regen bringen. Im Süden ist der Ablauf gerade andersrum. Da ist der Vormittag zum Teil bewölkt. Nachher wird es am Nachmittag trotz Wolkenfelder recht sonnig. Temperaturen im Norden haben wir 14 bis 16 und im Süden wieder 20 Grad.
0: Und kannst du schon Tendenz sagen für die Woche nachher, wie es weitergeht?
2: Es gibt grundsätzlich eine milde und häufig sonnige Woche. Am Mittwoch haben wir im Norden zuerst noch ein paar Wolkenreste. Nachher wird es immer sonniger. Donnerstag und Freitag im Flachland zum Teil Nebel und Hochnebel, wo sich stellenweise bis Mittag umhalten kann. Sonst gibt es meistens sonniges Wetter und Temperaturen am Nachmittag sehr mild. 17 bis lokal 21 Grad und sogar auf 2000 Meter Höhe geht es aufwärts bis auf 15 Grad.
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0: sind die späten 80er Jahre. Laid back, Piazza Face und Bakerman.
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0: 7.59 in der Zentralschweiz, A2 Richtung Gotthard, Stau ab Emmen Süd wegen eines Unfalls im Sonnenbergtunnel auf der linken Spur. Dann Stau oder stockend im Aargau, A1 Richtung Bern zwischen Aarau West und Oftringen. Weiter in der Region Solothurn, A1 Richtung Bern zwischen Herkingen und Lutherbach. Region Zürich vor dem Gubrist Richtung St. Gallen ab Dietikon. Und im Berner Jura, A16 Richtung Biel zwischen Sonspo Süd und Evillach. Montagmorgen, 12. Oktober, das Neueste vom Tag mit dem Nicolas Malzacher, wie dachte ich.
2: Guten Morgen. Die Houthi-Miliz attackiert erneut Saudi-Arabien. Diese aktuellen Angriffe seien militärisch und wirtschaftlich ein herber Schlag, sagt ein Beobachter. Und in der Schweiz können Bäuerinnen und Bauern nun für ihre Tiere auf weitere Futternotvorräte des Bundes zugreifen. Das Wetter an diesem Montag hat Manuel Risi.
3: Ja, zum Tagesbeginn gibt es lokal Nebel oder Hochnebel. Dann löst sich dieser auf und es wird mehrheitlich sonnig. Im Norden gibt es dabei um 16, im Süden 20 Grad.
2: Zum zweiten Mal innerhalb kurzer Zeit ist Rauch aufgestiegen über dem Flughafen der saudischen Hauptstadt Riad. Ein Angriff der jemenitischen Houthi-Miliz hat bereits am Samstag 13 Menschen getötet und Hunderte verletzt. Gestern Abend gab es einen neuen Angriff mit mindestens einem Todesopfer. Mutmaßlich sind die Houthis auch dafür verantwortlich. Ein Geschoss traf ein Flughafenterminal. Zudem meldete das Militär abgefangene Raketen und Drohnen über weiteren Landesteilen. Diese Angriffe würden Saudi-Arabien schwer treffen. Das hat mir der Saudi-Arabien-Fachmann Sebastian Sons von der Denkfabrik Carpo erklärt.
4: Zuerst geht es natürlich um die Sicherheitspolitik. Man sieht, man kann nicht alle Angriffe abwehren. Es gab Todesopfer. Das ist natürlich ein herber Rückschlag auch für die saudische Verteidigungsstrategie. Dann ist es auch ein wirtschaftlicher Nackenschlag. Es sollten jetzt zwei große Konferenzen mit internationalen Investoren in Saudi-Arabien in Riad stattfinden. Das heißt, hier weiß man nicht genau, wie das weitergeht. Die Vision 2030, diese große wirtschaftliche Transformationsstrategie Saudi-Arabiens, die setzt ja auch auf Internationalisierung, auf internationale Investoren etc. Und da ist natürlich diese Situation auch ein herber Rückschlag. Und nicht zuletzt, und das darf man nicht unterschätzen, die psychologischen Auswirkungen auf die Menschen in Riad, in ganz Saudi-Arabien, die sind jetzt in der Tat ja auch sehr getroffen, weil sie eben unter diesen Angriffen leiden, weil sie Angst bekommen und weil sie in einer Situation sich befinden, wo sie tatsächlich das Gefühl haben, vielleicht nicht mehr ausreichend geschützt werden zu können.
2: Schauen wir uns noch ein bisschen genauer an, was passiert ist. Die Houthis haben zwei Flughäfen in Saudi-Arabien angegriffen, jetzt in Riad, aber auch noch einen anderen Flughafen letzte Woche. Warum wählen die Houthis diese Ziele?
4: Die Houthis folgen hier in gewisser Art und Weise so einer Blaupause, wie das auch der Iran gemacht hat mit seinen Angriffen auf die Golfstaaten im Februar und auch danach. Das heißt, man greift strategische Ziele an, zivile Infrastruktur, aber eben auch kritische Infrastruktur bezüglich der Energieproduktion. Das haben die Houthis ja auch gemacht, aber eben auch Flughäfen. Und gerade Flughäfen sind für alle Golfstaaten, aber eben auch für Saudi-Arabien ein neuralgischer Ort. Es sind Drehscheiben für den Handel, für Tourismus. Und von daher ist das auf der einen Seite ein symbolisches Ziel, aber eben auf der anderen Seite auch ein strategisches, das die Houthis ins Visier nehmen. Und dementsprechend gehe ich auch davon aus, dass Flughäfen, es ist ja nicht nur in Riad gewesen, auch in Dammam, in der Ostprovinz, dass diese Flughäfen eben auch weiterhin Ziele der Houthi-Angriffe sein werden.
2: Neuralgische Punkte, die getroffen werden, sagen Sie, das saudische Image, das darunter leidet. Und trotzdem bleibt zumindest nach außen das saudische Königshaus auffallend ruhig angesichts dieser Angriffe. Wie interpretieren Sie das?
4: Ich glaube, dass die saudische Regierung Ruhe vermitteln möchte und jetzt auch nicht überreagieren will. Es geht darum, eine Panik zu vermeiden. Es geht darum, auch weiterhin Vertrauen zu erwecken in die eigene Führung, in die eigene Stärke, auch bei der eigenen Bevölkerung und eben Unruhe zu vermeiden.
2: Sie sagen, das Königshaus will diese Eskalation nicht, aber man unterstützt ja im Jemen die Regierungstruppen, die dort gegen die Houthis vorgehen. Also nimmt man das nicht einfach in Kauf?
4: Was jetzt passiert ist, gerade in Riad, das ist tatsächlich eine neue Stufe und das ist eben auch, was die Opferzahlen angeht, schon noch ein Problem für Saudi-Arabien. Deswegen kann man sich nicht einfach jetzt zurückhalten, aber man wird eben versuchen, an unterschiedlichen Fronten auch die Reihen zu schließen, Koalitionen aufzubauen. Man arbeitet ja jetzt auch mittlerweile sehr viel enger zusammen mit der Türkei und Pakistan beispielsweise im Rahmen von diesen Mekka Verteidigungsabkommen. Es geht aber vor allen Dingen auch Saudi-Arabien darum, Donald Trump, den US-Präsidenten, doch davon zu überzeugen, stärker auch im Jemen zu intervenieren auf Seiten Saudi-Arabiens und der jemenitischen Regierung. Und es wird auch weitere Forderungen an Europa geben, hier sich stärker zu engagieren, denn, und das ist auch ziemlich eindeutig, das ist nicht nur ein saudisches Problem, sondern es ist eine internationale Gefahrenlage, die von den Houthis ausgeht. Und deswegen werden die Saudis auch darauf drängen, tatsächlich hier international auch Unterstützung zu bekommen.
2: Das war die Einschätzung von Sebastian Sons. Er ist Politik- und Islamwissenschaftler mit Schwerpunktgebiet Saudi-Arabien. US-Präsident Donald Trump hat gestern überraschend angekündigt, dass Russland und die Ukraine ihre gegenseitigen Angriffe auf Energieanlagen sofort einstellen würden. Aber Manuel Risi, nach aktuellen Angaben aus der Ukraine scheint diese Waffenruhe nicht zu halten.
3: Ja, die Ukraine wirft Russland weitere Angriffe auf Energieanlagen vor. Die Führung in Kiew beschuldigt Russland unter anderem, ein Heizwerk schwer getroffen zu haben. Und Außenminister Andriy Sybiha schrieb in den sozialen Medien von einem klaren Verstoß Russlands gegen die von Trump angekündigte Feuerpause. Der ukrainische Präsident Volodymyr Zelensky zeigte sich gestern zunächst überrascht von Trumps Ankündigung. Er sagte aber, die Ukraine würde die Angriffe auf Energieanlagen einstellen, wenn dies Russland ebenfalls tue. Von Russland gab es bislang keine Reaktion auf Trumps Ankündigung.
2: Und neben Energieanlagen beschießt Russland in diesem Krieg auch systematisch ukrainische Lager von Büchern. Was Russland damit bezweckt, lesen Sie bei uns auf der SRF News App. Wir machen weiter in Großbritannien. Nach der Abstimmung über den Brexit, also den Austritt Großbritanniens aus der Europäischen Union, stand eine Frage im Raum. Hat sich Russland bei der Brexit-Abstimmung eingemischt? Der aktuelle britische Premierminister sagt ja.
3: Andy Burnham hat im Podcast «The Rest is Politics» erklärt, er habe nach seinem Amtsantritt in der Downing Street nachforschen lassen. Er habe nachgefragt, ob es bei der Abstimmung 2016 eine Einmischung Russlands gegeben habe, und er habe eine klare Antwort erhalten, nämlich ja, es gab eine Einmischung. Wie genau diese Einflussnahme aussah, ließ Burnham offen. Er warnte jedoch, Russland versuche bis heute, politische Prozesse im Westen gezielt zu stören, namentlich in Deutschland und Frankreich. Und wir bleiben gleich in Frankreich. Dort wird im April eine neue Präsidentin oder ein neuer Präsident gewählt. Und nun ist klar, für Mitte-Links steigt Raphael Glücksmann ins Rennen. Er hat die parteiinterne Vorwahl gewonnen. Bei seiner Nominierung sagte Glücksmann, er sei der Kandidat, um die extreme Rechte zu bezwingen. Raphael Glücksmann will die rechtsnationale Marine Le Pen als Präsidentin verhindern. Der 46-Jährige positioniert sich auch als linke Alternative zum Linksaußenpolitiker Jean-Luc Mélenchon.
2: Wie steht es um die Armut auf der Welt? Dieser Frage geht jedes Jahr die UNO nach mit dem Armutsindex. Und nun zeigt sich, weltweit hat die Armut wieder zugenommen, zum ersten Mal seit 16 Jahren.
3: Inzwischen lebten 1,2 Milliarden Menschen in sogenannter multidimensionaler Armut. Das seien fast 52 Millionen mehr als im Vorjahr, schreibt das UNO-Entwicklungsprogramm in seinem Bericht. Multidimensionale Armut bedeutet dabei, dass man nicht nur finanzielle Mittel anschaut, sondern auch die Lebensbedingungen der Menschen berücksichtigt, also etwa ob sie Zugang zu sauberem Trinkwasser, Essen, Bildung oder Strom haben.
2: Und ist auch klar, wer besonders betroffen ist von dieser multidimensionalen Armut?
3: Ja, mehr als die Hälfte der Betroffenen seien Kinder und Jugendliche, schreibt die UNO. Und besonders die Mehrheit der Betroffenen lebe in ländlichen Gebieten. Mit Blick auf die Regionen leben die meisten von Armut betroffenen Menschen dabei in Afrika, südlich der Sahara und in Südasien.
2: Und lassen sich aus diesem neuen UNO-Bericht auch positive Entwicklungen ableiten in Bezug auf die Armut?
3: Ja, diese Entwicklungen, die gibt es. In den vergangenen 15 Jahren habe man in 33 Ländern Fortschritte bei der Armutsbekämpfung registriert. Das schreibt die UNO. Davon einige in Subsahara-Afrika, aber auch in China habe die Armut in den vergangenen Jahren deutlich abgenommen. Es gibt also Fortschritte, es bleibe aber eine Herausforderung, schreibt die UNO weiter.
2: Ab dieser Woche bekommen die Bäuerinnen und Bauern Zugang zu den Tierfutterreserven des Bundes. Es ist eine weitere Hilfsmaßnahme nach den schlechten Ernten in diesem Sommer. Viele Betriebe haben zu wenig Futter für Geflügel, Rinder und Schweine. Oft ist der Wintervorrat bereits jetzt im Oktober aufgebraucht. Christine Wanner aus dem Bundeshaus hat nachgefragt, wie ernst die Lage ist.
5: Knappes Tierfutter und weniger Erträge auf den Feldern. Die Bilanz sieht für viele Bauern und Bäuerinnen nach dem Rekordsommer düster aus. Markus Ritter, Nationalrat und Präsident des Bauernverbandes, sagt es so.
6: Die Futterernte war miserabel praktisch in der ganzen Schweiz. Wir haben deutlich zu wenig Futter reinbringen können. Und zurzeit treibt uns wirklich die Sorge um, wie viele Tiere bringen wir über den Winter.
5: Er ist dankbar, dass der Bund bereits im Sommer verschiedene Maßnahmen getroffen hat, um Landwirte und Bäuerinnen zu unterstützen. Etwa hob der Bund Importzölle auf für Futtermittel wie Heu und Futtermais. Im September gab er zudem einen Teil der Vorräte im Pflichtlager frei. Es geht um Tierfutterzusätze aus Protein, die in der Herstellung von Pflanzenöl aus Soja, Raps oder Sonnenblumen entstehen, für Geflügel, Schweine und Rindvieh. Die Situation bleibe schwierig, sagt Christian Hofer, der beim Bundesamt für wirtschaftliche Landesversorgung den Fachbereich Ernährung leitet.
7: Derzeit ist der Transport der Proteinträger in die Schweiz, vor allem wegen des Niederwassers auf dem Rhein, schwierig. Erschwerend kommt hinzu, dass wegen der anhaltenden Trockenheit weniger Raufutter verfügbar ist, weshalb die Landwirte teilweise mehr Proteinfutter beimischen.
5: Kurz, eine erhöhte Nachfrage bei eingeschränkter Versorgung, bei Raufutter wie Heu und bei den Proteinzusätzen. Im September sind knapp 10% dieser Vorräte bezogen worden. Mehr ist ab dieser Woche möglich, erklärt Christian Hofer.
7: Die Versorgung der Schweiz mit Proteinträgern zu Futterzwecken, die bleibt angespannt. Sollte dies weiter andauern und sich eine weitere Mangellage abzeichnen, dann können die einzelnen Unternehmen begründet ein Gesuch für Pflichtlagerbezug stellen.
5: Dieses Pflichtlager der Proteinzusätze für Tierfutter sichert die Versorgung während 2 Monate, wenn gar keine Proteinzusätze lieferbar wären. Christian Hofer stellt fest, dass Raufutter importiert werden könne, es sei aber teuer und herausfordernd. Bauernverbandspräsident Ritter widerspricht nicht. Er hofft, dass nächstes Jahr wieder mehr wächst.
2: Der Bericht von Christine Wanner. Dann gibt's noch die Börsendaten.
3: Der Euro wird zu 93,03 gehandelt und der Dollar zu 83,07. Die Zahlen stammen von SIX.
2: Das sind die Informationen von heute Morgen. Verantwortlich ist Simon Weber. Es ist 8:12.
8: Es gibt einen sonnigen Herbsttag, sagt Jürg Zock von SRF Meteo.
9: Wir erwarten 7 bis 11 Stunden Sonnenschein. 11 Stunden, das wäre etwa das Maximum, das es geben kann. Also zum Teil ist es vom Morgen bis Abend sonnig. Lokal hat es zuerst noch ein paar Nebelfelder oder Wolkenresten, aber die machen den Sonnenplatz. Temperaturen steigen dann am Nachmittag auf 15 bis 18 Grad im Norden und bis auf 21 Grad im Süden.
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10: Gewisse Wohnungsverwaltungen kommen offenbar auf immer neue Ideen, um ihren Mieterinnen und Mietern das Geld aus der Tasche zu ziehen. Die Livit, eine der grössten in der Schweiz, hat eine neue Gebühr erfunden. Wer eine Untermiete bewilligen lassen will, zahlt gut 100 Franken. Der Zürcher Mieterverband sagt,
11: es ist der Versuch, oder, da ein bisschen Geld einzutreiben.
10: Und empfiehlt, wehren Sie sich. Und dann schauen wir noch, wie das eigentlich ist mit Mahngebühren. Dürfen da die Unternehmen heuschen, was sie wollen? Kurz gesagt, ja, es gibt aber Spielregeln. Einen schönen Montagmorgen, ich bin Martina Schneider. Beim Espresso-Team hat sich jemand gemeldet, der in einer Wohnung wohnt, die Livit verwaltet. Die Person will sein Zimmer untervermieten. Auf der Homepage von der Livit schaut sie nach, wie das abläuft mit der Bewilligung. Und sie liest etwas Erstaunliches. Bitte beachten Sie, für die Ausstellung einer Untermietbewilligung wird eine Bearbeitungsgebühr von 100 Franken verrechnet. Plus Mehrwertsteuer. So etwas darf doch nicht erlaubt sein, findet sie. Der Mieterinnen- und Mieterverband ist gleicher Meinung, weiss der Oliver Futter vom Espresso-Team.
12: Es ist ja so, dass man eine Wohnung oder ein Zimmer gar nicht untervermieten darf, ohne Zustimmung von der Verwaltung oder dem Vermieter. Und jetzt verlangt also die Livit für etwas, wo sie laut Gesetz muss machen, eben die Zustimmung, eine Gebühr. Nicole Schweizer leitet die Rechtsberatung vom Mieterinnen- und Mieterverband Zürich. Und sie findet dazu,
13: so eine Gebühr ist doch recht zweifelhaft. Das Gesetz verlangt, dass ich Zustimmung zur Untermiete der Vermieterschaft einholen muss. Und das ist aber gerade alles.
12: Es steht im Gesetz also nichts von einer Gebühr. Was steht, ist, zusammen mit dem Antrag für eine Untervermietung muss ich als Mieter der Verwaltung gewisse Informationen liefern. Kurz zusammengefasst, persönliche Angaben zu meiner Untermieterin, die Mietbedingungen samt Mietzins muss ich offenlegen und für wie lange ich untervermieten will. Wenn von all dem nichts missbräuchlich ist, ein Beispiel wäre, dass ich einen grossen Gewinn machen möchte mit der Untervermietung, wenn also alles korrekt ist, dann muss die Verwaltung die Untermiete bewilligen.
13: Und sonst muss die Vermieterin darlegen, auf welche Gründe sie sich beruft, weil sie der Ansicht ist, dass sie die Zustimmung nicht erteilen muss.
12: Für Nicole Schweizer wäre ihre Gebühr höchstens dann vertretbar, wenn die Livid für den Untermietvertrag gewisse Zusatzleistungen erbringen würde.
13: Beispielsweise, dass die Verwaltung dann auch den Untermietvertrag noch ausformuliert und mir zustellt als Vorlage. Ob denn das 100 Franken plus Mehrwertsteuer ist, das ist dann wieder fraglich.
12: Die Livid verlangt die Gebühr aber nicht nur bei einer Zusatzleistung, sondern es tönt ein bisschen nach dem Motto, wenn du als Mieterin die Bewilligungsgebühr nicht zahlst, erlauben wir dir auch die Untervermietung nicht. Das geht nicht, sagt Nicole Schweizer vom Zürcher Mieterinnen und Mieterverband.
13: Zustimmung darf nicht an irgendeine Bedingung geknüpft werden. Das ist auch im Gesetz nicht so vorgesehen. Und darum würde ich auf jeden Fall auch der Mieterschaft raten, die Rechnung zurückzuweisen.
14: Livid macht, so scheint es, ein Geschäft mit den Bewilligungen für eine Untermiete. Der Oliver Futter vom Espresso-Team hat bei der Verwaltung nachgefragt und er hat mir erzählt, wie die Livid die sogenannte Bearbeitungsgebühr zum Untermiete bewilligen begründet.
12: Die Livid schreibt mir, sie decken die Untermiete ja bewilligen, wenn sie die Vorgaben im Gesetz erfüllt. Sie schicken einfach nachher noch eine Rechnung dafür. Und zu der heisst es, diese Dienst

0: Prüfung und Bearbeitung eines Untermietgesuches gehen über die im Mietvertrag vereinbarten Leistungen hinaus. Die Gebühr sei darum verursachergerecht, sie sei transparent ausgewiesen und gilt nach Bearbeitung der Bewilligung als geschuldet.
1: Die beharren also drauf. Und jetzt, was soll man machen, wenn eine Verwaltung so eine Gebühr verlangt, wenn sie eine Untermiete bewilligt?
0: Man soll als Mieterin oder Mieter die Leute nicht einfach so schleifen lassen mit dieser Gebühr, findet Nico Schweizer vom Mieterinnen- und Mieterverband Zürich. Sie ratet, dass man die Rechnung über gut 100 Franken für die Bewilligung der Untermiete zuerst einmal zurückweist. Und dann?
2: Die Verwaltung fragen, aufgrund von welcher Grundlage die Gebühr dann auch erhoben wird. Ob im Mietvertrag etwas von dem steht, ob man da in den Nebenkosten mal etwas vereinbart hat. Und verlangen, dass entsprechende Unterlagen zugeschickt werden. Und im allerschlimmsten Fall, wenn man sich nicht einigt, müsste man vor die Schlichtungsbehörde gehen und die Forderung dort eben dann bestreiten.
1: Der Mieterinnen- und Mieterverband sagt also, Vermieter und Verwaltungen können nicht einfach standardmäßig eine Gebühr verlangen, damit sie der Untervermietung zustimmen. Wehren Sie sich notfalls bis vor die Mietschlichtungsbehörde. Die Tipps gibt es bei uns auch in Kürze online auf srf.ch/espresso. Jetzt ist es dann 18 Minuten ab 8 Uhr, SRF 1 mit dem Konsumentenmagazin. In unserem Posteingang espresso@srf.ch, da landet wirklich alles Mögliche. Vom Ärger mit dem Mietauto über Mogelpackungen und Etikettenschwindel, Fragen rund um Sozialhilfe, Patientenrecht, Garantien und so weiter und so fort. Und gewisse Fragen sind so richtige Dauerbrenner. Dazu gehören solche zu Mahngebühren.
3: 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Aha, schlauer in die Woche.
1: Ja, ist uns wahrscheinlich allen schon mal passiert, dass unsere Rechnung durch die Lappen gegangen ist. Das ist nicht schon ein paar schlimm. Es nervt aber dann halt, wenn man muss Mahngebühren zahlen. Und wenn die fast gleich hoch ist wie die Rechnung selber, fragt man sich dann nämlich schon, wie hoch dürfen denn so Mahngebühren eigentlich sein? Und ab welcher Mahnung dürfen die Rechnung stellen, überhaupt Mahngebühren verlangen? Das sind so Fragen, die immer wieder zu uns kommen. Stefan Wüthrich vom Espresso-Team bei mir im Studio. Und die Antwort darauf ist ziemlich kurz, gell?
4: Ja, also wir müssen uns bei den Mahngebühren tatsächlich ziemlich viel gefallen. Die Unternehmen dürfen dort nämlich einfach gesagt mehr oder weniger machen, was sie wollen. Es gibt kein Gesetz, das das mit den Mahngebühren regelt.
1: Heisst, man muss nicht zuerst eine Zahlungserinnerung bekommen, bevor eine Firma mich mahnen und die Gebühr draufschlagen darf?
4: Nein, das gibt keine so Vorschriften, auch wenn das die Leute zum Teil tatsächlich meinen.
1: Und gleich gibt es Spielregeln, die sich Anbieter daran halten
4: müssen. Und da kommt jetzt eben das Kleidruck dann ins Spiel, also die allgemeinen Geschäftsbedingungen. Wenn nämlich dort drin alles klar und verständlich drinsteht, was gilt bei einer Mahnung, dann können wir nachher nicht kommen und sagen, Moment mal, von dem habe ich nicht gewusst.
1: Wobei, man muss das auch, wir haben das auch schon gesagt, damit die AGB gelten, müssen uns die Anbieter darauf hinweisen.
4: Richtig, ich muss, wenn ich einen Vertrag abschließe oder auch wenn ich etwas kaufe, dann muss man mir sagen, hey, es gibt dann im Fall allgemeine Geschäftsbedingungen. Das kennen wir ja alle. Wenn du online etwas kaufst, dann kommt am Schluss noch der Hinweis, man muss noch die AGB akzeptieren. Ich weiss, die meisten klicken dort dann einfach auf OK oder wählen das entsprechende Hügel an. Ich mache das vielmal auch so. Aber so sind halt einfach die Regeln. Und eben dann kann man noch nicht kommen und sich über hohe Mahngebühren beklagen.
1: Und die können ja zum Teil wirklich sehr hoch sein. Wir haben Beispiele von 20, 30, 40 Franken Mahngebühren. Manchmal sogar noch mehr. Das ist schon happig. Gerade wenn man nur etwas für 20, 30 Franken gekauft hat.
4: Ja, das ist happig und zum Teil sicher nicht sehr kundenfreundlich. Vor allem, wenn gerade schon ab der ersten Mahnung dann so Gebühren musst zahlen. Da sind Online-Shops und andere Anbieter übrigens in den letzten Jahren auch ein bisschen strenger geworden. Im 2019 hat zum Beispiel die Stiftung für Konsumentenschutz noch gesagt, dass Telekom-Anbieter zumindest die erste Zahlungserinnerung gratis machen, dass es also erst nachher Foto verkosten. Heute ist das lange nicht mehr überall so. Salt und Sunrise zum Beispiel, bei denen kostet es gerade ab der ersten Mahnung, und zwar 30 respektive 40 Franken. Ab der zweiten Mahnung zahlst du bei Salt dann sogar schon 75 Franken.
1: Das tut dann richtig weh.
4: Ja gut, jetzt muss man aber auch sagen, wir reden hier vom Mahnen. Also das heisst, wenn ich etwas nicht zahle, wo ich eigentlich müsste zahlen. Drum, ja, das sind happige Beträge, aber man kommt ja grundsätzlich drum herum, wenn man die Rechnung rechtzeitig zahlt. Es gibt aber auch die das Ganze zumindest ein bisschen

0: netter machen. Swisscom sagt zum Beispiel weiterhin, die erste Mahnung, die kostet nichts. Wenn du in den letzten 12 Monaten vorher nicht schon mal eine bekommen hast, dann kostet es nichts. Ab der zweiten Mahnung hörst du dann auch 37 Franken. Auch Digitec Galaxus verlangt noch nichts für die erste Mahnung und für die zweite dann bescheidene 5 Franken. Also eben, es geht auch ein bisschen günstiger und ein bisschen weniger streng.
1: Aber eben, erlaubt ist auch das andere. Anbieter dürfen streng sein, wenn es ums Mahnen geht, mit der Gebühr schon ab der ersten Mahnung. Aber sie müssen es uns sagen, wenn sie streng sind. Eben zum Beispiel über die allgemeinen Geschäftsbedingungen. Und im Zusammenhang mit den Rechnungen zahlen vielleicht noch das, was man gern vergisst, dass wir als Kundinnen und Kunden amigs eine Frist bekommen, um eine Rechnung zu zahlen. Das ist reine Kulanz. Eigentlich gilt, sobald ich eine Dienstleistung bezogen oder etwas gekauft habe, schulde ich den Betrag dafür.
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0: Taucher und Heldin.
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2: Auf der Nord-Süd-Achse der Gotthardtunnel in beiden Richtungen wegen eines Pannenfahrzeugs gesperrt. Region Basel noch, A2 Richtung Luzern, Stau ab Hagnau wegen eines Unfalls vor Pratteln, dies auf der linken Spur. 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Und jetzt gibt's Kurznachrichten mit der Juliette Schill, die ist gerade 8:30.
3: Vor einigen Minuten hat in Deutschland Bärbel Bass ihren Rücktritt erklärt als Arbeitsministerin und auch als Co-Chefin der SPD. Nach dem Todesfall in der Familie habe sie nicht die Kraft, ihre Arbeit vollumfänglich auszuführen, schreibt Bass auf Instagram. Ihr Amt im Bundestag werde sie aber behalten. In der Nacht hat offenbar die jemenitische Houthi-Miliz erneut den Flughafen der saudischen Hauptstadt Riad angegriffen. Laut den Behörden ist ein Mensch getötet und 11 weitere sind verletzt worden. Es war bereits die 4. Attacke auf den Flughafen innerhalb einer Woche. Zudem meldet das Militär abgefangene Raketen und Drohnen über weiteren Teilen von Saudi-Arabien. Die weltweite Armut hat erstmals seit 16 Jahren wieder zugenommen, das schreibt die UNO in ihrem Armutsbericht. Inzwischen würden 1,2 Milliarden Menschen in sogenannter multidimensionaler Armut leben. Dabei zählen nicht nur die finanziellen Mittel der Menschen, sondern auch die Lebensbedingungen, etwa der Zugang zu sauberem Trinkwasser.
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5: Das Regionaljournal Bern-Fribourg-Wallis mit der Aline Langenegger. Die grösste Helikopterfirma der Schweiz, Swiss Helicopter, hat zu Gsteigwiller bei Interlaken massiv mehr Flüge durchgeführt als erlaubt, wie die Media-Zeitung geschrieben. Letztes Jahr über 8'000 anstatt 3'000. Das Bundesamt für Zivilluftfahrt bestätigt der Redaktion, dass das Kontingent ist überschritten wurde. Für das zu vertuschen, hat der Leiter vom Flugplatz im Bund falsche Zahlen gemeldet. Gegen ihn läuft jetzt ein Strafverfahren. Laut Swiss Helikopter brauche ich das Unternehmen wirtschaftlich gesehen die Flüge und weicht jetzt auf Wiese neben dem Flugplatz aus. Das sei legal, Anwohnende seien entsetzt. Im Kanton Freiburg sind Anfang November kantonale Wahlen. Wir haben in den letzten Wochen die Kandidatinnen und Kandidaten vorgestellt, die für die etablierten Parteien ins Rennen steigen um einen Sitz in der Regierung. Wie bei fast jeder Wahl gibt es aber auch bei denen Kandidierende, die von kleineren Parteien und Gruppierungen kommen. Oliver Kempa.
6: Die 7 Sitze in der Freiburger Kantonsregierung dürften die 10 Kandidatinnen und Kandidaten vom Linken und vom bürgerlichen Bündnis unter sich ausmachen. Die restlichen 4 gehen als grosse Aussenseiter in die Wahl, aber gleich haben alle schon ihre Geschichte in der Freiburger Politik geschrieben. Zum Beispiel der Leonardo Gomez Mariacca von den Grünliberalen, 28-jähriger Jurist aus der Stadt Freiburg. Vor 3 Jahren hat er sich schon als Kandidat für einen Nationalratennamen gemacht. Und der Leonardo Gomez Mariacca hat an vorderster Front gekämpft für eine kantonale Volksinitiative, für die Ufer vom Greyerzersee strenger unter Naturschutz zu stellen. Die ist zwar abgelehnt worden, hat aber gleich dazu geführt, dass unter dem Druck vom Naturschutz gewisse Bauprojekte begraben wurden. Ein anderer Kandidat, der in Freiburg auch schon seine Fussabdrücke gemacht hat, ist der Claudio Rugo, der 26-jährige Gründer der Künstlerpartei. Er ist in den letzten 10 Jahren praktisch bei allen Wahlen antreten, die er konnte. Geschafft hat er bis jetzt nur die Wahl ins Freiburger Stadtparlament, wo er seit 10 Jahren Mitglied ist. Claudio Rugo, sein grösster Erfolg ist aber ein anderer. Eine Volksinitiative, die er hat lanciert, für die erste Stunde Parkieren in der Stadt Freiburg gratis zu machen, die hat das Stimmvolk überraschend angenommen. Und die letzten beiden von den Kandidierenden, die höchstens Aussenseiterchancen haben, sind die 36-jährige Pflegefachfrau Ayana Abdül und die 33-jährige Literaturforscherin Sandy Maillard. Beide aus der Stadt Freiburg und beide auf der Liste «Das Was», eine linksradikale Gruppierung, die im Frühling bei den Gemeindewahlen zum ersten Mal ist angetreten und direkt 7 Sitze im Freiburger Stadtparlament hat geholt. Einer davon besetzt Sandy Maillard. Ayana Abdül hat bis jetzt noch kein politisches Amt gehabt. Wie jemand von diesen 4 Kandidatinnen und Kandidaten überraschend die Wahl in Staatsrat will schaffen, dann wäre das bis jetzt mit Abstand ihre grösste Geschichte.
5: Wir haben mit diesen 4 Aussenseiter-Kandidierenden geredet. Was sie im Kanton Freiburg bewegen wollen, hören wir hin ab 5:30. Zum speziellen Blick in die Agenda. Am Wochenende ist das Biels Yoga Festival. Es gibt 40 Kurse und Workshops an verschiedenen Orten in der Stadt. Christine Wittmer stellt sich einen Besuch dort vor.
0: Der Ruf in die Woche.
7: Was soll ich her? Nehmen von den Kursen Vinyasa, Ashtanga, Pranayama klingen für mich eher nach Teesorte als nach Bewegung. KI sagt, Pranayama hat mit Atemkontrolle zu tun, Energiefluss und so. Ein guter Anfang. Ich komme am Kursort an und erklüpfe. Die etwa 30 Leute sehen aus wie echte Profi. Mit Yoga-Kleider und eigenem Mätteli. Auf meinen Atem kann ich mich nicht konzentrieren. Ich bin total abgelenkt. Hören die neben mir geräuschvoll und tief schnaufen, der vor mir hustet und eine Frau in der Reihe hinten dran summt dazu. Das ist nichts für mich. Also weiter zum nächsten Kurs. Ashtanga sei ein körperlich anstrengender Yoga-Stil. Schon der Sonnengruss am Anfang macht mich fertig. Nachher kommen Übungen, die mehr mit Zirkus zu tun haben als mit Yoga. Ich nehme meinen Rucksack und gehe weiter. Yoga on the Dance Floor, Ecstatic Dance, fängt gerade an, sehe ich. Mit Live-DJ. Das ist etwas für mich. Man hört zwar Meeresrauschen, Mantra-Gesänge und Gitarre, aber der Bass, der dazu aus den Lautsprecher dröhnt, ist total krass. Ich komme in Flow, verrenke meinen Körper, schwinge Arme und Beine, drehe mich im Kreis immer schneller, vergesse alles, bewege mich einfach, fühle mich total frei. Mit Yoga hat das vielleicht nichts mehr zu tun, aber diesen Kurs, den ziehe ich durch.
5: Zum Wetter noch. Die Nebelschleier, die es den Morgen in Arena und im Seeland noch hat, verziehen sich. Es gibt viel Sonne und ein bisschen Beisen. Im Wallis bis 18, im Mittelland bis 16 Grad.
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2: Montagmorgen, Michael Brunner am Mikrofon, mit mir im Studio ist der Ruven Born aus der Morgenredaktion.
8: Guten Morgen, Michael.
2: Und der Ruven hat sich im Fall schlau gemacht, ja, mit so Fachwörtern, wenn es um Geruch geht.
8: Ja, ja.
2: Da gibt's wirklich spannende Fachwörter.
8: Da gibt's Fachwörter, zum Beispiel, wenn der Regen auf Asphalt kommt, zum ersten Mal wieder Regen, wenn es warm ist, zum Beispiel, der Geruch, den kennen wir ja alle, irgendwie, ist irgendwie ein guter Geruch. Ich glaube, die meisten Leute sagen auch, der Geruch ist super. Zum Beispiel, das ist Petrichor, heisst der Geruch zum Beispiel.
2: Petrichor?
8: Petrichor, sagt man, glaube ich. Petrichor, wenn ich es richtig ausspreche. Ja,
2: super.
8: Ja. Willst du noch mehr wissen?
2: Ja.
8: Ich kann noch mehr. Nidor.
2: Nicht
8: der Geruch, wenn das Fleisch zu lange anbrot ist und verbrennt und das Öl, das dann auch so anbrennt, das heisst Nidor. Ah, darum
2: kann ich den noch nicht.
8: Ja, so. Weil du so gut kochst.
2: Ja, mal am Montagmorgen schon ein bisschen blöffeln. Gut, so ein Geruch, das kann eine bestimmte Erinnerung in uns wecken. Und da haben wir auch zum Beispiel gefragt, habt ihr so Sachen euch?
8: Und es hat ganz viele Leute, die uns geschrieben haben. Und ich habe eine kleine Zusammenfassung, habe die Mails gelesen. Und interessante Sachen.
2: Dürfen wir schon, jetzt denn gerade, da fest dabei.

0: Huey Lewis and the News. Power of Love bei SRF 1. Montag Morgen. Petri Chor habe ich vorher gerade gelernt vom Rufen.
1: Mhm. Petri Chor, Nidor, hast du auch gelernt, gell? Ja. Der Geruch von verbranntem Öl oder verbranntem Fleisch, den du ja nie hast. Und dann gibt es auch noch Bibliosmie übrigens. Das ist der Geruch für Bücher, die man aufmacht und dann schmeckt dran. Das ist offenbar das Papiergeruch. Ja.
0: Interessant, ja. Was für Geruch das es gibt und was das mit uns macht. Es gibt nämlich aber auch Erinnerungen, die sie nicht schmeckt, wenn wir Sachen schmecken. Du hast selber eine, oder?
1: Ich habe selber eine. Das ist zum Beispiel Pinienwälder. Wenn ich einen Pinienwald schmecke, kommt mit Kindheit in Sinn, wo ich am Strand sitze in Italien. Unsere Hörerinnen und Hörer haben ganz viel so Gerüche. Wir haben heute Morgen aufgerufen und ihr habt uns geschrieben, dass SRF1-Hörerin Nicole schreibt, es gäbe ein bestimmtes Aftershave. Wenn sie das schmeckt, käme ihr gerade ihre grosse Liebe in Sinn. Sie hat allerdings nicht geschrieben, ob das die aktuelle Liebe, grosse Liebe ist oder ob das eine heimliche grosse Liebe ist.
0: Finde ich absichtlich.
1: Das ist vielleicht absichtlich. Der Rolli Ankeli aus Erstfeld schreibt, er habe eher ein negatives Gefühl, wenn er den Geruch von Salmiak schmeckt. Stechend, salzig, bitterer Geruch. Salmiak ist beispielsweise in Bärendreck drin, also der Geruch, oder in Laugen. Mit Salmiak hat sein Vater am Fensterläden abgelaugt. Ein Graus, sei das gewesen. Und der SRF1-Hörer Marc Ruf aus Mühlental, Kanton Aargau, schreibt, es hat einen bestimmten Geruch gegeben, den wir, Michi, du glaub auch noch kennen, von der Schule. So in den bis 80er, 90er Jahren hat es das einmal noch gegeben. Bei den Kopierern, der Geruch, wenn es Kopierpapier, das ist wie so ein Schnaps oder so etwas, so ein alkoholhaltiges, ich weiss nicht, wie das geheissen hat, das Kopierpapier, das, der Geruch.
0: Ja, Blaupausen.
1: Also Blaupausen, das, genau so.
0: Ist das da? So, hast du so mir so drehen und dann hat es eine Kopie gegeben.
1: Richtig, genau. Oh, und der Geruch, den hat er immer noch in der Nase. Und das würde ich auch gerne wieder mal schmecken. Ich habe das immer wahnsinnig gern gehabt, den Geruch.
0: Mir hat es jetzt nicht extrem gefehlt.
1: Wirklich?
0: Nein.
1: Weil das, was drauf war, ist halt dann auch ein bisschen schwieriger als das, was es geschmeckt hat.
0: Gut, und dann haben wir aber Gefühl, das wir damit verbinden, wenn so etwas in die Nase strömt.
1: Genau, weil unsere Nase genau für das gemacht ist. Der Björn Rasch von der Uni Freiburg beschäftigt sich seit Jahren mit Gerüchen und er sagt,
2: das Geruchssystem ist eigentlich ein ganz altes System. Das ist sozusagen relativ direkt mit unseren Emotionszentren oder unseren Erinnerungszentren verbunden. Und das geht sozusagen eigentlich wenig über so eine ganz bewusste verbale Verarbeitung. Das heißt, wir haben oft ganz große Schwierigkeiten, eigentlich Worte dafür zu finden. Aber vom Gefühl her wissen wir schon, ob der Geruch angenehm ist oder unangenehm.
1: Voilà.
0: Also genau. Warnung, aber euch Erinnerungen lest den Geruch auch bei uns.
1: Ja, schön.
0: Ihr verbindet euch sehr viel damit. Schön, danke vielmals, habt ihr uns geschrieben.

0: ist der Michael von der Heide. Montagmorgen bei SRF 1, 9 von 9 Grad.
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0: Der Jürg Zock ist bei mir vom Meteo. Morgen, Jürg.
2: Guten Morgen, Michael.
0: Zum Teil schon sonnig, aber nicht überall, gell?
2: Vor allem im Kanton Graubünden hat es zum Teil noch hochnebelartige Wolken rum, das gerade in den Tälern, aber die gehen zum Teil auch recht weit durch, stellenweise bis über 2000 Meter, also zum Beispiel in der Solselva oder im Unterengadin, da jetzt zuerst noch grau, aber auch da grau macht im Laufe des Vormittags den Sonnenplatz und zu hat nur noch wenig lokale Nebelbänke, die verschwinden schneller, also alles in allem ein sonniger Tag, einzig im Südtessin kommen im Laufe des Tages von der Po-Ebene her noch ein paar Wolken daher. Jetzt am Morgen noch frisch, am Nachmittag geht es aber im Norden aufwärts auf 15 bis 17 Grad, im Raum Basel und im Rhonetal gibt es 18 und im Tessin etwa 20 Grad.
0: Morgen Dienstag geht es wie weiter?
2: Ja, die Nacht auf morgen wird wieder kalt, im Norden geht es im Flachland wieder auf 6 bis 2 Grad zurück, man muss verbreitet mit Bodenfrost rechnen und dann am Tag durch, ja, die neuen Modelle zeigen jetzt die Wolkenfelder, dass die immer schneller daherkommen, das heisst am Vormittag im Mittelland stellenweise noch neblig, sonst noch zeitweise sonnig, trotz den Wolkenfelder, die von Nordwesten her aufziehen und am Nachmittag werden dann die Wolken doch immer dichter und langsam auch Richtung Alpen voran und am Abend und in der Nacht auf den Mittwoch kann es daraus sogar auch ein bisschen Regen geben. Dann im Süden da ist eher der Vormittag bewölkt, speziell im Mittel- und Südtessin. Am Nachmittag wird es zum Teil sonnig und die Temperaturen ganz ähnlich wie heute. Im Norden haben wir 14 bis 18 und im Süden 20 Grad.
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0: Eric Clapton, I've got a rock'n'roll heart.
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2: 8.59 Nord-Süd-Achse, der Gotthardtunnel in beiden Richtungen wieder offen und Region Basel, A2 Richtung Luzern. Die Unfallstelle ist geräumt vor Pratteln, aber weiterhin Stau ab Wiese. Heute Morgen mit dem Nicolas Molzacher, wir Grabmini.
3: Guten Morgen. Auf Saudi-Arabien werden weitere Angriffe geflogen. Das sei eine neue Stufe der Eskalation und auch international gefährlich, sagt der Saudi-Arabien-Kenner. Und mehr Tierfutter aus Notvorräten. Der Bund öffnet ein Pflichtlager für die Bäuerinnen und Bauern. Mit mir im Studio Manuel Risi. Das Wetter heute wirkt freundlich zum Start in diese Woche.
4: Ja, der Tag beginnt teils lokal mit Nebel oder Hochnebel, dann wird es aber mehrheitlich sonnig. Im Norden gibt es um 16, im Süden 20 Grad.
3: Seit Tagen schon wird der Flughafen der saudischen Hauptstadt Riad angegriffen, auch letzte Nacht wieder. Offenbar erneut durch die jemenitische Houthi-Miliz. Ein Mensch ist ums Leben gekommen, weitere sind verletzt worden. Zudem meldete das Militär abgefangene Raketen und Drohnen auch über anderen Landesteilen in Saudi-Arabien. Bei einem Angriff am Samstag sind 13 Menschen getötet worden und Hunderte verletzt worden. Sebastian Sons arbeitet für die Denkfabrik Carpo und beschäftigt sich dort schwerpunktmäßig mit Saudi-Arabien. Er sagt, diese Angriffe seien nicht nur sicherheitspolitisch, sondern auch wirtschaftlich ein herber Schlag für Saudi-Arabien.
5: Es sollten jetzt zwei große Konferenzen mit internationalen Investoren in Saudi-Arabien in Riad stattfinden. Das heißt, hier weiß man nicht genau, wie das weitergeht. Die Vision 2030, diese große wirtschaftliche Transformationsstrategie Saudi-Arabiens, die setzt ja auch auf Internationalisierung, auf internationale Investoren etc. Und da ist natürlich diese Situation auch ein herber Rückschlag. Und nicht zuletzt, und das darf man nicht unterschätzen, die psychologischen Auswirkungen auf die Menschen in Riad, in ganz Saudi-Arabien, die sind jetzt in der Tat ja auch sehr getroffen, weil sie eben unter diesen Angriffen leiden, weil sie Angst bekommen und weil sie ja in einer Situation sich befinden, wo sie tatsächlich das Gefühl haben, vielleicht nicht mehr ausreichend geschützt werden zu können.
3: Das saudische Königshaus reagiert angesichts dieser Ereignisse bisher ziemlich zurückhaltend und wolle damit zumindest nach außen Ruhe vermitteln, sagt Sebastian Sons. Aber
5: was jetzt passiert ist, gerade in Riad, das ist tatsächlich eine neue Stufe und das ist eben auch, was die Opferzahlen angeht, schon noch ein Problem für Saudi-Arabien. Deswegen kann man sich nicht einfach jetzt zurückhalten, aber man wird eben versuchen, an unterschiedlichen Fronten auch die Reihen zu schließen, Koalitionen aufzubauen. Man arbeitet ja jetzt auch mittlerweile sehr viel enger zusammen mit der Türkei und Pakistan beispielsweise im Rahmen von diesen Mekka-Verteidigungsabkommen. Es geht aber vor allen Dingen auch Saudi-Arabien darum, Donald Trump, den US-Präsidenten, doch davon zu überzeugen, stärker auch im Jemen zu intervenieren auf Seiten Saudi-Arabiens und der jemenitischen Regierung. Und es wird auch weitere Forderungen an Europa geben, hier sich stärker zu engagieren. Denn, und das ist auch ziemlich eindeutig, das ist nicht nur ein saudisches Problem, sondern es ist eine internationale Gefahrenlage, die von den Houthis ausgeht. Und deswegen werden die Saudis auch darauf drängen, tatsächlich hier international auch Unterstützung zu bekommen.
3: Das sagt der Politik- und Islamwissenschaftler Sebastian Sons. Sein Schwerpunkt ist Saudi-Arabien. Gestern hat der US-Präsident Donald Trump eine überraschende Ankündigung gemacht. Er hat nämlich gesagt, dass Russland und die Ukraine ihre gegenseitigen Angriffe auf Energieanlagen sofort einstellen würden. Aber Manuel Risi, das scheint bisher nicht zu halten. Diese Waffenruhe scheint bisher nicht zu halten nach ukrainischen Angaben.
4: Ja, die Ukraine, die wirft Russland weitere Angriffe auf Energieanlagen vor. Die Führung in Kiew beschuldigt Russland dabei, unter anderem ein Heizwerk schwer getroffen zu haben. Und Außenminister Andriy Sybiha schrieb in den sozialen Medien von einem klaren Verstoß Russlands gegen die von Trump angekündigte Feuerpause. Der ukrainische Präsident Volodymyr Zelensky zeigte sich gestern zunächst überrascht von Trumps Ankündigung. Er sagte aber, die Ukraine würde die Angriffe auf Energieanlagen einstellen, wenn dies Russland ebenfalls tue. Von Russland gab es aber bislang keine Reaktion auf Trumps Ankündigung.
3: Und neben Energieanlagen beschießt Russland in diesem Krieg auch systematisch Lager von ukrainischen Büchern. Was Russland damit bezweckt, das lesen Sie bei uns auf der SRF News App. Wir machen weiter in Deutschland mit einem Rücktritt dort, und zwar in der Bundesregierung.
4: Ja, die Ministerin für Arbeit und Soziales, Bärbel Baas, hat ihren Rückzug aus der Regierung bekannt gegeben. Auch ihr Amt als Co-Parteivorsitzende der SPD gibt sie ab. Das schreibt Baas in einer Stellungnahme auf Instagram. Auslöser sind demnach persönliche Gründe, so brauche sie nach dem Tod ihrer Stieftochter Zeit, um die Trauer zu verarbeiten. Zudem kritisierte Baas öffentliche Angriffe in dieser schwierigen Zeit, auch aus den Reihen der CDU und der CSU, den Koalitionspartnern der SPD in der Bundesregierung.
3: Dann machen wir weiter mit dem Armutsindex der UNO. In diesem Index geht die UNO nämlich jedes Jahr der Frage nach, wie es um die Armut steht, rund um die Welt. Und nun zeigt sich, weltweit hat die Armut wieder zugenommen und das zum ersten Mal seit 16 Jahren.
4: Inzwischen lebten 1,2 Milliarden Menschen in sogenannter multidimensionaler Armut. Das seien fast 52 Millionen mehr als im Vorjahr, schreibt das UNO-Entwicklungsprogramm in seinem Bericht. Multidimensionale Armut, das bedeutet, dass man nicht nur finanzielle Mittel anschaut, sondern auch die Lebensbedingungen der Menschen berücksichtigt, also etwa ob sie Zugang zu sauberem Trinkwasser, Essen, Bildung oder Strom haben.
3: Und wer ist von dieser Armut besonders betroffen?
4: Mehr als die Hälfte der Betroffenen seien Kinder und Jugendliche, schreibt die UNO. Und besonders ist auch die Mehrheit der Betroffenen, die lebt in ländlichen Gebieten. Mit Blick auf die Regionen leben die meisten von Armut betroffenen Menschen in Afrika, südlich der Sahara und in Südasien.
3: Gibt es denn in diesem aktuellen UNO-Armutsindex auch positive Entwicklungen?
4: Ja, die gibt es. In den vergangenen 15 Jahren habe man in 33 Ländern Fortschritte bei der Armutsbekämpfung registriert, schreibt die UNO. Davon einige in Subsahara-Afrika, aber auch in China habe die Armut in den vergangenen Jahren deutlich abgenommen. Es gibt also Fortschritte, es bleibe aber eine Herausforderung, schreibt die UNO.
3: In der Schweiz ist das Tierfutter immer noch knapp. Nach dem Hitzesommer haben viele Landwirtschaftsbetriebe ihren Vorrat für den Winter bereits aufgebraucht. Dabei ist ja erst Herbst. Deshalb gibt der Bund ab dieser Woche zusätzliches Futter aus den Pflichtlagern frei. Das ist so etwas wie der Notvorrat der Schweiz. Bundeshausredaktorin Christine Warner.
6: Knappes Tierfutter und weniger Erträge auf den Feldern. Die Bilanz sieht für viele Bauern und Bäuerinnen nach dem Rekordsommer düster aus. Markus Ritter, Nationalrat und Präsident des Bauernverbandes, sagt es so.
7: Die Futterernte war miserabel praktisch in der ganzen Schweiz. Wir haben deutlich zu wenig Futter reinbringen können. Und zurzeit treibt uns wirklich die Sorge um, wie viele Tiere bringen wir über den Winter.
6: Er ist dankbar, dass der Bund bereits im Sommer verschiedene Massnahmen getroffen hat, um Landwirte und Bäuerinnen zu unterstützen. Etwa hob der Bund Importzölle auf für Futtermittel wie Heu und Futtermais. Im September gab er zudem einen Teil der Vorräte im Pflichtlager frei. Es geht um Tierfutterzusätze aus Protein, die in der Herstellung von Pflanzenöl aus Soja, Raps oder Sonnenblumen entstehen, für Geflügel, Schweine und Rindvieh. Die Situation bleibe schwierig, sagt Christian Hofer, der beim Bundesamt für wirtschaftliche Landesversorgung den Fachbereich Ernährung leitet.
8: Derzeit ist der Transport der Proteinträger in die Schweiz, vor allem wegen des Niederwassers auf dem Rhein, schwierig. Erschwerend kommt hinzu, dass wegen der anhaltenden Trockenheit weniger Raufutter verfügbar ist, weshalb die Landwirte teilweise mehr Proteinfutter beimischen.
6: Kurz, eine erhöhte Nachfrage bei eingeschränkter Versorgung, bei Raufutter wie Heu und bei den Proteinzusätzen. Im September sind knapp 10% dieser Vorräte bezogen worden. Mehr ist ab dieser Woche möglich, erklärt Christian Hofer.
8: Die Versorgung der Schweiz mit Proteinträgern zu Futterzwecken, die bleibt angespannt. Sollte dies weiter andauern und sich eine weitere Mangellage abzeichnen, dann können die einzelnen Unternehmen begründet ein Gesuch für Pflichtlagerbezug stellen.
6: Dieses Pflichtlager der Proteinzusätze für Tierfutter sichert die Versorgung während 2 Monate, wenn gar keine Proteinzusätze lieferbar wären. Christian Hofer stellt fest, dass Raufutter importiert werden könne, es sei aber teuer und herausfordernd. Bauernverbandspräsident Ritter widerspricht nicht. Er hofft, dass nächstes Jahr wieder mehr wächst.
3: Der Bericht aus unserer Bundeshausredaktion von Christine Warner. Dann gibt's noch die Devisenkurse.
4: Der Euro wird zu 93,13 Rappen gehandelt und der Dollar zu 83,14 Rappen. Die Zahlen stammen von SIX.
3: Die Sendung heißt «Heute Morgen». Heute ist der 12. Oktober und verantwortlich ist Produzentin Simon Weber. Die Zeit 9 nach 9.
2: Jürg Zock vom Meteo gefragt, wie warm wird es denn heute am 12. Oktober?
9: Es geht am Nachmittag aufwärts auf 15 bis lokal 18 Grad im Norden und bis auf 21 Grad im Süden. Dazu gibt es viel Sonnenschein, lokale Nebelfelder im Flachland und noch ein paar Wolkenreste in den Voralpen und Alpen lösen sich bald einmal auf.
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2: Und dem Ruben Born aus der Morgenredaktion.
10: Guten Morgen.
2: Schönen guten Tag. Share. 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

0: Marco Mengoni bei SRF 1, Montagmorgen. Und sie sind zwei, die das Rampenlicht kennen. Julia Steiner und Mario Mundwiler. Sie ist mit Poetry Slam zur Comedian geworden. Er als Bub von der Zirkusfamilie Monti zum Jongleur. Die beiden erzählen auch aus ihrem Leben in einer aktuellen Ausgabe von unserer Wochentagssendung persönlich. Als Zirkuskind, oder, ist ja klar, dass man zum Zirkus will. Irgendwie. Oder vielleicht aber gerade nicht. Nur, könnte man denn überhaupt weg vom Zirkus, wenn man will? Der Mario Mundwiler sagt, ja, ich habe selber gewählt.
1: Ich habe die Möglichkeit gehabt. Also eben, ich habe eine Ausbildung gemacht, das KV, und bin 15 dann, also eigentlich planen gehabt, auszusteigen. Und habe wirklich als Jongleur eigentlich wollen, arbeiten. Ja, ich hatte da Ideen gehabt auf der ganzen Welt. Bin in ein Engagement 7 Monate in der Schweiz. ja, es hat sich einfach so ergeben, aber es hat irgendwie gepasst und es war ein cooler Ort für mich. Und ich bin wirklich mal, dort bin ich wirklich komplett weg von Monti. Und bin dann auf Deutschland für 6 Wochen, auch in ein Engagement. Und habe dort schon in diesem Jahr im September gemerkt, es ist irgendwie nicht so da, wo ich suche. Einfach nur das Artist sein. Und ich habe dort auch wieder gemerkt, was ich eigentlich zu Hause habe. Ja. Und ich glaube, für das war es gut gewesen. Und bei dem 17 wieder zurück. Und dort war aber klar gewesen, auch von meiner Familie, hat es wie geheissen, zurückkommen, okay. Aber jetzt, es muss wie ein bisschen für eine gewisse Zeit sein. Und habe dann auch mehr Verantwortung dafür übernehmen. Und nein, ist super so. Also ich geniesse die Abwechslungen.
0: Aber es sind wertvolle Erfahrungen, die einem das Leben schenkt. Das Leben und die Menschen um uns rundum machen ja immer wieder wertvolle Geschenke. Und die wertvollsten sind monetär zumindest häufig gar nichts wert. Bei Julia Steiner zum Beispiel ist es ein Geschenk von ihrem Vater. Der ist gestorben, wo Julia 6-jährig war. Und das Geschenk, das hat sie 12 Jahre später erst bekommen.
2: Er hat für mich, wie auch für meine Schwester, ein Buch geschrieben. Und schon eigentlich ab dem Moment, wo sie gewusst haben, dass sie schwanger sind, hat er über mich verschrieben und über wie er sich mich vorstellt. Und einfach so die Gedanken, und was meinen Namen hatte und was er mit mir machen will. Und dann auch, als ich auf die Welt gekommen bin, das ist irgendwie der letzte Eintrag, als ich 4 war. Und der ist wirklich ganze Seite voll, wie spannend er es findet, mit mir zu reden. Und das ist wirklich so herzig. Der schreibt so, ja, er hat so lange Gespräche, hat mich bis in die Nacht rein mit mir, wie er sie nicht mal mit seinen Freunden kann führen, hat er mit seiner 4-jährigen Tochter. Vielleicht ist auch dort das Thema gekommen mit dem lang wachbleiben und lang schlafen. Das hat er dort schon angefangen. Aber ja, das ist das schönste Geschenk, das ich je in meinem Leben bekommen habe.
0: Da wird es einem doch gerade ein bisschen warm ums Herz. Julia Steiner und Mario Mundwiler, Gast in einer aktuellen Ausgabe von unserer Wochentagssendung persönlich. Jetzt gerade für euch zum Hören auf srf1.ch.

Brian Adams. Here I am. Montagmorgen bei SRF 1. Und es sieht gut aus. Verkehrsinfo SRF von 9.31 Uhr. Es liegen zurzeit keine Meldungen über größere Störungen vor. Hat sich alles beruhigt.

0: Kylie Minogue bei SRF 1. 20 vor 10 gerade.
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0: Wir gehen auf Salgesch im Wallis hinten. Da gibt es einen Teil von einem Bach, der heisst Russenkanal. Und Silvia Mattis von Salgesch, Skiweltigaro, ist ein Mundart-Experte. Warum Russenkanal? Der andere Perler ist dem nachgegangen.
2: Der Wort «Russ» oder «Russe» kommt in Flurnamen in der Deutschschweiz gerade mehrfach vor. Und je nachdem steckt etwas ganz anderes dahinter. Das Erste, was man weg daran denkt, sind die Russen als Volksgruppe. Und tatsächlich gibt es in der Thurgauer Gemeinde Schlatt ein Russenmoos, benannt nach der russischen Truppe, die im Jahr 1799 wegen dem Koalitionskrieg gegen das napoleonische Frankreich dort Gräben und Schanzen angelegt hat. Und auch die sogenannte Russenschanze in der Schaffhauser Gemeinde Ramsen geht vermutlich tatsächlich auf russisch-österreichische Truppen aus dieser Zeit zurück. Aber viele Flurnamen mit Russ oder Russen drin haben nichts mit russischen Truppen zu tun und auch sonst nicht mit Russland. Manchmal steckt das Wort Rus oder Runz drin. Das bezeichnet ein Bach, ein Bachbett, eine Schlucht oder auch ein Wasserrinne auf einer Matta. Oder auch das Geschieben von einem Bach kann Rus oder Runz heissen. Auch Rues kommt auf Karten manchmal als Russ geschrieben. Und manchmal kommt es sogar so ausgesprochen. Das ist der Fall beim Russacker in der Thurgauer Gemeinde Wagenhausen. Der Name verweist auf einen Acker mit Herd, der eine russisch-schwärzliche Farbe hat. Oder wo von der Konsistenz her an Russ erinnert. Aber kommen wir zum Russokanal bei Salgisch. Im Walliser Namenbuch von Ivar Werlen ist für diesen Abschnitt vom Bach Gulatschi nur der Name Russograbu erfasst. Und nicht weit davon gibt es noch den Russobrunnu, eine Quelle, wo der Bach speist. Hier kommen jetzt nochmal zwei andere Deutungen in Frage. Und zwar zwei Wörter, die ursprünglich aus dem Franco-Provenzalischen kommen. Das ist die romanische Volkssprache von der Romandie gewesen, die erst in den letzten 200-300 Jahren vom Französischen abgelöst ist. Salgesch liegt ja an der Sprachgrenze zum französischsprachigen Teil vom Wallis. Und noch vor 500-600 Jahren hat man Salgesch nicht Walliserdeutsch geredet, sondern eben Franco-Provenzalisch. Die eine Deutungsmöglichkeit für einen Russokanal, respektive Russograbo und auch für einen Russobrunnu, ist laut dem Walliser Namenbuch das franco-provenzalische Adjektiv Russa. Das bedeutet rot oder rötlich. Das heisst, da könnte rötlicher Herd oder rötlicher Steh für einen Namen verantwortlich sein. Das ist sicher das Motiv beim Berg Russo an der italienischen Grenze bei Suste. Der heisst auf Italienisch Cima del Rosso, übersetzt der Gipfel vom Roten. Im Fall vom Russo-Kanal, respektive Russo-Grabo und Russo-Brunno, Salgesch, ist allerdings wahrscheinlicher, dass ein franco-provenzalisches Wort drin steckt, das mit Französisch Ruisseau verwandt ist und wo genau wie Ruisseau einfach Bach bedeutet. Die franco-provenzalische Sprachige im Mittelalter hat in diesem Bach also einfach in einer Sprache Bach gesehen und das Wort hätte dann die Deutschsprachige später als Name für einen Bach übernommen. 100% wasserdicht ist die Erklärung nicht. Es gibt ein paar Unsicherheiten. Aber sie ist, Stand heute, die wahrscheinlichste Deutung.
0: Also kurz gesagt, der Russenkanal heisst so viel wie einfach Bachkanal. Auch wenn das nicht ganz sicher ist, was aber sicher ist, dass der Russenkanal nichts mit Russland zu tun hat.
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0: Am Montagmorgen.
1: Mit SRF 1 ist das schon fast gewesen. Jetzt, der Ruven Born und ich verduften jetzt dann.
2: Wir verduften, buchstäblich.
1: Ja. Quasi, weil jetzt kommt der Dani Vorler. Das ist der, der richtig Riecher hat.
3: Ja, heute haben wir den richtig Riecher. Es geht um Raumgeschmäcker, um Raumdüft. Ich habe jetzt gerade überlegt, wie es hier innen schmeckt und muss sagen, ich kann es nicht beschreiben. Eigentlich ist es nach nichts. Es ist fast ein bisschen enttäuschend.
1: Bin noch froh.
3: Ja, gut. Es könnte ja jetzt irgendwie auch
1: Aber
3: man merkt es ja selber gar nicht, nach was dass es schmeckt, wenn man lange nicht mehr gewesen ist. Also wenn man daheim ist. Wenn man nicht mehr auf Besuch geht, ist dann nachher eine andere Geschichte. Dort steigt einem der Raumgeschmack gerade sofort in die Nase und eventuell löst er dieses und jenes aus. Manchmal auch Erinnerungen, manchmal Emotionen. Und genau um das geht es in der Sendung Treffpunkt nach den 10 Nachrichten.
1: Was ein Duft mit uns macht im Hirn. Was passiert, wenn wir etwas schmecken? Ob es jetzt gut oder schlecht ist?
3: Ja, wir können ja Beispiel machen. Ich komme auch davon aus. Ich habe vorher mir gerade überlegt, so ein Raumgeschmack, den ich tief in Erinnerung habe, ist Schulhaus und Turnhalle.
2: Mm.
3: Schulhaus, das ist so ein Geschmack von verschwitzten Pantoffeln mit Putzmittel zum Beispiel, oder? Turnhauen, die haben ja irgendwie immer einen
2: ähnlichen Geruch. Ja, ja.
3: Ja. Und wenn ich jetzt Turnhauen schmecke, dann kommt mir gerade irgendwie nicht wirklich so toll sein Sinn, weil ich bin ja manchmal im Stress gewesen, wenn ich Kletterstangen aufhaben musste und es nicht geschafft habe.
2: Mm. Ja, gut.
1: Also, eine Sendung, die schmeckt, gibt es jetzt gerade zwischen 10 und 11 den Treffpunkt mit dem Dani Vorler. Und wir machen uns von dannen.
2: Wir machen uns, wir verduften.
1: Verduften, ja, das kann ich jetzt sagen.

0: Montagvormittags wird Zeit für die nächsten Nachrichten. Hier noch die Info.
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0: Es liegen zurzeit keine Meldungen über größere Störungen vor. Allen unterwegs gute Fahrt.
2: Die Nachrichten von SRF um 10 mit Simon Richle. In Deutschland hat es einen Rücktritt in der Bundesregierung gegeben. Arbeitsministerin Bärbel Baas hat ihren Rückzug aus der Regierung bekannt gegeben. Auch ihr Amt als Co-Chefin der SPD gibt sie ab. Das schreibt Baas in einer Stellungnahme auf Instagram. Auslöser seien persönliche Gründe. Nach dem Tod ihrer Stieftochter brauche sie Zeit, um die Trauer zu verarbeiten. Zudem kritisierte Bärbel Baas öffentliche Angriffe in dieser schwierigen Zeit, auch aus den Reihen der CDU und der CSU, also vom Koalitionspartner der SPD in der Bundesregierung. Für den Regierungsposten von Bärbel Baas gibt es offenbar schon einen Nachfolger. Der SPD-Politiker Alexander Schweizer soll Bundesarbeitsminister werden. Das berichten deutsche Medien übereinstimmend. Die Zahl der Studierenden an Schweizer Universitäten, Fachhochschulen oder pädagogischen Hochschulen dürfte in den nächsten 10 Jahren weiter steigen. Das zeigen Berechnungen des Bundes. Demnach dürften im Jahr 2035 über 300.000 Studentinnen und Studenten an Schweizer Hochschulen eingeschrieben sein. Das wären über 20% mehr als heute. Gründe dafür sind das Bevölkerungswachstum und dass vermehrt Menschen aus dem Ausland in der Schweiz studieren. Anders als bei den Hochschulen sieht die Prognose für die Primarschule aus. Dort erwartet der Bund künftig weniger Schulkinder, und zwar ab dem Jahr 2029, wegen der rückläufigen Geburtenzahlen. Im Jahr davor dürfte die Zahl der Primarschülerinnen und Schüler aber noch einen Höchststand erreichen. Die weltweite Armut hat erstmals seit 16 Jahren wieder zugenommen. Das schreibt die UNO in ihrem Armutsbericht. Inzwischen lebten 1,2 Milliarden Menschen in sogenannter multidimensionaler Armut. Das seien fast 52 Millionen mehr als im Vorjahr. Multidimensionale Armut bedeutet, dass nicht nur finanzielle Mittel zählen, es werden auch die Lebensbedingungen der Menschen berücksichtigt, also etwa ob sie Zugang zu sauberem Trinkwasser und zu Bildung haben. Mehr als die Hälfte der Betroffenen seien Kinder und Jugendliche, schreibt die UNO. Die Mehrheit der Betroffenen lebe in ländlichen Gebieten. Mit Blick auf die Regionen leben die meisten von Armut betroffenen Menschen in Afrika, südlich der Sahara, und in Südasien. Die Börsendaten von SIX. Der Swiss Market Index liegt im Moment bei 13.853 Punkten, ein Plus von 0,5%. Der Euro wird zu 93,17 gehandelt und der Dollar kostet 83,17. Das Wetter, es ist sonnig heute, abgesehen von letzten Hochnebelfeldern, die sich dann noch auflösen. Dazu gibt es im Norden rund 16 und im Süden 20 Grad. Das waren Nachrichten von Radio SRF. Verantwortlich war David Burkhardt.
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0: Mit dem Dani Vorler am Mikrofon. Guten Tag, allerseits. Wie schmeckt es bei euch dort, wo ihr gerade seid? Wahrscheinlich könnt ihr die Frage gar nicht richtig beantworten, oder? Weil dort, wo man die ganze Zeit ist, nimmt man einen Raumgeruch irgendwie gar nicht mehr wahr. Anders, wenn man bei jemandem auf Besuch geht oder mal irgendeine in einer Ferienwohnung oder in einem Hotelzimmer übernachtet, da fällt einem ein Geruch gerade sofort auf, steigt in die Nase. Manchmal bleiben gewisse Gerüche auch in den Erinnerungen haften und plötzlich schmeckt das Hotelzimmer gerade nach einer Ferienerinnerung oder einem gewissen Geruchsspiel einem gerade in die Kindheit zurück, in die Küche vom Grossi oder zu einem bestimmten Ereignis. Bei Pastetli-Geruch mit Erbs und Rüebli wird es bei mir zum Beispiel gerade Heiligoben, weil das in meiner Kindheit das Heiligoben-Essen war, ist über viele Jahre. Wenn man sich das alles mal genauer überlegt, merkt man schnell, die Macht der Gerüche ist gross. Sie lösen Gefühle aus und lassen Erinnerungen wach werden. Und zwar subito. Wie kommt das? Warum lösen Gerüche bei uns so viel aus? Dieser Frage gehen wir in dieser Treffpunktstunde heute noch. Und ich bin sicher, es tun sich Welten auf. Schön, wenn ihr bei dieser Entdeckungsreise durch die Welt der Gerüche mit dabei seid. Musikalisch untertitelt hier, untermalt von Julian Lennon. Too late. for goodbyes.

0: In der Sendung «Treffpunkt» konzentrieren wir uns heute auf Gerüchssäurige, die man manchmal schon ganz unbewusst wahrnimmt. Beispiel, ihr kommt frisch in ein Hotelzimmer oder in eine Ferienwohnung oder steigt in den Zug ein und plötzlich ist da ein bestimmter Geruch. Vielleicht schmeckt es nach Waschmittel, Holz, Meer, Sonnencreme. Ist auch so ein starker Geschmack, oder, den man manchmal wahrnimmt, oder einfach nach Hotel. Solche Gerüche können in uns innerhalb von Bruchteilen von Sekunden gerade Erinnerungen auslösen. Erinnerungen an ein Ereignis. Was ist es, was Gerüche mit uns genau machen? Dieser Frage gehen wir in dieser Stunde noch. Und dazu darf ich euch meinen heutigen Gast vorstellen. Es ist der Björn Rasch von der Universität Freiburg. Er ist auf der einen Seite Schlafforscher, aber auch Gedächtnisforscher. Und er beschäftigt sich in diesem Zusammenhang sehr viel mit Gerüch. Einen schönen guten Tag, Herr Rasch.
1: Schönen guten Tag, hallo.
0: Ich habe vergangenes Wochenende gerade in einem Hotel übernachtet und als ich das Zimmer bekommen habe, habe ich gemerkt, dort schmeckt es anders als bei mir daheim. Gerade sofort steigt einem der Geruch in die Nase. An was liegt es, dass der Geruch auffällt und der bei mir daheim nicht?
1: Also zunächst adaptiert unsere Nase sehr schnell, unser Geruchssinn sehr schnell an das, was wir gewohnt sind. Das heißt, wir nehmen das dann gar nicht mehr so richtig wahr. Das heißt nicht, dass es nicht verarbeitet wird, aber wir nehmen es nicht mehr so bewusst wahr. Und wenn dann ein neuer Duft kommt, also wir gehen in ein neues, vielleicht unbekanntes Hotelzimmer hinein, dann fällt diese Veränderung natürlich sofort auf. Unser Geruchssinn detektiert sofort, hier ist was anders als zu Hause.
0: Also ihr meint, wenn ich in ein Hotelzimmer gehe, wo ich auch schon gewesen bin, dann merke ich es schon nicht mehr so stark.
1: Also es kommt darauf an, wie lange man dort war, natürlich. Ja. Aber wenn man es eher schon kennt, dann merkt man vielleicht, oh, ich fühle mich hier wohl, weil ich es vielleicht kenne oder so, aber es ist nicht mehr so präsent, als wenn es jetzt ganz unbekannt wäre.
0: Aus was setzt sich eigentlich ein Geruch in einem Raum zusammen?
1: Also das sind ganz, ganz viele Komponenten. Natürlich eine Komponente ist meistens das Reinigungsmittel, was verwendet wird. Dort werden ja teilweise aktiv Geruchssubstanzen mit hinzugefügt, damit es eben irgendwie angenehm riecht, und das kann möglicherweise ganz anders sein als zu Hause. Merkt man vielleicht auch, wenn man mal die Wäsche bei jemandem anders gewaschen hat zum Beispiel und die benutzen ein anderes Waschmittel, dann schmeckt es auf einmal ganz anders.
0: Das sind eigentlich ganz simple Sachen, oder?
1: Genau, das sind solche Sachen spielen eine Rolle. Aber ansonsten ist natürlich dann auch die Möbel, also sind die aus Holz, sind die aus anderen Materialien, die Matratze, was sind das für Stoffe, die da verwendet werden, das dünsten natürlich alles Moleküle letztendlich aus. Dann kommt natürlich auch sozusagen die Trägerluft, sage ich mal, also wenn die jetzt feuchter ist im Urlaub, weil man irgendwie am Meer ist oder mehr Salzgehalt hat, dann schmecken natürlich auch bestimmte Dinge anders als zu Hause.
0: Also wenn dir das jetzt so sagen, dünkt es mir jetzt, wo es kälter wird und es vielleicht auch wieder ein bisschen Nebel hat draussen, schmeckt es daheim gleich auch ein bisschen anders?
1: Ganz genau, weil natürlich die Luftfeuchtigkeit sich verändert, sozusagen die Temperatur verändert sich, und dadurch ist auch sozusagen die, wie stark wir bestimmte Gerüche wahrnehmen, hängt auch davon ab, wie warm es ist letztendlich, wie sich ja. diese Gerüche ausbreiten. Und dann kommen natürlich auch noch ganz viele Sachen hinzu, die sind jetzt vielleicht dann weniger angenehm, aber wenn es zum Beispiel im Hotelzimmer irgendwo schimmelt oder so, das ist ja auch was, was wir dann recht schnell wahrnehmen und ist eher als unangenehm.
0: Oder wenn der Kompost nachher okay. ist, Kompostkübel, das grüne Kompostkübel voll ist und das Foto auch von durchdrücken, genau. dann gibt's noch. Und das Kochen.
1: Und das Kochen, genau. Also wie sozusagen die ganzen Essensgerüchte sich im Hotel verteilen zum Beispiel.
0: Ja,
1: genau.
0: ja. Oder auch daheim. Ich jetzt zum ja. Beispiel gerade Blumenköhli im Ofen gemacht, vorgestern, und hat das nicht geschmückt, wie es schmeckt bei uns daheim. Erst später, als ich schon draussen war, noch einen Spaziergang machen, wenn man wieder reingekommen ist, schmückst du Blumenköhli.
1: Wieder
0: genau,
1: das ist
0: der Aber eben, wie kann denn so ein Geruch plötzlich, wenn wir jetzt beim Hotelzimmer bleiben, warum kann ein Hotelzimmer für uns spezifisch nach Ferien schmücken?
1: Ich glaube, letztendlich sind das einerseits das Unbekannte, also das, was wir nicht so gut kennen, also vielleicht das Salzige oder vielleicht sind es auch irgendwelche Bäume draußen, die sozusagen einen bestimmten Geruch mitbringen. Letztendlich meistens ist es dann so, wenn wir dort öfter waren und wir vielleicht auch gute Erinnerungen daran haben, dann erinnern wir uns eben nicht nur an den Geruch, sondern auch an unsere entspannte und unser entspanntes Feriengefühl zum Beispiel. Und dann schmeckt es nach Ferien.
0: Aber jetzt nimmt mich gleich auch noch Wunder, Herr Rasch, das schmecken ja nicht alle Leute gleich gut, würde ich jetzt mal sagen. Oder sind sie gleich sensibel? Ist das korrekt?
1: Also diese individuellen Unterschiede, wie wir das nennen würden, sind riesig. Also man hat zum Beispiel eine Studie gemacht, ob zum Beispiel unterschiedliche Kulturen unterschiedliche Geschmackssinne haben. Und da merkt man, die Kulturen spielen eigentlich gar nicht so eine Rolle, sondern es ist wirklich die Person, eine Person A riecht und schmeckt ganz anders als Person B.
0: Also doch, könntet ihr die konkrete Sache jetzt noch sagen zu dieser Studie?
1: Ja, die Studie hat einfach versucht herauszufinden, ob es sozusagen, also bei der Sprache zum Beispiel gibt es ja ganz starke kulturelle Unterschiede oder auch bei bestimmten Wahrnehmungen von Gesichtsausdrücken zum Beispiel. Aber jetzt beim Geruch hat man festgestellt, dass eigentlich die Kulturunterschiede gar nicht so groß sind, sondern dass es einerseits auf den Geruch ankommt und einerseits auf die Person.
0: Und gibt es den Effekt von der Erinnerung auch bei geruchsunsensiblen Menschen?
1: Das ist eine spannende Frage. Da kommt es ein bisschen darauf an, ob sie sozusagen den Geruchssinn schon immer verloren haben oder ob sie den sozusagen im Laufe ihres Lebens verloren haben oder reduziert haben. Und wenn sie jetzt wirklich von Anfang an keinen Geruchssinn haben, dann eher nicht, sage ich mal. Aber wenn sie sozusagen das jetzt im Laufe des Lebens nicht mehr so gut riechen und schmecken können, dann kann es manchmal sein, dass ganz intensive Gerüche dann doch noch Erinnerungen hervorrufen, zum Beispiel.
0: Der Björn Rasch von der Universität Freiburg, Gedächtnisforscher, der sich intensiv mit der Wirkung von Gerüchen beschäftigt. Warum lösen Gerüche bei uns gerade sofort Gefühl aus? Was passiert da in unserem Hirn? Dieser Frage gehen wir nachher gerade in wenigen Minuten hier im Treffpunkt auf dem Eis. Und was für einen Geruch löst bei euch eine ganz spezielle Erinnerung aus? Wenn ihr mögt, lasst es uns wissen über srf1.ch Kontakt ins Studio. Da können wir hier ein paar konkrete Beispiele noch sammeln. srf1.ch Kontakt die Studio.

0: Wir sind heute der Macht der Gerüche auf der Spur in der Sendung Treffpunkt auf SRF1. Es reicht ja manchmal, dass irgendwo eine Tür aufgeht und schon versetzt ein Geruch einem in ein bestimmtes Gefühl oder in eine Erinnerung.
1: Und Pfeife, mein Vater. Pfeife auch. Überall.
2: Mein Vater, wenn er gemalt hat und nach Terpentinöl gestunken.
3: Der Duft von Grießbrei. Der erinnert mich mit Zimmer, der erinnert mich immer an die Zeit, wo man noch bei den Eltern gewohnt hat, die Heime. Das ist mir geblieben.
4: Der Geruch von Praline und verbinde ihn dann mit Kindheit, mit irgendwie Einkaufen, mit den Eltern ein Praline oder so bekommen. So der Schokoladengeschmack.
0: Also alles so Erinnerungsgeschmäcker. Björn Rasch von der Universität Freiburg, Gedächtnisforscher, der sich intensiv mit der Wirkung von Gerüchen beschäftigt. Warum kann unser Geruch später plötzlich an so ein Gefühl, an so ein Erlebnis zurückerinnern?
5: Also das Geruchssystem ist ganz eng mit unserem Erinnerungssystem verknüpft. Also wenn wir einen Geruch riechen, dann wird sofort unser Hippocampus, das ist ja das Hirnareal, was mit Erinnerungen zu tun hat im Gedächtnis, mit aktiviert. Und man kann sich auch vorstellen, was ist denn die Funktion von Gerüchen? Letztendlich sollen die uns ja vor Gefahren schützen. Also wenn jetzt irgendwas nicht gut riecht, soll ich es nicht essen. Das muss sofort passieren. Und wenn ich aber auch einen Ort habe, der schön ist und wo ich vielleicht gutes Essen gefunden habe zum Beispiel, dann muss ich mich auch wieder erinnern, wie ich da hinkomme. Das heißt sozusagen, die evolutionäre Funktion mit Gerüchen hat eigentlich was mit Orientierung zu tun, mit Erinnerungsbildung, mit aber auch Gefahren und Gefühlen, also Gefahrenabwehr. Das heißt, diese Funktion funktioniert bei uns heute noch. Und die Gerüche sind da ganz besonders gut geeignet, weil sie sich eben direkt mit diesen ganz intensiven Erinnerungen verbinden. Also auch gerade mit den Kindheitserinnerungen.
0: Eben, wenn die Kindheitserinnerungen ansprechen, die haben mir vorher überlegt, wo ich da den Geschmack von Schokolade gehört habe, den der eine Herr erzählt hat. Ich bin in einem Lebensmittelladen aufgewachsen und wir hatten eine Kaffeemaschine, wo man Kaffee gemahlen hat für die Kundschaft. Und ich habe das sehr gerne gemacht, das Bub, und habe die Abend noch abklopfen, für den Staub noch rauszuholen oder das gemahlene Kaffee. Und wenn ich jetzt an das denke, an den Geschmack, dann sehe ich alle Details von dieser Kaffeemaschine.

0: Das ist schon noch das Verrückte, dass man, dass ein Geschmack, ein Geruch so in ein Detailbild hineingeht.
1: Ganz genau. Also das ist wirklich das Besondere an diesen Erinnerungen, die durch Gerüche ausgelöst werden, dass die Detailheit, die Detailgrad dieser Erinnerung so groß ist. Und das hat ja eigentlich ein Literat, der Marcel Proust, so schön beschrieben. Das nennt man auch den Proust-Effekt in der Wissenschaft. Der hat das eigentlich so schon beschrieben mit dieser Madeleine. Das ist eigentlich ein Kuchen, den er da in seinen Tee getaucht hat, und sofort war sozusagen die Erinnerung an seine Kindheit wieder da. Und das wurde eigentlich schön aufgenommen. Ich weiß nicht, ob Sie diesen Film Ratatouille kennen. Da passiert das genau. Diesem Test, da passiert genau das, als er dieses Ratatouille isst, dann ist er wieder zu Hause.
0: Was passiert denn da im Hirn genau?
1: Letztendlich sind eben diese Gerüche mit unseren gespeicherten Erinnerungen fest verknüpft, und wenn wir jetzt diesen Geruch wieder riechen, dann werden die automatisch wieder aktiviert. Man kann sich das auch so erklären, dass das Geruchssystem eigentlich ein sehr altes System ist. Es ist vorher entwickelt, eigentlich vor dem Auditiven, also vor dem Hören und vor dem Sehen. Und wir haben auch eine direktere Verschaltung. Das heißt, normalerweise werden unsere Sinne durch den Thalamus begrenzt, sage ich mal, und diese Verschaltung gibt es beim Geruch nicht.
0: Also habe ich das jetzt vorher richtig verstanden, wo du gesagt hast, das ist älter als das Hören und das Sehen?
1: Ganz genau, das ist eigentlich ein älteres Sinnesorgan, wenn man so will. Das ist eigentlich ein sehr ursprüngliches Sinnesorgan, wenn man sich vorstellt, also das ist jetzt vielleicht ein bisschen zu weit, aber wenn man sich vorstellt, wie nehmen eigentlich Einzeller ihre Umgebung wahr, sage ich mal, die werden einfach die Moleküle, die um sie rumschwimmen, wahrnehmen. Ja? Also das Prinzip, dass wir Moleküle aus der Umgebung wahrnehmen, ist uralt und hat sich eben dann auch bei den höher entwickelten Lebewesen recht früh entwickelt, gerade im Wasser natürlich.
0: Aber die Detailbilder, die Gerüche in uns auslösen können, die Erinnerungen, die Gerüche in uns auslösen können, das kann zum Beispiel auch Musik, oder? Also ich tue schnell euch etwas einspielen.
1: Ja, weiß ich sofort, was es
0: vor
1: ist.
0: Du brauchst
1: nur die ersten Schlagzeugschläge.
0: Was kommt euch da in Sinn, was, Herr Rasch?
1: Ja, da kommt mir einfach auch Kindheit erinnern, wo ich dann diesen Song gehört habe.
0: Tonbandkassette vielleicht?
1: Geht sowas, ja, genau. Aufgenommen aus dem Radio habe ich das.
0: Genau, die Hitparaden aufgenommen und so weiter, oder? Also, das funktioniert dann gleich schnell offenbar wie ein Geruch.
1: Genau,
0: also. Dass ihr nicht da schaltet.
1: Unbedingt. Also, solche musikalischen Reize sind natürlich auch unbedingt gut geeignet. Also generell funktioniert unser Gedächtnis natürlich so, dass wir durch bestimmte Cues, würden wir das nennen, also Hinweisreize, dass wir relativ schnell Erinnerungen wieder aktivieren können.
0: Ja, aber apropos Hinweisreize, warum können wir vielleicht einen Geruch emotional erleben, bevor wir eigentlich bewusst sagen, nach was er schmeckt?
1: Auch hier kann man das durch die Hirnverschaltung gut erklären, also der sogenannte primäre olfaktorische Kortex, also da, wo der Geruch so als erstes verarbeitet wird im Gehirn, der ist direkt gekoppelt oder sogar Teil der sogenannten Amygdala. Die Amygdala ist für unsere Emotionen zuständig. Das heißt, Gerüche haben sozusagen einen absolut direkten Zugang zu dieser Struktur. Und dadurch sind eben Gefühle, Emotionen mit Gerüchen extrem eng verbunden. Und das kann man auch erklären durch die Funktion wieder. Das heißt, Gerüche sollen uns ja schützen, wenn wir irgendwas Ekliges sehen. Das muss absolut sofort, da müssen wir nicht drüber nachdenken, das muss nicht rational verstanden werden. Das schmeckt eklig und ich lasse es sein.
0: Ja. Und das ist wahrscheinlich auch der Grund, dass wir, wenn wir das auch noch wollen, einen Geruch auch nur mit grösster Mühe können beschreiben. Es ist nämlich gar nicht einfach, einen Geruch zu beschreiben. Warum fällt uns das denn so schwer, wenn das ja eigentlich so eine zentrale Rolle spielt?
1: Genau, auch sozusagen hier ist sozusagen auch unser Zugang, unser verbaler, jetzt verstandesmäßiger Zugang ist halt nicht so gut zu den Gerüchen. Das ist halt eher so ein Gefühl, so etwas Diffuses, was wir gut unterscheiden können, aber einfach nicht so gut verbalisieren können.
0: Was für Gerüche bringen euch sofort an einen bestimmten Ort zurück? Eben ins Elternhaus zum Beispiel, auf einen Ästerung rauf oder ins Schulzimmer. Lasst es uns wissen über srf1.ch. Kontakt ins Studio. Marcel Häni aus der Redaktion, kommen ein paar Müsterli raus.
2: Ja, genau, das geht mit dem Schulhaus, mit dem Schulzimmer. Das ist etwas kopieren, sage ich da, Stichwort. In den 50er Jahren hat man ja mal so Matrizen gemacht, also Schnapsmatrizen. Das Ganze im Umdruckverfahren hat man das gemacht und es hat dann immer so leicht alkoholisch geschmeckt. Das schreibt uns Cornelia Lerch aus Wederschwil.
0: Und ich bin sicher, alle stellen sich das auch gerade wieder vor, wo das damals erlebt hat. Also man sieht jetzt, wenn ich jetzt in mich reingehe, sehe ich all die Kopie. Das ist alles in Blau bei uns. Ich weiß nicht, bei euch
1: das auch. Ich sehe sofort die alte Schule, Wilhelm-Rabe-Schule, in welcher Ecke dieses Gerät stand, habe ich sofort genau, vor Augen. Ganz
0: genau, in welcher Ecke. Das war so ein Lieblingsämtli für viele, oder? So die Matrizen durchlassen. Manchmal hat man da auch noch ein bisschen mehr Pause machen.
2: Ja, das hat man richtig so gemerkt. Die Lea Scheidegger, sie lässt uns im Piemont zu. Sie sagt, sie können sich an einen wunderbaren Geruch von Essig, Sauer, Tonerde erinnern. Ja. Ihre Grossmutter hat immer Beine eingerieben bei ihr daheim, oder? Und schön. Sie hat den Geruch immer noch drin, oder? Also, eine ganz schöne Geschichte. Und dann habe ich noch etwas aus von der Ursula Spielmann. Sie schreibt uns, in vielen Toiletten, also WC von der Restaurant, dort hat man immer den Geruch von Pfirsich, oder? Also, es muss irgendwie so sein. Und sie hat ihn jetzt nicht mehr so gut, nicht mehr so gern und so. Also, jedes Mal, wenn sie in ein WC kommen im Restaurant, der Pfirsichgeschmack.
0: Also, sie hat auch nicht mehr gern Pfirsich, oder?
2: Muss das weiss ich nicht, der Schweiz nicht.
0: Das Spannende ist ja auch, was für die einen nach Geborgenheit schmeckt, kann bei jemand anderem vielleicht auch ganz etwas anderes auslösen. Die eine Person denkt zum Beispiel, das schmeckt wie daheim, toll. Oder die andere sagt, oh je, das ist wie beim Zahnarzt. Warum ist das so? Frage ich nachher hier in der Sendung Treffpunkt in ein paar Minuten. Und da gönnen wir uns natürlich jetzt mit den ganzen Vorstellungen und den ganzen Bildern, die diesen Titel tut, verbinden. Opus Life is Life. Live bei Radio SRF 1 am Montagvormittag.

0: Is 17 Day Another Day gehört bei SRF 1 Sendung Treffpunkt heute über die Macht von den Gerüchen. Schnell ein konkretes Beispiel. Zwei Menschen kommen in gleichen Raum. Die eine Person sagt, da schmeckt es dir gut. Die andere verzieht das Gesicht. Der Raum ist der gleich. Der Geruch auch. Aber offenbar bringt hier jeder von uns so ein bisschen seine eigene Geschichte mit. Wir haben vorher das Beispiel vom Pfirsichgeschmack gehört, wo oft offenbar von einer Hörerin in der Toilette wahrgenommen wird, wegen den Duftsachen, die hier verspreit werden, auch in den Restaurant-Toiletten und so. Und sie hat von dem her den Pfirsichgeschmack eben irgendwie nicht mehr gern, weil sie einfach automatisch auf so einem Häuschen ist, wenn sie den Pfirsichgeschmack nachvollziehbar. Björn Rasch von der Universität Freiburg, oder?
1: Genau, das heißt, wir können tatsächlich Gerüche umlernen oder die Bedeutung von Gerüchen umlernen, wenn wir eben sehr häufig jetzt negative Erfahrungen machen bei einem bestimmten Geruch, dann lernen wir, dass dieser Geruch negativ ist. Und dann wird er auch für uns negativ riechen oder schmecken. Also ein Beispiel ist zum Beispiel...
0: Riechen oder schmecken, sagen dir, das sind also zwei verschiedene Paar Schuhe für euch.
1: Eben aus wissenschaftlicher Sicht, aber auch aus dem Hochdeutschen sind es ja zwei unterschiedliche Dinge. Im Mundart wird es als schmecken bezeichnet. Das ist eigentlich ganz schlau, sage ich mal, weil letztendlich ist das viel enger zusammen, als wir so denken. Also zum Beispiel so ungefähr 80% unseres Geschmackserlebnisses beim Essen kommt eigentlich von der Nase, vom Geriechen.
0: Und das Essen spielt natürlich eine wahnsinnige Rolle, oder, in diesen Erinnerungen.
1: Unbedingt, das ist natürlich ein ganz wichtiger Input für uns. Die Funktion ist ja auch sozusagen zwischen gutem und schlechtem Essen zu unterscheiden und das bleibt ganz stark im Gedächtnis, also alles auch drumherum. Also wenn ich mich da an irgendeinen Apfelkuchen von früher erinnere, dann kommt sofort die Geborgenheit wieder hervor.
0: Also die Geborgenheit vom Elternhaus zum Beispiel oder sogar, ich würde sogar so weit gehen, Geschmack von einem Apfelkuchen kann sogar Mutterliebe auslösen.
1: Oder? Unbedingt, da ist wirklich dieses ganz tiefe, unbewusste Gefühl, wo es uns wirklich grundsätzlich gut ging und bei der Familie.
0: Also das stelle ich jetzt schon immer wieder fest, also auch auf all die Reaktionen, die wir hier mit Mail ins Studio lesen können. Die Kindheit spielt eine ganz wesentliche Rolle in dieser Thematik, oder?
1: Genau, diese Kindheitserinnerungen sind ganz intensiv mit bestimmten Gerüchen verknüpft, aber eben auch sehr unterschiedlich zwischen Personen.
0: Aber kann sich die Bedeutung vom Geruch im Lauf vom Leben noch verändern?
1: Unbedingt. Also es kann sein, dass es muss dann sozusagen wirklich wiederholt irgendwie ein schönes Erlebnis oder ein schlechtes Erlebnis mit dem jeweiligen Geruch zusammen passieren. Es hat natürlich auch seine Grenzen, wenn wir jetzt wirklich so ranzigen, faulen Geruch, den kann man schon schwer mit was Schönem verbinden. Ja. Oder wenn jetzt sowas wie Vanillin, also was ganz Süßliches, das ist bei uns eigentlich schon oft als positiv wahrgenommen. Aber wenn es so dazwischen ist, wie diese Pfirsiche, die wir gerade gehört haben, oder zum Beispiel Nelken, manche Leute verbinden das so mit Weihnachtsmarkt und so ganz schönem, entspannten Gefühl. Und andere, die haben so eine Assoziation mit Zahnarzt, weil dort in den vielen Materialien auch so ein Nelkengeruch drin ist. Und die haben dann was ganz, ganz Schlechtes.
0: Aber eben, wenn ich jetzt gefragt habe, kann die Bedeutung vom Geruch sich verändern im Laufe des Lebens, wenn man das Beispiel, das ihr heute braucht, vom Apfelkuchen, das bleibt auf ewig da. Das kannst du eigentlich nicht zerstören, oder?
1: Ja gut, ich meine, wenn man jetzt als fieser Wissenschaftler sozusagen jedes Mal so einen elektrischen Schock geben würde, wenn dieser Geruch kommt, dann geht mir das schon irgendwann.
0: Also Herr Rasch.
1: Entschuldigung.
0: Ja. Wir machen doch schnell mal noch eine Runde, was da reingekommen ist, damit wir vielleicht noch die ein oder andere Erinnerung aufleben können. Komm, wir sind noch das Mikrofon noch
2: es anlassen. Es ist herrlich, weil wir gehen auch noch mal zurück in die Schulzeit. Und da können wir bei mir gerade auch wieder ein Anspitzen, also Spitzen von einem Bleistift, oder? Das sei etwas Wahnsinniges, sagt Werner Jost, oder? Wo ihn einfach wieder in die erste Klasse zurückrührt.
0: Und hat es aber schön. Noch die Spitzmaschine gegeben, auch, wo man vielleicht hätte müssen, ein Schublädchen leeren. Ja. Und der Duft, also nehme ich es wirklich schnell auch ein bisschen Zeit, wenn man sich das selber vorstellt, hat jede und jede jetzt wahrscheinlich irgendein Bild vor sich oder in sich.
2: Die Pia Kästli aus Bern, sie schreibt uns jetzt dann auch gerade wieder, wenn sie den Geruch von Holz, der verbrennt, vom Schmiede, der Schmiedegeruch, oder? Also wenn sie das, auch wenn sie draussen umeinander läuft und jetzt dann nur das schon schmeckt, oder? Das schmeckt schon. Und auch wenn man reinkommt in ein Haus, das schmeckt wahnsinnig und die Bieren auch riesen Erinnerungen hervorrufen.
0: Ich gehe davon aus, Björn Rasch, das hat auch damit zu tun, dass man sich Geborgenheit bei diesem Duft und auch, dass man sicher warm kann haben. Da sind wir wieder bei dieser Grundhaltung, oder?
1: Unbedingt, aber das ist eigentlich auch ein interessantes Beispiel, weil erstmal ist natürlich Brandgeruch auch ein Gefahrenreiz. Ja? Also das, das sozusagen, da kann auch sein, oh, da brennt was auf meinem Ofen oder so. Also das heißt sozusagen, das ist dann wieder diese Individualität, die da rauskommt. Was habe ich da eigentlich erlebt während dieses Geruchs?
0: Aber das ist der Aussinnig noch bin an. Auf der einen Seite gefährlich und auf der anderen Seite gerade unglaublich gemütlich.
1: Unglaublich gemütlich, warm und geborgen. Ganz genau.
0: Also dort kommt dann wahrscheinlich der erste Geruch, ist ein Warnalarm. Und der zweite Geruch, den man wahrnimmt, ist dann nachher vielleicht die Reduktion von der Warnung und sieht, es ist gut.
1: Es ist sicher, es tut gut, es ist alles in Ordnung.
2: Noch ein Beispiel. Das ist so beim Warngeruch, das ist so wie bei mir mit dem Jägertee oder mit dem Glühwein im Ding. Zuerst eine Warnung, nicht zu viel und dann magst du es nicht mehr schmecken. Nein, aus Zürich hat Madeleine Reichlin noch geschrieben, Linoleumböden. Das sie den Geschmack, den sie sofort an die Schule erinnern, ja, ja. Oder an das Knacken und so. Und natürlich, was sie auch noch schreibt, ganz ein spezieller Geruch, Spitalgeruch. Das ist auch so etwas Spezielles.
0: Ja, der Spitalgeruch ist jetzt etwas, was die wenigsten wahrscheinlich einfach nur mit positiven Erinnerungen verbinden.
1: Oder? Aber es kommt auch wirklich auf die Erfahrung drauf an. Ja. Es ist letztendlich aber natürlich auch eine Situation, wo wir sowieso sehr emotional sind, ja, und wo wir sowieso sehr viel auch aufnehmen und da spielt dann Geruch sehr schnell eine wichtige Rolle.
0: Aber wenn wir jetzt beim Spitalgeruch sind oder beim Zahnarztgeruch, gibt es Gerüche, wo fast alle Menschen ähnlich darauf reagieren.
1: Genau, also sozusagen wie dieser Schwefelwasserstoff, diese faulen Eier in einer bestimmten Konzentration, da laufen die Leute einfach weg sozusagen. Das ist so intensiv und eben das Positive eher so dieses Vanillin, das finden einfach die allermeisten so süßlich positiv, wenn sie eben jetzt keine speziellen negativen Erfahrungen mit diesen Gerüchen haben. Also es gibt da schon Ähnlichkeiten, aber es gibt eben ganz viele Gerüche, die sozusagen irgendwie in der Mitte sind und wo dann die Erfahrung letztendlich eine Rolle spielt.
0: Also wir haben jetzt, es kommt im Minutentakt, kommen da die Mails rein, ganz viele solche Gerüche, die man jetzt noch könnte beschreiben und jeder Einzelne würde ganz individuelle Bilder auslösen, das ist faszinierend. Aber jetzt kann man sich natürlich fragen, inwiefern könnte man den Effekt auch brauchen, um etwas in unserem Hirn zu speichern. Also konkret, wenn wir etwas lernen wollen. Der Björn Rasch forscht ja genau in diesem Gebiet, was da möglich ist, punkto Lehren mit Geruchserinnerungen und wo die Nase dann doch an ihre Grenzen könnte kommen. Das besprechen wir noch vor den 11 hier im Treffpunkt auf dem Mais. Und jetzt kommt das Seil und crazy.

0: Ihr seid bei Radio SRF 1 an diesem Montagvormittag. Die Macht von den Gerüchen ist stärker, als man das im ersten Moment sich vielleicht vorstellt. Das haben wir in dieser Stunde an konkreten Beispielen mitbekommen. Vielen herzlichen Dank für all die Mails. Wir können gar nicht alle Vorträge, die wir hier bekommen haben. Wenn Gerüche gewisse Erinnerungen in unserem Hirn abspeichern, inwiefern könnte man sie dann auch zum Lehren einsetzen? Der Gedächtnis- und Schlafforscher Björn Rasch von der Universität Freiburg forscht genau in diesem Gebiet. Was weiss man da drüber, Herr Rasch?
1: Das funktioniert tatsächlich. Wenn ich jetzt einen Geruch nehme, den ich jetzt normalerweise nicht so oft trage wie ein spezielles Parfüm, dann könnte ich sozusagen beim Lernen für eine Prüfung diesen Geruch immer haben oder auch auf den Tisch stellen und dann könnte ich sozusagen während der Prüfung den Geruch wieder produzieren oder mitnehmen als Parfüm und dann fallen mir Dinge besser ein. Das funktioniert tatsächlich.
0: Wieso lernt man das nicht in der Schule?
1: Also ich sage das in meiner Vorlesung.
0: Ja, da könnte man tatsächlich vielleicht irgendwie in einer Fremdsprache besser Wörtli abspeichern und sich die merken und dann nachher in einer Prüfung besser abschneiden.
1: Ganz genau. Das ist eigentlich eine gute Methode. Die Grenzen sind natürlich auch klar. Die Gerüche sind eben dann gar nicht so einzigartig. Das heißt, wir müssten dann für Englisch die Lavendel nehmen und für Französisch die Zitrone oder so. Also man kommt dann doch irgendwann an seine Grenzen.
0: Mhm. Also die haben hier experimentiert und da spielt auch der Schlaf eine grosse Rolle. Ne?
1: Genau. Im Schlaf werden ja unsere Erinnerungen gespeichert. Das heißt, das, was ich vor dem Schlafen lerne, kann ich am nächsten Morgen besser. Und man kann diesen Effekt vergrößern, wenn man diesen Geruch benutzt. Das heißt, in der Studie, die wir gemacht haben, haben die Leute mit Rosenduft bestimmte Dinge gelernt. Diesen Rosenduft haben wir dann in der Nacht wieder zugeführt und dann konnten sich die Leute noch besser erinnern.
0: Mhm. Also, was haben die Teilnehmenden da gelernt?
1: Die haben einfach so Kartenpositionen, als würden sie Memory spielen, haben sie gelernt. Und dann haben wir die Anzahl der Kartenpositionen gezählt.
0: Und das hat gefruchtet, also das hat funktioniert.
1: Das hat geklappt. Die waren so 5-10% besser und das kann ja bei der Prüfung dann schon mal eine halbe Note ausmachen.
0: Da fragt man sich natürlich, wie könnte man das auch noch mehr einsetzen? Im Marketing wird das auch gebraucht, oder?
1: Also Geruch ist eine Riesenindustrie natürlich und letztendlich auch in Supermärkten werden wir sozusagen zum Kaufen animiert, sage ich mal, durch schöne Gerüche und so weiter. Also das heißt, dass dieser Effekt von Gerüchen wird schon durchaus genutzt.
0: Also das ist aber noch ausbaufähig.
1: Unbedingt. Also ich denke, das ist einfach eine wichtige Funktion, die wir auch wissen müssen, dass Gerüche so eine große Rolle spielen.
0: Also Gerüche könnten in Zukunft auch in der Schule plötzlich ein bisschen eine grössere Rolle spielen, wenn man sie richtig einsetzen würde. Ist das korrekt?
1: Das könnte schon sein, obwohl ich eben schon, wie gesagt, auch hinweise, dass es eben auch seine Grenzen hat, weil wir eben Gerüche nicht ganz so gut unterscheiden können. Das heißt, Ähnliches geht eigentlich auch über Töne und Musik. Das kann man auch sozusagen im Schlaf teilweise vorspielen. Und dann werden die Erinnerungen auch besser erinnert. Das ist dann etwas flexibler, weil wir einfach die Dinge besser unterscheiden können.
0: Also es geht in das hinein, was wir ja schon thematisiert haben. Man muss gar nicht gross nachdenken, oder? Wenn ich jetzt so einen Song einspiele, den alle können, dann könntest du es einfach bis ins letzte Detail. Du weißt genau, wenn der Chor einsetzt, obwohl du das ja nie gelernt hast.
1: Genau, das ist so eine ganz unbewusste, schnelle Erinnerung, die wir da bilden und die dann einfach auch genutzt werden kann.
0: Was für Gerüche können Erinnerungen auslösen oder was lösen sie bei euch für konkrete Erinnerungen aus? Wir haben ganz viele Reaktionen bekommen auf diese Frage und alle denken mit und machen ihre eigenen Bilder, Marceline.
2: Heidi Winzeried hat eine Lehre gemacht auf einem Notariat und hat ab und zu müssen aufs Grundbuchamt in Thun und dazu mal sind all die noch Akten sind noch dort drin gewesen, die Akten und die Bücher, also in diesem Raum hat sie so speziell geschmückt, oder? Kommt ihre heute noch, nachdem sie ja die Lehre schon lange fertig hat, in Sinn.
0: Da kommt mir auch der Estrige Sinn zum Beispiel mit den Schachteln von den alten Briefen. Das hat auch den Geschmack.
1: Genau, und ich denke, das ist halt das Besondere an den Gerüchen, dass wir sozusagen so lebhafte, so intensive, auch lang zurückliegende Erinnerungen wirklich bekommen, wo wir vielleicht gar nicht dran gedacht hätten jetzt.
2: Ja, der Richard Hähne aus Winterthur schreibt, in sein Elk, das ist eben der Nähe von Winterthur, hat in den 60er, 70er Jahren einen Schuhmacher gegeben. Und wenn er in die kleine Werkstatt reinsäge, in Mitte von dem Raum, sägen immer ganz viele Schuhe auf einem Haufen gelegen, wo man hätte reparieren müssen. Und den Geschmack, den vergesse er nicht mehr, auch wenn er heute noch fast 60 Jahre nachher an diesem Haus vorbeifahre, dann käme ihm der Geruch von Leder, Leim und Schuhwichse in die Nase. 60 Jahre, oder?
0: Ja, es ist also wirklich sehr... Also ich bin jetzt also wirklich auch total fasziniert, was für Bilder wir hier auch mit diesen Geschichten von euch haben können auslösen. Jeder einzelne von uns hat die konkreten Bilder können machen. Auch das mit dem Schuhmacher, ich bin sicher, vielen Leuten geht das auch gerade wieder ab, oder Herr Rasch?
1: Und das ist natürlich auch spannend, wenn man jetzt überlegt, wenn man jetzt sozusagen weniger gut sich erinnert, vielleicht im Fall von Demenz oder Alzheimer, könnte man dann solche Sachen nicht auch nutzen, dass die Patienten sich besser erinnern? Und das wird teilweise auch gemacht, dass man eben solche, es muss halt sehr individuell sein, das heißt, man muss mit den Leuten reden, was sie gern mögen, und dann könnte man solche Gerüche eben benutzen, um eben solche angenehmen Kindheitserinnerungen ganz intensiv wieder aufleben zu lassen.
0: Spannend, was da alles geht, was da alles auch geforscht wird. Vielen herzlichen Dank, haben wir da Einblick bekommen, haben wir da eine richtige Entdeckungsreise gemacht. Björn Rasch, danke, dass ihr da in der Sendung Treffpunkt zu Gast gewesen seid, und ich hoffe, ihr nehmt den Geruch von diesem Radiostudio hier als möglichst positiv mit auf den Weg heim.
1: Das nehme ich auf jeden Fall hier, das Mikrofon, das schmeckt wirklich gut hier.
0: Ja, sagen das nicht zu laut.

0: mit dem Shaken Stevens Witz. Zeit für die nächsten Nachrichten. Vorher habe ich noch die gute Meldung hier.
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0: Es liegen zurzeit keine Meldungen über größere Störungen vor.
2: Die Nachrichten von SRF um 11 mit Simon Richle. Die Europäische Union hat neue Sanktionen gegen Russland beschlossen, genauer gegen die russische Kriegsindustrie. Die EU-Außenbeauftragte Kaja Kallas sagt, die Außenministerinnen und Minister haben 1600 neue Personen, Unternehmen und Organisationen auf die Sanktionsliste gesetzt. Das sei der größte Sanktionsschritt, seit Russland den Angriffskrieg gegen die Ukraine begonnen habe. Die Hälfte der neuen Sanktionen betreffe die Produktionskette von Raketen. Die russische Waffenproduktion soll dadurch langsamer, teurer und schwieriger werden. Und jetzt zwei kürzere Meldungen aus dem Ausland. Nach den Raketenangriffen vom Wochenende bleibt der Flughafen der saudi-arabischen Hauptstadt Riad weiterhin geschlossen. Der Flugbetrieb bleibe ausgesetzt. Das hat die Zivilluftfahrtbehörde des Landes mitgeteilt. Wann der Flugbetrieb wieder aufgenommen werden kann, ist nicht klar. Dazu sagte die Behörde nichts. Und die deutsche Arbeitsministerin Bärbel Baas tritt per sofort aus der Bundesregierung zurück. Auch ihr Amt als Co-Chefin der SPD gibt sie ab. Hinter dem doppelten Rücktritt stehen persönliche Gründe. Nach dem Tod ihrer Stieftochter brauche sie Zeit, um die Trauer zu verarbeiten, teilte Baas mit. In den Hörsälen der Schweizer Universitäten, Fachhochschulen und pädagogischen Hochschulen dürfte es in den nächsten Jahren enger werden. Laut einer Prognose des Bundes nehmen die Studierendenzahlen bis 2035 weiter zu. Etwas mehr Platz gibt es dafür in den Klassenzimmern der Primarschulen. Tobias Meyer.
3: Im Jahr 2035 dürften über 300.000 Studentinnen und Studenten an Schweizer Hochschulen eingeschrieben sein. Das wären 21% mehr als heute. Das Bundesamt für Statistik erklärt diese Prognose mit zwei Faktoren. Einerseits mit dem Bevölkerungswachstum, andererseits aber auch damit, dass vermehrt Menschen aus dem Ausland in der Schweiz studieren, auch wenn sich die Entwicklung in diesem Bereich nur schwer voraussagen lasse. Anders als bei den Hochschulen sieht es in der Primarschule aus. Hier erwartet der Bund, dass es im Jahr 2035 8% weniger Schulkinder geben wird als heute. Dies, weil die Zahl der Geburten seit einigen Jahren rückläufig ist. Und das betrifft dann, etwas verzögert, auch die Sekundarschulen. Dort dürfte die Zahl der Schülerinnen und Schüler ebenfalls sinken, aber erst ab 2033.
2: Und jetzt noch zu den Wetteraussichten. Vereinzelt hat es noch letzte Nebelfelder, die lösen sich aber auf. Und dann ist es sonnig heute bei rund 16 Grad im Norden und 20 Grad im Süden. Das waren Nachrichten von Radio SRF. Verantwortlich war Tobias Meyer.
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5: Wie wär's mit Jonglieren? Italienisch lehren oder endlich mal Gitarre spielen. Was würdet ihr gerne noch lehren? Und was haltet euch davon ab? Zu alt? Abba. Euer Gedächtnis macht nicht mit. Abba. Die Hirnforscherin Barbara Studer hat uns jetzt gerade Tipps, was unserem Hirn beim Lehren auf die Sprünge hilft, neben Gerüchen, neben Düften, die wir schon besprochen haben in der Sendung «Treffpunkt» in der letzten Stunde. Und warum die Freude an der Sache so wichtig ist beim Lehren. Auf die gut 10 ab 11 im Rotgeber. Dani Vorler an diesem Montagvormittag hier mit Musik von Robert Palmer zusammen mit UB40.

0: If you can get it if you really want, passt hervorragend gerade zu unserem Ratgeber-Thema.
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0: Hand aufs Herz, wann habt ihr das letzte Mal etwas Neues gelernt? Ein Kochrezept ausprobiert, die ersten Töne auf einem Instrument gespielt, ein paar Wörter in einer anderen Sprache. Man lernt nie aus, zum Glück. Aber etwas von Grund auf neu lernen, Jonglieren zum Beispiel oder ein Handwerk, das passiert nicht einfach so nebenbei. Wie packt man das an und was hilft, dass Neugelehrte noch wirklich bleibt hängen? Diese Frage ist an Barbara Studer. Sie ist Neurowissenschaftlerin an der Universität Bern, Hirncoach und Autorin vom Buch «Hirnpower». Dort zeigt sie auf, wie man seine geistige Fitness in jedem Alter gezielt stärken kann. Ihr erster Tipp? Bevor man überhaupt loslegt, sich fragen, warum will ich das eigentlich lernen?
2: So fest verknüpft sein mit der Bedeutung, die man dem Lernen gibt. Also warum will man etwas lernen? Was bringt es einem? Wie kommt man weiter? Was kann man damit den anderen schenken? Sich selber, was auch immer. Und nicht einfach so aus einer Disziplinübung raus, ja, ich muss jetzt wieder etwas Neues lernen.
0: Es braucht also die Antwort auf ein klares Warum. Ein Grund, der einem Lust macht, dran zu bleiben. Und die Motivation ist eng mit positiven Gefühlen verbunden. Die zum Lehren dazu und lassen sich nicht einfach steuern. Denn dort, wo in unserem Hirn die Lernprozesse verankert sind, werden auch unsere Emotionen verarbeitet.
2: Unter das sind die Emotionen nachher eben direkt Dünger sozusagen für den Lernprozess und haben wirklich einen messbaren Einfluss drauf. Und darum ist es nicht einfach so ein bisschen nice to have, wenn man dann noch Spass hat beim Lernen, sondern aus meiner Sicht sind Emotionen selber ein wichtiger Teil auch von der Lernstrategie.
0: Spannend, hey? Gefühle sind also ein wichtiger Teil von der Lernstrategie, ein bisschen wie Dünger, der dem Lernen auf die Sprünge hilft. Und es braucht Freude an der Sache. Aber wie kommt man zu dieser Freude? Barbara Studer sagt, füttert eure Neugier. Die kann man nämlich auch wieder vorholen, wenn sie gerade nicht so stark ist.
2: Neugier, so ein bisschen rauskützeln, sage ich jetzt mal, indem man sich Fragen stellt. Was habe ich, wenn ich das gelernt habe? Wie komme ich da weiter? Was ist spannend daran? Was verändert sich vielleicht auch im Hirn, wenn ich das lerne? Das ist auch immer ein schöner Gedanke. Das Hirn wird ja auch stärker, wenn wir lernen, also Demenzprävention etc.
0: Motivation, positive Gefühle und Neugier. Das braucht es, wenn man erfolgreich etwas Neues lernen will. Aber damit allein ist es noch nicht gemacht, sagt Barbara Studer. Ein gängiges Missverständnis sei nämlich, dass Lernen einfach passiert. Einfach endlos das Zeug durchlesen oder sich mit etwas beschäftigen, reicht eben meistens nicht, um etwas wirklich abspeichern.
2: Abprüfen und anwenden ist genauso wichtig. Weil das Hirn erst dann, wenn man es selber einsetzt, auch nochmal richtig festigt im Hirn. Oder wenn ich mir jetzt ein neues Kapitel in einem Buch mir angeeignet oder gelesen habe, zweimal, dann ist das Beste, ich frage mich selber ab oder ich lasse mich von jemandem abfragen. Das ist eine der wirksamsten Lernstrategien auch von der Forschung, die
0: man sieht. Mit dem Abfragen als Lernstrategie trainiert man das Gedächtnis. Barbara Studer redet vor allem von trainierten und weniger trainierten Gedächtnissen. Ein gutes oder ein schlechtes Gedächtnis gäbe es in dem Sinn nicht unbedingt. Natürlich gibt es verschiedene Ausgangslagen. Der Unterschied mache ich aber, ob man seine Ausgangslage kennt und weiss, wie funktioniert mein Hirn. Was kann ich mir einfach merken und was vergiss ich gerade wieder. Das sei die beste Grundlage für eine gute Lernstrategie, sagt die Expertin.
2: Schauen, welche Strategien helfen mir. Da muss man mehr mit Bildern arbeiten, mit Geschichten arbeiten zum Beispiel. Da gibt es ganz verschiedene Methoden. Und da werden die Leute einfach auch ermutigen, dass man sich mit dem auseinandersetzt. Das ist etwas sehr Spannendes, das eigene Gedächtnis auch besser kennenlernen. Was nützt bei mir? Bei mir ist zum Beispiel auch mit Liedern oder Musik. Ich bin sehr eine auditive Person, die das schnell so dann kann lernen kann, dass man wie schaut, was hilft mir? Jetzt muss ich es halt mal als Rap formulieren oder einen Song daraus machen.

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1: Die Übersicht von 11.29 Uhr ist also einer von den seltenen Momenten. Es liegen zurzeit keine Meldungen über größere Störungen vor, heute schon den ganzen Vormittag durch. Wenn ihr jetzt unterwegs seid und etwas seht, das nicht so läuft, wie es sollte, denkt auf jeden Fall gleich an unsere Staumeldernummer 0800 888 123. Dort nehmen wir eure Meldungen entgegen, um sie dort auch innerhalb der Verkehrsinformationen auch wieder weiterzugeben. Merci vielmals für das Teamwork. Gratis Staumeldernummer noch einmal 0800 888 123. Irgendetwas liegt in der Luft an diesem Montagvormittag. Bei SRF 1 ist es Musik aus der Zentralschweiz, da kommt der Kunz. Irgendetwas liegt in der Luft. Dani Vorler am Mikrofon. Schön, lasst ihr euch von SRF 1 richtig Mittag begleiten.

0: Es gibt Nummern, die hört man einfach immer wieder gern. Toto ist so ein Fall. Rosanna gehört hier bei SRF 1. Und es gibt Bands, die heissen so wie Städte. Boston zum Beispiel, Chicago. Es gibt Bands, die heissen wie Länder. China, Japan. Und da gibt's Bands, die nennen sich nach einem ganzen Kontinent. Berühmt ist das Beispiel für das Europe. Jahr-Hitparadenstürmer Europe, die gibt's immer noch. Heute und morgen spielen sie in der Schweiz. Heute in Lausanne, morgen 13. Oktober in Zürich. Das Konzert ist ausverkauft und mit grösster Wahrscheinlichkeit spielen sie eben auch ihre grossen Hits, unseren heutigen Musikdiamant.
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0: Der Zufall will, dass vor genau 40 Jahren ihr Hitalbum «The Final Countdown» rausgekommen ist. Das war 1986 und darum heisst die aktuelle Tour «The Final Countdown 40th Anniversary Tour». Und dass die schwedische Hardrock-Band auch in der Schweiz Halt macht, ist Ehrensache. Schliesslich, das habe ich jetzt auch nicht gewusst, ist das Album auch hier in der Schweiz entstanden. Dominik Diller von der SRF Musikredaktion. Wo denn genau?
2: In den Powerplay Studios in Mur im Kanton Zürich. Das ist eines der legendärsten Schweizer Studios, wo schon Leute wie der Prince, wie der Lenny Kravitz oder die Lady Gaga Musik aufgenommen haben. Und 1986 dann eben auch Europe. Der Sänger von Europe, der Joey Tempest, erinnert sich, dass man sie bewusst weit weg von Zürich oder weit weg von Bars und Pubs einquartiert hat. Sie haben nämlich direkt im Studio in der hauseigenen Apartments im Zürcher Oberland gewohnt.
3: Making the album, we hooked up with Kevin Nelson, Journey's producer. He suggested a studio in Switzerland to get away from big towns, bars, pubs, everything. We had rooms in the studio. So we couldn't get up to any naughtiness, really. So you were there, focused on recording.
0: Böse Zungen würden ja die Gruppe Europe als One-Hit-Wonder bezeichnen. Ich weiss nicht, wie siehst du das, Dominik? Sie sind das?
2: Nein, also sie sind es natürlich nicht insofern, dass Europe bis jetzt 11 Alben schon gemacht haben. Aber ja, sie werden in der Öffentlichkeit natürlich schon immer mit dem einen Riesen-Hit in Verbindung gebracht. Sie haben den Song auch ziemlich satt. Das hat der Sänger Joey Tempest immer mal wieder gesagt, dass man immer nur mit dem Song kommt. Aber es ist halt einfach halt auch so ein riesiger Hit gewesen, in 25 Ländern auf Platz 1 gegangen. Und das natürlich auch vor allem dank dem sehr einprägsamen, um nicht zu sagen kitschigen Keyboard-Figürli, diesen Fanfaren da, genau. Und das finde ich noch interessant, das ist eigentlich gar nie als, also am Anfang nicht als Song gedacht gewesen, sondern als Intro, oder sagen wir mal, als Einlaufmusik. Immer wenn die Band auf die Bühne kam, haben sie zuerst das gespielt.
0: Einlaufmusik? Was meinst du mit Einlaufmusik?
2: Also die sogenannte Walk-In-Musik, das kommt ursprünglich aus dem Boxen oder dem Wrestling, wo die Athleten dazu in den Ring gelaufen sind. Unterdessen wissen wir auch an Fußball- oder Eishockey-Match gang und gäbe. Und Europe haben eben immer am Anfang von ihrer Karriere immer das Keyboard-Thema abgespielt, ab Band, zum Einlaufen an den Konzert. Und dann hat der Keyboarder gesagt, hey, können wir nicht einfach einen Song rund um das Keyboard-Thema umschreiben? Der Sänger hat sich relativ lang dagegen gesträubt, weil das aus seiner Sicht eigentlich ja nicht zu einer Hardrock-Band passt. So viel Keyboards, so viel Fanfare. Er hat es nicht trotzdem gemacht und Europe haben ihre Konzerte von dort an mit eben dem Song, «The Final Countdown», angefangen. Und das ist auch wieder nicht recht gewesen, weil dann alle gesagt haben, ihr könnt doch nicht mit eurem grössten Hit anfangen bei einem Konzert. Der muss auch Schluss. So erzählt der Sänger Joy Tempest.
3: It was written as an opening track. So we started the first Europe tour, Final Countdown tour, we started with that song. But I had these people, and it went up on charts, started in Holland, I think, number one, and then blah, blah. And I'm getting all these people telling me, you can't open, you gotta close with it. So that, it was like, what are you talking about? We wrote it as an open. This is like building things up.
0: Und jetzt spielen Europe also heute und morgen in der Schweiz. Wo spielen sie denn jetzt den Song? Am Anfang oder am Schluss?
2: Ja, was meinst
0: du? Ich tippe aufs Höhepunkt, Schlussfeuerwerk.
2: Ja, es ist tatsächlich so. Sie spielen am Schluss. Europe haben sich den Gesetz und Gepflogenheiten und Ritual von der Rockmusik angepasst. Wenn sie dann würde am Anfang spielen, dann würde ich eben riskieren, dass die Leute vielleicht nicht bis zum Schluss vom Konzert bleiben, oder?
0: Aber wir spielen jetzt noch vor dem Mittag. Und zwar eben in dieser ganzen Pracht von diesem Synthesizer. Wie hast du gesagt? Einlaufmusik, oder?
2: Genau.
0: Es gibt ja gerade das Gemeinschaftsgefühl. Zusammen sind wir stark. Europe, the final countdown. Der SRF1 Musikdiamant.

Der SRF 1 Musikdiamant von heute, Europe, The Final Countdown, 40-jährig ist die Einlaufmusik, wie das der Dominik Tiller vorher beschrieben hat. Jetzt zum Abfahren etwas Ruhiges von Roxette. Listen to your heart am 10 vor 12 Uhr.

0: Musik aus Bern von Nino Colonna. Luna haben wir gehört, bringt uns zu den Nachrichten und gerade anschliessend zu eurem Regionaljournal.
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0: Es liegen zurzeit keine Meldungen über größere Störungen vor.
2: Die Nachrichten von SRF um 12 mit Simon Richle. In Stockholm hat die Königlich-Schwedische Akademie der Wissenschaften die Gewinner des diesjährigen Wirtschaftsnobelpreises verkündet. Dieser geht an die beiden US-Amerikaner Robert E. Hall und Michael Woodford für die mikroökonomischen Grundlagen der makroökonomischen Stabilisierung, wie es wörtlich hieß. Beide Gewinner sind an Universitäten in den USA tätig, Hall an der Stanford University, Woodford an der Columbia University. Der Wirtschaftspreis geht als einziger Nobelpreis nicht auf das Testament von Alfred Nobel zurück. Er wird von der schwedischen Notenbank gestiftet. Die Europäische Union hat neue Sanktionen gegen Russland beschlossen, genauer gegen die russische Kriegsindustrie. Die Außenministerinnen und Minister der EU-Staaten haben 1600 neue Personen, Unternehmen und Organisationen auf die Sanktionsliste gesetzt. Aus Brüssel berichtet ARD-Korrespondentin Katrin Schmid.
3: Insgesamt sei es die größte Erweiterung der EU-Sanktionsliste seit Beginn des Krieges im Februar 2022, so die EU-Außenbeauftragte Kallas. Mehr als die Hälfte der Sanktionen stehe mit der Produktionskette für ballistische Raketen in Verbindung. Und mit der Listung von Drohnenherstellern reagiere die EU zugleich auf Russlands zunehmende hybride Angriffe auf EU-Mitgliedstaaten, so Kallas. Mit der neuesten Sanktionsrunde steigt die Zahl der Menschen und Einrichtungen, die mit Einreiseverboten und Kontensperren belegt sind, auf insgesamt rund 4.500.
2: Und nun zur Frage, gibt es zwischen der Ukraine und Russland eine neue Waffenruhe oder nicht? Vieles dazu ist unklar, nachdem US-Präsident Trump gestern überraschend eine Waffenruhe für Angriffe auf Energieanlagen angekündigt hatte. Der ukrainische Präsident Volodymyr Zelensky sagt heute, er habe aus den Medien von dem Abkommen erfahren. Aber er würde ein solches akzeptieren, wenn sich auch Russland daran halte. Das sei bisher aber nicht der Fall. Ähnlich tönt es von der EU. Man begrüße eine Waffenruhe, wenn sie denn halte. Von Russland habe man das bisher aber nicht gesehen, hieß es am Treffen der EU-Außenministerinnen und Minister. Zum Blick auf die Börsendaten von SIX. Der Swiss Market Index liegt im Moment bei 13.827 Punkten, ein Plus von 0,3%. Der Euro wird zu 93,17 gehandelt und der Dollar kostet 83,31. Das Wetter heute recht sonnig. Morgen wird es dann im Norden zunehmend grau und gegen Abend auch lokal nass. Dazu gibt es jeweils rund 16 Grad im Norden und 20 Grad im Süden. Das waren Nachrichten von Radio SRF. Verantwortlich war Tobias Meyer.
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5: Regionaljournal Bern-Fribourg-Wallis, am Mittag mit Marielle Gigax. Die unbewilligte Demonstration gestern in Bern ist ruhig geblieben. Das oberste Ziel der Behörde war, Eskalation zu verhindern. Weil genau vor einem Jahr ist es in der Stadt bei einer unbewilligten Palästina-Demo zu massiver Gewalt gekommen mit verletzten Personen. Für ähnliche Vorkommnisse zu verhindern, ist die Polizei beim Jahrestag gestern darum auch mit einem Grossaufgebot vor Ort gewesen, mit Einsatzkräften aus verschiedenen Kantonen. Das hat sich gelohnt, findet der Stadtberner Sicherheitsdirektor. Amnesty International auf der anderen Seite macht sich Gedanken über künftige Demonstrationen. Aline Langenegger.
6: Keine Gewalt, nichts, was kaputt geht. Das war das Ziel der Stadt, sagt der Sicherheitsdirektor Alec von Graveriet.
7: Unser Ziel war, dass das Ganze friedlich abgeht und ich glaube, das hat funktioniert. Ich habe natürlich Verständnis, wenn demonstriert wird in solchen Zeiten. Es ist ja wirklich ein bisschen eine verwirrliche Situation auf der Welt, aber Demonstrationen sind einfach immer besser, wenn sie organisiert sind, wenn auch Inhalte transportiert werden und das ist gestern halt auch wieder schwierig gewesen, weil man halt nicht gewusst hat, auf was es genau rausläuft und ich bin froh gewesen, ist die Polizei präsent gewesen und hat können schauen, dass nichts passiert und so ist es nachher ausgegangen.
6: So ein Grossaufgebot von der Polizei, das muss aber die Ausnahme bleiben, heisst es bei Amnesty International Schweiz, wo nach der Demo letztes Jahr die Polizei kritisiert hat. Sie hat dann vor einem Jahr ungerechtfertigt und exzessiv eingegriffen. Dass es die Polizei heuer nicht mehr darauf abkommen wollte, sei nachvollziehbar, sagt der Mediensprecher Beat Gerber. Aber eben...
1: Ein solches massives Polizeiaufgebot darf nicht zur Regel werden, oder? Weil Hundertschaften von Polizeikräften haben einen Abschreckungseffekt und können natürlich auch friedliche Demonstrierende davon abhalten, überhaupt an einer Kundgebung teilzunehmen.
6: Das Aufgebot der Polizei muss immer verhältnismässig sein. Zur Polizeiarbeit von gestern, sagt der Beat Gerber.
1: Dass es wichtig ist, dass die Demonstration nicht im Keim ist zerschlagen wurde und doch ein Umzug in einer gewissen Form ist möglich geblieben, auch wenn er nicht durch die Innenstadt ist gegangen. Weil es ist wichtig zu betonen, dass auch eine unbewilligte Demo von der Versammlungsfreiheit geschützt ist und dass Demonstrierende wie auch Dritte müssen von der Polizei geschützt werden während so einem Umzug.
6: Das Grossaufgebot und die Absperrung der Innenstadt sollen bei unbewilligten Demos nicht zur Norm werden, sagt auch der Sicherheitsdirektor der Stadt Bern, Alec von Graveriet. Er plädiert aber an die Organisatoren einer Demo, dass sie sich um eine Bewilligung tun sollen.
7: Die Bewilligungen sind halt sehr niederschwellig, die werden sehr einfach erteilt. Aber dann wissen wir wo und wie und was und dann kann man das so organisieren. Und das ist einfach schwierig, wenn man nicht miteinander redet und wenn man nicht einmal weiss, wer das organisiert. Und das ist die Ausgangslage gewesen. Und darum, für alles können zu verhindern, was könnte passieren, braucht es eben dann halt auch enorme Polizeikräfte. Und das ist für uns sehr unbefriedigend.
6: Die Demonstrierenden haben sich gestern an verschiedenen Orten versammelt. Am meisten sind im Rosengarten zusammengekommen und sind dann über den Viktoriaplatz bis auf die Schützenmatt und am Bahnhof gelaufen.
5: Dalin Langenegger hat berichtet. Der Berner Energieversorger BKW kauft den Windpark Deutschland. Die BKW übernimmt den Windpark mit 7 Anlagen in Baden-Württemberg, wie das Unternehmen meldet. Die BKW betreibt gut 20 Windparks in der Schweiz, in Deutschland, Frankreich, Italien, Norwegen und Schweden. In Deutschland jetzt also auch noch an einem neuen Standort. Zwei 35-jährige Männer sollen im Seeland im grossen Stil eingebrochen und auch Kupfer gestohlen haben. Die Staatsanwaltschaft Berner Jura-Seeland hat gegen die beiden Anklagen erhoben, wegen Banden und gewerbsmässigem Diebstahl, wie sie meldet. Im Herbst letztes Jahr sollen sie über 70 Mal in Schrebergärten, zu Port, Brück, Egerte und Biel eingestiegen sein. Zu Port und Nidau sollen sie zudem 13 Mal Kupfer gestohlen haben. Dabei haben sie Sachen im Wert von über 80'000 Franken gestohlen und einen Sachschaden von fast 30'000 Franken angerichtet. Und das Baub hat gestern Abend in einem Keller von einem Mehrfamilienhaus gebrannt. Es hat stark geräuchert und darum mussten mehrere Leute von den Wohnungen rundherum müssen evakuiert werden, schreibt die Kantonspolizei Bern. Die Leute sind vorsorglich untersucht worden, verletzt hat sich aber niemand. Die Feuerwehr hat den Brand dann löschen. So viel von den Mittagsinformationen aus der Region Bern-Fribourg-Wallis.

Über die Macht der Gerüche haben wir heute ganz viel erfahren in der Sendung Treffpunkt. Gerüche können ganz viele Erinnerungen wecken in unserem Hirn. Die Wissenschaft findet hier immer wieder Neues und Erstaunliches raus. Und viele Hörerinnen und Hörer haben von ihren Gerüchen und Erinnerungen berichtet. Vorher, also wir kommen seit dem 10. immer noch laufende Beispiele rein, aber eins möchte ich nicht vorenthalten, nämlich das vom Bier Lederach aus Winterthur mit einer ganz besonderen, spannenden Geschichte. Als Kind war er sehr krank und hat immer ganz viel Kamillentee eingeflößt bekommen. Später, wenn Kamillentee serviert worden ist, hat er sich gerade sofort krank gefühlt. Und jetzt kommt's, hat sich alles verändert. Wenn er das Gefühl nach Kamillen überkommt, in seinem Kopf quasi, das im Kopf schmeckt, dann weiss er, jetzt wird ich krank und kann die nötigen Vorkehrungen treffen, wie zum Beispiel Husten sich umkaufen und so solche Sachen. Also ein gutes Frühwarnsystem hat sich hier entwickelt. Schwungvoll in diesem Montagmittag mit der britischen Sängerin Dusty Springfield jetzt. In Private hören wir von mir, Dani Vorler, eine schöne Mittagspause und einen guten Aussitz.

0: Viertel ab 12 Uhr haben wir dann am Montagmittag. Und heute Mittag auf die Eis geht es hier auf dem Eis um einen Fall, der über das Tessin raus Schlagzeilen macht. Der Fall Claudio Zali, ein ehemaliges Mitglied von der Tessiner Kantonsregierung. Gegen ihn läuft eine Strafuntersuchung wegen Verdacht auf Amtsmissbrauch und Nötigung. Eine Politaffäre, die immer wie grösser wird. Der Tessin-Korrespondent Ivan Santoro sagt, der Fall Zali ist im Tessin das Gesprächsthema Nummer 1.
1: Ja, das ist es so, und zwar eigentlich schon seit Monaten, seit im Juli das Telefongespräch veröffentlicht worden ist, wo der Regierungsrat Zali einer Kollegin von ihm sagt, sie soll doch einen anderen zusammenschlagen. Das ist wirklich also quasi der grosse Höhepunkt von dieser Affäre. Im Tessiner Fernsehen RSI ist gerade in den letzten Tagen eine neue Dokumentation über den ganzen Fall Zali veröffentlicht worden, mit neuen Details. Also, der Fall drüllt immer noch weiter.
0: Der Fall ist schon sehr komplex, muss man sagen, aber was wird ihm alles vorgeworfen?
1: Also gegen den mittlerweile Ex-Regierungsrat Claudio Zali laufen zwei Strafverfahren, eins wegen mutmaßlichem Amtsmissbrauch und eins wegen mutmaßlichen sexuellen Übergriff. In einem Fall soll sich er als Regierungsrat eingemischt haben, weil der minderjährige Sohn von einer Bekannten von ihm im Gefängnis war. Und in einem anderen Fall hat er sich bei einer Stellenbesetzung zugunsten von einer Kollegin von ihm eingemischt. Der spektakulärste Fall aber ist eben der mit dem Telefongespräch mit einer Kollegin, wo er ihr sagt, sie soll doch eine andere zusammenschlagen. Das hat er auch schon gemacht. Die heimlich gemachten Aufnahmen sind ja im Juli veröffentlicht worden. Und just die Frau, die eben dort in dem Telefongespräch zu hören ist, die ist Ende August tot am Ufer vom Luganersee gefunden worden. Fremde Wirkung wird zwar ausgeschlossen, aber für viele ist das mehr als nur ein Zufall. All die Affären haben dann zum Rücktritt von Claudio Zali aus dem Tessiner Regierungsrat auf Ende September geführt.
0: Es gilt natürlich die Unschuldsvermutung. Ich habe es gesagt, ein Fall, der über Kantonsgrenzen aus Schlagzeilen macht natürlich. Heute im Tagesgespräch ist jemand zu Gast, der den Fall schon länger beobachtet.
1: Ja, zu Gast bei mir ist der Gerhard Lobe. Er ist langjähriger Journalist im Tessin und kennt den ganzen Fall Zali bestens und auch den Claudio Zali als Person. Er hat schon journalistisch gearbeitet, wo der Claudio Zali noch Richter am Tessiner Strafgericht war. Mit ihm schaue ich den Fall an. Und eben auch Person Claudio Zali. Und ich wollte vor allem von ihm wissen, ob der ganze Polizskandal eigentlich eine Causa Zali ist, eine Causa Lega oder sogar eine Causa Tessin. Und auch, wie nachhaltig jetzt der Fall Tessiner Politik wird prägen.
0: Ja, Fall, wo zu reden gibt, das Gespräch vom Tag. Heute im Tagesgespräch zum Fall Zali am Eis hier auf SRF 1.
2: Spiel nur eins für alle, die die nicht so lustig sind. Für die, die finden, irgendwie geht's Glück nicht.

0: Nee.
1: So, jetzt haben wir noch eins gespielt. Und jetzt kommen wir zum Wetter.
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1: Ich bin verbunden mit dem Silvan Rusch von SRF Meteo. Ein sonniger Vormittag ist das gewesen, Silvan. Wie sonnig wird es am Nachmittag?
3: Am Nachmittag geht es mit genau gleich viel Sonne weiter. Und die Wolken muss man am Nachmittag wirklich suchen. Mit den vielen Sonnenstrahlen, die es heute Nachmittag gibt, steigen die Temperaturen im Norden auf 16 Grad. Im Süden gibt es sogar bis 20 Grad. Die Ausnahme von dieser vielen Sonne ist aber heute Nachmittag im Südtessin, wo Italien ein paar tiefe Wolken mag reindrücken.
1: Es ist ein sonniger Vormittag gewesen. Heute, wer aber am Morgen früh unterwegs war, hat es also schon zu spüren bekommen. Es war sehr kühl gewesen. Ist das morgen wieder der Fall?
3: Ja, das ist morgen wieder der Fall. Gerade wenn man mit dem Velo unterwegs ist, zum Beispiel, würde ich spätestens morgen Morgen dann auf die Handschuhe wechseln, weil in der Nacht kühlt es dann recht stark ab. Bis am Morgen sinken die Temperaturen auf 6 bis 2 Grad und bei diesen Temperaturen wird dann auch Bodenfrost zum Thema. Also ist also wirklich der Moment, um heute Abend die empfindlichen Pflanzen reinzunehmen oder den Garten winterfest zu machen. Dann morgen zum Wetter. Wir starten mit einem recht freundlichen Vormittag. Es hat einzelne Nebelfelder am Morgen im Flachland. Dann bringt ihn aber eine Warmfront dichtere Wolkenfelder. Am längsten sonnig ist es noch in den Alpentälern, das heisst, gerade so vom Rhonental über das Ussertal bis zur Selva ist es morgen noch am längsten sonnig. Mit diesen Wolkenfeldern ist dann gerade in der Deutschschweiz am Nachmittag und Abend auch ein bisschen Regen möglich. Trotz diesen Wolken und diesen paar wenigen Regentröpfen ist es auch morgen noch mild. Im Süden merkt man nichts von dieser Front, da ist es morgen häufig sonnig und warm. Mit wieder im Südtessin, wo es am meisten Wolken hat, die lockert sich dann aber im Tagesverlauf auf.
1: Wie sieht es denn aus, Silvan? Was ist denn am Mittwochmorgen von dieser Front genommen?
3: Ja, die Front zieht nicht so schnell ab. Du hast gerade auf der Alpen-Nordseite am Morgen noch recht viel Wolken. Und gerade wenn man am Morgen arbeiten geht, kann es einem lokal auch noch verregnen. Die Sonnenbrille würde ich wegen dem aber nicht daheim lassen, weil im Verlauf des Tages wird es dann immer sonniger. Und schon vom Morgen an sonnig ist es im Wallis und im Süden. Am Mittwoch wird es warm, mit 19 Grad im Norden und im Süden gibt es bis 21 Grad.
1: 19 Grad, das ist wirklich warm, das ist auf jeden Fall sehr mild für die Jahreszeit. Bleibt es so?
3: Ja, es bleibt so mild. Man kann am Donnerstag und Freitag an beiden Tagen am Nachmittag gut etwas ohne Jacke draussen machen in der Sonne. Eine Änderung gibt es aber beim Wetter, und zwar beim Nebel. Da kann es am Donnerstagmorgen und am Freitagmorgen verbreitet Nebel haben und das dauert dann für einen auch ein bisschen länger, bis der weg ist. Das kann gut und gerne erst nach dem Mittag passieren, dass die Sonne überall vorkommt. Sonst ist es am Donnerstag und Freitag in der ganzen Schweiz meistens sonnig.
1: Ist doch auch wieder schön, ein bisschen Nebelstimmungen am Morgen früh zu haben. Das ist ja schliesslich das, was der Herbst ausmacht. Silvan Rusch, merci vielmals und schönen Nachmittag.
3: Danke, gleichfalls.
1: Ciao. Ciao. Tschüss.

0: 12.30 Uhr, Rendezvous, die Mittagsinformationen von Radio SRF. Erfreulich für die Primarschulen, herausfordernd für die Hochschulen. In den kommenden Jahren sinkt der Anteil an Primarschülern und steigt der Anteil der Studierenden in der Schweiz. Frankreichs Sozialisten haben ihren Präsidentschaftskandidaten. Wir stellen Raphael Glücksmann vor und reden über seine Chancen. Deutschlands Sozialdemokraten verlieren ihre Co-Präsidentin. Bärbel Bas geht, auch wegen Anfeindungen aus der CDU. Der andere SPD-Co-Präsident Lars Klingbeil sagt:
1: Eine Politikerin, die in Zeiten des persönlichen Leids und der persönlichen Trauer politischen Angriffen ausgesetzt ist. Das ist unanständig. Und niemand in unserem Land sollte das ertragen müssen.
0: Der Wirtschaftsnobelpreis geht wieder an zwei US-Forscher. Ihr Thema: die Stabilisierung der Wirtschaft. Und um 13 Uhr das Tagesgespräch aus dem Tessin zum umstrittenen Regierungsrat Claudio Zali mit dem Journalisten Gerhard Lob. Rendezvous diesen Mittag mit Ivana Pribakovic, verantwortlich für die Sendung Franco Arnold. Volle Schulklassen, zu wenig Lehrerinnen und Lehrer. Das Problem, das uns jetzt beschäftigt, könnte sich schon bald von selbst lösen. Bis 2035 dürfte die Zahl der Primarschülerinnen und Primarschüler um rund 8% sinken, rechnet das Bundesamt für Statistik vor. Denn weniger Kinder werden geboren. Anders der Trend an den Hochschulen. Dort dürfte die Zahl der Studierenden in den nächsten Jahren um gut einen Fünftel steigen. Sind die Hochschulen darauf vorbereitet? Michel Scherer.
2: Rund 250'000 Menschen studieren heute an Schweizer Universitäten, Fachhochschulen und pädagogischen Hochschulen. In 10 Jahren dürften es über 300'000 sein. Für dieses starke Wachstum gäbe es mehrere Gründe, sagt Jacques Babel, Leiter der Abteilung Bildungsperspektiven beim Bundesamt für Statistik. Ein Grund sind die geburtenstarken Jahrgänge zwischen 2003 und 2018. Das heisst, es gibt immer mehr junge Menschen, die ins typische Studienalter kommen. Das erkläre aber nur rund einen Drittel der Zunahme, sagt Jacques Babel.
3: Der zweite Grund, das ist die Attraktivität der Schweizer Hochschulen. Das heisst, dass es gibt immer mehr Leute mit Berufsmaturität, zum Beispiel nach der Lehre. Und diese Jungen erwerben viel mehr eine Berufsmaturität und dann sie gehen zu den Fachhochschulen. Aber wir sehen auch einen Anstieg bei den gymnasialen Maturität.
2: Die Schweizer Hochschulen und Universitäten sind allerdings nicht nur im Inland beliebt. Es gibt auch immer mehr Studierende aus dem Ausland, die sich hierzulande für ein Studium anmelden. Eine Entwicklung, die in den nächsten Jahren noch zunehmen dürfte, sagt Jacques Babel.
3: Und wir beobachten, dass es gibt immer mehr ausländische Studierende. Wir beobachten das auf Bachelorstudium, aber vor allem auf Masterstudium.
2: Bis 2035 rechnet das Bundesamt für Statistik mit über einem Drittel mehr ausländischen Studierenden auf Masterstufe. Für die Hochschulen heisst das, sie müssen in den nächsten Jahren deutlich mehr Studierende aufnehmen. Um das zu bewältigen, brauche es mehr finanzielle Mittel, schreibt die Dachorganisation Swiss Universities auf Anfrage.
4: Für den Zeitraum von 2029 bis 2032 fordert Swiss Universities eine jährliche Erhöhung der Grundbeiträge an die Hochschulen um 2,18%. Diese soll es den Hochschulen ermöglichen, den Anstieg der Studierendenzahlen und der Kosten zu bewältigen, sowie die Qualität ihrer Leistungen zu sichern.
2: Gleichzeitig fällt der Ansturm auf die Hochschulen in eine Zeit, in der junge Akademikerinnen und Akademiker beim Berufseinstieg vermehrt Mühe haben. Auf die Hochschulen werden also in Zukunft noch einige Fragen zukommen. Das BFS geht davon aus, dass die Zahl der Studierenden bis etwa 2040 weiter steigen wird.
0: Michel Scherer. Und damit zu den weiteren Meldungen im Rendezvous mit Simon Richle.
5: Die Europäische Union hat neue Sanktionen gegen Russland beschlossen, genauer gegen die russische Kriegsindustrie. Die EU-Außenbeauftragte Kaja Kallas sagt, die Außenministerinnen und Minister haben 1600 neue Personen, Unternehmen und Organisationen auf die Sanktionsliste gesetzt. Das sei der größte Sanktionsschritt, seit Russland den Angriffskrieg gegen die Ukraine begonnen habe. Die Hälfte der neuen Sanktionen betreffe die Produktionskette von Raketen. Die russische Waffenproduktion soll dadurch langsamer, teurer und schwieriger werden. Gibt es zwischen der Ukraine und Russland eine neue Waffenruhe oder nicht? Vieles dazu ist unklar, nachdem US-Präsident Trump gestern überraschend eine Waffenruhe für Angriffe auf Energieanlagen angekündigt hatte. Kreml-Sprecher Dmitri Peskov wollte sich heute an einer Medienkonferenz nicht dazu äußern. Er sagte nur, es gebe Kontakte. Sie würden informieren, sobald sie etwas dazu sagen könnten. Der ukrainische Präsident Volodymyr Zelensky sagte, er habe aus den Medien von dem Abkommen erfahren. Aber er würde ein solches akzeptieren, wenn sich auch Russland daran halte. Das sei bisher aber nicht der Fall. Nach den Raketenangriffen vom Wochenende bleibt der Flughafen der saudi-arabischen Hauptstadt Riad weiterhin geschlossen. Der Flugbetrieb bleibe ausgesetzt. Das hat die Zivilluftfahrtbehörde des Landes mitgeteilt. Wann der Flugbetrieb wieder aufgenommen werden kann, ist nicht klar. Dazu machte die Behörde keine Angaben. Der internationale Flughafen von Riad war am Wochenende zweimal von Raketen getroffen worden. Saudi-Arabien macht die Houthi-Rebellen aus dem Jemen dafür verantwortlich. China darf in den nächsten Jahren deutlich weniger Hybridautos in die EU liefern als heute. Die EU will den Import chinesischer Hybridautos zunächst auf 350.000 Fahrzeuge pro Jahr begrenzen. Das hat ein Vertreter der EU heute mitgeteilt. Für dieses Jahr rechnet die EU noch mit mehr als doppelt so vielen Fahrzeugen. Der EU-Vertreter machte damit genauere Angaben zu einem Abkommen mit China, das EU-Kommissar Maroš Šefčovič am Freitag angekündigt hatte. Seit 2024 sind schon EU-Zölle auf Elektroautos aus China in Kraft. Seither haben chinesische Hersteller dafür vermehrt Hybridautos in die EU geliefert. Die weltweite Armut hat erstmals seit 16 Jahren wieder zugenommen. Das schreibt die UNO in ihrem Armutsbericht. Inzwischen lebten 1,2 Milliarden Menschen in sogenannter multidimensionaler Armut. Das seien fast 52 Millionen mehr als im Vorjahr. Über die Hälfte der Betroffenen seien Kinder und Jugendliche. Multidimensionale Armut bedeutet, dass nicht nur finanzielle Mittel zählen, es werden auch die Lebensbedingungen der Menschen berücksichtigt, also etwa ob sie Zugang zu sauberem Trinkwasser und zu Bildung haben. Zwei junge Männer aus dem Kanton Waadt sind Ende Juli in Thailand festgenommen worden, weil sie 16 Kilogramm Cannabis im Gepäck hatten. Das bestätigt das Schweizer Außendepartement nach einem Bericht des Westschweizer Radio und Fernsehens RTS. Die zwei Schweizer, 18 und 19 Jahre alt, wurden am Flughafen von Phuket mit den Drogen festgenommen. Laut dem Bericht dachten sie, sie würden nach Thailand fliegen, um Smartphones abzuholen. Dafür seien sie auf Social Media angeworben worden, mit Geld und einer Gratisreise nach Thailand. Einer der beiden Männer konnte Thailand wieder verlassen, der andere sitze noch immer in Haft und warte auf seinen Prozess, heißt es. Der Blick aufs Wetter. Heute ist es sonnig. Morgen gibt es im Norden im Laufe des Tages immer mehr Wolken und am Nachmittag und Abend kann es lokal auch regnen. Dazu gibt es im Norden jeweils rund 16 Grad und im sonnigeren Süden 20 Grad.
0: Frankreich wählt im Frühling einen neuen Präsidenten oder eine neue Präsidentin. Bereits in Stellung gebracht haben sich zum Beispiel die Rechtspopulistin Marine Le Pen, der Linkspopulist Jean-Luc Mélenchon und der Mitte-Rechtspolitiker Édouard Philippe. Und seit gestern Abend haben auch die Sozialisten ihren Präsidentschaftskandidaten. Es ist Raphael Glücksmann, besser bekannt in Brüssel als in Paris, denn der 46-jährige Glücksmann politisiert seit 7 Jahren im Europaparlament. Zoe Geisler in Paris, Raphael Glücksmann wird manchmal als zweiter Macron bezeichnet. Warum denn?
6: Ja genau, es ist eine Bezeichnung, die immer mal wieder zu hören ist. Sie kommt vor allem auch von Gegnern und Gegnerinnen auf der linken Seite, zum Beispiel von La France Insoumise, weil Raphael Glücksmann eben eine gemäßigtere linke Linie vertritt. Damit versucht La France Insoumise natürlich auch, seine linke Glaubwürdigkeit in Frage zu stellen. Übrigens lehnt Glücksmann bislang eine Zusammenarbeit mit La France Insoumise kategorisch ab. Einige Überschneidungen mit Macron gibt es. Glücksmann ist wie Macron ein Pro-Europäer und wie Macron auch eine Art politischer Self-Made Man. Er hat mit Place Publique eine eigene Partei gegründet. Glücksmann lehnt diese Bezeichnung entschieden ab. Er sagt, er will mit der Politik von Macron brechen.
0: Wie weit links ist Glücksmann denn wirklich, also jetzt gespiegelt an seinen politischen Ideen?
6: Glücksmann steht für das gemäßigte linke Lager und bekennt sich klar zu sozialdemokratischen Positionen. Er will etwa mehr Umverteilung, große Vermögen stärker besteuern oder den Mindestlohn erhöhen. Auch der Klimaschutz und die Anpassung an den Klimawandel gehören zu seinen politischen Prioritäten. Und er will das gesetzliche Rentenalter, das große politische Dauerstreitthema, wieder dauerhaft auf 62 Jahre setzen. En gros kann man sagen, er ist deutlich linker als Macron.
0: Es wird gemunkelt, dass der frühere französische Präsident François Hollande darauf wartet, dass Glücksmann glücklos handelt im Wahlkampf und Hollande dann als Retter auftauchen kann. Ist das ein realistisches Szenario?
6: Ja, Glücksmann hat gestern die sozialdemokratische Vorwahl deutlich gewonnen. Das stärkt ihm jetzt zuerst einmal den Rücken. François Hollande hält sich bisher bedeckt, ob er gedenkt, ins Rennen zu steigen oder nicht. Aber die Möglichkeit wird immer mal wieder diskutiert. Aus mehreren Gründen nehme ich an. In Frankreich ist Glücksmann weniger bekannt als auf europäischer Ebene. Dazu kommt, Kommentatoren und politische Gegner und Gegnerinnen halten Glücksmann als zu wenig charismatisch für die Präsidentschaftswahl. Er ist zwar dossiersicher, kann gut argumentieren, aber eben es fehlt ihm zumindest bislang etwas an Strahlkraft. Zudem hat Glücksmann auch keine Exekutiverfahrung. Meine Vermutung ist also, Hollande wartet mal ab und schaut sich an, was da so in den nächsten Wochen passiert. Und falls Glücksmann in den Umfragen abhebt, nun nachdem klar ist, dass er für die Sozialdemokraten bei den Präsidentschaftswahlen antritt, dann scheint mir dieses Szenario eher weniger realistisch. Wenn nicht, dann könnte sich Hollande durchaus ins Spiel bringen, sich also als Alternative anbieten, sozusagen als Retter in der Not, wie Sie sagen. Auf jeden Fall hat Hollande gerade eben ein Buch veröffentlicht und es wird gemunkelt, dass er gerne nochmals Präsident werden möchte. Es ist also ein Szenario, das den Druck auf Glücksmann sicher nochmals erhöht.
0: Unter den vielen Kandidierenden in Frankreich haben 4 besonders gute Chancen. Marine Le Pen rechts, Jean-Luc Mélenchon links, dazwischen eben Raphael Glücksmann und Mitte rechts Édouard Philippe. Wer hat denn da die besten Aussichten, neuer Präsident oder neue Präsidentin Frankreichs zu werden?
6: Ja, eine Prognose zu machen, dafür ist es noch ein bisschen früh. Derzeit hat zumindest Marine Le Pen große Chancen, in die Stichwahl zu kommen. Sie liegt in allen Umfragen vorne, Sie sagen es. Dahinter ist das Rennen offener. Je nach Umfrage könnte es derzeit der frühere Premierminister Édouard Philippe oder Jean-Luc Mélenchon in die Stichwahl schaffen. Glücksmann dagegen hebt zumindest bis anhin in den Umfragen nicht ab. Er steht im Moment also etwas im Schatten von Jean-Luc Mélenchon, liegt in den Umfragen auch hinter ihm. Mélenchon kommt vor allem bei den jungen Wählergruppen gut an und die laufenden Schülerproteste könnten ihn zusätzlich stärken. La France Insoumise unterstützt diese Proteste ja derzeit laut. Aber es geht noch einige Monate bis zu den Präsidentschaftswahlen. Umfragen sind derzeit bedingt aussagekräftig. Glücksmann muss sich aber auf jeden Fall warm anziehen, denn der französische Präsidentschaftswahlkampf dürfte rau werden. Glücksmann muss mit Angriffen von links wie von rechts rechnen. Und ob er dafür ein genügend dickes Fell hat, das muss sich noch zeigen.
0: Danke für diese Einladung zur Geissler aus Paris. Und weiter geht's im Rendezvous mit diesen Themen. Weiterer Schlag für Deutschlands Regierung. Arbeitsministerin Bärbel Baas sagt basta und geht. Die Wirtschaft stabilisieren. Die I2-Forscher wissen, wie es geht und bekommen dafür den Nobelpreis. Die Einordnung. Von wegen Pleite Griechen. Zurzeit zeigt Griechenland der EU, wie Wirtschaftswachstum funktioniert. Und Schweizer Schastler als Exportschlager. Wie ein Westschweizer Winzer den brasilianischen Markt erobern will. Die deutsche Arbeitsministerin Bärbel Baas von der SPD tritt per sofort zurück als Ministerin und auch als Co-Parteichef der SPD. Sie führt dafür primär persönliche Gründe an. Ihre Stieftochter ist gestorben. Aber das ist nicht der einzige Grund. Simon Fazer.
7: Es ist ein schwerer Schicksalsschlag, den Bärbel Bas zu verarbeiten hat, und mehr als verständlich, dass sie, wie sie schreibt, Zeit brauche, um die Trauer zu verarbeiten. Doch in ihrem Rücktrittsschreiben hält sie auch fest, wörtlich: «Darüber hinaus muss ich leider feststellen, dass die öffentlichen Angriffe auch mich, leider auch aus den Reihen des Koalitionspartners, in dieser für mich persönlich schwierigen Zeit weiter forciert wurden. Das zeigt nicht nur, wie unbarmherzig Politik ist, es zeigt auch, wie schlecht es um die Stimmung in der Regierung steht. Bärbel Bas, die Frau aus dem Ruhrpott, war besonders bei der Union aus CDU und CSU umstritten und stets besonders harter Kritik ausgesetzt. Sie stand im Zentrum des Streits über einen Rentenkompromiss. Die Rentenreform ist ein zentrales Vorhaben der schwarz-roten Regierung. Arbeits- und Sozialministerin Bärbel Bas setzte sich für eine sozial gerechte Umsetzung ein, denn sie spielte früher nicht nur im Fußball linksaußen, sie war auch eine Hoffnungsträgerin des linken SPD-Flügels. Nun soll Alexander Schweizer Arbeitsminister werden. Er wechselt von Mainz nach Berlin. Im Frühling hatte er sein Amt als Ministerpräsident von Rheinland-Pfalz an die CDU verloren. Der mögliche neue Mann im Kabinett würde der Regierung auch einen kleinen Neustart ermöglichen in einem schwierigen Dossier, bei dem er rasch Gesetzesentwürfe vorlegen muss. Möglich, dass es bald Bewegung gibt bei den Reformen. Jedenfalls wurden auch in der CDU zuletzt Stimmen laut, die daran erinnern, dass der soziale Ausgleich auch zum Kern der Christdemokratie gehöre, dass sich immer mehr Menschen abwenden in Richtung politische Ränder, weil sie sich mit ihren Sorgen nicht abgeholt fühlen, scheint auch Kanzler Merz verstanden zu haben. Seit gestern brütet das CDU-Präsidium bzw. der Vorstand darüber, wie eine Antwort auf diese Abwendung aussehen soll. Und schließlich tritt Bärbel Bas auch als Co-Chefin der SPD ab. Sie hatte das Amt zusammen mit Lars Klingbeil übernommen, nachdem die SPD bei der Bundestagswahl Anfang 25 so schlecht abgeschnitten hatte. Die beiden standen immer stärker unter Druck, auch aus der eigenen Partei. Soziale Gerechtigkeit ist eines der zentralen Themen, welche die Politik aktuell dominieren. Wenig wahrscheinlich, dass Klingbeil die Partei alleine leiten wird, denn eine Co-Leitung könnte sicherstellen, dass sich in der debattierfreudigen SPD der pragmatische und der linke Flügel vertreten fühlen. Gesucht deshalb linke SPD-Frau mit Ambitionen und mit dicker Haut.
0: Simon Fatzer. Und inzwischen hat Lars Klingbeil bestätigt, dass er an der Doppelspitze festhalten will. Der gesamte SPD-Vorstand soll auf einem Parteitag gewählt werden. Der Wirtschaftsnobelpreis dieses Jahr geht an zwei US-amerikanische Forscher, an Robert E. Hall und Michael Woodford für ihre Forschung zur Stabilisierung der Wirtschaft. Die Nachricht ist erst 50 Minuten alt. Wirtschaftsredaktorin Nora Meuli, worum handelt es sich bei dieser ausgezeichneten Arbeit?
8: Die Wirtschaft schwankt, manchmal befindet sie sich in einer Hochphase, dann läuft es wieder weniger gut. Die Forschung von Robert Hall und Michael Woodford untersucht diese Schwankungen im Kleinen, also auf Ebene der Haushalte und Firmen, damit die Wirtschaftspolitik, also die Zentralbanken und die Regierungen diese Schwankungen besser ausgleichen können. Sie fragen also, wie konsumieren Haushalte, wie entscheiden sie, was und wie viel sie konsumieren? Und das hängt natürlich von ihrem aktuellen Einkommen ab. Wenn ich mehr verdiene, kann ich mehr leisten, aber eben nicht nur. Entscheidend sind auch die künftigen Einkommen, also was die Haushalte erwarten. Wenn ich davon ausgehe, dass ich morgen keinen Job mehr habe, weil es der Wirtschaft schlechter läuft, dann gebe ich schon heute weniger aus. Und diese Erwartungen der Haushalte sind sehr schwer zu beobachten, haben aber einen großen Einfluss auf den Zyklus. Ähnlich bei den Firmen. Wie setzen Firmen Preise, wann ändern sie sie und wie? Sie haben gezeigt, dass Preise rigide sind, also nicht sofort auf eine veränderte Nachfrage reagieren, denn die Preise zu verändern, das kostet. Wenn zum Beispiel ein Plakat mit einem Klassepreis bereits gedruckt ist, dann kostet es die Firma etwas, die Preise zu ändern.
0: Sie haben es schon ein bisschen angetönt, vielleicht können Sie noch ein bisschen mehr ausführen, was die praktische Anwendung dieser Erkenntnis ist.
8: Ja, diese Schwankungen der Wirtschaft zu dämpfen. Wirtschaftszyklus, das tönt so abstrakt, aber die Schwankungen haben ja sehr reale Konsequenzen für die Haushalte und die Firmen. Wenn es der Wirtschaft schlechter läuft, dann heißt das ja übersetzt, dass weniger konsumiert wird und die Unternehmen weniger verdienen. Menschen verlieren ihre Arbeit und Unternehmen gehen Konkurs. Stabilisierung heißt darum, dass dann im besten Fall weniger Menschen ihre Arbeit verlieren. Darum ist es auch so zentral, im Kleinen zu verstehen, wie diese Schwankungen funktionieren, damit die Politik dann im richtigen Moment eingreifen kann, damit die Ausschläge weniger stark sind. Wenn das funktioniert, dann ist die Wirtschaftspolitik besser geworden.
9: Die beiden Forscher sind, einmal mehr kann man sagen, US-Amerikaner. Was lässt sich sonst sagen über diese frisch gebackenen Nobelpreisträger?
8: Ja, die zwei Preisträger sind auch einmal mehr Männer. Von den insgesamt 101 Wirtschaftsnobelpreisträgern seit 1969 waren nur 3 Frauen und eben wieder aus den USA, wie der Großteil der bisher Ausgezeichneten. Robert Hall ist 1943 in Palo Alto, Kalifornien geboren. Er forscht an der Stanford University. Sein Kollege Michael Woodward ist 1955 in Chicopee, Massachusetts geboren und lehrt und forscht heute an der New Yorker Columbia University. Dort ist er unter anderem Mitbegründer des sogenannten Cognition and Decision Labs, also einer Art Labor, wo Wissenschaftlerinnen und Wissenschaftler verschiedener Disziplinen besser verstehen wollen, welche kognitiven Prozesse wirtschaftliche Entscheidungen prägen.
9: Ein spannendes Feld. Noch eine grundsätzliche Frage. Wer wird eigentlich bekannt durch den Wirtschaftsnobelpreis? Gibt es eine Regel?
8: Ja, das ist sehr unterschiedlich. Es gibt Preisträgerinnen und Preisträger, die bereits vorher bekannt waren, bei denen zuvor jahrelang gemunkelt wurde, dass sie den Preis irgendwann erhalten würden. Esther Duflo, die heute an der ETH Zürich lehrt, war so ein Fall. Sie ist mit ihrer Arbeit zur Armutsbekämpfung bekannt geworden, hat aber bereits ein populärwissenschaftliches Buch geschrieben, das zum Bestseller wurde, bevor sie dann 10 Jahre bevor sie diesen Preis dann erhalten hat. Paul Krugman ist auch so ein bekanntes Beispiel. Der war bereits in den 80er Jahren als Forscher weltbekannt. In den 90er Jahren wurde er dann zum Bestsellerautor und den Preis, den erhielt er dann 2008 quasi so als Krönung seiner Karriere. Von vielen anderen Preisträgerinnen und Preisträgern der letzten Jahre hatte man dagegen vorher noch nie gehört, vielleicht weil sie eher in der Grundlagenforschung tätig sind. Ihnen hilft das Preisgeld und die Aufmerksamkeit sicher, um nicht nur in der Forschungscommunity, sondern auch in der breiten Öffentlichkeit bekannt zu werden. Wie lange das dann nachwirkt, ist aber eine andere Frage.
9: Der Wirtschaftsnobelpreis einfach erklärt. Vielen Dank, Nora Meuli, im Rendezvous. Griechenland stand kurz vor der Zahlungsunfähigkeit. Damals, vor 11 Jahren, spottete Deutschland über die Pleite Griechen. Die Arbeitslosenquote im Land lag zeitweise bei 28%. Die EU zwang Griechenland damals zu rigorosen Sparmaßnahmen, um den Staatsbankrott zu verhindern. Heute ein ganz anderes Bild. Die griechische Wirtschaft wächst. Im letzten Jahr waren es 2,1%. Das ist im EU-Vergleich überdurchschnittlich. Der Tourismus generiert Rekordeinnahmen und die Finanznachrichtenagentur Bloomberg schreibt, dass Hedgefonds London zugunsten von Athen verlassen. Meine Kollegin Radka Laubacher fragte die Journalistin Rodothea Seralidou in Athen, wie es Griechenland geschafft hat, wieder auf die Beine zu kommen.
10: Griechenland musste ja in Zeiten der griechischen Finanzkrise strenge Sparpakete umsetzen und auch weitreichende Reformen. Renten und Gehälter wurden drastisch gekürzt. Es gab einen Einstellungsstopp im öffentlichen Dienst und es gab eben auch tiefgreifende Reformen, etwa eine massive staatliche Digitalisierung. Griechenland hat laut dem Internationalen Währungsfonds heute einer der modernsten digitalen Steuerinfrastrukturen Europas. Das macht auch Steuerhinterziehung viel schwieriger. Hinzu kommt, dass die konservative Regierungspartei Nea Dimokratia eine wirtschaftsfreundliche Politik macht. Sie versucht, durch Steuervorteile große Investitionen anzulocken und generell das Land attraktiv für ausländische Investoren zu machen. Und das scheint ihr zu gelingen.
11: Profitieren denn alle vom Aufschwung? Geht es allen Menschen besser?
10: Wenn es der Wirtschaft gut geht und den Staatsfinanzen, hat das auch Folgen für die Menschen. So ist zum Beispiel die Arbeitslosenquote enorm gesunken. Im Jahr 2013 hatte sie ein Rekordhoch von knapp 28% erreicht. Heute liegt sie bei rund 7%. Trotzdem heißt das nicht, dass es jetzt allen Menschen in Griechenland richtig gut geht. Es ist nun leichter, einen Job zu finden. Aber die Frage ist, was für ein Job ist das? Mag ich diese Arbeit? Wie viel kann ich damit verdienen? Das sind Fragen, die beschäftigen die Menschen. Und viele Menschen sind eben nicht zufrieden mit der Situation auf dem griechischen Arbeitsmarkt.
11: In welchen Branchen werden denn neue Arbeitsplätze geschaffen?
10: In der Bauwirtschaft, in der Energiebranche, am meisten aber im Tourismussektor. 2025 kamen über 40 Millionen Touristinnen und Touristen nach Griechenland und das lockt auch viele ausländische Firmen ins Land. Immobilien werden gekauft, neue Hotels machen auf, Restaurants, Cafés. Das Problem ist, die Arbeitsstellen, die da geschaffen werden, sind meist schlecht bezahlt. Viele Arbeitgeberinnen und Arbeitgeber halten sich auch nicht an die gesetzlichen Vorgaben. Sie verlangen vom Hotelpersonal beispielsweise, dass es 7 Tage die Woche arbeitet und unbezahlte Überstunden macht. Und gerade in der Gastronomie bekommen viele Menschen nur den Mindestlohn. In der Krise betrug er weniger als 600 Euro brutto. Heute liegt er bei 920 Euro. Aber mittlerweile sind auch die Mieten und die Lebenshaltungskosten enorm gestiegen. Jetzt kommen auch noch höhere Energiepreise hinzu. Wenn wir uns die Statistik anschauen, die Kaufkraft der Griechinnen und Griechen, also was sie mit ihrem Gehalt kaufen können, liegt bei weniger als 70% des EU-Durchschnitts. Damit kommt Griechenland auf den letzten Platz zusammen mit Bulgarien. Viele Menschen haben also trotz der guten Wirtschaftslage Schwierigkeiten, über die Runden zu kommen.
9: Sagt die Journalistin Rodothea Seraldidou auf Fragen von Radka Laubacher. Wir trinken seltener Wein als früher. Und wenn, dann nicht unbedingt Schweizer Wein. Die einheimische Weinbranche bekommt das zu spüren. Gar nichts davon spürt der Waadtländer Winzer Cyril Severin. Sein Geschäft floriert. Einen ganzen Drittel seiner Produktion exportiert er nach Asien. Und falls das Freihandelsabkommen mit den Mercosur-Staaten zustande kommt, will er seine Weine auch in Brasilien verkaufen. Damit ist der Westschweizer Winzer eine Ausnahme. Philipp Reichen besuchte ihn, um herauszufinden, was sein Erfolgsrezept ist.
12: Die Ernte ist fast zu Ende. Auf der Domaine du Dalle in Lütri werden letzte Trauben aus Kisten in die Presse gekippt. Der frische Wein fließt durch eine Leitung ungefiltert in Stahltanks im Untergeschoss. Nach 2 Wochen Gärung wird der Jungwein dann für ein oder mehrere Jahre in Eichenfässer umgelagert. Pinot Noir, Cabernet Sauvignon, Gamare und die Weißweine Chardonnay und Chasselas. Von der aktuellen Ernte verspricht sich Winzer Cyril Severin einen außergewöhnlichen Jahrgang. Die Trauben hätten viel Zucker, aber wenig Saft.
13: On a des sucres qui sont très élevés, on a peu de jus. C'est un millésime très particulier.
12: Das gebe opulente Weine mit viel Alkoholgehalt. Er selbst schätze eher feine, mineralische Weine.
13: Maintenant, ça donne des vins très gourmands. Ceux qui aiment les vins très riches vont être satisfaits. Moi, je préfère la finesse dans un vin et la minéralité.
12: Während Cyril Severin und seine Mitarbeiter die letzten Trauben pressen, sitzen 50 Briten und Amerikaner auf der Terrasse des Weinguts, blicken auf den Genfersee, trinken sich durch die Weine der Domaine und essen Sandwiches. Die Touristen sind auf dem Weg nach Basel, um auf einem Flusskreuzfahrtschiff nach Rotterdam zu fahren. Ein Tourismusunternehmen, das die Tour anbietet, fährt an 4 der 7 Wochentagen Ausländer zum Weingut. 9.000 Personen pro Jahr. Eine Amerikanerin schwärmt von der Frische und Leichtigkeit des Schweizer Weins.
14: I think it's very refreshing, it's very flavorful, very light. The descriptions that he gave us were spot on. And I wish that they would be imported to the United States.
12: Auch dieser britische Tourist ist begeistert.
15: Absolutely love it. And the weather's been better than we thought. Hospitality is brilliant and we've had some really good wines.
12: Er liebe Wein, auch Schweizer Wein, aber leider erhalte man den in England nicht.
15: I love wines and I love Swiss wines, but unfortunately we don't get them in England.
12: Das hört Cyril Severin oft und genau das will er ändern. Bereits heute exportiert er einen Drittel seiner Produktion ins Ausland, vor allem nach Asien.
16: Aujourd'hui, on est à presque 30% de la production qui est exportée.
12: Alleine in Japan verkauft er 8000 Flaschen pro Jahr. Zum Vergleich, gemäß der Branchenorganisation Swiss Wine gehen nur 2% des Schweizer Weins ins Ausland. Winzer Severin sagt, er mache sich die Freihandelsabkommen, wie etwa jene mit China und Indonesien, zunutze.
16: Donc sur ces marchés où on n'a pas de taxes, ce qui nous favorise aussi sur les marges, sur le prix final. Donc on arrive avec des produits de qualité-prix qui sont très intéressants pour eux sur ces marchés.
12: Wenn man keinen oder wenig Einfuhrzoll zahlen müsse, seien Schweizer Weine in Bezug auf Qualität und Preis interessant. Einen Jasler verkaufe er in der Schweiz für 20 und in Japan für 28 Franken. Das funktioniere.
16: Si je prends un Jasler qui est vendu à 20 francs suisse, il est vendu à 28 francs au Japon.
12: Einfach war und ist der Aufbau des Exportgeschäfts aber nicht. Über die Wintermonate besucht Cyril Severin in Asien permanent Kunden und sucht Neukunden und Importeure. Noch liege für den Schweizer Wein enorm viel Potenzial brach, sagt er. Schweizer Botschaften könnten zu Weindinners einladen, einheimische Weine ausschenken und damit für das Weinland Schweiz werben. Das gäbe der gesamten Weinbranche einen Schub.
16: Alors, des événements qui peuvent être montés dans les ambassades, des wine dinners avec des grands chefs pour faire connaître les grands vins. Dans ce cas-là, il faut inviter les gens, ils vont pas payer leur repas, donc c'est un soutien dans ce genre de cas qui est important.
12: Cyril Severin hofft nun auf das Inkrafttreten des Freihandelsabkommens mit den Mercosur-Staaten. Sobald in Brasilien die Importzölle von heute 150% sinken, will er seinen Wein auch dorthin exportieren.
16: Le Brésil, moi, si les taxes descendent, je pense que l'année suivante, je commence des exportations. J'ai des clients du Brésil qui viennent régulièrement. Pour moi, j'ai une petite demande, mais je pense qu'elle peut être assez conséquente pour les vins suisses, c'est un très grand marché.
12: Severin ist überzeugt, in Lateinamerika Fuß fassen zu können. Brasilianische Gäste empfängt auf der Domaine in Lüttri jedenfalls bereits zuhauf.
9: Eins nach eins, das war das Rendezvous. Verantwortlich für die Nachrichten heute Tobias Meyer. Mein Name Ivana Pribakovic. Das Tagesgespräch heute aus dem Tessin zum Fall des Tessiner Regierungsrats Claudio Zali nach den Schlagzeilen mit Simon Richle.
5: Der diesjährige Wirtschaftsnobelpreis geht an zwei US-Amerikaner, Robert E. Hall und Michael Woodford. Sie werden für ihre Forschung zur Stabilisierung der Wirtschaft ausgezeichnet. Die EU sanktioniert 1600 Personen, Unternehmen und Organisationen, die Teil der russischen Kriegsindustrie sind. Die Hälfte davon treffe den Bau von Raketen. Es sei der größte Sanktionsschritt, seit Russland den Angriffskrieg gegen die Ukraine begonnen habe, heißt es. Und der Bund erwartet, dass in der Schweiz die Zahl der Studierenden weiter steigt, um über 20% bis ins Jahr 2035. Dies unter anderem wegen Studierenden aus dem Ausland. Zurückgehen dürften die Zahlen in der Primarschule wegen der tieferen Geburtenzahlen. SRF Verkehrsinfo von 13.02 Uhr. Es liegen zurzeit keine Meldungen über größere Störungen vor.
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18: Die Affäre um den Tessiner Regierungsrat Claudio Zali hat sich zu einer der größten politischen Krisen der jüngeren Tessiner Geschichte entwickelt. Dabei geht es um ein heimlich aufgenommenes und veröffentlichtes Telefongespräch, eine tote Frau im Luganersee, zwei Strafverfahren gegen Claudio Zali und Kritik an den Institutionen. Was ist da genau passiert? Weshalb hat dieser Fall das Vertrauen in die Institutionen so stark erschüttert? Und was hat es für Folgen? Darüber spreche ich jetzt mit dem langjährigen Tessiner Journalisten Gerhard Lob. Benvenuto im Tagesgespräch.
19: Benvenuto a lei e grazie per l'invito. Danke für die Einladung.
18: Als wie groß, Gerhard Lob, würden Sie denn diese Affäre Zali bezeichnen?
19: Ja, ich würde sagen, das ist schon eine sehr große Affäre, obwohl wir in dieser Legislaturperiode einige Affären erlebt haben, auch im Bereich der Justiz, aber auch von verschiedenen Departementen. Aber diese Affäre hat jetzt doch alles etwas in den Schatten gestellt, vor allem, weil sich hier auch Ebenen überlagert haben, zum Beispiel die Politik und die Justiz und dazu auch persönliche Dramen eine Rolle spielen, über die wir wohl noch sprechen werden.
18: Also da würden Sie sagen, das ist eigentlich nicht nur eine Affäre Zahli, sondern eine regelrechte Polit- und Justizaffäre.
19: Absolut, das muss man zur Kenntnis nehmen, denn es gibt Strafermittlungen, aber es ist auch zu politischen Machtverschiebungen gekommen. Man muss bedenken, dass der Rücktritt von Regierungsrat Claudio Zali der erste war seit 1960 eines Regierungsmitglieds in der Tessiner Kantonsregierung während der Legislaturperiode. Also nicht, dass jemand beschlossen hat, ich kandidiere nicht mehr, sondern gesagt hat, ich trete zurück. Das ist wirklich absolut außergewöhnlich, seit über 60 Jahren nie passiert. Und auch wenn das jetzt nur konkrete Auswirkungen für 6 Monate hat, aber immerhin ist ein neuer Regierungsrat nachgerückt. Und wie gesagt, das ist absolut außergewöhnlich.
18: Also dann erübrigt sich eigentlich die Frage, in Ihren 35 Jahren, wo Sie ja hier das Tessin beobachten, darüber berichten, sowas Ähnliches haben Sie auch noch nie erlebt.
19: Nein, also wir haben erlebt, dass der Druck auf Regierungsräte sehr groß wurde, dass sie dann nicht wiedergewählt wurden. Das gilt im Tessin schon als Art Riesenevent, wenn sich eine bisherige Regierungsrat oder eine bisherige Regierungsrätin aufstellt zu den kantonalen Wahlen und nicht mehr wiedergewählt wird. Das gab es in den letzten Jahren. Es gab es auch bei Marina Mazzoni zum Beispiel. Es gab es bei Petrazzini, der das Departement für Soziales geleitet hat. Das waren schon außergewöhnliche Ereignisse im Tessiner Politbetrieb. Aber wie gesagt, ein Rücktritt während der Legislaturperiode ist doch absolut außergewöhnlich.
18: Genau, und dieser Fall, Claudio Zali, Sie haben es angesprochen, da geht es eben nicht nur um ein Ereignis, ein Vorfall, sondern eine ganze Kette. Und das wollen wir jetzt ein bisschen den Hörerinnen und Hörern nochmals erzählen, für alle, die diesen Fall nicht eins zu eins und immer genau verfolgt haben. Gerhard Lob, schauen wir es mal an. Wie hat eigentlich diese Affäre begonnen? Wie kam sie ins Rollen?
19: Ja, diesen Sommer kam sie ins Rollen, nachdem bekannt geworden war, dass eine Versammlung, eine Reunion, die Zali einberufen hatte für einen 14-jährigen, minderjährigen Häftling im Untersuchungsgefängnis, dass er für dieses Treffen, was er dort gemacht hat in seinen Büros und eigentlich keine Kompetenz hatte, das hat er auf private Initiative gemacht, dass er dafür vom der Tessiner Staatsanwaltschaft untersucht wird, beziehungsweise eine Strafuntersuchung eingeleitet wurde, konkret wegen Amtsmissbrauch und möglicherweise versuchter Nötigung. Was soll das heißen? Ja, dass er vielleicht Personen, die dort einberufen wurden in das Meeting, praktisch durch seine Funktion genötigt hat, daran teilzunehmen, auch wenn sie es vielleicht nicht wollten. Und das hat schon eingeschlagen wie eine Bombe, dass natürlich eine Strafuntersuchung gemacht wird gegen Zali, der ja selbst mal Strafgerichtspräsident war. Das war schon ziemlich außergewöhnlich.
18: Da lief also ein Strafverfahren gegen einen amtierenden Regierungsrat. Natürlich galt und gilt die Unschuldsvermutung. Das Verfahren ist noch nicht abgeschlossen, das müssen wir immer wieder betonen. Es gilt in all diesen Fällen die Unschuldsvermutung gegenüber Regierungsrat Zali. Es gibt ja noch ein zweites Strafverfahren. Aber dann kam ja dieses ominöse Telefongespräch.
19: Ja, tatsächlich, dieses Telefongespräch, sagen wir besser eine Aufzeichnung eines Telefongesprächs, Audiofile, wie wir hier im Tessin sagen, der wurde zuerst transkribiert vom Corriere del Ticino, veröffentlicht, nachher aber auch just von RSI, wo wir hier uns gerade befinden für dieses Gespräch, dann publiziert. Ein Audiofile, der, ich sag mal so, Gänsehaut macht, wenn man das hört, weil dort die Person, die redet, und das ist wohl, ich sag 99%, Claudio Zali, der Regierungsrat, der Frau, mit der das Gespräch führt, rät eine andere Frau doch zu schlagen. Die hat offenbar eine Stalkerin und er sagt, ja, mach das so, botte, also schlage sie. Ich habe das auch gemacht. Und was auch noch besonderen Gänsehautmoment hervorgebracht hat, war dann ein Zusatz, wo er sagt, ja, und wenn das alles nichts nützt, erkennt da ja auch jemand in Mailand, der solche Fälle lösen kann. Also ein Sicario sozusagen, wie man auf Italienisch sagt. Und ich muss sagen, ich habe mich dieser Tage gerade nochmal umgehört, auch so bei den Leuten hier im Tessin. Was ist hier von dieser Affäre Claudio Zali so, was kommt dir zuerst in den Sinn? Und das Erste, was den Leuten in den Sinn kommt, ist genau diese Audio-Files. Und der Inhalt, am Anfang hat ja auch die Regierung darauf reagiert, wir kommen dann wohl nochmal drauf, hat gesagt, wir sind gegen Gewalt. Wie gesagt, Zali selber hat ja immer gesagt oder hat erklärt, dass es hier nie um physische Gewalt ging, sondern nur in Anführungsstrichen um verbale Gewalt, wie er überhaupt alle Vorwürfe eigentlich dieses Jahr zurückgewiesen hat.
20: Genau, aber dieses File, wir spielen es jetzt nicht nochmals, Zali hat sich ja dazu geäußert und eben gesagt, das sei nur so eine dahingesagt, wenn er es dann überhaupt gewesen wäre. Das ist ja, RSI hat gesagt, das ist authentisch, das müsste eigentlich Regierungsrat Zali gewesen sein, den man hört, aber zugegeben hat er so nie, muss man sagen.
19: Naja, er hat dann nachher natürlich in diesem Schreiben, dass er dann, was er einem Radiosender, einem privaten Radiosender zukommen hat lassen, hat er erklärt, es sei Ausdruck einer verzweifelten Person gewesen. Also er hat eigentlich schon irgendwie eingestanden, das gesagt zu haben. Er meint nur, man müsse es anders verstehen, nämlich nicht so direkt als Gewaltanwendung, sondern als Ausbruch einer Emotionen, sage ich mal. Und er hat ja zu diesem Audio-File im Übrigen den Spieß ein bisschen umgedreht. Er hat ja gesagt, alle verwenden das eigentlich unrechtmäßig und es sei illegal, einen solchen Mitschnitt zu machen. Und deswegen ist er in diesem Fall, hat er eine Anzeige erstattet, so wir sind zumindest davon überzeugt, gegen die Veröffentlichung dieses Audio-Files.
20: Genau, nicht gegen ihn läuft was. Also das war eigentlich dieser Aufruf eines amtierenden Regierungsrates zu Gewalt. Das hat die Bevölkerung auch und natürlich auch die Politik schockiert, kann man sagen. Das war eigentlich das Beef in dieser ganzen Verkettung dieser Affäre Zali.
19: Ja, das hat wirklich die Leute schockiert und das machte dann auch die Runde. Und es hat natürlich den Druck auf Zali erhöht, sich dazu zu erklären. Und das war ja dann auch die Folge. Er hat lange geschwiegen dazu. Er hat nichts gesagt. Und dann hat die Partei, der er zugehört, nämlich die Lega, hat sich von ihm abgewandt. Und das war natürlich ein ganz entscheidender Moment.
20: Dazu kommen wir auch noch später, was das auch für politische Folgen hat. Die eine wissen wir ja, es sitzt jetzt ein SVP-Regierungsrat anstelle des Lega-Politikers Zali in der Regierung. Das war also die große Aufregung, dieses veröffentlichte Telefonat. Und dann gab es ja noch weitere Fälle. Es gab ein weiteres Mail, wurde veröffentlicht, in welcher Zali forderte beim Kantonsspital, wir machen es jetzt verkürzt, dass eine Bekannte von ihm, übrigens auch diese Frau, die man gehört hat auf diesem Telefonat, einzustellen sei. Auch hier wieder hat eigentlich die Kompetenzen überschritten und stattdessen solle man einen Grenzgänger, eine Grenzgängerin entlassen. Aber das gab nicht eine große Empörung eigentlich in der Bevölkerung.
19: Nein, das gab nicht so eine große Empörung, weil irgendwie wissen ja alle, sagen wir mal, dass solche Empfehlungen gemacht werden. Vielleicht etwas eleganter als das, was Zali gemacht hat in dieser Mail. Wie gesagt, diese Geschichte mit der Gewalt, das war explosiv im höchsten Maße. Und ich glaube, das haben mir auch Analysten gesagt, Politologen, dass das irgendwie das Tessin zusammengeschweißt hat in der Ablehnung eines solchen, dass man gesagt hat, nee, hier ist einfach die Grenze, da war eine Grenzüberschreitung und damit hat Zali auch seine letzten Unterstützer eigentlich verloren oder niemand hat es mehr gewagt, ihn öffentlich zu unterstützen.
20: Und dann sorgte noch für ganz große Aufregung der Tod einer Frau im Luganosee bei Melide. Und diese Frau, die da gestorben ist, das war eben diese ehemalige Freundin Zalis, die man gehört hat auf diesem Telefonat, die eben auch eingestellt hätte werden sollen. Und da wurden natürlich irgendwelche Zusammenhänge konstruiert. Die Untersuchung hat ergeben, also die Autopsie, dass die Frau alkoholisiert war und Beruhigungsmittel im Blut hatte, keine Fremdeinwirkung. Gibt es trotzdem einen Zusammenhang? Was glauben Sie?
19: Ja, also dazu sich zu äußern, ist wirklich sehr heikel. Aber es lag ein bisschen nahe, dass auch da die Leute gesagt haben, oh ja, jetzt ist sie auch noch tot im See gefunden worden. Es ist praktisch der perfekte Krimi, wenn man so Absolut. Will, also eine Krimi-Geschichte. Aber es gibt, wir haben keine Indizien im Moment, das herzustellen. Und
1: die Frau wurde aber ja noch 10 Tage etwa vor dem Tod noch bedroht von einer unbekannten Person, hat dann auch Anzeige erstattet. Also es liest sich wirklich wie ein Tatort.
19: Absolut, ja, das ist so. Und nur das eine ist, das so zu lesen von außen, ist anders, ob es wirklich so stattgefunden hat. Ich war auch sehr erschüttert, muss ich sagen, verloren. Also RSI hat ja einen sehr langen Bericht gemacht, noch im Fernsehen jetzt, über diese Frau, die Sabrina, das ist ihr Deckname im weitesten Sinne. Und man merkt, es ist eine Frau, die sehr psychische Probleme hat, sehr labil ist und die wirklich an vielen Dingen gelitten hat. Und das ist dann immer sehr schwierig zu sagen, bei so labilen Personen, psychisch labilen Personen, was ist richtig, was ist vielleicht auch erfunden manchmal. Ganz sicher, ich glaube auch, wurde sie offenbar angegriffen. Von wem wissen wir nicht. Also es bleiben sehr viele Fragen im Raum. Wir werden die auch heute nicht lösen. Nee. Und dazu läuft ja auch eine Untersuchung der Staatsanwaltschaft, also zu dieser Aggression in Melide.
1: Und der Vollständigkeit halber läuft ein zweites Strafverfahren auch noch gegen Claudia Zali wegen mutmaßlichen sexuellen Übergriffen. Auch hier gilt die Unschuldsvermutung. Das ist dann später bekannt worden. Jetzt ist es so kompliziert, ich fasse zusammen. Es laufen zwei Strafverfahren gegen Claudia Zali wegen mutmaßlichen Amtsmissbrauchs. Gerhard Lob, Sie haben es erwähnt. Das ist diese Kompetenzüberschreitung, sage ich mal, mit diesem Minderjährigen, der da in Untersuchungshaft war. Und eines wegen sexueller Übergriffe. Es gibt dieses Telefongespräch, das veröffentlicht wurde, und diesen Mailverkehr, wo er diese Freundin einsetzen wollte beim Kanton. Die große Frage ist ja auch, Gerhard Lob, in kürzester Zeit kamen ja mehrere Vorfälle ans Licht. War das eigentlich Zufall? Oder wer hatte Interesse an der Veröffentlichung all dieser Dokumente, die ja Claudio Zali sehr stark belastet hatten und jetzt zum Rücktritt bewogen hatten?
19: Ja, gute Frage. Hab mir da auch Gedanken gemacht. Wie konnte es eigentlich sein, dass das alles zusammenging? Und es ging ja wirklich Schlag auf Schlag. Ich habe in einem Artikel auch mal geschrieben, es war eine Art Tsunami, der wirklich sehr schnell übers Tessin hinweg fegte. Ja, zum Teil glaube ich, aber ich kann das auch nicht beweisen, dass da durchaus Interesse war, selbst in den eigenen Reihen. Und hier kommen wir auf die politischen Zugehörigkeiten zu sprechen, denn Zali war ein Exponent der Lega dei Ticinesi und er war seiner Schwesterpartei, der SVP, nicht genehm. Da gab es ziemliche Streitigkeiten. Ja, die SVP hat sogar gesagt, wenn Zali bleibt, werden wir bei den nächsten Wahlen im April 2027, also in einem halben Jahr sind die ja, werden wir keine gemeinsame Liste mehr haben.
1: Aber bleiben wir noch bei Herrn Zali. Der ist ja sonst als Streitbar und sehr selbstbewusst bekannt gewesen. Sie kennen ihn ja schon lange. Nun hat er sich aber noch zweimal kurz in dieser ganzen Affäre geäußert, und zwar nur schriftlich. Einmal gegenüber Radio Ticino, da hat er seinen Rücktritt angekündigt auf Ende September. Und dann nochmals, als die Regierung den sofortigen Rücktritt gefordert hatte, da hat er ebenfalls wieder Stellung genommen, und also schriftlich natürlich nur, und gesagt, er werde nicht vorzeitig zurücktreten, weil das ein Schuldeingeständnis sein könnte. Also er hat sich nicht mehr dazu geäußert. Ist das eigentlich verständlich, oder hätte er, wenn er in die Offensive gegangen wäre, da Punkte sammeln können?
19: Er hätte sicherlich Punkte sammeln können. Und man muss sagen, alle haben das erwartet. Und er hat alle ein bisschen hinters Licht geführt, seine eigene Partei. Der Koordinator hat noch gesagt, ja, er wird sich erklären. Dann hat die Regierungspräsidentin gesagt, ja, er wird sich wohl erklären. Und er hat sich nicht erklärt gegenüber der Öffentlichkeit. Und das ist natürlich, abgesehen von diesen schriftlichen Statements, und das ist natürlich auch sehr negativ ausgelegt worden gegen Zali. Wobei, ja, ich war überrascht, ja und nein. Auf der einen Seite dachte ich ja auch, er wird mal irgendwann in die Offensive gehen und das zurückweisen, die verschiedenen Vorwürfe. Andererseits war er immer ein gehemmter Politiker. Also er hat die Öffentlichkeit nie gerne gesucht. Er hatte einen gewissen, ich sage jetzt übertreibe mal etwas, ein Autismus. Er war jetzt nicht der Social-Typ, der gerne eigentlich in die Öffentlichkeit ging. Wir wissen, auch wenn er Präsidialhaar hatte, hat er sich gerne vertreten lassen bei diesen ganzen Anlässen, wo dann der Regierungspräsident erwartet wird. Und ich muss sagen, ich auch persönlich in Gesprächen, die ich hatte mit ihm, das war immer ein bisschen schwierig, weil er war in etwas eine ausweichende Person, er hat einem nicht in die Augen geschaut, und das, vielleicht wollte er sich dieser Situation dann doch nicht aussetzen am Ende, wohl wissend, dass dann der Fokus so auf ihn geht.
20: Mhm. 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Ich spreche mit dem langjährigen Tessiner Journalisten Gerhard Lob über den Fall Claudio Zali, eine Affäre, eine Politaffäre, die das ganze Tessin erschüttert hat. Auch die Rundschau von Radio SRF berichtet übrigens diesen Mittwoch über den Fall. Sie haben es schon erwähnt, Gerhard Lob hat angesprochen, wer ist eigentlich dieser Claudio Zali? Wie funktioniert dieser Typ? Sie haben gesagt, er hat autistische Züge, könnte man meinen, da muss man vorsichtig sein. Aber Sie kennen ja seine Karriere, haben Sie verfolgt, Sie sind ja seit 35

0: hier eben möglich, auch im Wahlsystem, dass dann eine Partei, eine Person aufstellt und diese Person wird dann Regierungsrat eigentlich aus dem Nichts. Nicht nur bei Sali ist das passiert, sehr bekannt auch der Fall zum Beispiel von Dick Marty. Dick Marty ist so direkt von der als Staatsanwalt in die Regierung gekommen und wurde Finanz- und Wirtschaftsminister. Also da kann man nicht sagen, das war jetzt ein Fall Sali, das ist hier wirklich schon mal passiert. Bei ihm war es dann so, dass er, das muss man auch sagen, bei der ersten Wahl für Regierungserneuerungswahlen hat er die meisten Stimmen gemacht für aller Kandidaten im Kanton. Also ich habe mich damals etwas gewundert, weil, wie gesagt, er war jetzt nicht so der Typ, der an Volksfeste geht und überall präsent ist, aber irgendwie hat er offenbar einen guten Eindruck gemacht auf die Wählerschaft. Nachher haben diese Wahlerfolge etwas nachgelassen. Aber er war immer noch eine starke Figur, weil die Lega eben auch so organisiert ist, dass es da gab es eine Weile eine Art Inner Circle, wie man so auf Englisch sagt, also ein Circle, einige, die entschieden haben, in welche Richtung es geht und wo es lang geht. Und da war er natürlich als Staatsrat zusammen mit seinem Kollegen Norman Gorby, der ja auch der starke Mann ist in der Lega, waren die beiden natürlich schon sehr entscheidend. Ich würde sagen, da er keine Politik gemacht hat, er war mal 4 Jahre Gemeinderat irgendwie in Bioggio, das war aber ein Nachteil am Ende, weil er hat sich schwer getan mit dem ganzen parlamentarischen Betrieb, er hat sich schwer getan, Kompromisse einzugehen, er war jetzt nicht Mediator in dem Sinne, sondern er hat sehr oft auf seine Positionen insistiert. Er wollte entscheiden, so wie er das als Richter gemacht hat, am Ende entschieden. Und das ist eben, glaube ich, auch politisch ein bisschen zum Verhängnis geworden, sogar mit seinen politischen Freunden.
1: Genau. Und Sali und Gobbi, das waren zwei Lega-Politiker, auch dank eben dieser gemeinsamen Liste mit der SVP. Im Kanton Tessin gibt es ja die SVP. Im Rechtsschema, wenn man das politische Schema anschaut, rechts die SVP und die Lega, die Chinesin, die waren so, man kann es vergleichen vielleicht wie die SP und die Grünen. Sehr ähnlich, auch ideologisch, gibt natürlich auch Unterschiede. Die waren zusammen. Aber Sali selbst hatte nie was übrig für die SVP. Hören wir vielleicht zuerst rein, wie Claudio Sali mal im Consiglio, also im Kantonsparlament, zur SVP gesprochen hat.
2: Siete nulli, va bene? Siete nulli. E riferitelo ai vostri colleghi.
1: Also er hat da gesagt, vor versammeltem Rat zu den SVP-Vertreterinnen und Vertretern, das waren, glaube ich, vor allem die Frauen da, ihr seid nichts, ihr seid Nullen, bitte sagt das auch euren Kollegen. Das ist ein unglaublicher Affront, das war, glaube ich, auch dann der Knockout für die SVP, Sali noch zu unterstützen.
0: Das war sicher ein Knockout, aber auch als er einmal in einer Fernsehsendung sagte, ich fühle mich eigentlich näher an den Grünen als an der SVP. Tatsächlich hat er ja auch in den ersten Jahren, war er manchmal an den Parteiversammlungen der Grünen, so als Gast natürlich eingeladen. Und man muss sagen, er hat zum Teil eine Art grüne Politik gemacht, was für eine Partei wie die Lega, die einst Teil der Autopartei war, doch etwas überraschend war immer.
1: Aber die Erklärung, wieso hatte er es nicht mit der SVP, sagen wir es mal so. Schwierig, oder? Weil die Grünen waren ihm ja dann ideologisch auch nicht nahe, was Ausländerpolitik und so betrifft.
0: In diesem Fall ging es ja um das Projekt Tram-Treno. Und Tram-Treno, das ist die Stadtbahn von Lugano, über die man jetzt auch schon seit, ich glaube, 2 Jahrzehnten spricht. Und das war immer sein Paradeprojekt. Er wollte es voranbringen. Und die SVP hat immer unbequeme Fragen gestellt, auch zu den Kosten, weil die SVP halt immer ein bisschen da auf die Kosten schaut und sehr stark Finanzbremse. Und deswegen hatte er sich da einfach mit ihnen angelegt. Und es zeigt ein bisschen auch seine Art. Er ist manchmal ein bisschen, ich sag jetzt mal, überbordet, also in seinen Reaktionen. Oder er ist auch, hat Reaktionen gezeigt, die Leute ein Affront waren.
1: Es wurde eben nicht nur über Sali diskutiert und die Politik, sondern auch über die Justiz. Man hört so, die habe zu spät reagiert, gar nicht reagiert, da sei eine Klientelwirtschaft da. Was ist da dran?
0: Ja, das ist ein anderes Thema, was debattiert wird und was auch sehr heikel ist, weil im Tessin gibt es tatsächlich eine Nähe zwischen den Personen, Entscheidungsträgern, und jetzt hat

0: hatten wir diesen Fall Zali. Zali war Strafgerichtspräsident. Er kennt alle in Lugano, in der Staatsanwaltschaft. Er kennt die Richter, den Consiglio di Magistratura. Und da fragt man sich schon, wie können diese Leute dann gegen ihn ermitteln, eine Untersuchung führen? Ist das gut? Ich persönlich hätte mir gewünscht, dass man den Fall ausgelagert hätte, gerade wegen dieser heiklen Punkte, und einem außerkantonalen Staatsanwalt übertragen hätte, so wie das auch schon in der Vergangenheit war. Zum Beispiel gibt es italienischsprachige Staatsanwälte in Graubünden. Ich glaube, es wäre in diesem Fall opportun gewesen, genau um das auch zu entflechten, diesen Teich, sage ich mal. Natürlich, wenn man das hier sagt, sagt die Staatsanwaltschaft immer, na, wir sind unabhängig. Der Rat sagt auch, na, die haben gut gearbeitet, nee, alles gut. Ich bin da nicht ganz so sicher. Ich hätte mir, wie gesagt, eine unabhängige Untersuchung außerkantonal gewünscht.
1: Gerhard Loh, wir kommen nun zum Schluss. Und die Frage ist, was bleibt nun von dieser Affäre Zali? Was bleibt?
0: Ja, ich glaube, es ist noch zu früh, um da eine Bilanz zu ziehen. Wir stecken noch ein bisschen drin in dieser Affäre. Und ich hoffe, dass gerade dieses Verhältnis, was Sie am Schluss angesprochen haben, zwischen Politik und Justiz zum Beispiel, dass da vielleicht doch Entscheidungen getroffen werden, die das ein bisschen klären, dass wir das ein bisschen entflechten, dass wirklich die Unabhängigkeit auf alle Fälle garantiert ist und keine Rücksicht genommen wird, auch wenn das immer behauptet wird, jeder ist vor dem Gesetz gleich und so weiter. Wir haben Fälle, wo der Eindruck entsteht zumindest. Ich will das nicht behaupten, dass das eben nicht immer ganz so ist, dass bestimmte Würdenträger doch eher ein bisschen mit Samthandschuhen angefasst werden. Und das würde ich mir schon wünschen, dass daraus das Bewusstsein entsteht, wirklich diesen Leitspruch vom Gesetz sind alle gleich sehr strikt durchzuziehen.
1: Genau, aber vielleicht kann man sagen, die ganze Wahrheit werden wir wahrscheinlich nie erfahren in diesem ganzen breiten und großen Gasozali.
0: Das ist zu befürchten, weil es ist auch wirklich kompliziert und verästelt. Und wir haben die Tragik, dass die Hauptbelastungszeugin in dem ganzen Fall ist verstorben, ertrunken am 18. August im Luganesee. Und das ist natürlich eine Tragik und sie ist nicht ersetzbar.
1: Besten Dank, Gerhard Loh, für dieses Gespräch.
0: Danke für die Einladung.
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1: Montagnachmittag mit dem Dani Vorler am Mikrofon noch bis um 2 und der Share mit dem Schub-Schub-Song.

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1: Von 13.31 Uhr. Es liegen zurzeit keine Meldungen über größere Störungen vor. Heute ist offenbar der Tag, wo es keine Verkehrsmeldungen gibt. Da könnten wir aber dann ein Kreuzsatelli oben machen. Aber noch ist nicht oben. Aber Zeit zum Spielen bei SRF 1. Am Nachmittag um 20 vor 2 spielen wir immer 3 von 5 und der Name sagt es braucht nicht immer 100% im Alltag. Manchmal reicht auch ein bisschen weniger. 3 von 5 zum Beispiel müssen wir richtig haben, um gewinnen können. Im Nachmittagsspiel brauche ich nur noch eine Kandidatin oder einen Kandidat, der möchte mitspielen, der Lust hat, sich auf das kleine Abenteuer vom Alltag einzulassen. 0848 440 222 ist die Telefonnummer. Hoppala! Da startet Natalie Cole, der Pink Cadillac. 0848 440 222.

0: Aretha Franklin, You Make Me Feel Like a Natural Woman, haben wir gehört.
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0: Und vorstellen kann ich euch der Geri Augsburger. Er läutet aus dem Kanton Jura an. In Gochtenberg ist er daheim. Wo ist das genau, Geri?
2: Das ist ein Fehler. Das ist Kanton Bern.
0: Ich habe einfach gerade den Jura hier. Es ist natürlich der Berner Jura in diesem Fall. Gell?
2: Genau.
0: Also
2: genau.
0: Das ist dort gerade hinter Biel.
2: Ja, ist da schauen, ist Wallo richtig Saint-Imier.
0: Nein, du willst also kein Buff machen mit diesen Kantonen. Das ist heiko dort in dieser Gegend. Das ist mir schon klar. Nein, aber ja, irgendwie habe ich das einfach automatisch in Jura, gell? Und nachher sage ich schon, nein, das ist Berner Jura. Also das einfach korrekt jetzt über die Bühne gegangen ist. Der Geri Augsburger, der so heisst wie die Puppenkiste, kennst du den noch?
2: Ja, das ist mir noch bekannt. Nur schreibt man mich mit ST.
0: Ah, okay.
2: Also, ich bin also nicht verwandt.
0: Nichts mit der Puppenkiste zu tun. Was hat
2: aber
0: die
2: hervorragende Kinderstunde gewesen vor 50 Jahren, 60 Jahren.
0: Ja, es ist ein Kehr her. Aber sag schnell, Geri, du bist ja jetzt nicht von dort, also aus dem Kanton Bern und auch gar nicht aus dem Berner Jura. Du tönst nach Zürichdeutsch.
2: Ja, das ist so. Es lässt sich fast nicht abgewöhnen, Zürich-Deutsch, aber ich bemühe mich. Nein, ich bin von Zürich vor einem Jahr da ins Wallon gezügelt.
0: Ja.
2: Es ist eine fantastische Gegend, Chasseralgebiet.
0: Ja.
2: Gute Lebensqualität. Und Zürich ist mir zu gross und zu teuer geworden.
0: Ja. Aber was hat dich dort hingezogen, konkret? Einfach die Lebensqualität, wie du beschreibst? Oder ist da noch etwas anderes?
2: Ja, der Ausschlag hat schon einfach eine wahnsinnig gute Wohnung gegeben, die sich in einer ehemaligen Uhrenfabrik befindet.
0: Oh!
2: Und weißt du, kannst du dir vorstellen, hohe Wohnungen, günstig, fantastische Lage. Lebensqualität ist extrem gut.
0: Ja, das kannst du Zürich vergessen. Also nicht Lebensqualität, aber günstige Wohnungen, die nachher noch so solche...
2: Genau, das war eigentlich der Hauptausschlag. Und auch Biel in der Nähe, wo kulturell hochinteressante Stadt ist und sehr viel bietet.
0: Ja, Biel bietet eben mehr, als man meint, gell?
2: Ja, es läuft sehr viel. Ja.
0: Also das sagst du als Zürcher auch, der Vergleich hat, gell?
2: Genau.
0: Was ist denn so speziell zu Bio? Sag mir das doch schnell.
2: Ja, es ist einmal die Zweisprachigkeit. Mhm. Es ist eine wunderschöne Altstadt, wo es noch kleine Läden gibt.
0: Ja.
2: Oder die sind schon immer weniger in Zürich, weil die Mietpreise auch für die Läden so hoch sind. Du findest Musiklokal, du hast jede Woche ein paar Konzerte, sei es jetzt in einem Gewölbe, Keller, wo auch eine Buchhandlung ist. Oder im Le Singe, das ist ein bekanntes Musiklokal, wo wirklich ganz gute Bands und bekannte Bands spielen, die ganz kleinen, intimen Rahmen. Und sehr gute Restaurants auch, gutes Bier, guter Käse.
0: Ja, Geri, ich sehe, du hast dich dort niedergelassen. Du bist dort wirklich in der zweiten Heimat jetzt angekommen und hast richtig Freude, wo man zu spüren bekommt, wenn man mit dir redet. Jetzt geht es um ganz etwas anderes. Ich habe dir schon kurz angetönt, wo du angerufen hast. Es geht um Brücken und wir steigen gerade ein. Ich gebe dir zu jeder Frage zwei Antworten. Du hast nur wenige Sekunden Zeit, nicht lange überlegen, sofort die Antwort geben. 3 von 5 lenkt. Für das du deine Jahreskarte für Schweizer Museen überkommst, das als Preis. Heute vor 90 Jahren ist die Bay Bridge in San Francisco eröffnet worden. 90 Jahre ist das her. Ich will von dir wissen, als erste Frage, welche Brücke in San Francisco ist länger? Ist das eben die San Francisco-Oakland Bay Bridge oder die rote, die Golden Gate Bridge?
2: Bay Bridge.
0: Welche berühmte Brücke ist früher eröffnet worden? Tower Bridge in London oder die Brooklyn Bridge in New York?
2: Tower Bridge.
0: Welche historische Brücke ist älter? Ponte Vecchio in Florenz oder Karlsbrücke in Prag?
2: Florenz.
0: Welche historische Brücke ist länger? Das Landwasserviadukt in Graubünden oder die Karlsbrücke in Prag?
2: Prag.
0: Und welche Berner Brücke ist früher eröffnet worden? Die Kielenfeldbrücke zu Bern oder die Lorrainebrücke zu Bern?
2: Kielenfeld.
0: Jetzt habe ich es nicht verstanden.
2: Kielenfeld.
0: Eben, gell, hast du gesagt. Ich bin nicht mehr ganz sicher, ja. Ob es so ist.
2: Ich bin ja gespannt.
0: Da läuft durchschnaufen. Und da kommen die richtigen Antworten und die Kontabilität dazu. Also, du hast gesagt, San Francisco Bay Bridge ist länger als die Golden Gate Bridge. Das ist schon mal einmal der erste Punkt auf deinem Konto. Du hast gesagt, Tower Bridge in London ist früher eröffnet worden als Brooklyn Bridge in New York. Das ist falsch. Brooklyn Bridge ist 1883 eröffnet worden, Tower Bridge ein Jahr später im 94 daneben tippet. Ponte Vecchio in Florenz, die ist die heutige Brücke, die ist 1345 fertiggestellt worden und Karlsbrück in Prag, die ist erst 1357 gestartet worden mit dem Bau. Der zweite Punkt. Welche ist länger? Karlsbrück in Prag. Hast du gesagt, das ist korrekt. 3 von 5 hast du also bereits richtig. Und nachher haben wir noch gehabt, welche Berner Brücke ist früher eröffnet worden? Du hast auf Kielenfeldbrücke getippt und das ist ebenfalls korrekt. Ich habe gar keine Tasten mehr für die vielen Punkte, die du gemacht hast. 4 von 5 hast du gemacht und ich gratuliere dir. Ich schicke dir die Jahreskarte für das Schweizer Museum. Mal schauen, was es im Berner Jura noch für Museen gibt, die du noch nicht kennst. Und sonst hat es sicher das Biel sein oder anderen, oder?
2: Ja, hat. Und noch vieles mehr.
0: Eben.
2: Ich gehe einmal auf Bern.
0: Eben, super gut. Geri, hat mich gefreut, dich kennenzulernen. Ja. Auch für den Einblick in Berner Jura und insbesondere auch noch in die Stadt Biel, die so viel zu bieten hat, wo man manchmal ein bisschen vergisst, dass sie das hat und man eigentlich schnell auch dort wäre. Merci vielmals und einen gefreuten Nachmittag. Tschüss, salut.
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0: Picture of You mit Boyzone bei SRF1, kurz vor der 2. Um 2 haben wir hier auch Schichtwechsel wie in der Moderation. Es übernimmt nach den 2 Nachrichten der Damian Bitschart. Und zwar mit einem Thema, das auch wieder schmeckt, so wie heute Morgen schon der Treffpunkt.
1: Genau. Hast du eigentlich mal an mir schmecken?
0: Nein, ich habe nicht so gemeint. Aber ich finde einfach die Macht von Geschmäcker, das haben wir herausgefunden heute in dieser Sendung, die ist unglaublich gross.
1: Unglaublich. Und wir haben ja wirklich schon eben über die Macht geredet. Wir haben am Morgen schon darüber geredet, was für Geschmäcker Emotionen auslösen in ihnen. Und jetzt möchte ich einfach noch wissen, was mögen sie gar nicht schmecken? Also was ist so etwas, was sie sagen, bloß nicht, das bitte nicht. Was ist es bei dir, Dani?
0: Jetzt muss ich schnell überlegen, was das jetzt die gächste Variante ist. Etwas, das ich gar nicht mal schmecken, das macht. Das ist ehrlich gesagt, also der Kompostkübel. Wenn du den Abend entleeren und den Deckel aufmachst, dann manchmal säuren sie so. Das ist jetzt wirklich...
1: Ich schmecke es gerade so in der Nase. Ja, da bin ich.
0: Weißt du, du musst es einfach regelmässig machen, aber wenn du mal einmal ein bisschen zu spät machst.
1: Genau.
0: Mit dem Kompostkübel. Weißt du, der Grün. Mhm.
1: Ja, genau.
0: Dann säuren den.
1: Also genau so Sachen suchen wir. Also wenn sie etwas haben und sie sagen, also das mag ich wirklich gar nicht schmecken, das ist irgendwie mit etwas Negativem bei mir verbunden, dann machen sie doch jetzt ein fängiges Mail via Kontakt ins Studio. Den Link gibt es online auf srf1.ch. Und dann ab den 2 dürfen sie sehr gerne auch anrufen und mir ihre ganz persönliche Grüsselgeruchsgeschichte erzählen.
0: Nach den 2, der Damian Bitschart. Von mir, Dani Vorler, danke vielmals fürs Dabeisein, den ganzen Vormittag durch. Und viel gefreut heute Nachmittag und über.

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2: Von 13.59 Uhr auf der Nord-Süd-Achse vor dem Gotthardtunnel Richtung Norden. 3 Kilometer Stau und rund 30 Minuten Wartezeit ab Quinto.
3: Die Nachrichten von SRF um 14 Uhr mit Margot Koller. Wie schwankt die Wirtschaft im Kleinen? Und warum ist es wichtig, diese kleinen Schwankungen richtig zu deuten? Zwei US-amerikanische Ökonomen haben dazu geforscht. Nun erhalten sie dafür den Wirtschaftsnobelpreis. Dann, die EU beschließt neue Sanktionen gegen die russische Kriegsindustrie. Und zwei junge Schweizer sind in Thailand verhaftet worden. Sie sind auf ein dubioses Angebot für eine Gratisreise hereingefallen und hatten plötzlich Drogen im Koffer. Das Wetter, heute noch sonnig, morgen zunehmend bewölkt und teils nass, bei 16 Grad. Der diesjährige Wirtschaftsnobelpreis geht an die beiden US-Amerikaner Robert E. Hall und Michael Woodford. Das hat die Königlich Schwedische Akademie der Wissenschaften in Stockholm mitgeteilt. Ausgezeichnet werden diese beiden Ökonomen für ihre Forschung zur Stabilisierung der Wirtschaft. Sie haben untersucht, wie die Wirtschaft im Kleinen schwankt, also auf Ebene der Haushalte und Firmen. Warum es wichtig ist, diese kleinen Schwankungen zu verstehen, erklärt Wirtschaftsredaktorin Nora Meuli.
4: Die Schwankungen haben sehr reale Konsequenzen für die Haushalte und die Firmen. Wenn es der Wirtschaft schlechter läuft, dann heißt das ja übersetzt, dass weniger konsumiert wird und die Unternehmen weniger verdienen. Menschen verlieren ihre Arbeit und Unternehmen gehen Konkurs. Stabilisierung heißt darum, dass dann im besten Fall weniger Menschen ihre Arbeit verlieren. Darum ist es auch so zentral, im Kleinen zu verstehen, wie diese Schwankungen funktionieren, damit die Politik dann im richtigen Moment eingreifen kann, damit die Ausschläge weniger stark sind. Wenn das funktioniert, dann ist die Wirtschaftspolitik besser geworden.
3: Der Wirtschaftspreis geht als einziger Nobelpreis nicht auf das Testament von Alfred Nobel zurück. Er wird von der schwedischen Notenbank gestiftet. Die Europäische Union hat neue Sanktionen gegen Russland beschlossen. Genauer gegen die russische Kriegsindustrie. Die Außenministerinnen und Minister der EU-Staaten haben 1600 Personen, Unternehmen und Organisationen neu auf die Sanktionsliste gesetzt. Aus Brüssel berichtet ARD-Korrespondentin Katrin Schmid.
5: Insgesamt sei es die größte Erweiterung der EU-Sanktionsliste seit Beginn des Krieges im Februar 2022, so die EU-Außenbeauftragte Kallas. Mehr als die Hälfte der Sanktionen stehe mit der Produktionskette für ballistische Raketen in Verbindung. Und mit der Listung von Drohnenherstellern reagiere die EU zugleich auf Russlands zunehmende hybride Angriffe auf EU-Mitgliedstaaten, so Kallas. Mit der neuesten Sanktionsrunde steigt die Zahl der Menschen und Einrichtungen, die mit Einreiseverboten und Kontensperren belegt sind, auf insgesamt rund 4.500.
3: In die Schweiz nun mit zwei Meldungen aus den Regionen. Im Gefängnis La Stampa im Tessin ist eine Frauenabteilung eröffnet worden, mit 11 Plätzen. Dazu gehört auch eine Zelle für Mütter, die ein kleines Kind haben, wie der Kanton Tessin schreibt. Die neue Abteilung schaffe angemessenere Bedingungen für Frauen im Strafvollzug. Bisher mussten Insassinnen für längere Haftstrafen vom Tessin in andere Kantone verlegt werden. Und im Zoo Basel gibt's Nachwuchs bei den Gorillas. Ein männlicher westlicher Flachlandgorilla ist zur Welt gekommen, wie der Basler Zolli schreibt. Erst im Juli waren in Basel ein erwachsener westlicher Flachlandgorilla und ein Jungtier verstorben. Diese Gorillaart ist in der Natur vom Aussterben bedroht. Zwei junge Männer aus dem Kanton Waadt sind Ende Juli in Thailand festgenommen worden, weil sie 16 Kilogramm Cannabis im Gepäck hatten. Das Schweizer Außendepartement bestätigt einen Bericht des Westschweizer Fernsehens RDS. Die zwei Schweizer, 18 und 19 Jahre alt, wurden am Flughafen von Phuket festgenommen. Sie sagten, sie hätten nicht gewusst, dass sie Drogen transportierten. Ein Auftraggeber habe ihnen eine Gratisreise inklusive Hotel und Taschengeld versprochen, wenn sie dafür Handys von Thailand nach Europa bringen. In dem Koffer, in dem die Handys sein sollten, waren dann aber die Drogen. Einer der beiden jungen Schweizer habe eine Geldstrafe bezahlt und Thailand wieder verlassen können, heißt es weiter. Der andere sitze noch immer in Haft und warte auf seinen Prozess. Noch eine Meldung aus der Wirtschaft. Die Firma Zimmer Biomet baut in Winterthur weniger Stellen ab als geplant. Das habe das Medizinaltechnikunternehmen nach Abschluss des Konsultationsverfahrens entschieden, schreibt die Stadt Winterthur. Neu sollen 490 Stellen abgebaut werden. Das sind 90 weniger als vor einem Monat angekündigt. Die Winterthurer Stadtregierung schreibt dazu, sie begrüße, dass Zimmer Biomet seine Pläne überprüft habe. Trotzdem sei der Stellenabbau für die Betroffenen ein schwerer Einschnitt und für den Wirtschaftsstandort Winterthur ein Verlust. Von der Wirtschaft weiter an die Börse. Hier die aktuellen Daten von SIX. Der Swiss Market Index liegt im Moment bei 13.853 Punkten. Das ist ein Plus von 0,5%. Der Euro wird zurzeit zu 93,11 gehandelt und der Dollar zu 83,27. Das Wetter. Im Norden ist es heute meist sonnig. Morgen ziehen im Tagesverlauf dann zunehmend Wolken auf und am Nachmittag und Abend kann es örtlich regnen. Die Temperatur erreicht jeweils etwa 16 Grad. Im Süden ist es heute und auch morgen sonnig und es gibt rund 20 Grad. Das waren Nachrichten von Radio SRF. Verantwortlich war Lukas Siegfried.
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6: Eine frische Blumenwiese. Oder vielleicht ein warmer Sommerregen. Oder einfach irgendwie ein gutes Parfüm. Es gibt so viele gute Gerüche. Wir haben es heute schon den ganzen Tag davon. Darum würde ich die Stunde von 2 bis 3 gerne von Ihnen wissen, was mögen Sie überhaupt nicht schmücken? Haben Sie irgendeinen Duft, der Ihnen schon fast das Wasser in die Augen treibt? Wie vielleicht bei unserem Dani Vorler im Vorgang noch erzählt, etwas im sechsten Kompost, wenn er mal wieder zu spät rausbringt. Wenn Sie auch so etwas haben, erzählen Sie es mir per Mail via Kontakt ins Studio. Den Link, den gibt es ganz einfach online auf srf1.ch. Oder Sie rufen einfach direkt an zu mir im Studio auf 0848 440 222. Damian Betschard ist mein Name. Bin gespannt, was Sie nicht mögen schmücken.

0: Ascension. Man redet schon den ganzen Tag über Gerüchte auf SRF 1. Wir haben schon von Gerüchten gehabt, die besonders schöne Emotionen auslösen. Wir haben es von Düften in Räumen gehabt. Und jetzt von 2 bis 3 haben wir es eben von Düften, die gar nicht gehen. Speziell auf ganz bestimmten Geruch reagiert auch der SRF 1-Hörer Oliver Klaus aus dem Jura. Oliver, was ist das, was dir schon fast das Augenwasser auftreibt?
1: Das sind diese fertigen Bratensoßen, die man im großen Bottich kaufen kann. Ich finde, die stinken so penetrant. Ich wohne im Mehrfamilienhaus und da wird gerne damit gekocht. Und es sieht das ganze Treppenhaus. Ich finde das ganz fürchterlich.
0: Ist das etwas, wo du schon immer gehabt hast, so den Geruchssinn und auf die braune Soße reagiert? Oder ist das irgendwann mit der Zeit gekommen?
1: Bewusst ist es mit der Zeit gekommen. Also diese Gerüche von so Fertigsoßen, die habe ich schon immer fies gefunden. Aber dass es mir jetzt so extrem auffällt, immer, ist in den letzten paar Jahren.
0: Mhm. Das heißt, du wirst selber nie so einen Bottich mit Fertigsoßen posten?
1: Um Gottes Willen. Um Gottes Willen. Nein, meine Frau und ich, wir kochen wirklich fast jeden Tag selber und es gibt keine Fertigsoßen. Und solche Sachen, das gibt's bei uns nicht.
0: Mhm. Und wenn jetzt wieder mal das ganze Hausbuch eben nach deiner Fertigsoße schmeckt, was machst du da? Was machst du dagegen?
1: Dann leide ich einfach still und heimlich.
0: Ah, okay. Also nicht, dass du dann anfängst zu lüften oder in einen speziellen Raum Duft verbreitest?
1: Nein, das mache ich eigentlich nicht. Es ist ja nicht in der Wohnung, Gott sei Dank. Es ist im Treppenhaus.
0: Im Steighaus.
1: Und da bin ich dann schnell wieder draußen.
0: Sag noch, Rasch, Oliver, eben, die Soße, das ist jetzt schon sehr spezifisch. Hast du noch irgendetwas anderes, wo du sagst, also das ist ein Geruch, der nicht unbedingt sein müsste?
1: Fällt mir jetzt im Augenblick gar nichts ein, was ich ganz fürchterlich finde. Also was ich schlimm finde, ist, wenn Leute so stark in Parfüm gebadet sind.
0: Das ist natürlich auch etwas, wo in die Nase übersteigt, ja.
1: Ja, genau. Aber sonst habe ich da eigentlich nichts.
0: Würdest du sagen, du hast ein feines Näsli oder bist du jemand, der nicht so sensibel ist?
1: Nein, so ganz sensibel bin ich nicht.
0: Deine Nase hält ein bisschen etwas aus?
1: Ja, die hält ein bisschen etwas aus. Sogar, wenn wir einen Kohlkopf kochen oder so.
0: Also gut, eine starke Nase, ausser eben, wenn es um die braune Soße geht.
1: Genau.
0: Oliver, ich danke dir vielmals fürs Anrufen und fürs Teilen deiner Geschichte.
1: Vielen Dank.
0: Ich wünsche dir einen ganz schönen Nachmittag und hoffe, dass bei euch im Steigenhaus heute niemand mehr mit so einer Soße durchläuft.
1: Vielen Dank, eine schöne Sendung noch. Hat mich gefreut. Tschüss.
0: Tschüss, Oliver. Ja, haben auch Sie einen Duft, den Sie wirklich gar nicht mögen, schmücken? Dann erzählen Sie es mir doch, wie jetzt auch gerade Oliver, am besten per Telefon auf 0848 440 222 oder machen Sie doch rasch ein Mail via Kontakt ins Studio. Den Link gibt es bei uns online auf srf1.ch.

0: Tiziana Gulino. Gibt auch mir so ein warmes, wohliges Gefühl. Gleich wie zum Beispiel auch ein frisch bezogenes Bett oder vielleicht eine feine Sonnencreme oder einfach die Luft an so einem schönen, kühlen Herbstmorgen. Es gibt aber halt doch auch so Gerüche, die überhaupt nicht gut sind. Respektive hat jede und jede wahrscheinlich andere Sachen, die er oder sie eben nicht mag. So ist das auch bei der Heidi Müller aus Hofstetten. Frau Müller, bei Ihnen ist es was, wo Ihnen gar nicht schmeckt?
1: Also es geht auch um einen Kompost. Mein Grossvater war der Bonny Müller von Allschwil. Und das war in den 50er Jahren. Da ist er jeden Tag mit seinem Pony und einem Ladewagen bei der Basler Beizen vorbei und hat dort Essensreste eingesammelt. Mhm. Also das war wie ein Tischlendektisch oder Schweizer Tafel in den 50er Jahren. Die Essensreste hat er dann alle heimgenommen und hat sie in einen grossen Kessel geleert und hat dort daraus eine Suppe gemacht. Und die Suppe, die hat er dann das Neue verfüttert. Mhm. Und die Suppe, die hat gesäuert und als Kind haben wir das gruselig gefunden. Mhm. Und jedes Mal, wenn ich den Kompostkessel bei mir leere, kommt mir der Grossvater in den Sinn.
0: Also das heisst, ja. Der grusige Geruch ist aber eigentlich gleich noch mit etwas Schönem in dem Sinn verbunden.
1: Hey, natürlich, mit Erinnerungen an ihn und seine Arbeit, die er gemacht hat.
0: Ja, aber das heisst, wenn Sie den Kompostkübel aufmachen, am liebsten schnell wieder zu.
1: Ja, ja. Dann sind die Erinnerungen schon da. Und der Kompostkübel wird wieder zugemacht.
0: Genau, das ist doch ein guter Tipp. Würdet ihr von euch selber behaupten, dass ihr ein feines Näschen habt oder ist wirklich einfach jetzt der Kompost das, was ihr gar nicht gerne mögt schmecken?
1: Ja, so eine feine Nase. Könnte ich jetzt nicht sagen.
0: Mhm. Also der Kompost ist etwas von wenigen, wo ihr sagt, das schmecke ich jetzt gar nicht gerne?
1: Ja, eigentlich schon.
0: Mhm. Ja, mehr braucht es ja nicht, oder?
1: Sonst habe ich auch lieber Düfte von Blumen, von Schokoladen. Das haben
0: wir
1: natürlich lieber.
0: Wie wir alle. Die meisten.
1: Ja.
0: Frau Müller, ich danke vielmals fürs Telefon.
1: Dankeschön.
0: Und wünsche einen ganz schönen Nachmittag. Danke vielmals, bis ein anderes Mal.
1: Adieu, mein Dank.
0: Ja, man kann direkt zu mir ins Studio anrufen auf 0848 440 222, wenn man dann auch möchte teilen, welchen Geruch, dass man gar nicht mag leiden. Man kann aber auch ein Mail machen via Kontakt ins Studio. Der Link gibt es online auf srf1.ch. Hat zum Beispiel Lucia Oertle aus Urnersch gemacht und sie schreibt zum Thema Geruch eine tote Maus in der Wand. Gut, das kann ich jetzt noch verstehen, dass das nicht etwas ist, was man unbedingt jeden Tag muss schmecken. Der Patrick Blaser aus Basel schreibt, «Sali, liebe Damian, früher ging ich öfter im Manor einkaufen und da gab es zwei gerüchige Schmecke, die ich überhaupt nicht leiden konnte. Beim ersten war es die Parfümabteilung, gleich neben dem Haupteingang, und beim zweiten die Fischabteilung im Sussol. Dieser penetrante Geruch, so musste ich stets einen großen Bogen herumschlagen.» Ach ja, und ich hatte mal noch einen Chef, den ich nicht riechen konnte. Ist aber schon eine Weile her. Auch das kann es natürlich geben. Wenn Sie auch so Geschichten haben, Sachen, die Sie nicht schmecken mögen, dann teilen Sie

0: The Sweet Papa Joe. Wir gehen auf die 14:30 zu, kurz auf die Strasse. SRF Verkehrsinformation mit der Übersicht von 14:29 Uhr in der Region Solothurn. Auf der A1 Richtung Zürich zwischen Kirchberg und Kriegstetten Stau wegen eines Unfalls. Dann im Tessin Stau auf der A2 Richtung Gotthard zwischen Lugano Süd und Lugano Nord, auch hier wegen eines Unfalls. Und zuletzt noch auf der Nord-Süd-Achse vor dem Gotthardtunnel Richtung Norden, aktuell 4 Kilometer Stau und rund 40 Minuten Wartezeit ab Quinto. Ich wünsche allen unterwegs eine gute und eine sichere Fahrt. Ja, wir reden schon den ganzen Nachmittag wieder über Gerüchte auf SRF 1. Unter anderem haben wir auch mit dem Björn Rasch von der Uni Freiburg geredet. Er beschäftigt sich seit Jahren mit Gerüchen und er sagt, nicht alle haben den gleichen Geruchssinn.
1: Wenn jetzt Leute wirklich gut sind mit ihrem Geruchssinn, dann können die teilweise ganz feine Dinge unterscheiden. Denken Sie nur an Weintester oder andere, die sozusagen eine ganz feine Nase haben. Viele Menschen können dann aber eher diese Gerüche nicht so gut unterscheiden und beschreiben.
0: Also eigentlich noch gut, wenn man nicht so einen guten Geruchssinn hat, dann schmeckt man auch nicht alles, was man eben vielleicht nicht will schmecken. Das ist nämlich unsere Stunde ein bisschen die Frage, was schmecken Sie überhaupt nicht gern? Da hat zum Beispiel gerade Alexandra Amstein aus Luzern geschrieben. Sie hat das Mail ins Studio gemacht, können Sie natürlich auch machen. Auf srf1.ch gibt es den Link dazu. Und sie schreibt, vor circa 40 Jahren waren wir auf einer Reise in Thailand und Singapur. Dabei lernten wir die, so sagt man, sehr gesunde Frucht Durian kennen. Der Duft ist so intensiv, an Essen war gar nicht zu denken. Durian hat uns fast überall hin verfolgt. Noch heute bekomme ich Hühnerhaut und es wird mir beinahe schlecht, wenn ich an diesen Duft denke. Ja, gut, ich habe den Duft jetzt gerade nicht in der Nase. Ich weiss nicht, was für eine Frucht das ist. Ich muss es nachher gerade mal schön googeln. Früchte können natürlich auch so etwas sein. Der Beat Bühler aus Stand-Staat schreibt gerade, was äußerst störende Gerüche sind, die warmen Speisen im ÖV. Mhm. Ist natürlich auch ein möglicher Geruch, den man nicht so gerne hat, vor allem am Morgen früh. Und dann auch gerade noch ein Mail gemacht, hat Daniel Hofstetter aus Trogen. Er schreibt, was ich in meiner Nase und meiner Lunge nicht leiden mag, sind die Emissionen schlechter Verbrennungen, nämlich Abgase von Zweitaktmotorfahrzeugen, wie zum Beispiel Töffli und mittelschwere, laute Motorräder, Diesel, Kerzen und Zigarettenrauch. Also ich sehe schon, die Nase geht da in verschiedene Richtungen. Mich nimmt Wunder, was schmeckt Ihnen gar nicht? Machen Sie doch schon ein Mail ins Studio. Da gibt es einen Knopf auf srf1.ch, heisst Kontakt ins Studio. Können Sie mir sehr gerne Ihre Meinung erzählen. Oder Sie rufen ganz einfach auf 0848 440 222.

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0: Es gibt so, so viele feine Gerüchte auf dieser Welt. Über die reden wir diese Stunde aber nicht, sondern eben über das Gegenteil. Sachen, die einem eher fast das Wasser in die Augen treiben. Gerüche, die einem gar nicht schmecken. Bei mir persönlich ist es zum Beispiel nasses Katzenfutter. Da kann man mich also wirklich jagen damit. Es gibt ganz, ganz viele Gerüche, die irgendetwas in einem auslösen. So zum Beispiel auch beim Beat Döring aus Kappelen bei Bern. Beat, bei dir ist es etwas ganz Spezielles, habe ich schon erfahren.
1: Ja, richtig. Und zwar kann ich den Geschmack von Rotwein nicht vertragen. Mhm. Also, wenn jemand Rotwein im Glas hat oder ein altes Rotweinglas, das noch halb gefüllt ist und ist vielleicht über Nacht gestanden, oder es hat eben eine Fahne nach Rotwein, das ist für mich der Horror.
0: Also ich gehe jetzt mal schwer davon aus, du trinkst einfach selber auch kein Rotwein?
1: Nein, kein bisschen, nein. Also ich würde auch nie herausfinden, ist es jetzt Kochwein, hat der Zapf oder so, für mich schmeckt er alles gleich.
0: Aha, wie sieht es denn mit Weisswein aus, das geht?
1: Verträge, aber habe ich auch nicht gern.
0: Mhm. Und das mit dem Rotwein, also wann hast du das gemerkt, dass es ein Geruch ist, wo dir gar nicht schmeckt?
1: Schon als Kind. Mhm. Ich weiss nicht, es ist einfach, wenn ich mal einen Erwachsenen Hallo gesagt habe und mit mir geschwätzt hat und hat vielleicht vorher ein Glas Rotwein gehabt, das ist mir einfach eingeprägt, irgendwie, der Geschmack vom Rotwein. Seitdem habe ich das, ja. Mhm.
0: Kannst du versuchen zu beschreiben, was das für ein Gefühl in dir drin ist, eben wenn genau der Geschmack in die Nase kommt?
1: Ekel. Das ist ein richtiger Ekel, den ich entwickle.
0: Ganz einfach.
1: Ja. Ganz einfach ein riesen Ekel, ja. Und ich staune immer an die Leute, die können sagen, ja, der Rotwein, der schmeckt nach Brombeere oder nach Schoki und denke ich immer, mein Gott, ich schmecke jetzt da einfach nichts, gar nichts. Für mich ist es einfach grusig, oder?
0: Also gut, ich glaube, das ist jetzt nicht das Allerschlimmste, was man haben kann, wenn man nicht gerne Rotwein schmeckt. Also so für Gesundheit zumindest, aber gleich ein bisschen speziell.
1: Ja, richtig, genau. Also in einer Soße rein oder so macht es mir gar nichts. Das ist wirklich nur der kalte, also ja, der reine Rotwein-Geschmack.
0: Dann hoffe ich, dass du heute niemandem mehr begegnest, der gerade ein Glas Rotwein gehabt hat.
1: Das hoffe ich auch, ja.
0: Und wünsche dir weiterhin eine gute Fahrt, Beat.
1: Ja, merci, danke.
0: Danke fürs Telefon. Merci. Tschüss.
1: Danke dir, tschüss auch.
0: Wir suchen noch bis am 3 Gerüche, die sie überhaupt nicht mögen. Ursula Herzog-Leupin aus Basel schreibt zum Beispiel gerade noch, faule Kartoffeln riechen überhaupt nicht gut. Oder Yvonne Salomon aus Obersachsen schreibt, ich hatte vor 35 Jahren in einem Großraumbüro gearbeitet. Dort hatte es einen Mitarbeiter, der morgens zum Frühstück immer seine warme Milch getrunken hat. Bei der Arbeit hatte er dann immer so Mundgeruch, dass wir fast uns übergeben mussten, wenn er mit uns geredet hatte. Gut, ist ja wahrscheinlich nicht die schönste Erinnerung. Wenn Sie auch noch so eine Geschichte haben, einen Geruch, den Sie überhaupt nicht mögen in der Nase, dann rufen Sie doch einfach an auf 0848 440 222 oder machen Sie wie Yvonne Salomon einfach ein Mail via Kontakt ins Studio. Den Link gibt es bei uns online auf srf1.ch.

Sweet Caroline von Neil Diamond gehört. Am Montagnachmittag hier auf SRF 1, 11 Minuten noch. Und dann ist es drei. Wir haben von 2 bis 3 von Gerüchen, die sie gar nicht mögen. Also Sachen, die sie wirklich überhaupt nicht mögen schmücken. Wir haben schon gehört, zum Beispiel die braune Soße im grossen Kessel oder Kompost. Rot, wie haben wir gehört, Windeln ist schon mal ein Thema gewesen. Abgas haben wir auch schon erwähnt, wo Leute gar nicht mögen schmücken. Und jetzt sind wirklich gerade so auf eine Schwette noch ganz, ganz viele Mails hineingekommen. Darum gehen wir da einfach schon zusammen ein bisschen durch. Zum Beispiel Christine Scheck aus Bachenbühlach schreibt: Vor einem Kebabstand halte ich mir seit 50 Jahren die Nase zu. Und sie erzählt uns auch wieso. Der davor feine Duft stieg meinem Mann und mir in die Nase, das wollten wir mal probieren. Schmeckte nicht schlecht, vielleicht etwas fettig. Am Abend dann ging's los mit schrecklichem Erbrechen. Zuerst ich, danach mein Mann. Etwa 2 Stunden ging das. Dazu kam noch Durchfall. Auch am darauffolgenden Tag fühlten wir uns sehr mies, schwach und müde, rappelten uns auf, um abwechslungsweise unseren kleinen Kindern zu betreuen. Einmal Kebab, nie mehr Kebab. Also, das ist einfach ein Geruch, der bei der Frau Scheck gar nicht mehr geht. Der Roman Inauer aus Weissbad schreibt: Der Geruch, der mir gar nicht liegt, ist bei der Kläranlage, dort, wo das ganze Abwasser vom WC und so reinkommt. Ich arbeite als Schaltanlagenbauer zeitweise auf Kläranlagen und mache dort ab und zu Umbauten oder Anpassungen an den Steuerungen. Also auf diesen Duft dort im Rechengebäude könnte ich dann doch sehr gut verzichten. Glaube ich sehr gerne. Und ich kann es jetzt ehrlich sagen, gerade so ein bisschen in der Nase, weil ich jogge einmal an so einer Kläranlage vorbei. Ich weiss jetzt also sehr gut, was der Roman Inauer gerade meint. Dann haben wir ein Mail bekommen von der Renate Pfister aus Schwärzenbach. Und sie schreibt: Was ich nicht ausstehen kann, ist, wenn etwas nach alten Lumpen stinkt, sei es etwas, das damit abgewaschen wurde oder jemand, der sich mit einem Stinklappen gewaschen hat, auch feucht eingepackte Schirme, Jacken und so weiter riechen oft scheußlich. Auch den Geschmack kennen wir wahrscheinlich, jawohl. Dann haben wir noch Katharina Zutter aus Bern und sie schreibt: Was ich nicht riechen kann, wenn sich die Menschen, egal ob Frau oder Mann, mit Parfüm oder Rasierwasser übergießen, so als wollten sie sich damit waschen oder andere schlechte Gerüche überdecken. So, es kommt immer nur mehr rein, alles bringen wir leider nicht ganz hin. Ich danke trotzdem für die vielen, vielen tollen Mails. Einen nehmen wir gerade noch, und zwar von der Liselotte Isler. Sie schreibt: Billige Räucherstäbchen, mit diesem Geruch kann man mich jagen. Das heißt, ich mache dann einen weiten Bogen um diese Geschäfte. Bei mir gibt es nur natürliche Gerüche. Danke für die gute Sendung. Danke, liebe Liselotte Isler, für den kleinen Beitrag. Ja, wir tun jeden Tag von 2 bis 3 diskutieren über ein Thema, wenn Sie einmal mitreden wollen. Oder wenn Sie jetzt gerade noch etwas haben und Sie sagen, das muss jetzt aber gleich noch loswerden zu dem Thema Gerüche, was mir gar nicht schmeckt, können Sie sehr gerne ein Mail ins Studio machen. Den Kontakt gibt's online auf srf1.ch.

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1: Von 14.59 Uhr in der Region Basel auf der A2 Richtung Luzern Stau zwischen der Verzweigung Wiese und der Verzweigung Hagnau. Dann im Tessin Stau auf der A2 Richtung Gotthard zwischen Bissone und Lugano Nord wegen eines Unfalls und auf der Nord-Süd-Achse vor dem Gotthardtunnel Richtung Norden 4 Kilometer Stau und rund 40 Minuten Wartezeit ab Quinto. Gute Fahrt.
2: Die Nachrichten von SRF um 15 Uhr mit Marco Koller. Wenn die Schweiz die Regeln für Waffenexporte lockere, schade das dem humanitären Ansehen des Landes. Das sagt das Komitee aus SP, Grünen und EVP, das gegen die Lockerung das Referendum ergriffen hat. Und die Schweiz könne nicht als Vermittlerin in Konflikten auftreten und dann Munition für dieselben Konflikte liefern. Das Parlament hat unter anderem entschieden, dass Kriegsmaterial neu auch in bestimmte Länder geliefert werden darf, die sich in bewaffneten Konflikten befinden. Dagegen wurde das Referendum ergriffen. Abgestimmt wird am 29. November. Sogenannte Smart Glasses, also Brillen, die mit winzigen Kameras filmen können, sollen in Schweizer Bodies verboten werden. Das fordern verschiedene Schweizer Bäderverbände in einer gemeinsamen Mitteilung. Und zwar, um die Intimsphäre der Besucherinnen und Besucher zu schützen. Mit solchen Brillen und anderen Minikameras sei es einfacher geworden, in Saunas, Bodies und Umkleidekabinen heimlich zu filmen. Es brauche darum ein explizites Verbot von Smart Glasses und ähnlichen Aufnahmegeräten. Die Verbände raten den Städten und Gemeinden, ihre Badeordnungen entsprechend anzupassen. An einem Helikopterstandort im Berner Oberland sollen über Jahre deutlich mehr Helikopter gestartet und gelandet sein als erlaubt. Gegen den Leiter des Flugplatzes in Gsteigwiller in der Nähe von Interlaken läuft darum ein Strafverfahren. Die Firma Swiss Helicopter, die den Standort betreibt, bestätigt einen entsprechenden Bericht der Tamedia-Zeitungen. Der Beschuldigte soll dem Bundesamt für Zivilluftfahrt die Zahl der Flugbewegungen jeweils deutlich zu tief gemeldet haben. Erlaubt sind 3000 Starts und Landungen pro Jahr. Swiss Helicopter führt von Gsteigwiller aus Transport- und Versorgungsflüge durch, aber auch Flüge für Touristinnen und Touristen sowie zu Ausbildungszwecken. Und dann noch zu zwei weiteren Meldungen aus den Regionen. Im Gefängnis La Stampa im Tessin ist eine Frauenabteilung eröffnet worden mit 11 Plätzen. Dazu gehört auch eine Zelle für Mütter, die ein kleines Kind haben, wie der Kanton Tessin schreibt. Bisher mussten Insassinnen für längere Haftstrafen vom Tessin in andere Kantone verlegt werden. Und im Zoo Basel gibt's Nachwuchs bei den Gorillas. Ein männlicher westlicher Flachlandgorilla ist zur Welt gekommen, wie der Basler Zolli schreibt. Erst im Juli waren in Basel ein erwachsener westlicher Flachlandgorilla und ein Jungtier verstorben. Diese Gorillaart ist in der Natur vom Aussterben bedroht. Und das Wetter? Heute ist es meist sonnig. Morgen wird es im Norden dann zunehmend bewölkt und gegen Abend lokal auch nass. Die Temperatur heute und morgen im Norden um 16 Grad, im Süden um 20 Grad. Das waren Nachrichten von Radio SRF, verantwortlich Lukas Siegfried.
1: Da sind wir schon wieder. Mitte Oktober fast, frische Woche. Gehen wir doch auch mit frischem Melan durch den Montag. Damian Betschart ist mein Name.

0: Dion the Wanderer. Geht's durch, Montagnachmittag, und wir haben wieder mal etwas Feines für Sie.
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0: Sie kennen das vielleicht noch von früher. Das war immer so eine Sache, wenn man einen Kürbis gekauft hat. Einerseits das Schälen von dieser Schale, dann aber auch den Kürbis überhaupt obeinander zu bekommen. Das war wirklich ein kleines Thema früher. Aber es hat sich auch ein bisschen etwas da. SRF 1 Food-Expertin Esther Kern, die kennt sich aus mit dem Gemüse. Und Esther, es ist wirklich ein bisschen weniger Krampf, mit Kürbis zu kochen heutzutage.
2: Ja, das ist voll so. Kürbis ist tatsächlich zu einem recht einfachen Gemüse in der Küche geworden. Und wie du gesagt hast, ich muss mich auch noch an früher erinnern, dort hat man eigentlich nur die ganz grossen und ganz harten Kürbis gehabt. Und Schälen war einfach immer so eine mega Arbeit gewesen. Und ja, jetzt hat sich das mega gewandelt. Es werden in der Schweiz über 100 Kürbissorten angebaut. Und viele davon sind eben auch klein und gut zum Verarbeiten. Und man kann sie auch mitsamt der Haut essen, also mit den Schalen.
0: Wieso ist das heute eben so krass anders?
2: Also wir haben andere Sorten. In der Schweiz ist eben in Sachen Zucht lang nicht so viel gelaufen bei den Kürbis. Wie Kürbis, die sind leider lange Zeit, vor allem haben die so ein bisschen als Soifutter gehalten. Und erst so in den 80er und 90er Jahren ist dann der Kürbis wieder auf den Tisch gekommen. Dort dann fast ein bisschen inflationär in Form von Kürbissuppe. Also nichts gegen Kürbissuppe, ich kann sehr gerne. Genau, aber in anderen Regionen von der Welt, dort hat man zuchtmässig viel mehr gemacht bei uns. Eben bei uns ist dann nicht so viel gelaufen. Aber zum Beispiel in den USA und in Japan ist ganz viel gegangen in Sachen Zucht. Und dann sind eben auch so die kleinen, herzigen Kürbisse entstanden, die man mittlerweile auch bei uns im Supermarkt findet. Und dann eben viele davon, die sind ganz einfach zum Verarbeiten.
0: Also, Kürbis fürs schnelle Feierabendrezept. Fände ich jetzt noch so gut. Was schlägst du denn da vor?
2: Ja, also heute stelle ich ganz ein einfaches Rezept vor für Kürbisschnitz mit einer Panade, die man ganz einfach im Ofen macht. Ich brauche dafür den vielleicht aktuell bekanntesten Kürbis, den Hokkaido oder auch Orange Knirps. Und zwar nehme ich einen kleinen, der vielleicht so 500 Gramm schwer ist, für zwei Personen. Und den kann man dann einfach in Schnitz schneiden. Und eben der Hokkaido, das ist auch einer, den man wunderbar mit der Haut essen kann. Und die Schnitze tue ich dann mit ein bisschen Öl und Salz marinieren. Und dann macht man eine Panade mit Paniermehl, mit ein bisschen gehackten Haselnüssen, gehacktem Rosmarin, feingeschnittenem Knoblauch, ein bisschen Honig tue ich rein, Olivenöl, Zitronenzeste, Salz und Pfeffer. Und dann tue ich die Kürbisschnitze in der Panade wenden und die Kürbis dann im Ofen bei so 180 Grad Umluft etwa 40 Minuten backen.
0: Im Kürbis hat es ja normalerweise auch Kerne drin, die nimmt man eigentlich raus, oder?
2: Ja, genau, die nimmst du raus, aber die kann man auch mitrösten. Das ist ein cooler Snack und man tut sie zuerst ein bisschen sauber, also zum Beispiel im Wasser nimmt man so ein bisschen das Weiche weg, dass man nur noch die Kerne hat. Nachher tut man es mit Öl und Salz marinieren und im Ofen je nach Größe rund 20 Minuten backen, also so auf einem Backpapier ausgelegt, bis die Kerne knusprig sind. Ja, dann kann man sie einfach so snacken.
0: Und wie servierst jetzt du die Kürbisschnitz?
2: Ich habe sie jetzt angerichtet mit einem Green Chutney, das heisst viel Kräuter und Joghurt vermixen. Bei den Kräutern kann man auch einfach das nehmen, was man im Kühlschrank hat. Ich habe jetzt Koriander genommen, dann habe ich ein bisschen Kreuzkümmel drin, ein bisschen Chili und das passt dann wunderbar zu diesen Kürbisschnitz. Aber natürlich kann man die Schnitz auch mit einem Risotto servieren und dann hat man eine richtig gute Nacht.
0: Klingt wirklich fein. Das Rezept von Esther Kern findet Sie natürlich wie immer online auf srf1.ch und morgen Vormittag gibt es von der Esther dann übrigens auch noch ein Ein-Personen-Rezept für einen gefüllten Kürbis. Und wir gehen jetzt noch kurz auf die Strasse. SRF Verkehrsinformation von 15.17 Uhr. Achtung, falsch fahrendes Fahrzeug auf der A9 Autoroute bei Le Mans Veuve Lausanne zwischen Echangeur de la Croix und Pelmont kommt Ihnen ein falsch fahrendes Fahrzeug entgegen. Fahren Sie in beiden Richtungen vorsichtig und überholen Sie nicht.

Guten Montagnachmittag auf SRF 1. Wir gehen kurz auf die Strasse. SRF Verkehrsinformation von 15.31 Uhr. Entwarnung zum falsch fahrenden Fahrzeug auf der A9 WW Lausanne. Die Polizei meldet, dass auf dieser Strecke das falsch fahrende Fahrzeug nicht mehr unterwegs ist. Dafür Stau auf folgenden Strecken. In der Region Basel auf der A2 Richtung Deutschland ab Hagnau. Im Tessin auf der A2 Richtung Gotthard. Eine Stunde mehr Fahrzeit zwischen Bisone und Lugano. Nord dies wegen eines Unfalls. Und zuletzt noch vor dem Gotthardtunnel Richtung Norden. Aktuell 4 Kilometer Stau und rund 40 Minuten Wartezeit ab Quinto. Die Autobahneinfahrt in Airolo ist derzeit gesperrt. So, etwas ganz anderes. Castingshows kennen wir ja, glaube ich, alle. Gibt ja auch einen Haufen von denen. Musicstar hat es zum Beispiel in der Schweiz mal gegeben oder auch The Voice of Switzerland. So Sendungen gibt es ja wirklich mittlerweile auf der ganzen Welt. Natürlich auch in England. Ist eigentlich fast schon ein bisschen das Mutterschiff von diesen ganzen Castingshows. Dort gibt es zum Beispiel auch Britain's Got Talent. Und dort ist vor Jahren mal eine junge Frau vor die Jury getreten, hat vorgesungen und das eigentlich auch recht gut gemacht. Jade hat die Jungfrau geheissen. Sie hat auch Applaus bekommen, aber ihnen halt doch zu wenig, um eben weiterzukommen. Ja, und dann direkt als nächster Kandidat ist dann ihre Brüder vor die Gleichschüre treten. Natürlich recht niedergeschlagen und ein bisschen traurig, dass seine Schwester eben eine Abfuhr bekommen hat. Geliefert hat er dann aber gleich. Stilettos and broken bottles, I'm spinning around in circles. Er hat nicht nur die Jury berührt, sondern auch alle vor dem Fernsehen. Und ich komme auch gerade wieder Hühnerhaut über, wenn ich das so höre. Er hat in die Castingshow zwar nicht gewonnen, ein Weltstar ist er aber gleich geworden. Jetzt überlegen Sie wahrscheinlich, wer ist das gewesen? Wer ist das gewesen? Ich kenne doch die Stimme. Genau, der junge Herr heisst Callum Scott. Wird heute 38. Da kommt er wieder mal auf dem Eis. Zusammen mit Whitney Houston in einer New Vlog von ihrem ganz, ganz grossen Hit «I Wanna Dance With Somebody».

0: 14 Minuten noch, dann ist es auch schon wieder 4 Uhr. Und in ein bisschen mehr als 40 Minuten gibt es hier auf SRF 1 bei Regional Diagonal wieder Geschichten aus den Regionen von der Schweiz. Und da geht es heute unter anderem um einen Unfall auf der Autobahn in Baselbiet, der vor 5 Jahren für Schlagzeilen gesorgt hat. Benedikt Erni.
1: Ja, es war ein Unfall bei der A2 Arisdorf und zwar mit einem Audi mit 5 jungen Männern drin. Sie sind zusammen in einem Fußballverein gewesen. Der Fahrer hat die Kontrolle über sein Fahrzeug verloren und ist in eine Betonwand rein. Ein 18-Jähriger ist beim Unfall ums Leben gekommen, 4 andere zum Teil schwer verletzt. Grund für den Unfall, der Lenker hat vor dem Unfall Lachgas konsumiert und ist dann bewusstlos geworden. Darum hat der Fall dann auch schweizweit für Schlagzeilen gesorgt. Der Fahrer selber, der ist schon verurteilt worden, und zwar wegen vorsätzlicher Tötung zu einer Gefängnisstrafe von 4 Jahren und 9 Monaten. Mit diesem Urteil war aber nicht einverstanden gewesen und auch die Staatsanwaltschaft hat es weitergezogen. Darum kommt es jetzt noch einmal zum Prozess zu Liescheln.
0: Warum hat denn der Fahrer das Urteil weitergezogen?
1: Es geht um die Frage, ob sein Verhalten vorsätzlich gewesen ist, als er bewusst in Kauf genommen hat, dass seine Handlung tödliche Folgen haben können, oder nur in Anführungszeichen fahrlässig. Die Staatsanwaltschaft sagt, der Fahrer habe genau gewusst, was er mich, und auch, dass man wegen dem Konsum von Lachgas können bewusstlos werden. Der Anwalt vom Fahrer, der bestreitet das. Also Vorsätzlichkeit oder nicht, diese Frage muss das Gericht zu Liestal jetzt klären in den nächsten Tagen. Das Urteil wird am Freitag erwartet.
0: Ein Unfall in Baselbiet vor 5 Jahren, wo jetzt wieder aufgerollt wird. Das ist also ein Thema bei Regional Diagonal. Am 16:30 hier bei uns auf SRF 1.

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1: Von 15.59 Uhr Stau auf folgenden Strecken. In der Region Solothurn auf der A1 Richtung Zürich, immer wieder zwischen Lutherbach und Herkingen. In der Region Basel auf der A2 Richtung Deutschland ab Hagnau. Und in der Region Zürich auf dem Westring Richtung Gubristunnel ab Urdorf Nord. Ich wünsche allen unterwegs eine gute Fahrt.
2: Die Nachrichten von SRF um 16 Uhr mit Marco Kolle. Wir erklären gleich, wie der deutsche Bundeskanzler Friedrich Merz seine CDU aus der Krise führen will, warum der Verband der Schweizer Buddies sogenannte Smart Glasses verbieten will und wieso gegen den Leiter einer Helikopterbasis im Berner Oberland ein Strafverfahren läuft. Das Wetter heute noch sonnig, morgen dann zunehmend bewölkt und teils nass bei 16 Grad. Nach den deutlichen Wahlniederlagen der letzten Wochen stecken die deutsche Regierungspartei CDU und ihr Kanzler Friedrich Merz tief in der Krise. Gestern und heute hat die Parteispitze beraten, wie die CDU zu alter Stärke zurückfinden kann. Dabei habe man sich auf drei Bereiche fokussiert, sagte Kanzler Merz anschließend vor den Medien.
3: Erstens, was muss getan werden, um ein bezahlbares Leben in Deutschland zu ermöglichen? Zweitens, wie können wir für mehr Gerechtigkeit in Deutschland sorgen? Und schließlich drittens, wie ist mehr Sicherheit in unserem Land im umfassenden Sinne des Wortes möglich?
2: Das Leben sei in den letzten Jahren teurer geworden, sagte Merz. Um dem entgegenzuwirken, wolle die CDU ein Versprechen einlösen, das sie schon vor einem Jahr gegeben habe, dass die Stromsteuer auf die europäische Mindesthöhe gesenkt wird.
3: Sie wissen, das ist eine Zusage, die wir bis heute nicht eingehalten haben. Wir wollen damit nicht nur Entlastung ermöglichen, sondern wir wollen auch die Glaubwürdigkeitslücke schließen, die sich aus dieser Entscheidung im letzten Jahr für uns alle ergeben hat.
2: Auch die schon beschlossene Entlastung bei den Treibstoffpreisen sei ein wichtiges Zeichen in diese Richtung gewesen, sagte Merz weiter. Wenn die Schweiz die Regeln für Waffenexporte lockere, schade das dem humanitären Ansehen des Landes. Das sagt das Komitee aus SP, Grünen und EVP, das gegen die Lockerung das Referendum ergriffen hat. Und die Schweiz könne nicht als Vermittlerin in Konflikten auftreten und dann Munition für dieselben Konflikte liefern. Das Parlament hat unter anderem entschieden, dass Kriegsmaterial neu auch in bestimmte Länder geliefert werden darf, die sich in bewaffneten Konflikten befinden. Dagegen wurde das Referendum ergriffen. Abgestimmt wird am 29. November. Sogenannte Smart Glasses helfen den Menschen nicht nur dabei, schärfer zu sehen oder die Sonne abzudunkeln. Diese Brillen können auch selbst sehen. Mit winzigen Kameras, die in der Fassung eingebaut sind und die Umgebung filmen. Oft kann man kaum erkennen, dass die Brillen eine eingebaute Kamera haben. Darum schlagen nun verschiedene Buddy-Verbände Alarm. Simon Richle.
4: Mit dem Aufkommen dieser Smart Glasses und auch anderer Minikameras sei es einfacher geworden, die Besucherinnen und Besucher in Buddies, Saunen und generell in Umkleidebereichen zu filmen. Davor warnen der Schweizer Badmeisterverband, der Verband der Hallen und Freibäder sowie der Schweizer Saunabund. Gemeinsam fordern sie, dass die Städte und Gemeinden in der Schweiz ihre Badeordnungen anpassen und Smart Glasses und ähnliche Geräte explizit verbieten. So soll die Privatsphäre der Menschen in den Buddies geschützt und die Rechtssicherheit geschaffen werden. In den vergangenen Monaten waren die smarten Brillen in den Schweizer Buddies schon mehrfach Thema, auch in der Politik. In Bern, Zürich und anderen Städten sind Vorstöße eingereicht worden, die ein Verbot von Smart Glasses in Buddies und Sportanlagen fordern.
2: Simon Richli hat berichtet. An einem Helikopterstandort im Berner Oberland sollen über Jahre deutlich mehr Helikopter gestartet und gelandet sein als erlaubt. Gegen den Leiter des Flugplatzes in Gsteig-Wieler in der Nähe von Interlaken läuft darum ein Strafverfahren. Die Firma Swiss Helicopter, die den Standort betreibt, bestätigt einen entsprechenden Bericht der Tamedia-Zeitungen. Der Beschuldigte soll dem Bundesamt für Zivilluftfahrt die Zahl der Flugbewegungen jeweils deutlich zu tief gemeldet haben. Erlaubt sind 3'000 Starts oder Landungen pro Jahr. Swiss Helicopter führt von Gsteig-Wyler aus Transport- und Versorgungsflüge durch, aber auch Flüge für Touristinnen und Touristen sowie Flüge zu Ausbildungszwecken. Und dann noch zwei Meldungen aus dem Ausland in Kürze. In Südfrankreich hat ein 14-Jähriger in einer Schule auf den Schulleiter und seine Lehrerin geschossen, vermutlich mit einem Jagdgewehr. Beide sind verletzt, aber außer Lebensgefahr. Das melden französische Medien, sie berufen sich auf die Behörden. Die Hintergründe der Tat sind noch nicht klar. Und in Griechenland gilt ab dem nächsten Jahr ein Social-Media-Verbot für Kinder und Jugendliche unter 15 Jahren. Das haben mehrere Minister vor den Medien gesagt. Regierungschef Kyriakos Mitsotakis hatte so ein Verbot schon zuvor angekündigt. Das Parlament muss dem Verbot noch offiziell zustimmen. Dann die Börsendaten von SIX. Der Swiss Market Index liegt im Moment bei 13.874 Punkten. Das ist ein Plus von 0,6%. Der Dow Jones Index in New York steigt um 0,1%. Der Euro wird zu 93,15 gehandelt und den Dollar gibt es zurzeit für 83,37. Soweit die Meldungen. Und das Wetter. Im Norden ist es heute meist sonnig. Morgen ziehen im Tagesverlauf dann zunehmend Wolken auf und am Nachmittag und Abend kann es örtlich regnen. Die Temperatur erreicht jeweils etwa 16 Grad. Im Süden ist es heute und auch morgen sonnig und es gibt rund 20 Grad. Das waren Nachrichten von Radio SRF. Verantwortlich war Lukas Siegfried.
1: Eis am Nachmittag. Man könnte ja meinen, ein Weltstar wie Elton John hätte doch kein Problem im Leben. Dem ist aber nicht so. Sein Lieblingsfußballverein, der FC Watford, spielt aktuell nämlich gerade so schlecht, dass der Elton John seine Liebling öffentlich kritisiert auf Instagram und dort schreibt, es sei wirklich eine Schande, wie sein Herzensverein aktuell shootet. Ja, ganz, ganz schlimm, die Probleme, die der Sir Elton John hat. Ich hoffe, Sie haben die Ironie ein bisschen rausgehört. Damian Bechard ist mein Name. Begleite Sie gerne durch den Nachmittag mit dem Elton John.

0: schunkelnd durch den Montagnachmittag. Und vielleicht gehen Sie ja noch einmal an eine Kilbe heute oder an eine Messe. Ich weiss nicht, wie es Ihnen geht, aber wenn ich einmal Magenbrot schmücke, dann kommen mir wirklich sofort einmal all die Kilben in Sinn, die ich früher einmal besucht habe. Oder anders vielleicht auch, wenn ich in eine Turnhalle reinkomme, dann sehe ich immer gerade vor meinem inneren Auge den kleinen Damian, der am liebsten Völkerball gespielt hat. Ja, wenn man etwas schmückt, dann kommen die Erinnerungen dazu ganz automatisch. Der Björn Rasch von der Uni Freiburg ist Schlafforscher, aber auch Gedächtnisforscher, der sich viel mit Gerüchen beschäftigt. Er sagt:
1: Also zunächst adaptiert unsere Nase sehr schnell, unser Geruchssinn sehr schnell an das, was wir gewohnt sind. Das heißt, wir nehmen das dann gar nicht mehr so richtig wahr. Das heißt nicht, dass es nicht verarbeitet wird, aber wir nehmen es nicht mehr so bewusst wahr. Und wenn dann ein neuer Duft kommt, also wir gehen in ein neues, vielleicht unbekanntes Hotelzimmer hinein, dann fällt diese Veränderung natürlich sofort auf. Unser Geruchssinn detektiert sofort, hier ist was anders als zu Hause.
0: Ja, wenn man einen Geruch mit etwas Positivem verbindet, dann tut einem das automatisch gut. So gut, dass man den Geruch auch bei Prüfungen bei sich in der Nase sollte haben.
1: Das funktioniert tatsächlich, wenn ich jetzt einen Geruch nehme, den ich jetzt normalerweise nicht so oft trage, wie ein spezielles Parfüm, dann könnte ich sozusagen beim Lernen für eine Prüfung diesen Geruch immer haben oder auch auf den Tisch stellen und dann könnte ich sozusagen während der Prüfung den Geruch wieder produzieren oder mitnehmen als Parfüm und dann fallen mir Dinge besser ein.
0: Ja, bei Vergleich haben Studenten, die einen beliebten Geruch bei sich hatten, in der Prüfung tatsächlich mit bis zu 10% besser abgeschnitten als die anderen. Eine Methode, die man auch in der Alzheimer-Forschung einsetzen kann.
1: Wenn man jetzt sozusagen weniger gut sich erinnert, vielleicht im Fall von Demenz oder Alzheimer, könnte man dann solche Sachen nicht auch nutzen, dass die Patienten sich besser erinnern. Und das wird teilweise auch gemacht, dass man eben solche, es muss halt sehr individuell sein. Das heißt, man muss mit den Leuten reden, was sie gern mögen. Und dann könnte man solche Gerüche eben benutzen, um eben solche angenehmen Kindheitserinnerungen ganz intensiv wieder aufleben zu lassen.
0: Der Björn Rascher ist Psychologe, Schlafforscher, aber auch Gedächtnisforscher, der sich viel eben auch mit Gerüchen im Alltag mit seinen Studenten und Studentinnen beschäftigt. Er war Gast heute im Treffpunkt auf SRF 1. Kann man natürlich nachhören, die ganze Sendung bei uns online auf srf1.ch/treffpunkt.

0: 10 Minuten noch. Dann ist es 16:30.
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0: Ich könnte mir vorstellen, Sie kennen eventuell den Komiker, den Rolf Schmid. Und wenn Ihnen jetzt der Name gerade noch nichts sagt, könnte vielleicht das da helfen?
3: Aber ich muss auch ehrlich sagen, weißt du, ich mag einfach nicht, weißt
0: du? Den Satz und das Programm haben der Bündner Komiker schweizweit bekannt gemacht vor vielen Jahren. Aktuell ist er wieder auf Tour, die heisst Rolf Schmid, ich mag einfach nicht mehr 2026. Gibt es zum Beispiel morgen Abend live in der Aula vom Kollegen in der Schweiz und ich habe online nachgeschaut, es gibt noch ein paar Tickets. Wer also wieder mal gute Unterhaltung mit ein paar Lacher möchte, der Rolf Schmid kann da morgen ganz sicher helfen. Und sonst hätten wir da noch gute Aussichten.
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0: der Michael Jackson zusammen mit dem Paul McCartney, The Girl Is Mine. Und wir gehen vor dem Regional Diagonal noch kurz auf die Strasse.
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0: Von 16.29 Uhr Stau auf folgenden Strecken. In der Region Basel auf der A2 Richtung Deutschland ab dem Schweizer Halle-Tunnel. In der Region Solothurn auf der A1 Richtung Zürich immer wieder zwischen Lutherbach und Herkingen. Dann in der Zentralschweiz auf der A14 Richtung Luzern ab Gysikon-Roth. Und zuletzt auch noch in der Region Zürich auf dem Westring Richtung Kubristunnel, dies ab Urdorf-Nord. Ich wünsche allen unterwegs eine gute und eine sichere Fahrt. Ja, und diese Geschichten, die machen heute eben in den Regionenschlagzeilen.
2: Und Sie hören sie bei Regional Diagonal heute mit dem Benedikt Erni. Vor dem Baselbieter Kantonsgericht in Liestal geht es heute um einen tödlichen Autounfall. Einen, der vor rund 5 Jahren auch über die Kantonsgrenzen aus für Schlagzeilen gesorgt hat. Und zwar, weil der Fahrer von dem Audi Lachgas konsumiert hat und dann bewusstlos worden ist während der Fahrt. Das Baselbieter Strafgericht hat ihn wegen dem schon verurteilt. Der Fahrer war mit dem Urteil aber nicht einverstanden und hat es darum weitergezogen. Jetzt entscheidet in diesen Tagen das Kantonsgericht über den Fall. Details hat Monika Glauser.
3: Der Unfall ist in der frühen Morgenstunde passiert, im November vor 5 Jahren. Mit voller Wucht ist das Auto in eine Betonwand beim Arisdorf-Tunnel geprallt. Ein junger Mann ist noch am Unfallort gestorben, 4 sind teilweise schwer verletzt worden, auch der Fahrer. Der Fahrer hat während der Fahrt Lachgas inhaliert. Das hat er nicht bestritten vor Gericht. Heute ist es vor Gericht vor allem um eine Frage gegangen. Hat der Fahrer vorsätzlich das Risiko in Kauf genommen und sogar den Tod von seinen Kollegen? Oder ist der Unfall aus Fahrlässigkeit passiert? Die Staatsanwaltschaft hat gefunden, es ist vorsätzlich gewesen. Der Fahrer hat, Zitat, russisches Roulette gespielt, hat der Staatsanwalt gesagt. Es sei um einen Kick gegangen. Er hat eine enorme Rücksichtslosigkeit an den Tag gelegt. Ein Fahrer sei bewusst gewesen, dass man bewusstlos werden kann, wenn man Lachgas konsumiert. Und der Mann, der gestorben ist, hat nur zuschauen, wie das Auto in die Betonmauer rast und hat sich nicht wehren. Der Verteidiger vom jungen Fahrer auf der anderen Seite hat gesagt, er sei fahrlässig gewesen. Sein Mandant sei nicht bewusst gewesen, was er für eine Gefahr eingehen würde. Nicht nur sein Mandant, alle 5 Insassen in dem Auto seien super drauf gewesen. Das würde man auch auf Handyvideos sehen, wo die jungen Männer während der Fahrt gemacht haben. Niemandem in dem Auto sei klar gewesen, als das könnte eine Todesfahrt sein. Die Verhandlung zu Liestal geht 2 Tage. Das Urteil wird am Freitag erwartet.
2: Es sind wüste Szenen gewesen, die sich am Wochenende in der Stadt Zürich abgespielt haben. Unbekannte haben Polizistinnen und Polizisten mit Feuerwerk angegriffen, haben Polizeifahrzeuge in Brand gesetzt und Wände verschmiert. Eskaliert ist die Situation, nachdem die Polizei eine illegale Party unter freiem Himmel wollte auflösen. Eine Party, wo auch schon Böller gezündet worden sind und Sachbeschädigungen gegeben hat. Mehr als 100 Leute waren vor Ort gewesen. Die Polizei hat Wasserwerfer und Gummischrot eingesetzt. Erst nach mehreren Stunden hat sich die Situation beruhigt. Nach dem Wochenende zieht die Stadtpolizei Zürich Bilanz. Neben einem verletzten Polizist sei auch der Sachschaden gross, sagt Sprecherin Judith Hödl. Wie gross genau, das wird man jetzt noch abklären.
4: Allein der Schaden bei den Polizeifahrzeugen bewegt sich im 6-stelligen Bereich. Wie hoch der Schaden an Gebäuden ist oder weiteren beschädigten Gegenständen, das kann ich im Moment noch nicht beziffern. Da gehen immer noch Anzeigen ein. Was wir auch noch festgestellt haben, ist, dass durch unbekannte Täterschaft von der Hardbrücke oben ein E-Trottinett auf Gleis und Fahrleitung von der SBB abgerührt worden ist. Und der Sachschaden dort ist sicher auch beträchtlich.
2: Ja, und wer verantwortlich ist für die Krawall, das klärt die Polizei jetzt ab. Die Untersuchungen, die wurden laufen.
4: Es werden diverse Videos angeschaut und immer noch sichergestellt. Dann war das Forensische Institut ja auch vor Ort und hat Spuren gesichert. Und da warten wir natürlich auch die Auswertungen ab.
2: Bis jetzt hat es noch keine Festnahmen gegeben. Olten, das ist nicht nur ein Städtchen an der Aare im Mittelland, sondern auch der Bahnknotenpunkt der Schweiz. Wer von Norden nach Süden fährt oder von Westen nach Osten, der kommt zu Olten vorbei. Und darum ist das Bahnhofbuffet zu Olten eins von den bekanntesten im Land. Früher, vor der Zeit vom Taktfahrplan, hat ein Bahnhofbuffet aber eine andere Bedeutung als heute. Man ist beim Warten auf einen Zug in die Beiz. Jetzt steht das Bahnhofbuffet Olten aber vor einem Comeback. In den nächsten Wochen geht es nach 2 Jahren wieder auf. Pächter ist eine Oldener Gastrofirma. Ein von den beiden Chefs, der Beat Thomme, sagt, der Umbau sei eine grosse Kiste gewesen.
5: Also sehr, wenn man noch eben daran denkt, dass wir ein Inselbahnhof-Buffet sind in dem Sinn. Also man hat alles mit dem Lift müssen runterfugen, unten durch und auf dieser Seite raus, hat keinen Lastwagen. Wir konnten nichts abladen mit einer Molden. Es ist alles palettisiert worden. Also es war schon ein riesen Aufwand gewesen.
2: Ja, und aufgehen tut das traditionsreiche Bahnhofbuffet Olten am 6. November. Regional Diagonal gibt es schon morgen wieder, zur gleichen Zeit auf diesem Kanal.
3: Eis am Nachmittag.
0: Zusammen richtig Feierabend. Damian Betschart ist mein Name. Freue mich, sind Sie mit dabei.

0: ganz einen schönen Montag. 10 Minuten noch, dann ist es 5 Uhr.
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0: Ich strecke mich da mal so ganz weit zum Fenster aus. Mal, ich sehe blauen Himmel, eigentlich nur blauen Himmel. Silvan Rusch, ist es eigentlich im Moment überall wolkenlos?
2: Es ist fast in der ganzen Schweiz wolkenlos. Mit Mühe und Not habe ich in den Bergen und Lindebene und im Mittel- und Südtessin ein paar Quellwolken gefunden, aber sonst bleibt es heute Abend auch einfach sonnig.
0: Das ist wirklich ein schönes Wetter für so einen Spätherbsttag. Wie fest kühlt es denn jetzt ab in der Nacht?
2: Ja, weil es auch in der Nacht nicht viel Wolken gibt, kühlt es in der Nacht recht stark ab. Bis am Morgen sinken Temperaturen auf 6 bis 2 Grad. Und da wird auch Bodenfrosten verbreitet zum Problem, wenn man noch empfindliche Pflanzen draussen hat. Also die heute Abend schützen oder reinnehmen, das ist noch je nachdem ein guter Plan. In der Tagmond starten wir dann ziemlich freundlich. Es hat einzelne Nebelfelder im Flachland. Dann sind dann aber im Tagesverlauf dichtere Wolkenfelder auf. Die kommen nicht so gut an in den Alpentälern. Das heisst, gerade so vom Rhonetal bis Graubünden ist es dann doch noch recht langsonnig. Mit diesen Wolken ist dann tatsächlich auch ein bisschen Regen mit dabei. Da kann es dann am Nachmittag und Abend in der Deutschschweiz da und dort ein paar Regentropfen geben. Trotz dieser Wolken bleibt es morgen mild. Im Süden merkt man nichts von dieser Front und dem Regen. Da ist morgen einfach häufig sonnig und warm. Einzig im Mittel- und Südtessin hat es am Morgen einen Wolkendeckel über den Bergen.
0: Komm, wir schauen noch ein bisschen führen. Was macht der Mittwoch?
2: Ja, der Mittwoch, der hat am Morgen noch recht viel Wolken und es kann am Morgen, gerade so der Pendlerzeit, auch noch ein bisschen regnen. Der Regen und die Wolken sind aber immer mehr weg und im Tagesverlauf wird es immer sonniger. Es bleibt mild.
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1: Von 16.59 Uhr Stau auf folgenden Strecken. Vor dem Gotthardtunnel Richtung Norden aktuell 3 Kilometer und eine halbe Stunde Wartezeit. Ab Quinto die Autobahneinfahrt in Airolo ist gesperrt. Reisende Richtung Gotthard Pass können ab Quinto die Sonderspur Cupra benutzen. Dann in der Zentralschweiz auf der A14 Richtung Luzern Stau ab Gisikon Rot. In der Region Solothurn auf der A1 Richtung Zürich zwischen Lutherbach und Herkingen. In der Region Basel auf der A2 Richtung Deutschland ab dem Schweizer Halle-Tunnel. In der Region Zürich auf dem Nordring Richtung St. Gallen ab dem Limmataler Kreuz, daher auch auf dem Westring ab Urdorf Süd, sowie am Zürichsee auf der A3 Richtung Chur zwischen Wollishofen und Horgen, dies wegen einer Ölspur. Allen unterwegs, eine gute Fahrt.
2: Die Nachrichten von SRF um 17 Uhr mit Lara Christen. Der deutsche Bundeskanzler Friedrich Merz will seine Partei aus der Krise führen. Er setzt dafür unter anderem auf tiefere Steuern für den Strom. Und in der Schweiz schlagen verschiedene Bodies Alarm. Sie fordern ein Verbot von sogenannten Smart Glasses. Das Wetter, morgen ist es zunächst sonnig, danach zunehmend bewölkt und lokal nass bei 16 Grad. Nach den deutlichen Wahlniederlagen der letzten Wochen stecken die deutsche Regierungspartei CDU und ihr Kanzler Friedrich Merz tief in der Krise. Gestern und heute hat die Parteispitze beraten, wie die CDU zu alter Stärke zurückfinden kann. Dabei habe man sich auf drei Bereiche fokussiert, sagte Kanzler Merz anschließend vor den Medien.
3: Erstens, was muss getan werden, um ein bezahlbares Leben in Deutschland zu ermöglichen? Zweitens, wie können wir für mehr Gerechtigkeit in Deutschland sorgen? Und schließlich drittens, wie ist mehr Sicherheit in unserem Land im umfassenden Sinne des Wortes möglich?
2: Das Leben sei in den letzten Jahren teurer geworden, sagte Merz. Um dem entgegenzuwirken, wolle die CDU ein Versprechen einlösen, das sie schon vor einem Jahr gegeben habe, dass die Stromsteuer auf die europäische Mindesthöhe gesenkt wird.
3: Sie wissen, das ist eine Zusage, die wir bis heute nicht eingehalten haben. Wir wollen damit nicht nur Entlastung ermöglichen, sondern wir wollen auch die Glaubwürdigkeitslücke schließen, die sich aus dieser Entscheidung im letzten Jahr für uns alle ergeben hat.
2: Auch die schon beschlossene Entlastung bei den Treibstoffpreisen sei ein wichtiges Zeichen in diese Richtung gewesen, sagte Merz. Sogenannte Smart Glasses helfen den Menschen nicht nur dabei, schärfer zu sehen oder die Sonne abzudunkeln. Diese Brillen können auch selbst sehen, mit winzigen Kameras, die in der Fassung eingebaut sind, um die Umgebung zu filmen. Oft kann man kaum erkennen, dass die Brille eine eingebaute Kamera habe. Deshalb schlagen nun verschiedene Bodyverbände Alarm. Simon Richle.
4: Mit dem Aufkommen dieser Smart Glasses und auch anderer Minikameras sei es einfacher geworden, die Besucherinnen und Besucher in Bodies, Saunen und generell in Umkleidebereichen zu filmen. Davor warnen der Schweizer Badmeisterverband, der Verband der Hallen- und Freibäder sowie der Schweizer Saunabund. Gemeinsam fordern sie, dass die Städte und Gemeinden in der Schweiz ihre Badeordnungen anpassen und Smart Glasses und ähnliche Geräte explizit verbieten. So soll die Privatsphäre der Menschen in den Bodies geschützt und Rechtssicherheit geschaffen werden. In den vergangenen Monaten waren die smarten Brillen in den Schweizer Bodies schon mehrfach Thema, auch in der Politik. In Bern, Zürich und anderen Städten sind Vorstöße eingereicht worden, die ein Verbot von Smart Glasses in Bodies und Sportanlagen fordern.
2: An einem Helikopterstandort im Berner Oberland sollen über Jahre deutlich mehr Helikopter gestartet und gelandet sein als erlaubt. Gegen den Leiter des Flugplatzes in Gsteig-Wiedler in der Nähe von Interlaken läuft darum ein Strafverfahren. Die Firma Swiss Helicopter, die den Standort betreibt, bestätigt einen entsprechenden Bericht der Tamedia-Zeitungen. Der Beschuldigte soll dem Bundesamt für Zivilluftfahrt die Zahl der Flugbewegungen jeweils deutlich zu tief gemeldet haben. Erlaubt sind 3000 Starts oder Landungen pro Jahr. Swiss Helicopter führt von Gsteig-Wiedler aus Transport- und Versorgungsflüge durch, aber auch Flüge für Touristinnen und Touristen sowie zu Ausbildungszwecken. Nochmals ins Ausland mit zwei Meldungen aus Frankreich. In Südfrankreich hat ein 14-Jähriger in einer Schule auf den Schulleiter und eine Lehrerin geschossen, vermutlich mit einem Jagdgewehr. Beide sind verletzt, aber außer Lebensgefahr. Das melden französische Medien, sie berufen sich auf die Behörden. Die Tat stehe nicht im Zusammenhang mit den Schülerprotesten in Frankreich. Die genauen Hintergründe sind aber noch nicht klar. Und hunderte Supermärkte in Frankreich müssen viele ihrer Lebensmittel entsorgen. Grund dafür ist ein Cyberangriff. Hacker haben die Temperaturen von Kühl- und Gefrierschränken umgestellt, wie betroffene Supermarktketten mitteilten. Der Cyberangriff habe sich gegen einen dänischen Softwaredienstleister gerichtet, mit dem man zusammenarbeite. Die Börsendaten von SIX. Der Swiss Market Index liegt im Moment bei 13.857 Punkten plus 0,5%. Der Dow Jones Index in New York steigt um 0,4%. Der Euro wird zu 83,22 gehandelt, der Dollar zu 83,45. Und das Wetter? Heute Abend scheint meist die Sonne. Morgen ziehen im Tagesverlauf im Norden zunehmend Wolken auf und am Nachmittag und Abend ist lokal auch Regen möglich. Im Norden gibt es um 16 Grad, im Süden um 20 Grad. Das waren Nachrichten von Radio SRF. Verantwortlich Lukas Siegfried.
1: 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Ich frage jetzt einfach mal so direkt. Rechnen Sie gern? Also so algebramässig? Falls nicht, haben Sie das Glück, dass wir es Ihnen vorrechnen. Im Sport, gerade bei mir, Damian Bitschertz.

0: Octopus, Making Your Mind Up am Montagabend, 8 ab 5.
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0: Ja, und ich habe es schon gesagt, im Sport ist heute fleissig gerechnet worden, Adrian Arnett.
2: Ja, wenn Sie gemeint haben, Wahrscheinlichkeitsrechnung in der Schule sei kompliziert gewesen, dann haben Sie auch noch nie eine Weltrangliste im Tennis vorausgerechnet. Genau das hat heute der Tennis-Weltverband aber gemacht, wo der Carlos Alcaraz in Shanghai überraschend in seinem ersten Match ausgeschieden ist. Gegen Sisu Berchs von Belgien hat er in 2 Sätzen verloren. Der Alcaraz also draussen, der Shelton auch schon und der Sinner verletzt. Drum, das haben die komplizierten Rechnungen dann eben ergeben, wird der Alexander Zverev definitiv Nummer 1 der Welt als erst zweiter Spieler von Deutschland nach dem Boris Becker. Wenn genau, das findet man selbst mit den kompliziertesten Rechnungen nicht raus, weil das hängt immer noch von den Resultaten vom Zverev ab. Frühestens am Turnier zu Wien in ein paar Wochen und spätestens und ganz sicher Ende Jahr und das Kalenderjahr als Nummer 1 abschließen. Das ist zusätzlich speziell. Das hat noch nie ein Spieler von Deutschland geschafft, auch der Boris Becker nicht. Zum Eishockey und dazu etwas. Mit dem hat man fast müssen rechnen. Der EV Zug muss ein paar Monate ohne den Lukas Bengtsson auskommen. Gestern im Match gegen Kloten ist der Verteidiger von Schweden ein paar Minuten vor Schluss auf dem Eis liegen geblieben und die Szene hat nur schon beim Zuschauen wehtun. Er hat geschrauen vor Schmerz und der Teamkollege, der zu ihm gekommen ist, der hat so sich gezogen, fest an sich gedrückt und nicht mehr losgelassen, wie ein Kind, das sein Blüschtierli so lange hebt, bis es nicht mehr wehtut. Heute hat der EV Zug bekannt gegeben, was dem Verteidiger wehtun hat. Er hat sich das Wadenbein gebrochen und sei schon operiert worden. Wie lange er ausfällt, das hängt davon ab, wie schnell sein Wadenbein verheilt. Und möglichst schnell wieder ein bisschen mehr spielen, will der Thierry Schild. Darum wird er von seinem Club bis Ende Saison ausgelehnt. Er hat die letzten 3 Saisons für den SC Bern gespielt, über 150 Mal. In dieser Saison aber erst 2 Mal. Bei Fribourg-Gotteron hofft er jetzt auf mehr Einsätze und der SCB hofft, dass sich der 21-Jährige in dem neuen Umfeld weiterentwickelt. Und alles andere als schnell ist es beim Noah Dettwiler gegangen, bis er wieder konnte Dörfrennen fahren. Vor fast einem Jahr, beim grossen Preis von Malaysia, hat er einen schrecklichen Unfall gehabt, ist in Lebensgefahr und darum lang auf der Intensivstation gewesen. An diesem Wochenende hat der 21-Jährige aus dem Kanton Solothurn sein Comeback gegeben und ein paar Stunden nachher uns von SRF Sport gesagt:
3: Mir geht's gut. Es war ein Jahr, wo wir viele haben müssen wieder aufbauen, viele haben müssen, oder wenn ich mich gross, habe wieder müssen verbessern, aufbauen, im Gesamten. Aber gesundheitlich geht's mir jetzt wieder gut und das ist, ich glaube, das Wichtigste an allem.
2: Und gleich noch das Unwichtige, in dem Rennen von der italienischen Meisterschaft von der Supersportklasse ist er 15. geworden und hat darum schon wieder seinen ersten Punkt geholt.

0: haben sich auch zwei gefunden. Der Lionel Richie und der Blake Shelton. You are. 10 Minuten noch, dann ist es 17:30. Es ist ein Film, wo momentan recht zu reden gibt, vor allem zu Israel. Ein Dokumentarfilm, der zeigt, wie das israelische Militär bei Angriff auf den Gazastreifen bewusst in Kauf nimmt, dass auch zivile Leute sterben. NASA heisst der Film, ist im September an dem Filmfestspiel zu Venedig vorgestellt worden. Im Film kommen unter anderem auch Soldaten zu Wort, die anonym erzählen, wie die israelische Armee eben handelt im Gazastreifen.
1: Also man klickt hier auf dieser Oberfläche im Computer auf den Startknopf. Und die Oberfläche, die NASA-Oberfläche, geht auf. Da sieht man eine Karte mit jedem Gebäude in Gaza. Da kann ich auf ein Haus klicken und sehe ganz genau, wie viele Menschen verletzt werden, wenn ich das Haus bombardiere. Hier zum Beispiel Wohnung Nummer 6, 5. Stock. Ahmed und seine Familie sterben. Sehe ich da drauf. Es hat Angriffe gegeben, wo 20, 30 oder sogar 300 Menschen gestorben sind.
0: Ja, jetzt fordert der israelische Premier Benjamin Netanyahu, dass die israelischen Soldaten, die hier im Film anonym reden, aufgedeckt werden. Darum die Frage an Susanne Brunner von der Auslandredaktion. Wieso reagiert der Benjamin Netanyahu so auf den Film?
2: Ja, also in dem Film erzählen Geheimdienstangehörige, Militärangehörige, dass die israelische Armee eine hohe Anzahl von zivilen Opfern in Kauf nimmt, um Hamas-Mitglieder zu töten. Das widerspricht natürlich dem Bild, das der Premier Netanyahu gerne verbreitet. Israel heige die moralischste Armee der Welt. Und nicht nur der Netanyahu, sondern ein grosser Teil der israelischen Bevölkerung findet, der Film sei Rufmord. Man will wissen, wer solche Aussagen anonym gemacht hat, und man will die Geheimdienstmitarbeiter, die Soldaten, die will man zur Rechenschaft ziehen. Der Netanyahu wirft den Protagonisten von dem Film auch Verrat von Militärgeheimnis vor. Und man muss sagen, der Schwachpunkt von dem Film ist, dass die israelische Armee nicht mit den Aussagen von diesen anonymen Geheimdienstmitarbeitenden konfrontiert wird.
0: Eben ein Soldat sagt, wie die Armee vorgeht beim Thema zivile Opfer, eben dass man bewusst zivile Opfer in Kauf nimmt. Ist das für die israelische Bevölkerung neu oder hat man das nicht schon gewusst?
2: Doch, man hat vieles schon lange gewusst. In Israel selber reden Soldaten und Soldatinnen über ihren Militärdienst, auf jeden Fall unter Freunden, im Familienkreis. Und vor allem in den Wochen und Monaten, gerade nach dem Hamas-Angriff auf Israel, haben gewisse Politiker

0: Palästinenserinnen und Palästinenser getötet worden. Und heute sieht die ganze Welt praktisch der gesamte Gazastreifen ist ja zerstört. Und es ist schwierig zu glauben, dass die israelische Armee ja präzise Ziele gehabt hat, wenn man das Ausmaß der Zerstörung im Gazastreifen sieht. Also wenn man die Bilder sieht, muss man sagen, irgendetwas stimmt da glaube ich nicht. Aber das Hauptthema ist, die israelische Armee, die ist eben eine Volksarmee. Und fast alle münden ins Militär. Und die eigenen Waffenbrüder und Brüder und Schwestern, die verratet man eben nicht gegen draussen. Also es ist eine Sache, in Israel darüber zu reden, es ist ganz eine andere Sache, wenn jemand international darüber redet.
1: Susanne, dass Soldaten jetzt eben so Auskunft geben über Internas, ist das neu?
0: Das ist auch nicht neu. Es ist allerdings schon so, also das habe ich selber erlebt als Journalistin, man kann natürlich mit Militärangehörigen, mit Soldaten, Soldatinnen nur anonym reden. Also wir haben das letzte Jahr eine Untersuchung gemacht, wie die israelische Armee mit zweifelhaften Videos ihre Ziele im Gazastreifen rechtfertigen. Dort habe ich mit vielen Soldaten und Soldatinnen geredet. Und natürlich haben die anonym auftreten, weil sie eben nicht sicher waren, was sind die Reaktionen von ihren Kameraden oder hat das allenfalls Konsequenzen und nicht unbedingt nur strafrechtliche. Aber es gibt seit 2004 auch die Organisation Breaking the Silence. Soldatinnen und Soldaten erzählen da, was sie im besetzten Westjordanland gesehen haben, was sie gemacht haben und warum sie nicht mit dem leben können, was sie eben gemacht haben. Das ist eine Minderheit von Soldaten und Soldatinnen, aber dort treten die auch mit Namen auf. Und die Organisation, die wird genauso verunglimpft wie die Macherin von diesem Film und aus den gleichen Gründen, weil sie das Image von Israel im Ausland quasi schlecht machen.
1: Abschließend, was passiert denn jetzt mit diesen Armeeangehörigen, wenn man weiss, wer das ist? Also was haben die jetzt befürchtet? Ich habe gelesen, es wird nicht die Staatsbürgerschaft entzogen.
0: Genau, das ist eine Drohung, die im Raum steht. Die jetzt viele Politiker fordern, dass man das macht mit dem Filmemacher oder mit dem Filmemacher und der Filmemacherin. Und der Premier Netanyahu redet ja vom Verrat von Militärgeheimnissen. In dem Fall, also wenn das wirklich Verrat wäre von Militärgeheimnissen, dann wäre das nicht viel anders als bei uns auch. Dann würde ihnen ein gerichtliches Verfahren drohen, wahrscheinlich auch vor Militärgericht. Aber es ist sehr unklar, ist das, was die sagen, wirklich Verrat von Geheimnissen oder eben nicht. Das müssen wir dann eben bestimmen.
1: Susanne Brunner aus der Auslandredaktion. Der Film NASA läuft momentan auch in den Schweizer Kinos.

0: von der Copacabana direkt auf die Schweizer Strasse.
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0: Von 17.29 Uhr Stau auf folgenden Strecken am Zürichsee auf der A3 Richtung Chur zwischen Wollishofen und Horgen wegen einer Ölspur. Dann in der Region Basel auf der A2 Richtung Deutschland ab dem Schweizer Halle-Tunnel und Richtung Luzern zwischen Hagenau und Augst. Im Jura auf der A16 Richtung Delemont zwischen Biel-Bötzingenfeld und Sons-Pont-Süd. In der Region Solothurn auf der A1 Richtung Zürich zwischen Wangen an der Aare und Herkingen. Dann weiter in der Zentralschweiz auf der A14 Richtung Luzern ab Giesig und Roth. Sowie vor dem Gotthardtunnel Richtung Norden aktuell 3 Kilometer Stau und 1,5 Stunden Wartezeit ab Quinto. Die Autobahneinfahrt in Airolo ist derzeit gesperrt. Ich wünsche allen unterwegs eine gute und vor allem eine sichere Fahrt.
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3: Regionaljournal Bern Fribourg-Wallis, heute mit diesen Themen. Helikopterlärm in Endlosschlaufe. Heute ist herausgekommen, dass die Helikopterfirma in der Region Interlaken tausende Heliflüge mehr hat gemacht, als erlaubt waren. Der Bund hat ein Strafverfahren eröffnet. Wir erzählen euch die ganze Geschichte. Und sie gehören zur GLP, der Künstlerpartei und der Das-Was-Partei, die 4 Kandidierenden von den kleineren Parteien für die Freiburger Kantonsregierung. Chancen haben sie wenig, aber eine Geschichte in der Politik haben sie schon geschrieben. Wir stellen euch sie vor. Am Mikrofon Marielle Gigax. Bevor wir zu den Helikopterflügen im Berner Oberland kommen, 3 Nachrichten aus der Region Bern-Fribourg-Wallis. Der langjährige Freiburger Chorleiter Michel Corbateau ist gestorben. Seine Familie meldet heute ihr Todesanzeige, dass der Musiker am Wochenende im Alter von 84 gestorben ist. Der Michel Corbateau hat verschiedene Chöre geleitet, über 40 Jahre lang den berühmten Chor «Chœur des Armaïs» de la Gruyère. Mit seiner Initiative ist der Chor international bekannt worden. Er hat die Geschichte von Freiburger Chormusik geprägt. Die Bieler Stadtregierung hat kurzfristige Massnahmen beschlossen, für eine wichtige Durchgangsstrasse sicherer zu machen. Auf der Metzstrasse sollen 41 Parkplätze aufgehoben werden, dass es auf beiden Strassenseiten eine durchgängige Velospur gibt. Damit gibt es in dieser Umgebung ein Viertel weniger öffentliche Parkplätze. Die schränken die Sicht ein und führen zu gefährlichen Situationen, schreibt der Gemeinderat. Und im grossen St. Bernhard-Tunnel im Wallis soll künftig die Hälfte vom Strom mit Solarenergie abgedeckt werden. Die Betriebergesellschaft installiert auf der Schweizer Seite vom Tunnel Solarpanel auf einer Fläche von gut einem Fußballfeld. Ein Teil wird auf der überdachten Zufahrtsstrasse montiert. Die Solaranlage auf gut 1900 Meter über Meer soll vor allem im Winter helfen. Der Tunnel braucht nämlich viel Strom für Beleuchtung, Lüftung und technische Anlagen. Helikopter, die starten, Helikopter, die landen, das ist man sich im Berner Oberland gewöhnt. Sie gehören dort einfach zum Alltag dazu. Transportflüge, Rettungsflüge, Versorgungsflüge, aber auch Rundflüge mit Touristinnen und Touristen oder Leuten, die Fallschirm springen wollen. Auch in Gsteig bei Interlaken fliegen Helikopter, viele Helikopter, zu viele Helikopter als erlaubt. Wie heute ist rausgekommen, fliegen sie nämlich deutlich mehr als eigentlich vorgesehen. Das zeigen Recherchen von den Tamedia-Zeitungen. Was ist dort letzt gelaufen und was heisst das jetzt? Über diese Fragen rede ich in den nächsten Minuten mit unserer Regionalredaktorin Sabine Steiner. Sabine, zuerst mal, was ist passiert und was geht es da genau?
4: Ja, es geht um den Heliport Gsteigwiler und um die Firma Swiss Helikopter. Es ist rausgekommen, dass die Firma massiv mehr Helikopter hat lassen starten und landen, wo das eigentlich bewilligt wäre gewesen. Der Flugplatzleiter soll den Behörden über Jahre zu tiefe Zahlen gemeldet haben, also der Vorwurf. Darum läuft beim Bundesamt für Zivilluftfahrt und Basel ein Verwaltungsstrafverfahren gegen den Flugplatzleiter. Es gelten Unschuldsvermutung.
3: Von was für Zahlen reden wir da? Also wie viele Flüge wären erlaubt gewesen, wie viele sind wirklich durchgeführt worden?
4: Also erlaubt wäre gewesen, maximal 3000 Flugbewegungen vom Heliport Gsteigwiler im Jahr. Wenn ein Heli startet, dann ist das zum Beispiel eine Flugbewegung. Oder wenn der Heli dann landet, dann ist das eine zweite Flugbewegung. Wie viele Flugbewegungen das auf dem Heliport gegeben hat, da gibt es keine genauen Zahlen. Aber Anwohnerinnen und Anwohner sind stutzig gekommen, weil sie gefühlt ständig Helikopter gekehrt haben. Zum Beispiel von Leuten, die wollen aus dem Helikopter rausgumpen, wie der Kurt Feuth sagt. Er hat sich zusammen mit anderen Anwohnerinnen und Anwohnern zu einer Interessensgemeinschaft zusammengetan.
5: Skydiving-Flüge sind vor allem von der Flugroute her problematisch. Also die gehen auf engem Raum, gehen die bis auf 4000 Meter rauf. Sie relativ schnell sind die wieder am Boden und erzeugen natürlich durch die steilen Flugwinkel auch extrem viel Lärm.
4: Ja, aber wegen dem Lärm hat dort IG anfangen, die Starts und Landungen zu zählen.
3: Und auf wie viele Bewegungen sind sie gekommen, statt die erlaubten 3000?
4: Sie haben die Flugradarzahlen angeschaut, die sind öffentlich, und haben die Zahlen hochgerechnet auf das ganze Jahr und kamen dann so auf über 8000 Flugbewegungen im 2025, also 5000 Bewegungen mehr, die eigentlich erlaubt wären. Die IG hat die Behörde informiert, und auch das Batzel geht übrigens von einer deutlichen Überschreitung vom Kontingent aus, wie es auf Anfrage von SRF sagt.
3: Also 8000 statt 3000, die erlaubt werden waren, viel mehr. Das sind happige Vorwürfe. Was sagt der Swiss Helikopter zu diesen Vorwürfen?
4: Swiss Helikopter hat schriftlich Stellung genommen und verweist auf das Verfahren, das noch läuft. Die Firma bestreitet nicht, dass mehr Bewegung auf dem Heliport Gsteig-Wyler hat gegeben, wo das erlaubt wäre gewesen. Aber genaue Zahlen hat das Unternehmen selber auch nicht dazu. Aber die 8000 Bewegungen, die Abu IG sagt, das kann man dann doch, Zitat, bedient uns hoch vor.
3: Und was sagen Sie zu den Vorwürfen eurer Flugplatzleiter? Die gibt es ja auch, die haben falsche Zahlen geliefert.
4: Swiss Helikopter schreibt, man habe im Frühling erfahren, dass der Bund, also das Batzel, eine Untersuchung machen. Die hat die Firma dann selber auch eine interne Untersuchung gemacht und auch festgestellt, dass der Flugplatzleiter über eine längere Zeit zu tiefe Flugbewegungszahlen hat gemeldet. Die Leitung von Swiss Helikopter hat nichts davon gewusst. Man muss bedauern, was passiert zeigen. Man hat gegenüber den Behörden der Bevölkerung ein falsches Bild abgegeben zum Umfang des Flugbetriebs und der Lärmbelastungen, die es dadurch gehen können.
3: Aber da durch jetzt Abklärungen laufen. Seit dem Frühling weiss Swiss Helikopter, dass zu viel gelandet und zu viel gestartet wird in Gsteig-Wyler. Was hat sich denn seitdem geändert?
4: Swiss Helikopter schreibt, dass sie seit dem Frühling alle Flugbewegungen systematisch erfassen und also dass auch die Vorgaben und Kontingent können einhalten. Aber Swiss Helikopter hat einen Teil der Flüge auch auf einen isolierten Platz verlegt. Heisst, gewisse Helis starten und landen jetzt einfach ein paar hundert Meter neben dem Helikopter, neben dem Heliport Gsteig-Wyler. Das Unternehmen umgeht so also das Kontingent für den Heliport. Kann also mehr Flüge machen, wie die 3000 pro Jahr. Swiss Helikopter schreibt, die Isolandeplätze zu brauchen seien zulässig und für kommerzielle Anbieter unverzichtbar. Aber man probieren, die Plätze nur dort zu brauchen, wenn es für den Betrieb nötig seien. Allgemein betont das Unternehmen, dass die Nachfrage nach Flügen deutlich zugenommen hat.
3: Das Unternehmen sagt, es darf das, aber ist das wirklich legal, auf Aussenlandeplätzen ein paar hundert Meter neben dem Heliport auszuweichen?
4: Ja, gemäss Batzel ist das legal und die Start- und Landungen rechnet man aber auch nicht zum Flugkontingent dazu. Es gibt gewisse Regeln, zum Beispiel wie viel Abstand das braucht, zum Beispiel zum Restaurant oder Flugplatz, wer in welchem Fall die Landungen muss bewilligen und so weiter. Und die Regeln halten zu einer Nemo ein, gemäss Batzel und Swiss Helikopter selber.
3: Und was kann man sagen, Sabine Steiner, wie geht es jetzt weiter, die Geschichte?
4: Klar ist, dass die aktuelle Situation für viele Anwohnerinnen und Anwohner nicht befriedigend ist, weil auch die zusätzlichen Flüge sind eine Belastung, sagen sie. Swiss Helikopter hat jetzt angekündigt, mit der Gemeinde Gespräch zu suchen, für die Sache mit diesen Isolandeplätzen noch mal genauer anzuschauen. Die Gemeinde selber hat sich gegenüber SRF nicht zu den Helikopterflügen äussern.
3: Sabine Steiner zu den Starts und Landungen von Helikoptern in der Region Interlaken. Im Kanton Freiburg geht der Wahlkampf in die heisse Phase. In 4 Wochen wählt Stimmvolk die politischen Behörden vom Kanton neu. Wir haben hier im Regionaljournal in den letzten 2 Wochen 10 Kandidatinnen und Kandidaten vorgestellt für einen Staatsrat, Kantonsregierung, die für die etablierten Parteien ins Rennen gehen. Auf der Liste der Linken und der Bürgerlichen Allianz. Das waren noch nicht alle. Insgesamt treten 14 Kandidierende an. Und heute schauen wir, welche 4 Kandidierenden von den kleineren Parteien und Gruppierungen ins Rennen gehen. Oliver Kemper.
6: Einer von den 7 Sitzen im Freiburger Staatsrat holen, das dürfte für die 4 Kandidatinnen und Kandidaten, die zu keiner Grossallianz gehören, schwierig werden. Auch wie alle 4 in der Freiburger Kantonspolitik doch schon die eine oder andere Geschichte haben geschrieben. Der Leonardo Gomez Mariacca von der Grünliberalen Partei zum Beispiel. 28 ist er, kommt aus der Stadt Freiburg und arbeitet als Jurist im Umweltstrafrecht. Vor einem Jahr hat er an vorderster Front für eine Volksinitiative gekämpft, die die Ufer vom Greyerzersee unter Naturschutz stellen wollte. Schon als Kind wollte er Anwalt für die Umwelt sein, sagt Leonardo Gomez Mariacca, und da sind wir jetzt ja gar nicht so weit weg davon gelandet.
7: Je voulais travailler avec l'environnement. Je voulais être un genre d'avocat de l'environnement et j'en suis pas si loin que ça. Je voulais être un défenseur de cet intérêt public-là.
6: Umweltthemen sind ihm schon immer wichtig gewesen, aber auch die Wirtschaft. Darum sieht die GLP seine Partei.
7: C'est un parti qui a à cœur la protection de l'environnement et qui cherche des moyens d'intégrer une économie libérale dans cette protection-là. Il faut un parti qui puisse parler au patronat, à l'industrie, aux entrepreneurs, malgré qu'on a tendance à vouloir opposer les deux.
6: Es braucht eine Kraft, die Wirtschaft und Umwelt unter einen Hut bringen, sagt er, auch wenn viele Leute das Gefühl haben, dass sich die beiden Interessen beißen. In ein politisches Amt ist der Leonardo Gomez Mariacca bis jetzt noch nicht gewählt worden. Aus seiner Sicht ist die fehlende Erfahrung aber nicht das Problem. Alle Parteien reden ja immer davon, dass man die Jungen mehr Politik integrieren müsste. Seine Partei, die Grünliberalen, mache das so.
7: Les partis politiques parlent souvent du fait qu'il faut impliquer la jeunesse, mais ne l'appliquent pas au moment du dépôt des listes. Et c'est en ce sens-là un de nos avantages, c'est qu'on croit au potentiel des jeunes. Et ça se traduit par des actes.
6: Und wenn er die Wahl in Staatsrat arbeiten will, dann will er nicht jemand sein, der dort für Kompromisse und gute Stimmung sorgt, sondern er sei stur und will seine Standpunkte dort auch verteidigen. Gute Stimmung sei ihm als Bürger nämlich recht egal. Es brauche Leute, die etwas bewegen.
7: Es wurde dit et redit, que notre gouvernement s'entend bien, qu'il y a une super collaboration entre la gauche et la droite. En tant que citoyen, je m'en fiche. Royalement de cet argument-là. C'est pas parce qu'ils s'entendent bien qu'on a des projets qui peuvent ensuite venir.
6: Der Leonardo Gomez Mariacca weiss aber, dass er nicht Favorit ist auf die Wahl im Staatsrat. Er wäre darum auch schon zufrieden, wenn es ihm ins Kantonsparlament würde längen. Das gilt sicher auch für den nächsten Kandidat. Es ist ein alter Bekannter, der 60-jährige Claudio Rugo von der Künstlerpartei, die er selber hat gegründet. Er ist professioneller Gitarrist und Komponist. Und es ist schon das vierte Mal, wo er als Kandidat für den Freiburger Staatsrat antritt. Gerade diesen Morgen sind er noch selber 30 Plakate aufhängen. Und da hat er schon langsam gemerkt, dass die Kampagne mit dem Alter immer anstrengender werde.
8: On prend de l'âge et ça devient plus en plus difficile de monter sur une échelle. Aujourd'hui, j'ai mis 30 affiches. Monter sur une dizaine de fois sur l'échelle, faut faire attention.
6: Der Claudio Rugo ist seit 10 Jahren Mitglied vom Freiburger Stadtparlament. Er hat neben dem Staatsrat auch schon für die Stadtregierung oder für nationale Ämter kandidiert. Bei all diesen Wahlen ist er aber meistens abgeschlagen auf einem der hintersten Plätze gelandet. Er wird auch immer wieder gefragt, wieso dass er das überhaupt jedes Mal wieder mache.
8: Puis c'est vrai, on me dit que je les gagne pas, mais je suis toujours élu au Conseil général. C'est justement parce que je fais toutes ces campagnes, tous ces mouvements. On réussit jamais du premier coup.
6: Die Wahl ins Freiburger Stadtparlament hat er auch dank all den Kampagnen geschafft, sagt Claudio Rugo. Und grössere Erfolge erreiche ich halt nicht mit nur einem Anlauf. Einen grossen Erfolg hat der Claudio Rugo aber schon feiern. Er hat eine Volksinitiative lanciert, für die erste Stunde Parkieren in der Stadt Freiburg gratis zu machen. Und die ist gegen Willen von der linken Stadtregierung angenommen worden. Der Erfolg zeige, dass er auch mit Leuten von anderen politischen Lagern zusammenarbeiten
8: kann. C'est le plus grand succès médiatique, peut-être aussi efficacité, aussi le fait de pouvoir travailler avec la droite, moi qui suis un homme d'extrême gauche. Il y a du bon aussi à droite. Et il y a du mauvais aussi à gauche.
6: Der Claudio Rugo bezeichnet sich selber als extremen Linken, aber es gäbe links auch schlechtes, genauso wie es rechts gutes gäbe. Ein klares politisches Programm hat er nicht. Er mache sich einfach immer hinter die Themen, die er gerade beschäftigen. Und bei dieser Kampagne gehen es ihm sowieso in erster Linie darum, wieder mal die Bevölkerung zu spüren und zu schauen, wie er ankommt.
8: Le but, c'est aussi, c'est le seul moment, où on voit la popularité, le travail qu'on fait. Est-ce que le peuple nous soutient ou ils veulent pas nous voir? Parce que peu à peu, la première fois j'avais 1%, la deuxième fois 3 presque. Et gentiment, ça peut être un peu plus.
6: Am Anfang sei er bei 1%, bei den letzten Gemeindewahlen schon bei 3%. Und sein Ziel sei es, nach immer mehr zu arbeiten, sagt Claudio Rugo. Nicht nach dies nach, sondern ziemlich mit einem Paukenschlag losgegangen, ist es bei der Gruppierung «Das was». Die Abkürzung steht für «Dignité, Action, Solidarité», Würde, Aktion, Solidarität. Eine linksradikale Gruppierung, die vor einem Jahr neu ist gegründet wurde und bei den Gemeindewahlen zu Freiburg den Frühling gerade auf Anhieb 7 Sitze im Stadtparlament hat geholt. Für die Freiburger Kantonsregierung schickt «Das was» jetzt gerade zwei Kandidierende ins Rennen. Eine ist die 36-jährige Ayana Abdül. Sie bringt ihre Gruppierung so auf den Punkt.
9: Das, was wir wollen, ist einfach, dass jeder Mensch, der hier im Kanton Freiburg in Würde leben kann. Das ist unser Hauptziel.
6: Die Ayana Abdül ist die Tochter von somalischen Einwanderern, die vor gut 30 Jahren in die Schweiz kam. Sie arbeitet hier als Pflegeexpertin.
9: Weil mich interessieren die Menschen. Und das ist ja auch so Teil von meine Werte. Ich bin auch so im Medizin sehr interessiert. Ich bin auch so im Soziologie interessiert, Psychologie. Und ich finde, als Pflegefachfrau hat man so eine Mischung von all diesen Spezialitäten.
6: Für den Freiburger Staatsrat kandidiert Ayana Abdül, weil sie eben Menschen wie im Pflegepersonal oder Menschen mit Migrationshintergrund, wie sie selber hat, in der Freiburger Politik eine Stimme geben. Dass die Chancen, auch gewählt zu werden, in der gering sind, das sei ihr bewusst.
9: Wir sind froh, wenn diese Stimme gehört wird. Das ist schon mal für uns ein großer Erfolg. Und jetzt haben wir ja die Chance, das was bekannt zu machen in den ganzen Kanton. Und das ist ja auch eine von unseren Zielen.
6: Weniger zurückhaltend ist auch die zweite Kandidierende auf der Liste von «Das was», Sandy Meyer, 33-jährige non-binäre Person aus der Stadt Freiburg.
10: Als wir kandidiert haben für den Generalsrat, hat auch die Mehrheit gesagt, dass wir keine Chance hatten oder wenige Chance hatten. Und wir haben trotzdem 7 Sitze erhalten. Und man weiß nie, wie es gehen wird.
6: Sandy Meyer lehrt und forscht an der Universität Neuenburg zu französischer Literatur. Es war eigentlich schon als Kind ein Traum gewesen, etwas mit Sprache und Literatur zu machen.
10: Ja, schon, weil ich immer gemacht habe zu lesen. Das war wirklich eine Begeisterung für mich.
6: Und auch Politik hat Sandy Meyer schon immer interessiert, besonders Umweltthemen. In den letzten Jahren hat der Klimawandel ein Ausmass angenommen, das ihn niemand mehr wegdiskutieren kann. Das muss auch für die Freiburger Politik in den nächsten Jahren die oberste Priorität sein.
10: Wir haben bemerkt diesen Sommer, dass es sehr heiß war und es wird immer heißer sein in der Zukunft. Und wir müssen dringend etwas dagegen machen. Und das muss wirklich im Zentrum unserer Politik sein eigentlich. Und wir müssen alle unsere Entscheidungen nehmen mit dieses Thema im Zentrum.
6: Die Kandidierenden von «Das was» wollen dafür sorgen, dass der Kanton Freiburg auch genug Geld in die Hand nimmt, für den Klimawandel zu bekämpfen, wenn sie gewählt werden. Ob jenen dürfte die Chancen dafür aber gering sein, wie bei den beiden Kandidaten von GLP und Künstlerpartei. Für alle vier geht es in erster Linie auch darum, dank der Staatsratskandidatur im Wahlkampf mehr Präsenz zu bekommen und so vielleicht für das Kantonsparlament, wo sie alle auch kandidieren, ein paar Stimmen mehr zu holen. Schon dort wäre eine Wahl für alle vier eine Erfolgsgeschichte.
3: Der Oliver Kemper hat berichtet. Damit haben wir nämlich alle 14 Kandidierenden für die Freiburger Kantonsregierung vorgestellt. Die könnt ihr auch nachhören auf srf.ch/audio oder dort, wo ihr das Regionaljournal nachhören. In den Sendungen von den letzten 2 Wochen. Gewählt wird am 8. November. Und jetzt, hier auf SRF 1, hören wir Musik aus der Region. Aus der Region Bern, genauer gesagt, Zürich West, Echo.

0: Stargazy haben wir gehört von der Berner Singer-Songwriterin Stefania Kay zusammen mit dem Reto Borrell auf Radio SRF 1. Gut 5 Minuten vor der 6. Wir schauen an dieser Stelle nochmal auf die Aktualitäten von der Region Bern-Fribourg-Wallis. Auf dem Heliport zu Gsteigwiller im Berner Oberland sind fern viel mehr Helikopter gestartet und gelandet, als eigentlich erlaubt waren. Die Rede ist von 8'000 Flügen anstatt 3'000. Das Bundesamt für Zivilluftfahrt hat ein Verwaltungsstrafverfahren eingeleitet gegen Flugplatzleiter. Er soll über Jahre den Behörden zu tiefe Zahlen gemeldet haben. Es gilt die Unschuldsvermutung. Der langjährige Freiburger Chorleiter Michel Corbato ist gestorben im Alter von 84 am Wochenende, meldet seine Familie. Der Michel Corbato hat verschiedene Chöre geleitet, über 40 Jahre lang den berühmten Chor «Chœur des Armaillis de la Gruyère». Er hat ihn international bekannt gemacht. Und der Michel Corbato hat die Geschichte der Freiburger Chormusik geprägt. Und die Bieler Stadtregierung hat kurzfristige Massnahmen beschlossen, für eine wichtige Durchgangsstrasse sicherer zu machen. Auf der Metzstrasse sollen 41 Parkplätze aufgehoben werden. Das ist der Grund, dass es auf beiden Strassenseiten eine durchgängige Velospur geben soll. Damit gibt es in dieser Umgebung ein Viertel weniger öffentliche Parkplätze. Die Parkplätze schränken nämlich die Sicht ein und führen zu gefährlichen Situationen, schreibt der Bieler Gemeinderat in ihrer Mitteilung. Und dann bleibt uns noch der Blick auf das Wetter, wo der Morgen im Moment ja schon deutlich frischer ist worden, die Sonne durch den Tag aber gleich aufgewärmt hat. Wie es weitergeht, der Silvan Rausch von SRF Meteo.
1: Heute Abend bleibt es sonnig. In einer klaren Nacht sinken die Temperaturen bis morgen auf 2 bis 5 Grad. Das heisst, es gibt verbreitet Bodenfrost morgen. Dann morgen der Start in den Tag, der ist ziemlich freundlich, es kann lokal ein bisschen Nebel haben, so zum Beispiel am Jura-Südfuss nachher. Sonst kann man die Sonne noch gut geniessen, bevor dann gegen den Mittag vom Jura her mehr Wolken aufziehen. Am Nachmittag könnten die Wolken da und dort auch ein bisschen Regen bringen. Im Wallis bleibt es meistens trocken und dort ist es auch am längsten sonnig. Trotz dieser Wolken und dem frischen Start in den Tag wird es morgen mild. Im Wallis und im Thun gibt es um 17 Grad. Nur in Minim kühler ist es in Freiburg und in Interlaken und in Biel mit 16 Grad. Am Mittwoch hat sie in den Kantonen Freiburg und Bern zuerst noch viele Wolken, die verziehen sich dann aber immer mehr und die Sonne kommt immer mehr führen. Im Wallis ist es schon vom Morgen weg ziemlich sonnig.
0: So viel von den Wetteraussichten an diesem Montag und so viel vom Regionaljournal Bern-Freiburg-Wallis an diesem Montagabend. Schön, seid ihr dabei gewesen. Redaktion und Moderation hinein, Marielle Gigax. Schöne hinein.

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3: Von 17.59 Uhr Stau auf folgenden Strecken. In der Region Zürich auf dem Nordring Richtung Bern ab dem Brütiseller Kreuz und auf dem Westring Richtung Gubristunnel ab Urdorf Nord. Dann im Aargau auf der 1 Richtung Bern zwischen Spreitenbach und Baden West. Weiter Richtung Bern zwischen Magenwil und Aarau Ost wegen eines Unfalls. Das Astra empfiehlt Reisenden aus Zürich ab Birfeld via A3 Rheinfelden nach Bern zu fahren. Weiter in der Region Basel auf der A2 Richtung Deutschland Stau ab dem Schweizer Halle-Tunnel und Richtung Luzern zwischen Hagnau und Augst. Zuletzt noch im Jura auf der A16 Richtung Delemont zwischen Biel-Bötzingenfeld und Sonspeau-Süd. Da geht es jetzt noch weiter mit dem Echo der Zeit und dann übernimmt unser Sandro Derungs für den Abend und Nacht. Mein Name ist Damian Betschart, wünsche Ihnen ganz einen schönen Rest von dem Montag.
4: Radio SRF, Echo der Zeit mit Christina Scheidegger. Montag, der 12. Oktober, das sind die Themen heute. In Deutschland steht Kanzler Friedrich Merz nach den Wahlniederlagen der letzten Wochen vor einem Scherbenhaufen. Jetzt versucht seine CDU den Neustart. In Saudi-Arabien steht Kronprinz Mohammed bin Salman vor großen Herausforderungen. Die Angriffe der letzten Tage auf den Flughafen der Hauptstadt zeigen die Verletzlichkeit des saudischen Machthabers. Dann, 5 Jahre sind vergangen seit der Annahme der Pflegeinitiative in der Schweiz. Was ist seither gegangen und welche Lösungsansätze bieten Wissenschaft und Politik? Thema in der heutigen Ausgabe von Echo Wissen. Und der argentinische Schriftsteller Jorge Luis Borges fand in Genf seinen Sehnsuchtsort und ist auch dort begraben. Wir haben uns in der Rhone-Stadt auf Spurensuche gemacht. Zuerst jetzt die wichtigsten Meldungen des Tages in der Übersicht und dazu erst in die Schweiz. Die Zahl der Studierenden hierzulande dürfte in den nächsten 10 Jahren weiter steigen, Lara Christen.
5: Bis 2035 dürften über 300.000 Studentinnen und Studenten an Unis, Fachhochschulen oder pädagogischen Hochschulen eingeschrieben sein. Davon geht der Bund aus. Das wären über 20% mehr als heute. Gründe dafür sind das Bevölkerungswachstum und dass vermehrt Menschen aus dem Ausland in der Schweiz studieren. Anders sieht die Prognose für die Primarschule aus. Dort erwartet der Bund wegen der rückläufigen Geburtenzahlen künftig weniger Schulkinder. Ende November stimmt die Schweiz darüber ab, ob die Regeln für Waffenexporte gelockert werden sollen. Das Nein-Komitee, bestehend aus Vertreterinnen und Vertretern der SP, Grünen und EVP, hat heute seine Argumente vorgestellt. Das Komitee fürchtet um das humanitäre Ansehen der Schweiz, sollten die Regeln gelockert werden. Die Schweiz könne nicht als Vermittlerin in Konflikten auftreten und dann Munition für dieselben Konflikte liefern. Das Parlament hat unter anderem entschieden, dass Kriegsmaterial neu auch in bestimmte Länder geliefert werden darf, die sich in bewaffneten Konflikten befinden. Dagegen wurde das Referendum ergriffen. Sogenannte Smart Glasses, also Brillen, die mit winzigen Kameras filmen können, sollen in Schweizer Badis verboten werden. Das fordern verschiedene Verbände von Badis, Badmeistern und Saunas in einer gemeinsamen Mitteilung. Und zwar um die Intimsphäre der Besucherinnen und Besucher zu schützen. Mit solchen Brillen und anderen Minikameras sei es einfacher geworden, in Saunas, Badis und Umkleidekabinen heimlich zu filmen. Sie fordern deshalb, dass Städte und Gemeinden Smart Glasses und ähnliche Aufnahmegeräte explizit verbieten.
4: Ins Ausland. Die weltweite Armut hat erstmals seit 16 Jahren wieder zugenommen. Das schreibt die UNO in ihrem Armutsbericht.
5: 1,2 Milliarden Menschen leben heute in sogenannter multidimensionaler Armut. Das seien mehr als 50 Millionen mehr als im Vorjahr, schreibt die UNO. Über die Hälfte der Betroffenen seien Kinder und Jugendliche. Multidimensionale Armut bedeutet, dass nicht nur finanzielle Mittel zählen, es werden auch die Lebensbedingungen der Menschen berücksichtigt, zum Beispiel der Zugang zu sauberem Trinkwasser und zur Bildung. In Frankreich müssen mehrere hundert Supermärkte viele Lebensmittel entsorgen. Grund dafür ist ein Cyberangriff, der in Kühl- und Gefrierschränken die Temperatur veränderte. Sie wurde in der Nacht auf heute plötzlich höher gestellt, teilweise auf bis zu 50 Grad. Damit keine hygienischen Risiken entstehen, seien alle betroffenen Lebensmittel entsorgt worden, sagt ein Sprecher der Supermarktkette Intermarché. Auch andere Supermarktketten in Frankreich bestätigen den Cyberangriff. Dieser habe sich gegen einen Softwaredienstleister aus Dänemark gerichtet, mit dem sie für die Kühlsysteme zusammenarbeiten. Zwei junge Schweizer sind Ende Juli in Thailand festgenommen worden, mit 16 Kilogramm Cannabis im Gepäck. Das Schweizer Außendepartement bestätigt einen Bericht des Westschweizer Fernsehens RTS. Die beiden sagten, sie hätten nicht gewusst, dass sie Drogen transportierten. Ein Auftraggeber habe ihnen eine Gratisreise inklusive Hotel und Taschengeld versprochen, wenn sie dafür einen Koffer nach Europa bringen. Darin sollten angeblich Smartphones sein. Einer der beiden jungen Schweizer habe eine Geldstrafe bezahlt und Thailand wieder verlassen können, heißt es weiter. Der andere sitze noch immer in Haft und warte auf seinen Prozess. Die Börsendaten von 18.05 Uhr, geliefert von 6. Der Swiss Market Index schließt bei 13.878 Punkten plus 0,7%. Der Dow Jones Index in New York steigt um 0,5%. Der Euro wird zu 93,14 gehandelt und der Dollar zu 83,47. Und das Wetter? Heute Abend scheint meist die Sonne. Morgen ziehen im Tagesverlauf im Norden zunehmend Wolken auf und am Nachmittag und Abend ist lokal Regen möglich. Im Norden gibt es um 16 Grad, im Süden um 20 Grad.
4: Es geht derzeit um alles bei der CDU in Deutschland. So massiv ist die angeschlagen und unter Druck. Die Zustimmungswerte der Kanzlerpartei sind miserabel. Bei drei Landtagswahlen ist sie zuletzt regelrecht eingebrochen. Und angesichts der AfD, die immer stärker wird, fehlen ihr Antworten für den zukünftigen Kurs. CDU-Präsidium und Vorstand trafen sich gestern und heute, um Erkenntnisse zu gewinnen. Wie die Partei in dieser krisenhaften Zeit wieder über Wasser kommt und Wählerinnen und Wähler zurückgewinnt. Dass am Morgen dann auch noch die SPD-Arbeitsministerin ihren sofortigen Rücktritt bekannt gab, war angesichts der vielen Herausforderungen nur ein Aspekt obendrauf. Aus Berlin, Simon Fatzer.
6: Um zu verstehen, wie groß das Erdbeben ist, das die Parteien und eben ganz besonders die CDU erschüttert, landet man bei den tektonischen Verschiebungen im Parteiensystem. Extrem gestärkte Ränder, extrem geschwächte Mitte und als Ausdruck davon die Wahl des Landtagspräsidenten in Magdeburg letzte Woche. Erstmals wurde ein AfD-Politiker ins hohe Amt gewählt. In Sachsen-Anhalt ist die AfD rechtsextrem, wie der Verfassungsschutz feststellt. Die AfD wird nicht nur ständig stärker, die CDU auch ständig schwächer. Es geht um die Existenz, CDU-Parteichef Friedrich Merz.
7: Wir müssen uns aus einem Tief herausarbeiten, auch aus einer Vertrauenskrise. Wir wollen zeigen, dass wir veränderungsbereit sind.
6: Das hat man nun schon öfter gehört. Was also ist neu? Auf drei Punkte wolle man setzen.
7: Erstens, was muss getan werden, um ein bezahlbares Leben in Deutschland zu ermöglichen? Zweitens, wie können wir für mehr Gerechtigkeit in Deutschland sorgen? Und schließlich drittens, wie ist mehr Sicherheit in unserem Land im umfassenden Sinne des Wortes möglich? Das Leben ist teurer geworden in den letzten Jahren. Die Menschen merken das und empfinden zugleich ein größer werdendes Gefühl der Ungerechtigkeit. Wir müssen diese Themen ernst nehmen. Wir wollen die Probleme Schritt für Schritt lösen.
6: Bezahlbares Leben, mehr Gerechtigkeit, Probleme ernst nehmen. Es scheint langsam aber sicher durchzudringen, dass sich viele Wählerinnen nicht gehört fühlen. Jedenfalls nicht von den Regierungsparteien. Zuletzt betonten immer mehr CDU-Leute, sozialer Ausgleich gehöre übrigens auch zur Christdemokratie. Merz will das als deutlichen Wechsel verstanden wissen, in der Art und Weise, wie sie Politik machen und den Menschen begegnen. begegnen wollten. Die Art und Weise, wie Politik gemacht wird, hat schon am Morgen für Aufsehen gesorgt. SPD-Arbeitsministerin Bärbel Baas tritt zurück. Sie brauche Zeit für Trauer um die Stieftochter. Sie begründet ihren Rücktritt aber auch mit öffentlichen Angriffen von der Union, selbst in einer für sie persönlich schwierigen Zeit. Ausgerechnet die Hoffnungsträgerin der Linken in der SPD musste für die Rentenreform Sozialkürzungen umsetzen und bekam für ihre öffentliche Kritik schon immer viel Häme von bürgerlichen Politikern ab. Co-Parteichef Lars Klingbeil sprach über immer mehr Hass und Hetze und persönliche Diffamierung.
8: Und es sind insbesondere Frauen und insbesondere die Frauen in herausgehobenen Führungspositionen, die sowas immer stärker erleben müssen. Und das ist nicht akzeptabel und das darf in unserer Gesellschaft nicht akzeptabel sein.
6: Nun wird der ehemalige Ministerpräsident in Mainz, Alexander Schweizer, SPD-Arbeitsminister und muss die umstrittene Rentenreform mittendrin übernehmen. Die schwarz-rote Koalition in Berlin hat aber noch ganz Grundsätzliches zu stemmen, nämlich die große Frage, wie man mit den extremen Rändern umgehen will. Damit sind wir wieder in Sachsen-Anhalt. Dort ist die CDU zerstritten. Manche propagieren die Zusammenarbeit mit der AfD. Es steht der Verdacht im Raum, auch CDU-Abgeordnete hätten den AfD-Mann in geheimer Wahl unterstützt. Kanzler Friedrich Merz.
9: Abgeordnete, die die Hand reichen für eine solche Wahl, haben in der CDU keinen Platz. Die CDU wird an keiner Stelle in Deutschland Extremisten in Staatsämter oder in Regierungsämter wählen.
6: Eine Richtungsdebatte kündigt sich an. Die SPD andererseits marschierte nach den Ereignissen in Magdeburg an jenen Ort, wo die Nazis 1933 in Berlin Bücher verbrannten, und Verteidigungsminister Boris Pistorius stimmte die Hymne an.
10: Einigkeit und Recht und Freiheit für das deutsche Vaterland.
6: Ein ausgesprochen starkes Signal. Ähnliches allerdings lässt die Berliner SPD vermissen. Sie verhandelt, auch gegen interne Warnungen, mit der extremen Berliner Linkspartei über eine mögliche Regierung, trotz Antisemitismusvorwürfen. Friedrich Merz.
9: Wenn die SPD und die Grünen die Hand dazu reichen, dann ist das ohne Zweifel auch eine Belastung der Zusammenarbeit hier in Berlin.
6: Und einmal mehr passt der Schlusssatz: Es bleibt schwierig.
11: Das ist das Echo der Zeit auf Radio SRF und so geht's bei uns weiter. Während die US-Regierung Öl aus Russland importieren will, erlässt die EU neue Sanktionen gegen das Putin-Regime. Was heißt das für die Beziehungen zwischen den westlichen Partnern? Zwei US-Ökonomen erhalten den Wirtschaftsnobelpreis für ihre Arbeiten zur Stabilisierung der Wirtschaft. Warum ihre Erkenntnisse gerade in diesen Zeiten große Aktualität haben. Und 5 Jahre ist es her, dass die Schweiz Ja gesagt hat zur Pflegeinitiative. Was ist seither passiert in Sachen Pflegenotstand? Zuerst jetzt aber nach Saudi-Arabien. Die verheerenden Angriffe auf den saudischen Flughafen in Riad in den letzten Tagen sind ein Problem für den starken Mann des Landes, Kronprinz Mohammed bin Salman. Zwar sitzt er einigermaßen fest im Sattel, doch seine Versprechen von Stabilität und Wohlstand, mit denen er auch seinen autoritären Kurs rechtfertigt, sind in der aktuellen Situation stark in Frage gestellt. Nahost-Korrespondent Thomas Gutersohn beobachtet für uns die Situation im saudischen Königreich. Ich habe ihn nach seinem Eindruck gefragt. Wie handhabt bin Salman diese Krise?
12: Saudi-Arabien und der Kronprinz zeigen sich vordergründig unbeeindruckt. Eine große Energiekonferenz mit mehreren ausländischen Ministern und Hunderten von Wirtschaftsführern wird dennoch abgehalten in diesen Tagen, trotz des beträchtlichen Sicherheitsrisikos. Die Message hier ist klar, wir lassen uns nicht von den Houthi einschüchtern, wir lassen uns nicht vom Kurs abbringen. Einzig der Energieminister sagte in dieser Konferenz, dass diese Angriffe Saudi-Arabien auf den Prüfstand stellen würden. Aber vom Kronprinzen selbst hat man nichts gehört. Er hat sich nicht zu den Angriffen geäußert. Und das ist schon erstaunlich, weil er doch relativ viel Macht auf sich konzentriert hat. Er ist Kronprinz, Premierminister, Vorsitzender des Rates für Sicherheitsfragen sowie für Wirtschaft und Entwicklung. Und da wäre es natürlich schon an ihm, sich hier zu äußern. Dass er das nun aber nicht gemacht hat, zeigt, dass es hinter den Kulissen in Riad doch gehörig rumort.
13: Der Kronprinz gibt sich als Garant für Sicherheit und Stabilität in Saudi-Arabien. Ein Image, das angesichts der letzten Tage stark gelitten haben dürfte, oder?
12: Absolut. Es sind die schlimmsten Angriffe auf Saudi-Arabien, seitdem er die Macht ergriffen hat, 2015. Es gab immer wieder Angriffe der Houthi auf Saudi-Arabien, 2019 auf die Aramco-Ölfelder zum Beispiel und auch jetzt in dieser neuesten Eskalation. Doch noch nie wurden so viele Menschen getötet und verletzt wie jetzt bei diesen Angriffen auf dem Flughafen von Riad von diesem Wochenende. Und das dürfte den Kronprinzen unter Zugzwang bringen. Bisher war ja seine Strategie, dass er sich nicht direkt in einen Krieg gegen die Houthi im Jemen hineinziehen lassen will. Saudi-Arabien hat im Jemen bisher einfach hauptsächlich die Truppen der international anerkannten Regierung unterstützt, finanziell und militärisch. Das dürfte Saudi-Arabien nun weiter tun, stärker als bisher. Die Frage ist, ob das reicht, denn nach einem solchen Angriff, in dem auch saudische Staatsangehörige ums Leben kamen, muss die Regierung vor allem gegen innen zeigen, dass da eine klare rote Linie überschritten ist und dass man nicht einfach so weiterfahren kann wie bisher. Zumal Saudi-Arabien ja viel besser ausgerüstet ist als die Houthi. Es hat das 8. größte Militärbudget der Welt. Es hat neue Sicherheitsabkommen geschlossen mit Pakistan und der Türkei und auch das Verteidigungsbündnis mit den USA verstärkt. Er muss also der Bevölkerung jetzt auch zeigen, dass all diese Investitionen und Bündnisse tatsächlich auch etwas bringen. Denn wenn Mohammed bin Salman jetzt weiterhin passiv bleiben würde, könnte dies als Zeichen der Schwäche interpretiert werden. Also er muss zeigen, dass er nun dieser starke Mann ist, für den er sich gibt.
13: Starker Mann in Sachen Sicherheit, aber er steht eben auch für die Modernisierung Saudi-Arabiens, für große wirtschaftliche Versprechen und innovative Riesenprojekte, zum Beispiel im Bereich Energie. Wie sieht da die Bilanz aus?
12: Ja, der Investitionsmotor ist da gehörig in Stocken geraten, jetzt in diesem Jahr, auch wegen des Krieges zwischen den USA und dem Iran. Offizielle Zahlen zeigen, dass die Investitionen im ersten halben Jahr in Saudi-Arabien rückläufig sind und auch die Einnahmen aus dem Nicht-Öl-Sektor sind rückläufig. Und dazu kommt, dass auch diese futuristischen Baupläne des Königreichs sich nicht so realisieren lassen, wie erhofft. Eine Recherche des Wall Street Journals letzten Monat hat gezeigt, dass die Bauarbeiten der Zukunftsstadt Neom praktisch zum Stillstand gekommen sind und auch andere Projekte der Vision 2030 sind deutlich zurückgeschraubt worden oder mussten auf Eis gelegt werden. Und diese Vision 2030 waren die Projekte, mit denen MBS, Mohammed bin Salman, das Land in die Zukunft führen wollte, in eine Zukunft weg von den Öleinnahmen. Und Mohammed bin Salman wird nun künftig mehr Mühe haben, diese Traumwelt seiner Bevölkerung zu verkaufen. Und das, gekoppelt mit einer Stimmung der Unsicherheit, ist ein gefährliches Gemisch für den Kronprinzen.
13: Ein gefährliches Gemisch, sagen Sie. Was macht das alles mit bin Salmans Rückhalt im Land?
12: Ja, der ist natürlich nach wie vor ungebrochen und das wird auch auf mittlere Frist so bleiben. Aber Mohammed bin Salman hat nicht nur Freunde im Land. Man muss zurückdenken, er hat die Macht 2015 ja nicht einfach so übernommen, sondern er hat sie an sich gerissen, indem er die gesamte Elite des Landes über mehrere Wochen in einem Nobelhotel in Riad gefangen hielt. Er ließ foltern, er hat diese Elite entmachtet, sie Geldern entledigt und sie erst freigelassen, als sie ihm die Treue geschworen hatten. Und das ist natürlich vielen noch im Gedächtnis. Gerade die einst sehr einflussreichen konservativen Kleriker hat Mohammed bin Salman an den Rand gedrängt. Auf seinen Vater, König Salman, übten sie jeweils einen sehr starken Einfluss aus. Und sie sind natürlich überhaupt nicht einverstanden mit dem Reformkurs von MBS, von Mohammed bin Salman. Und das heißt, dass auch der Kronprinz eine Art Rechenschaft schuldig ist und nicht absolut unantastbar ist.
13: Muss er sich Sorgen machen um seine Machtposition?
12: Nicht unmittelbar, ganz sicher. Vieles hängt jetzt davon ab, wie Mohammed bin Salman auch mit dieser Krise umgeht. Aber natürlich, Momente wie dieser, wo Zukunftspläne platzen und auf die harte Realität einer Umgebung treffen, die hauptsächlich durch den Krieg geprägt ist, die sind gefährlich für einen Machthaber wie Mohammed bin Salman, der alles auf eine Karte setzte, auf die Karte der wirtschaftlichen Entwicklung und vielleicht die geopolitischen Realitäten etwas aus den Augen verlor. Und wenn der Energieminister, wie anfangs erwähnt, sagte, Saudi-Arabien stehe auf dem Prüfstand, heißt es eigentlich, dass die Regierung von Mohammed bin Salman nun auf dem Prüfstand steht.
13: Die Informationen von Nahost-Korrespondent Thomas Gutason. Die Außenministerinnen und Außenminister der Europäischen Union haben heute an ihrem Treffen in Luxemburg das bisher größte Sanktionspaket gegen Russland beschlossen. Die EU-Sanktionsliste gegen Personen und Unternehmen, die mit dem russischen Angriffskrieg in der Ukraine zu tun haben, wird um fast 1600 Einträge erweitert. eigentlich ein starkes Zeichen. Aber die Einigung zwischen den USA und Russland vom Wochenende über Diesellieferungen untergräbt diese Sanktionen. Kritische Stimmen werfen sogar die Frage auf, ob sich die EU-Kommission von den USA hat hinters Licht führen lassen. EU-Korrespondent Matthias Strasser berichtet.
14: Die Einigung der EU-Außenminister heute verkam fast zur Randnotiz. Dabei ist sie beachtlich. Die EU-Sanktionsliste wächst auf einen Schlag um die Hälfte an. Nach Angaben der EU zielen die Maßnahmen besonders auf Personen und Unternehmen, die mit der Herstellung von Luftangriffswaffen in Verbindung stehen. Die Sprecherin der EU-Kommission, Paula Pino, erklärte am Mittag, die Position der EU habe sich nicht verändert.
15: We haven't changed position. Our stance is very clear. The idea is to increase the pressure on Russia rather than release it.
14: Ziel sei es, den Druck auf Russland zu erhöhen, nicht zu verringern. Verändert hat sich aber das Umfeld. Der Sanktionsbeschluss folgt auf ein Wochenende, an dem die europäische Ukraine-Unterstützung offen in Frage gestellt wurde durch US-Präsident Donald Trump. Am Freitag und Samstag hatten die USA hochrangige Vertreter aus der EU und der Ukraine nach Miami eingeladen für Friedensgespräche, wie es hieß. Zugleich einigten sich Washington und Moskau darauf, dass Russland Diesel auf den Weltmarkt liefern solle, der bislang sanktioniert war. In den USA sind kurz vor den Zwischenwahlen wie andernorts die Energiepreise deutlich angestiegen, auch wegen des Iran-Kriegs. Während also Europa neue Sanktionen verabschiedet, unterläuft der bislang wichtigste Partner USA diese. Man sehe diese Diesel-Einigung eben anders als die USA, so die Kommissionssprecherin.
15: We see it differently. We have sanctions in place and we are phasing out our dependence on fossil fuels for Russia because we know far too well what is the cost hidden behind such inputs.
14: Die EU-Sanktionen würden weiterhin gelten und die EU wolle sich von der russischen Energie abkoppeln, weil man den Preis dafür nur zu gut kenne. Die europäischen Reaktionen bewegen sich überwiegend zwischen Unglauben und Durchhalteparolen. Der französische Außenminister Jean-Noël Barrot antwortete am heutigen Außenministertreffen in Luxemburg auf die Frage, was Sanktionen denn brächten angesichts dieser Diesel-Einigung.
16: No, you should always focus on your own strategy. And our strategy is very simple. Support to Ukraine.
14: Man müsse sich halt auf die eigene Strategie konzentrieren und die laute Unterstützung für die Ukraine. Ob man die USA überhaupt noch als Partner betrachten könne, wollte er nicht beantworten. Die EU-Außenbeauftragte Kaja Kallas erklärte derweil:
17: Of course, US is our biggest ally, but our message is clear. If we want to end this war, the only way we can do this is putting more pressure on Russia.
14: Die USA sei natürlich der größte Partner, aber wenn man den Krieg beenden wolle, gehe das nur mit mehr Druck auf Russland. Brüssel versucht also, weiter Druck aufzubauen, während Washington am Ventil zieht. Deutlicher äußerte sich heute der ukrainische Außenminister Andriy Sybiha. Europa müsse seine Zukunft in die eigenen Hände nehmen.
18: Europe should take its future in its own hands. Speak with one voice and restore peace.
14: Es gehe darum, mit einer Stimme zu sprechen und Frieden wiederherzustellen. Ähnliches hatte gestern EU-Verteidigungskommissar Andrius Kubilius auf der Plattform X gefordert. Dennoch blieben viele Fragen heute unbeantwortet, ob die EU sich vom US-Präsidenten hinters Licht habe führen lassen, wo die rote Linie sei und wann man Donald Trump nicht mehr als zuverlässigen Partner betrachten könne. Denn für die EU ist nicht nur die Frage, wo sie eine rote Linie zieht, sondern vor allem, was geschehen müsste, wenn Trump sie überschreiten sollte.
13: Matthias Strasser. Der Wirtschaftsnobelpreis geht dieses Jahr an zwei US-Ökonomen, die Konjunkturschwankungen erforschen, an Robert E. Hall und Michael Woodford. Die Modelle, die die beiden entwickelt haben, zeigen, wie sich Krisen abfedern lassen. Was das genau heißt und warum die Forschung der beiden hochaktuell ist, im Beitrag von Wirtschaftsredaktorin Susanne Schmucke.
6: Das Wirtschaftsgeschehen ist kein langer, ruhiger Fluss. Im Gegenteil, es ist ein Auf und Ab. Im Jargon, es gibt Konjunkturschwankungen.
13: Und die wiederum haben Auswirkungen auf alle. Die Menschen, die Unternehmen und das Funktionieren von Wirtschaft und Gesellschaft als Ganzem. Genau das interessiere Robert E. Hall und Michael Woodford seit langem, erklärt Dirk Niepelt, Professor für Makroökonomie an der Uni Bern.
19: Die beiden haben also geholfen zu erklären, wie die Entscheidungen von Konsumentinnen und Unternehmen die Gesamtwirtschaft beeinflussen und wie Staaten und Zentralbanken diese Einsichten nutzen können, um wirtschaftliche Krisen besser zu bewältigen.
13: Ganz entscheidend waren dabei die 1970er Jahre. Eine Vielzahl von Krisen machte den Staaten damals zu schaffen. Unter anderem eine hohe Inflation und hohe Ölpreise. Die Kumulation von Problemen war neu.

0: noch ein bisschen mehr inflationiert und noch ein bisschen schneller die Preise erhöht.
1: Das einzige Ergebnis war eine massive Inflation in vielen Ländern. Dass die Modelle heute besser sind, wie mit Krisen und konjunkturellen Schwankungen umzugehen ist, das sei ganz wesentlich den beiden diesjährigen Nobelpreisträgern zu verdanken, sagt Dirk Niepelt. Davon profitiere zum Beispiel auch die Schweizerische Nationalbank, die SNB.
0: Jede Zentralbank, fast jede Zentralbank, sicherlich die SNB, nutzt Modelle, die direkt oder indirekt mit Hort und Hut vor den Verbindungen stehen.
1: Etwa als Grundlage bei ihren geldpolitischen Entscheidungen. Makroökonom Niepelt erläutert die Zusammenhänge am Beispiel der Teuerung.
0: Wenn es also darum geht, die Inflation zu bekämpfen, muss die Zentralbank sich überlegen, was sind die Auswirkungen, wenn ich jetzt die Zinsen verändere, wie beeinflusst das das Verhalten von Konsumentinnen und von Firmen, wie beeinflusst das die Erwartungsbildung von den Leuten in der Wirtschaft, das wiederum hat dann Rückwirkungen auf die Inflation. All das ist im Prinzip, basiert im Prinzip auf den Modellen von diesen und natürlich vielen, vielen anderen Forschern in deren Umfeld.
1: Die heutigen Modelle, die auf den Arbeiten von Hall und Woodford beruhen, seien um einiges komplexer als die Faustregeln der 70er Jahre. Aber, erklärt Ökonom Dirk Niepelt, sie würden der Schweizerischen Nationalbank auch eine bessere Entscheidbasis liefern. Gerade jetzt, da die hohe Verschuldung von Staaten, zum Beispiel Frankreich, wieder zum Thema werde.
0: Wenn Sie sich jetzt überlegen, was passiert, wenn die nächste Euro-Staatsschuldenkrise kommt, wie soll die SNB sich verhalten? Soll sie zum Beispiel schon früh kommunizieren, was sie machen wird, oder soll sie die Marktteilnehmer eher im Ungewissen lassen, soll sie ein bisschen abwarten? Das sind alles Themen, die unmittelbar mit dieser Forschungsagenda zusammenhängen.
1: Die Arbeiten der diesjährigen Wirtschaftsnobelpreisträger Robert E. Hall und Michael Woodford wirken also nach.
2: Knapp 5 Jahre ist es her, seit das Schweizer Stimmvolk die Pflegeinitiative angenommen hat. Erste Maßnahmen, um mehr Pflegefachpersonen auszubilden, sind in Kraft. Doch um den Pflegebedarf in Zukunft zu decken, müssen Fachkräfte nicht nur ausgebildet, sondern auch im Pflegeberuf gehalten werden. Deshalb sucht auch die Wissenschaft nach Lösungsansätzen, die verhindern sollen, dass Pflegende vorzeitig aus ihrem Beruf aussteigen. Wissenschaftsredaktorin Miriam Kull.
3: Umstieg statt Ausstieg. Das ist die Idee eines Forschungsprojekts der Berner Fachhochschule. Das Projekt richtet sich an Pflegefachpersonen, die mit ihrem bisherigen Arbeitsplatz unzufrieden sind, die jetzt vielleicht kündigen wollen oder das bereits getan haben. Mit einer digitalen Matching-Plattform will die Ideengeberin Manuela Kocher-Hirt diesen Pflegepersonen Perspektiven innerhalb ihres Berufs aufzeigen.
4: Sie waren vielleicht jetzt in einem Betrieb, es hat nicht funktioniert mit der Vorgesetzten oder dem Team oder mit der Vereinbarkeit. Und sie sind teilweise so desillusioniert, dass sie gar nicht daran glauben wahrscheinlich, dass es irgendwo eine Stelle gibt, die ihre Bedürfnisse besser abdeckt.
3: Kocher-Hirt hat selbst als Pflegefachfrau gearbeitet. Heute ist die Präsidentin der Berner Sektion des Berufsverbands für Pflegefachpersonen, der das Forschungsprojekt finanziert. Seit gut 2 Monaten können sich Pflegende und Arbeitgeber auf der Matching-Plattform registrieren. Das Matching funktioniert wie bei einer Dating-App. Berücksichtigt werden dabei Kriterien, die für Pflegende gemäß wissenschaftlichen Befragungen relevant sind, in herkömmlichen Jobinseraten aber meist fehlen.
4: Das ist zum Beispiel, ob ich bei meinem Arbeitgeber einen Parkplatz zur Verfügung habe, weil aufgrund der Dienstzeiten die ÖV-Nutzung nicht in Frage kommt.
3: Dank der Plattform sollen Pflegende also Arbeitgeber finden, die ihren individuellen Wünschen entsprechen. Gleichzeitig will die Plattform aber auch Arbeitgeber sensibilisieren.
4: Wir können den Betrieben eine Rückmeldung geben, wo sie stehen, an was sie vielleicht arbeiten müssen, damit sie das attraktiver werden fürs Pflegepersonal.
3: Einer der Arbeitgeber, der sich bereits auf der Matching-Plattform registriert hat, ist das Betagtenzentrum Laupen. Der Direktor Roger Schmidt führt durchs Heim. An diesem Nachmittag werden gemeinsam mit 2 Bewohnerinnen die Hochbeete neu bepflanzt.
5: Sie wüssten, Frau Holzer, hat schon früher auch einen Garten da. Ja?
6: Hat der Gärtner sogar? Ein paar Händchen, Frau Brönnimann.

0: Schutz, ja.
1: Um die Bewohnerinnen und Bewohner möglichst gesund zu halten, müssen sie eben nicht nur gepflegt, sondern auch aktiviert werden. Das Personal dafür sucht Roger Schmidt neuerdings auch auf der Matching-Plattform. Fündig wurde er bisher noch nicht. Nun hofft er, durch die Rückmeldungen auf der Plattform besser zu verstehen, warum sich potenzielle Fachkräfte gegen eine Stelle in seinem Betrieb entscheiden.
2: Das wird sicher spannend sein, wie rasch wir dann auf die eine oder andere oder das eine oder andere Anliegen tatsächlich reagieren können. Das wird die große Herausforderung sein. Ich kann nicht über Nacht eine Kita hier zur Verfügung stellen. Das ist etwas, was wir beispielsweise noch nicht haben.
1: Dafür bietet das Betagtenzentrum Laupen andere Vorzüge. Etwa die Möglichkeit, beim Dienstplan mitzureden. Ob das Pflegeheim damit auf der Plattform punkten kann, wird sich in den nächsten Monaten zeigen. Falls es zum Match kommt und damit eine Pflegefachperson davon abgehalten wird, ihr Berufsfeld zu verlassen, wäre das nicht nur ein Erfolg für Roger Schmidt, sondern ein kleiner Schritt im Kampf gegen die vorzeitigen Berufsausstiege in der Pflege. Warum Pflegende so häufig aus ihrem Beruf aussteigen, untersucht die Professorin und Ärztin Isabelle Petremann-Bridvaux bereits seit 4 Jahren. Die Gründe sind weitestgehend bekannt. Die schwierige Vereinbarkeit von Beruf und Privatleben, die fehlenden Entwicklungs- und Karrieremöglichkeiten und die mangelnde Anerkennung. Jetzt nimmt Petremann-Bridvaux die Politik in die Pflicht.
3: Derzeit die Herausforderung besteht weniger im Wissen als vielmehr in der Umsetzung. Tatsächlich liegt das Problem darin, dass zwischen den wissenschaftlichen Erkenntnissen und den konkreten Veränderungen in der Praxis nach wie vor eine Lücke besteht.
1: Die Professorin aus Lausanne hofft, dass die politischen Akteurinnen und Akteure jetzt Maßnahmen beschließen, die auch tatsächlich die Rahmenbedingungen im Pflegeberuf verändern. Mit dem Ziel, Pflegefachpersonen in der Zukunft auch langfristig in ihrem Beruf zu halten.
4: Miriam Kull. Und genau diesen Anspruch hatte die Pflegeinitiative, die das Schweizer Stimmvolk im November 2021 angenommen hat. Bessere Ausbildung, bessere Arbeitsbedingungen für Pflegende, um dem Mangel an Fachpersonal im Gesundheitswesen etwas entgegenzusetzen. Frage jetzt live an Bundeshausredaktorin Christine Wanner. Das Jahr zur Pflegeinitiative ist jetzt 5 Jahre her. Wo steht die Umsetzung der Vorlage unterdessen?
5: Ein erster Teil ist seit rund 2 Jahren in Kraft. Es geht darum, Aus- und Weiterbildung in der Pflege zu fördern. Bund und Kantone wollen zusammen in den nächsten Jahren 1 Milliarde Franken investieren. Das zeigt sich allerdings noch nicht in den Statistiken. Ein zweiter Teil ist noch im Parlament hängig. Hier geht es um schweizweite Vorgaben zu den Arbeitsbedingungen in der Pflege.
4: Damals im Abstimmungskampf war von einem Pflegenotstand die Rede. Wie hat sich die Situation in der Pflegepraxis seither entwickelt?
5: Nun, die Zahl hat leicht zugenommen. In Vollzeitstellen gerechnet sind es über 200.000 Menschen. Das reicht allerdings nicht. Jüngste Prognosen zeigen, der Mangel an Pflegepersonal verschärft sich noch, und zwar in allen Qualifikationsstufen, von der Pflegehilfe bis zur top ausgebildeten Pflegespezialistin. Das heißt aber auch, Spitäler, Kliniken und Pflegeheime bemühen sich um gutes Personal und darum, ihre Angestellten halten zu können, denn häufige Wechsel belasten ein Team. Sie können zu weiteren Kündigungen oder Krankheitsfällen führen, bei schlechterer Pflegequalität, und kosten so einen Arbeitgeber zusätzlich. Deshalb, wer finanziell oder organisatorisch die Möglichkeit hat, geht auf die Wünsche aus den Pflegeteams ein, sei es bei Arbeitszeit, Lohn, Planbarkeit der Arbeitsschichten oder auch wenn flexible Einsatzmodelle gewünscht sind.
4: In der Branche passiert also einiges, und in der Reportage haben wir gehört, auch die Wissenschaft sucht nach Lösungen. Wie sieht das in der Politik aus? Welche Lösungsansätze stehen da im Zentrum?
5: Zur Diskussion stehen nun die Vorgaben zu den Arbeitsbedingungen in der Pflege. Also wo soll der Bund überall Vorgaben machen? Es geht unter anderem um maximale Arbeitszeiten, darum, wie planbar Schichten sind, wie früh Dienstpläne bekannt sein müssen oder ob Abweichungen zusätzlich vergütet werden sollen. Was den Berufsverbänden im ursprünglichen Vorschlag fehlte, waren verbindliche Vorgaben zur Berufsqualifikation oder zur Größe der Pflegeteams im Verhältnis zur Anzahl ihrer Patientinnen oder Bewohner. Der Nationalrat will immerhin im Gesetz festschreiben, dass das die Kantone regeln müssen. Noch diesen Monat wird sich nun die zuständige Kommission des Ständerats mit den Details dieser zweiten Etappe der Pflegeinitiative befassen. Und einer der Knackpunkte, die bleiben, ist die Balance zu finden zwischen umsetzbaren und bezahlbaren Vorgaben.
4: Vielen Dank für diese Informationen und Einschätzungen. Das war Bundeshausredaktorin Christine Wanner. In Buenos Aires, Argentinien, war er eine lebende Legende. In Genf ein geschätzter Bürger, der Schriftsteller Jorge Luis Borges. Vor 40 Jahren starb der weltweit gefeierte Autor in Genf und wurde auf dem sogenannten Friedhof der Könige begraben. Genf war Borges' große Liebe. Für ihn war die Stadt ein Ort der Freundschaften und der Geborgenheit. Doch heute scheint Genf den Literaten fast vergessen zu haben. Oder doch nicht? Die Spurensuche von Westschweiz-Korrespondent Philipp Reichen und sie beginnt mit einer Liebeserklärung.
0: Von allen Städten der Welt, von den vielfältigen und vertrauten Heimaten, die ein Mensch im Laufe seiner Reisen sucht und sich verdient, erscheint mir Genf als diejenige Heimat, die dem Glück am förderlichsten ist.
6: Mit einer Eloge würdigte Jorge Luis Borges Genf 1,5 Jahre vor seinem Tod. Diese Stadt ließ den Jahrhundertschriftsteller und Weltbürger stets zur Ruhe kommen. Hier fand er zu sich selbst. Genf ließ Borges Borges sein. Wir befinden uns in der Grande Rue im Herzen der Altstadt. Die Cafés und Restaurants sind voll, die Gespräche der Gäste lebendig. An der Grande Rue 28 steht ein schlichtes und in seiner Schlichtheit umwerfend schönes Haus. In diesem Haus ist Jorge Luis Borges gestorben. Das sei sein letzter Wunsch gewesen, sagt der Argentinier Marcos Licho, der seit Jugendjahren Borges liest und heute Borges Stadtführungen anbietet. Nach einer Krebsdiagnose habe der 86-Jährige entschieden, seine letzten Tage am Ort seiner Glückseligkeit zu verbringen.
7: Cuando él sabía que estaba a punto de morir porque le habían diagnosticado un cáncer muy severo, decidió venir a pasar sus últimos días a Ginebra.
6: Genf und Borges, diese Verbindung sei voller Geheimnisse. Genf sei für Borges ein verborgener Schatz und geheimer Garten gewesen.
7: Él siempre tenía su tesoro secreto en Ginebra. Su jardín secreto estaba en Ginebra. Efectivamente.
6: Borges Zuneigung zur Stadt hat viel mit seiner Zeit am Collège Calvin zu tun, bis heute eine renommierte Bildungsinstitution. Seine Familie war vor dem Ausbruch des Ersten Weltkriegs von Argentinien nach Genf gezogen und blieb da wegen des Kriegs blockiert. In Buenos Aires war der 15-jährige Jorge Luis von der Großmutter unterrichtet worden. Jetzt durfte er aufs Collège Calvin und verspürte pures Glück. Zwei Mitschüler seien Freunde fürs Leben geworden, sagt Marcos Licho.
7: Sus amistades adolescentes fueron las que perduraron hasta el final de su vida.
6: Geprägt habe ihn aber auch der Sprachunterricht.
7: Borges tuvo la experiencia de los idiomas.
6: Borges sei zweisprachig aufgewachsen, habe Spanisch und Englisch beherrscht und in Genf zusätzlich Französisch, Deutsch und Latein gelernt.
7: Cuando llegó a Ginebra aprendió el francés, aprendió el alemán y aprendió el latín.
6: Der Sprachunterricht eröffnete ihm neue Welten und in jeder freien Minute las er Bücher. Borges wuchs zu jedem philosophisch-literarischen Universalgenie heran, als das ihn die Nachwelt in Erinnerung behält. Zurück in Buenos Aires wurde er Direktor der Nationalbibliothek und ein preisgekrönter Schriftsteller. Nur der Literaturnobelpreis blieb ihm verwehrt. Genf blieb seine zweite Heimat, die er regelmäßig besuchte. Schwerkrank wünschte sich Jorge Luis Borges in Genf zu sterben und begraben zu werden. Sein Grab ist auf dem Cimetière des Rois, dem Friedhof der Könige, übersät von Kugelschreibern, die Besucherinnen und Besucher zu seinen Ehren in die Erde steckten. Das Grab von Reformator Jean Calvin, dem wohl bedeutendsten Genfer, liegt ganz in der Nähe. Für Markus Lischow aber ist klar,
7: Jorge Luis Borges ist, desde mi punto de vista,
6: Jorge Luis Borges sei die wichtigste Figur auf diesem Friedhof, wegen seiner Beziehung zu dieser Stadt, vor allem aber wegen seiner weltweiten Bedeutung.
7: La importancia que tiene a nivel global, como escritor y como figura del ámbito de la cultura.
6: So groß die Zuneigung von Borges für Genf war, erscheint sie heute recht einseitig. Die Stadt hat weder ein Borges-Archiv noch einen Erinnerungsort. Beginnt Genf, den berühmten Schriftsteller, zu vergessen? Nein. Es gehe um etwas ganz anderes, sagt Donatella Berardi, Direktorin des Literaturhauses Jean-Jacques Rousseau. In Argentinien sei Borges ein Künstler des öffentlichen Lebens gewesen. Die Leute hätten ihm Cafés und Taxifahrten offeriert. In Genf hätte sich das niemand erlaubt. Aus Respekt, nicht aus Verachtung. Die Genfer Zurückhaltung, Borges schätzte sie und versprach der Stadt seine ewige Treue.
0: Genf weiß fast nicht, dass es Genf ist. Die großen Schatten von Calvin, Rousseau, Amiel und Ferdinand Hodler sind hier präsent, doch niemand erinnert den Reisenden daran. Ich weiß, dass ich immer wieder nach Genf zurückkehren werde. Vielleicht sogar nach dem Tod meines Körpers.
4: Eine Liebeserklärung an Genf über den Tod hinaus, verfasst vom Schriftsteller Jorge Luis Borges und gehört im Echo der Zeit. Redaktionsschluss ist um 18.41 Uhr. Verantwortlich für die Sendung Lukas Schneider, für die Nachrichten Lukas Siegfried. Am Mikrofon Christina Scheidegger.
8: 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Montag, der 12. Oktober ist es und wir wagen den Blick auf die Strasse.
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8: Die Übersicht von 18.41 Uhr in der Region Zürich auf der A4 Richtung Zürich. Stau zwischen Blegi und Affoltern am Albis wegen eines Unfalls auf der Überholspur. Im Aargau auf der A1 Richtung Bern eine Stunde mehr Fahrzeit ab Bierfeld bis Aarau Ost wegen Bergungsarbeiten. Bitte bilden Sie eine Rettungsgasse. Das Astra empfiehlt Reisenden aus Zürich ab Bierfeld via A3 Rheinfelden nach Bern zu fahren. Und Stau in der Region Basel auf der A2 Richtung Deutschland ab dem Schweizer Halle-Tunnel. Eine gute Fahrt allen, die noch unterwegs sind. Und all denen, die schon haben, ganz einen schönen Feierabend und denen, die noch müssen, ganz gut zu arbeiten. Am Mikrofon Sandro Dirungs, buonasera zusammen. Und falls Sie heute noch keinen Sport gemacht haben, halb so schlimm, wir hören jetzt Sport.
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8: Der Beste vor Welt sein, das ist ziemlich sicher ziemlich sicheres Ziel von jedem Tennisspieler oder Tennisspielerin. Seit heute steht fest, der Alexander Zverev erreicht das Ziel, Adrian Arnett.
11: In Shanghai hat Carlos Alcaraz heute seinen ersten Match überraschend gegen den Sisu Berchs von Belgien verloren. Und darum ist jetzt auch rechnerisch klar, der Alexander Zverev wird Nummer 1 der Welt. Er wird den Yannick Sinner, der aktuell das 1 ist und noch verletzt ist, überholen und kann eben vom Carlos Alcaraz nicht mehr überholt werden. Wenn das so weit ist, das hängt von den Resultaten vom Zverev ab. Frühestens am Turnier zu Wien in ein paar Wochen, spätestens dann Ende Jahr, dann aber ganz sicher und das Kalenderjahr als Nummer 1 abschliessen. Das ist zusätzlich speziell. Das hat noch nie ein Spieler von Deutschland geschafft, auch der Boris Becker nicht. Er ist jetzt bis jetzt der einzige von Deutschland gewesen, der immerhin als Nummer 1 war, vor 35 Jahren 1991. Zum Eishockey. Der IV Zug muss ein paar Monate ohne den Lukas Bengtsson auskommen. Gestern im Match gegen Kloten hat sich der Verteidiger von Schweden ein paar Minuten vor Schluss das Wadenbein gebrochen. Der IVZ sagt heute, er sei schon operiert worden. Wie lange er ausfällt, das hänge davon ab, wie schnell sein Wadenbein verheile. Und möglichst schnell wieder ein bisschen mehr spielen, will der Thierry Schild. Darum wird er von seinem Club bis Ende Saison ausgelehnt. In den letzten 3 Saison hat er für den SC Bern über 150 Spiele gemacht, in dieser Saison aber erst 2. Bei Fribourg-Gottéron hofft er auf mehr Einsätze und beim SCB hofft man, dass sich der 21-Jährige in dem neuen Umfeld weiterentwickelt. Und dann haben die ZSC Lions heute noch weiter vorausgeplant. Der Simon Seiler kommt, der Verteidiger, ist seit 4 Jahren bei Fribourg-Gottéron, dort im Frühling Meister geworden. Bei den Zürcher hat er jetzt einen 4-Jahres-Vertrag unterschrieben, ab nächster Saison. Die nächste Saison, das wird eine besonders wichtige für die Schweizer Beachvolleyballerinnen und Beachvolleyballer. Aber jetzt müssen sie an den Turnieren nämlich möglichst viele Punkte sammeln, damit sie sich für die Olympischen Spiele 2028 qualifizieren. Auf dem Weg dorthin gibt es aber ein ganz grosses Problem. Alle Duos haben nämlich noch keine Ahnung, wo die Turniere stattfinden. Und das, obwohl die neue Saison noch dieses Jahr startet. Darum sind die Schweizer Duos hässig auf den Weltverband, weil er mit der Saisonplanung blämperlet, David Lendi.
12: Stay flexible.
13: Flexibel bleiben. Das ist nicht nur das Motto von der Leona Kernen und ihrer Partnerin der Joanna Meder, sondern von allen Beach-Tours auf der Welt. Sie wissen nämlich erst seit kurzem, dass ihre Saison Mitte Dezember in Brasilien startet. Und das auch erst nachdem Teams aus der ganzen Welt in den sozialen Medien auf den Weltverband Druck gemacht haben, sagt Leona Kernen.
12: Zum einen ist wie ein Signal von ihnen gekommen, auf der anderen Seite ist es noch nicht viel, ja. Es ist jetzt einfach wie die Nachricht von dem einen Turnier Ende Jahr.
13: Es ist also etwas gegangen, aber viel zu wenig. Weil es gibt pro Saison über 30 Turniere, wo die genauen Daten noch nicht fixiert sind. Im Prinzip sage ich das nichts Neues, sagt Joanna Meder. Das Jahr aber halt besonders mühsam, wegen dem grossen Ziel der Olympischen Spiele in Los Angeles.
12: Die Turniere zählen eben schon für die Olympia-Quali und ich glaube, das ist halt so ein bisschen der grössere Punkte in diesem Jahr, wo es noch ein bisschen prekär macht.
13: Darum muss das Duo Meder-Kernen auch bei den Trainings flexibel bleiben. Wegen einem noch leeren Turnierkalender können sie nämlich den Trainingsplan nicht perfekt auf die Wettkämpfe abstimmen.
12: Sehr flexibel. Also es ist halt der Olympia-Quali, ja. Aber wir haben ja auch letztes Jahr dann ready sein, wenn die Turnier gewesen sind. Ich finde es halt einfach nicht so strukturiert. Das ist einfach so das Problem, finde ich.
13: Das viel grössere Problem sehe ich aber die kurzfristige Planung. Flüge, Hotel, Trainingsplätze, all das müssen Spielerinnen selber buchen und aus dem eigenen Sack zahlen, sagt Leona Kernen.
12: Und wenn halt wie die Daten auch immer wie später rauskommen, können wir weniger früh die Sachen buchen und die Preise gehen, wie gesagt, halt immer rauf.
13: Auch ist es unmöglich, um das Privatleben rund um den Spitzensport zu planen. Gerade für Joanna Meder, die auch Mutter ist.
12: Wie machen wir es mit der Abdeckung vom Hüti von meiner Tochter, wenn mein Mann alleine heim ist? Es ist einfach nicht gut, sagen wir es mal so. Es ist einfach nicht so einfach, ja.
13: Immerhin hat der Weltverband jetzt versprochen, dass der komplette Turnierkalender spätestens nächsten Monat steht. Bis dahin bleibt am Duo Meder-Kernen nichts anderes übrig, als flexibel bleiben.
11: Zurzeit ist das Duo gerade Athen im Trainingslager. Der erste Ernstkampf haben sie dann Mitte Dezember beim Turnier zu Brasilien. Eben im einzigen, wo es bis jetzt fix terminiert ist. Auf Brasilien will auch das Schweizer Fußballnationalteam der Frauen. Aber der erst nächsten Sommer an die WM. Morgen können die Schweizerinnen einen weiteren Schritt in diese Richtung machen. Dank dem 7:3-Sieg im Playoff-Hinspiel gegen Israel haben sie im Rückspiel eine gute Ausgangslage, um eine Runde weiterzukommen. Auch wenn eine knappe Niederlage zum Weiterkommen auch würde länger, wenn die Schweizerinnen morgen unbedingt gewinnen. Und nicht nur das, sie wollen zu Null gewinnen. Endlich wieder einmal, Tanja Spichtig.
14: Die letzten 6 Matches haben die Schweizerinnen nie zu Null gespielt. Sie haben immer mindestens 1 Gegengoal kassiert. Am letzten Freitag sogar 3. Definitiv zu viel. Oder wie es der Trainer Rafael Navarro sagt.
15: Against better teams could be a big problem, because we are not going to score 7 goals in every match.
14: So viel Gegengoal kassieren können ein grosses Problem sein gegen stärkere Teams, wo man selber nicht 7 Goal schiessen. Sie haben im Team schon viel darüber geredet, dass es wichtig sei, wieder mal zu Null zu spielen. Wenn man ihm und auch der Verteidigerin Viola Caligaris zulässt, hat man schon das Gefühl, es beschäftigt das Team.
16: Ich würde jetzt nicht sagen, dass man jetzt die ganze Zeit denkt, hey, nein, wir bekommen die ganze Goal. Aber ja, es ist einfach mühsam, dass jedes Mal in das Goal reingeht oder weiss auch nicht, dass wir dort immer so ein bisschen nicht ganz so konsequent sind. Und ja, ich glaube auch als Zeichen gegen aussen ist es schon sehr wichtig, dass wir morgen die Null haben.
14: Am Freitag hat es auch wegen blöden individuellen Fehlern Goal gegeben. Beim einen Goal hat zum Beispiel der Goalie Livia Peng einen Ball direkt an den Gegner in die Füße gespielt. So Fehler dürfen nicht passieren. Sie müssen alle konzentrierter sein. Und auch beim Angreifen als Verteidiger denken.
16: Dass wir dort schon so ein bisschen ready sind, dass wenn irgendjemand einen Ball verliert oder wenn wir irgendwie nicht zum Abschluss kommen, dass wir dort schon ganz klar näher dran sind.
14: Der Trainer Rafael Navarro kann es verstehen, dass Verteidigen am Freitag und auch in den Match davor manchmal fast ein bisschen vergessen gegangen ist, weil die Schweizerinnen jedes Mal die Favoritinnen waren. Wenn wir so überlegen sind, sind wir automatisch offensiv auf uns gerichtet.
15: When you are the favorite, you are very focused on the offensive, on the score goals and try to score more and try to shoot more. And then sometimes you are not thinking in the defensive.
14: Dass die Schweizerinnen unter ihm erst einmal zu Null gespielt haben, führt er auf das zurück. Nicht auf ein generelles Problem in der Verteidigung. Und gleich wäre auch er froh, wenn es morgen wieder mal zu Null würde spielen.
11: Ob ihnen das gelingt, das sehen wir morgen ab 7:30. Im Radio gibt es regelmässige Live-Schaltungen auf SRF 1 und 3. Und schauen kann man das Playoff-Rückspiel gegen Israel auch im Fernsehen auf SRF 2.

0: Julien Clerc mit Hélène am bald 7. Und jetzt, bevor es Nachrichten gibt, schauen wir noch auf der Straße, was los ist.
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0: Die Übersicht von 18.59 Uhr in der Region Zürich auf der A4 Richtung Zürich. Stockender Verkehr zwischen Blegi und Affoltern am Albis. Die Unfallstelle wurde geräumt. Im Aargau auf der A1 Richtung Bern. Stau zwischen Birfeld und Aarau Ost. Die Unfallstelle wurde ebenfalls geräumt.
2: Die Nachrichten von SRF um 19 Uhr mit Lara Christen. Die Zahl der Schülerproteste in Frankreich ist weiter zurückgegangen. Die Proteste könnten sich aber bereits morgen wieder ausweiten. Heute waren noch rund 130 Schulen geschlossen, wie das Bildungsministerium mitteilte. Damit waren über 96% der Gymnasien geöffnet. Das Ministerium beklagt derweil aber eine Zunahme der Gewalt. Allein heute Morgen seien 8 Schulbeschäftigte verletzt worden. Bereits morgen könnten deutlich mehr Schulen geschlossen bleiben. Es wurde zu einem weiteren Protesttag aufgerufen. Auch Lehrergewerkschaften haben zum Streik aufgerufen. Seit Wochen wird in Frankreich protestiert gegen den schlechten Zustand der Schulgebäude und gegen Unterrichtsausfälle. Zu 2 Kurzmeldungen. Wir bleiben zunächst in Frankreich. Dort müssen hunderte Supermärkte viele Lebensmittel entsorgen nach einem Cyberangriff auf Kühl- und Gefrierschränke. Bei diesen wurde in der Nacht die Kühltemperatur plötzlich höher gestellt. Mehrere Supermarktketten bestätigten den Cyberangriff. Dieser habe sich gegen einen dänischen Softwaredienstleister gerichtet, mit dem man für die Kühlsysteme zusammenarbeitet. Und Papst Leo hat alle Audienzen bis am 20. Oktober abgesagt, das teilte der Vatikan mit. Grund dafür ist eine Operation an seiner Lunge. Der Papst hatte gestern bekannt gegeben, dass in seiner Lunge ein kleiner Knoten gefunden wurde. Das Oberhaupt der katholischen Kirche soll morgen im Spital in Rom aufgenommen werden. Wann die Operation stattfindet, ist nicht bekannt. Am Flughafen der saudi-arabischen Hauptstadt Riad bleibt der Flugbetrieb bis mindestens am Samstagabend eingestellt, als Folge der heftigen Raketenangriffe vom Wochenende. Das heißt es in einer Mitteilung an das Flugpersonal. Die saudischen Behörden sagen derweil, es würden Maßnahmen umgesetzt, um die Sicherheit zu garantieren. Zahlreiche Fluggesellschaften haben ihre Flüge nach Riad über das Wochenende hinaus bereits abgesagt. Der internationale Flughafen von Riad war am Wochenende 2-mal von Raketen getroffen worden. 14 Menschen kamen ums Leben. Saudi-Arabien macht die Houthi-Rebellen aus dem Jemen dafür verantwortlich. Das Wetter, morgen ist es zunächst sonnig, danach wird es im Norden zunehmend bewölkt und lokal nass bei 16 Grad. Im Süden gibt es 20 Grad. Das waren Nachrichten von Radio SRF. Verantwortlich Frank Estermann.
0: 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Einen wunderschönen guten Abend in der Schweiz und überall dort her, wo Sie gerade Radio hören. Schön haben Sie eingeschaltet an dem Olma-Mäntig. Haben Sie manchmal auch so einen kleinen Frust, wo Sie plagen? Ja, dann dürfen Sie heute hochoffiziell Ihren Frust in die Welt rausschreien an dem heutigen Tag der Frustrationsschreie. Also ich garantiere dann nicht, dass die Nachbarn nicht das Gefühl haben, jetzt sagen sie da irgendwie einen Schaden oder weiss ich was. Das mache ich aber sicher nicht jetzt, vielleicht dann nachher, wenn das Mikrofon ausgestellt ist. Auf jeden Fall begrüße ich Sie an dem Montagabend auf Radio SRF 1. Am Mikrofon Sandro Dirungs. Buonasera zusammen, bitte wo es gentauin. Musik aus der Schweiz. Geht's jetzt?

Hard Times, Come Easy auf SRF 1 und bald 10 ab 7. Und natürlich ist es nicht Musik aus der Schweiz gewesen, wie ich das vorher gesagt habe. Genau richtig, zum den Frust abzulassen. Ein Moderator, der jetzt ein Zeichen erzählt hat. Und jetzt gibt's italienische Musik. Claudia Mori, Adriano Celentano, Non succederà più. Schön, haben Sie Radio eingeschaltet heute Abend.

0: Get Down. Und heute ist Montag. Vielleicht haben Sie ja die eine oder andere Rechnung schon wieder dürfen oder müssen zahlen heute im Geschäft oder auch die Hei. Meine letzte Rechnung auf jeden Fall war die vor der Krankenkasse, die ich musste zahlen. Und genau diese Rechnung habe ich auch schon mal vergessen zum Zahlen, weil sie mir halt einfach untergegangen ist. Und meine Krankenkasse hat dann ziemlich schnell auf meine Vergesslichkeit reagiert und nach ein paar Tagen schon die Mahnung geschickt. Zum Glück aber ohne Mahngebühren. Theoretisch aber hätten sie das dürfen, die Mahngebühren oben draufschlagen. Wie hoch der Betrag aber darf sie und ab wenn das Rechnungssteller dürfen die Mahngebühren stellen, hat heute Morgen der Stefan Wüttrich von unserem Konsumentenmagazin Espresso seiner Teamkollegin Martina Schneider erzählt.
1: Wir müssen uns bei den Mahngebühren tatsächlich ziemlich viel gefallen. Die Unternehmen dürfen dort nämlich einfach gesagt mehr oder weniger machen, was sie wollen. Es gibt kein Gesetz, das das mit den Mahngebühren regelt.
2: Heisst, man muss nicht zuerst eine Zahlungserinnerung bekommen, bevor eine Firma mich mahnen und die Gebühr draufschlagen darf?
1: Nein, das gibt keine so Vorschriften, auch wenn das die Leute zum Teil tatsächlich meinen.
2: Und gleich gibt es Spielregeln, die sich Anbieter müssen halten.
1: Und da kommt jetzt eben das Kleidrucken ins Spiel, also die allgemeinen Geschäftsbedingungen. Wenn nämlich dort drin alles klar und verständlich drinsteht, was gilt bei einer Mahnung, dann können wir nachher nicht kommen und sagen, Moment mal, von dem habe ich nicht gewusst.
2: Wobei, man muss das auch, wir haben das auch schon gesagt, damit die AGB gelten, müssen uns die Anbieter darauf hinweisen.
1: Richtig, ich muss, wenn ich einen Vertrag abschließe oder auch wenn ich etwas kaufe, dann muss man mir sagen, hey, es gibt dann im Fall allgemeine Geschäftsbedingungen. Das kennen wir ja alle. Wenn du online etwas kaufst, dann kommt am Schluss noch der Hinweis, man muss noch die AGB akzeptieren. Ich weiss, die meisten klicken dort dann einfach auf OK oder wählen das entsprechende Hügel an. Ich mache das vielmal auch so. Aber so sind halt einfach die Regeln. Und eben dann kann man noch nicht kommen und sich über hohe Mahngebühren beklagen.
2: Und die können ja zum Teil wirklich sehr hoch sein. Wir haben Beispiel von 20, 30, 40 Franken Mahngebühren. Manchmal sogar noch mehr. Das ist schon happig. Gerade wenn man nur etwas für 20, 30 Franken gekauft hat.
1: Ja, das ist happig und zum Teil sicher nicht sehr kundenfreundlich. Vor allem, wenn gerade schon ab der ersten Mahnung dann so Gebühren musst zahlen. Da sind Online-Shops und andere Anbieter übrigens in den letzten Jahren auch ein bisschen strenger geworden. Im 2019 hat zum Beispiel die Stiftung für Konsumentenschutz noch gesagt, dass Telekom-Anbieter zumindest die erste Zahlungserinnerung gratis machen, dass es also erst nachher Foto verkosten. Heute ist das lange nicht mehr überall so. Salt und Sunrise zum Beispiel, bei denen kostet es gerade ab der ersten Mahnung, und zwar 30 respektive 40 Franken. Ab der zweiten Mahnung zahlst du bei Salt dann sogar schon 75 Franken.
2: Das tut dann richtig weh.
1: Ja gut, jetzt muss man aber auch sagen, wir reden hier vom Mahnen. Also das heisst, wenn ich etwas nicht zahle, wo ich eigentlich müsste zahlen. Drum, ja, das sind happige Beträge, aber man kommt ja grundsätzlich drum herum, wenn man die Rechnung rechtzeitig zahlt. Es gibt aber auch die, die das Ganze zumindest ein bisschen netter machen. Swisscom sagt zum Beispiel weiterhin, die erste Mahnung, die kostet nichts. Wenn du in den letzten 12 Monaten vorher nicht schon mal eine bekommen hast, dann kostet es nichts. Ab der zweiten Mahnung höchst dann auch sie 30 Franken. Auch Digitec Galaxus verlangt noch nichts für die erste Mahnung und für die zweite dann bescheidene 5 Franken. Also eben, es geht auch ein bisschen günstiger und ein bisschen weniger streng.
0: Und erlaubt wäre es, wie gehört, also auch anders. Wenn es ums Mahnen geht, dürfen die Anbieter streng sein. Eine Mahngebühr ist rechtlich schon ab der ersten Mahnung erlaubt. Das aber nur, wenn es so in den allgemeinen Geschäftsbedingungen ausgewiesen ist. Dass man überhaupt eine Frist zum Zahlen von Rechnungen kriegt, ist reine Kulanz der Anbieter an die Kundschaft. Weil eigentlich gilt, sobald eine Dienstleistung bezogen oder ein Kauf tätigt worden ist, schuldet man den Betrag dafür. Also, wieder etwas Neues gelernt. Unbedingt die Rechnungen zahlen, damit man nicht nochmal Mahngebühren zahlen muss. Ganz einen schönen Abend allen zusammen.

0: Against All Odds von Phil Collins, bald halb acht auf SRF 1. Schönen guten Abend miteinander. Bonasieren zusammen. Sportlerinnen und Sportler, die mit ihren Aktionen auf den sozialen Medien auffallen, das ist nichts Neues. Ein Beispiel ist der Freestyle-Skifahrer André Raggetti, der immer wieder mit seinen Aktionen auf Instagram zu reden gibt. Jetzt hat auch einer der schnellsten Schweizer Sprinter, der William Reheis, einen spektakulären Auftritt auf diesen Plattformen gehabt. Das hat heute Morgen der SRF-Sportredaktor Lionel Mattmüller meinem Moderationskollegen Michael Brunner erzählt.
1: Genau, er ist auf Barcelona geflogen, mit dem Ziel von dort wieder heim in die Schweiz zu kommen. Und zwar alles per Autostopp. Über 1000 Kilometer sind das, Barcelona-Zürich. Und natürlich hat er seine 10'000 Follower auf die Reise mitgenommen.
2: Und hat die Challenge geklappt?
1: Sie hat recht gut geklappt, ja. Der William Reheis ist eigentlich zufrieden gewesen. Ausser am Anfang, da ist ihm noch ein bisschen peinlich gewesen, Leute anzusprechen.
3: Nach einer halben Stunde will niemand die 185 cm Sexiness mitnehmen. Für mit der Brille sieht er schon viel intelligenter aus. Ich fühle alle schon auf dieser Rasche gefragt.
1: Er hat dann aber so grosse Kanterschilder bastelt, mit schwarzem Filzstift der Ort draufgeschrieben und ist dann so von Raststätte zu Raststätte mitgenommen worden, per Autoshop bis nach Zürich. Etwa 36 Stunden hat er für die Strecke.

0: Das ist mehr als dreimal so viel, wie wenn man die Strecke jetzt einfach so mit dem Auto, ohne Autostopp, wird fahren. Und so Sachen, die geben natürlich viel Aufmerksamkeit. Und der Willem Reels bleibt im Gespräch, auch wenn die Leichtathletik-Saison vorbei ist.
1: Ein Sprinter, der Autostopp macht, das geht aber noch äußergewöhnlicher.
0: Kann man sagen. Der Niklas Huber zum Beispiel, Profi-Snowboarder, er schminkt und verkleidet sich sehr gerne als Joker. Das ist der Bösewicht aus Batman, der mit dem weiss-rot geschminkten Gesicht. Und er hat sich mit dem quasi ein zweites Standbein aufgebaut, tatsächlich, weil er hat über 300'000 Follower auf Instagram. Die schauen seine Videos, wie er als Joker eine Hausfassade drauf klettert oder wie er als Joker auf dem Snowboard-Stunt macht. Vor 3 Jahren hat er in einem SRF-Interview dazu gesagt.
2: Also ich meine, ich lebe meinen Traum mit dem Snowboarden und nebenan kann ich eigentlich noch meine Kreativität ausleben mit so verrückten Videos und das macht extrem viel Spass.
1: Der Joker, der Autostopper, was für Aktionen sind da sonst noch ein Zeug gesprungen, wo Schweizer Sportlerinnen und Sportler gemacht haben?
0: Also bei den Sportlerinnen ist die Fußball-Nationalspielerin Alicia Lehmann weit vorne, was so Aktionen angeht. Zum Beispiel mit verrückten Tanzeinlagen auf TikTok. Auf Instagram hat Alicia Lehmann mehr Follower als der Roger Federer. Sie hat knapp 15 Millionen Leute, die ihr hier folgen. Und sie ist schon lange Profisportlerin und eben eine der grössten Fußball-Influencerinnen der Welt. Verdient so zusätzlich ziemlich viel Geld. Und dann gibt's noch den Freestyler, zum Beispiel der André Raghetti, der seit Jahren verrückte Videos auf Instagram postet. Hat hier ein Beispiel rausgesucht. Da schauen zum Beispiel 500'000 Leute zu, wenn er seine Finken in eine Gefriertruhe tut und die dann nach ein paar Stunden wieder rausnimmt und dann mit Eisblöcken an den Finken eine Wiese durchabfährt. Also, man kann dann doch ziemlich Geld verdienen mit so Videos, weil er hat es zum Millionär geschafft. Also, die Bilanz schätzt sein Vermögen auf zwischen 2 und 5 Millionen Franken.
3: Also Finken mit Eisblöcken, bei diesen Temperaturen jetzt leider zu spät. Aber im Sommer, ja, wer weiß, vielleicht dann nächstes Jahr wieder eine gute Idee. Der Lionel Mattmüller von SRF Sport über mehr oder weniger spektakuläre Aktionen auf den Plattformen der sozialen Medien von Schweizer Sportlerinnen und Sportlern.

To all the girls I've loved before, vom Julio Iglesias und dem Willie Nelson. Und bald, oha, Entschuldigung, und bald haben wir es, halbe Achte an dem Montagabend. Sie, und jetzt muss ich Ihnen etwas erzählen. Heute habe ich gedacht, am Morgen habe ich auch noch ein bisschen Zeit. Nehme ich meinen Vorhang auf, der einfach immer schon einen Meter zu lang war, seit ich den gekauft habe. Und das ist jetzt doch schon, ja, vielleicht bald ein halbes Jahr etwa her. Und Sie glauben es nicht. Es hat funktioniert. Ich habe wirklich mit einer Nähmaschine, mit einer alten Nähmaschine von meiner Nachbarin, die ich durfte auslehnen, den Vorhang aufgenäht. Und das sieht nicht einmal schlecht aus. Das ist sogar eine gerade Linie geworden. Ja. Und für das bin ich heute dankbar. Nicht nur stolz noch darauf, dass ich das geschafft habe, sogar auch noch dankbar für das. Und jetzt frage ich Sie, für was sind Sie dankbar heute, an dem Tag? Was ist Ihnen passiert, wo Sie zurückschauen und denken, mal, das ist jetzt schön gewesen, für das bin ich dankbar. Wenn Sie mir das sagen, am Telefon auf 0848 440 222, dann erfülle ich Ihnen noch vor der 8. Ihren Musikwunsch. Nach der Madonna mit True Blue. Und nach der 8. wie immer am Montagabend, dann das 1 für dich bei SRF 1, wo Sie dann 2 Stunden lang dürfen bestimmen, was für Musik das es gibt auf SRF 1. Einfach auf 0848 440 222 mir ins Studio anrufen und erzählen, mit Stimmen, dann, die ich nachher wieder habe, für was dass Sie heute dankbar sind. Madonna, True Blue, geht's jetzt.

Musica della Svizzera, «Balliamo, balliamo» vom Russo. Und für den Abendwunsch-Song von heute Abend kann ich von Ihnen wissen, für was sind Sie dankbar. Und es hat recht viel Telefon gehabt, was mich sehr gefreut hat, aber am Telefon hatte ich dann schlussendlich die Miriam, die am Kochen war. Sie hat heute einen schönen Wandertag verbracht im Lötschental, zusammen mit der Margrit, mit der Carmen, mit dem Leopold, mit der Sonja und der Susanne. Und sie haben dann dort oben einen feinen Mittag zusammen gegessen. Und für das ein schönes Erlebnis an diesem schönen Herbsttag. Herbsttag ist Miriam dankbar. Ja, das finde ich schöner als Vorhänge zu nähen. Also einen schönen Tag. Und sie hat sich gewünscht, Fairground Attraction mit Perfect. Und wie gesagt, ab der 8. denn, was ja schon bald ist, dann Sie bestimmen, was für Musik das es gibt auf SRF 1. Dann ist nämlich eins für dich, das Wunschkonzert, wo Sie bestimmen, wie es tönt auf SRF 1. Schönen Abend miteinander.

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1: Es gibt einen Bub mit Namen Fritz am bald 8. Das heisst, jetzt gibt's den Nachrichten. Verkehrsmeldungen gibt's keine. Somit weiterhin eine gute Fahrt in der Schweiz. Und weiterhin einen guten und einen schönen Abend. Und es freut mich, wenn Sie nach der 8. dabei sind. Mit eins für dich, im SRF Wunschkonzert. Und jetzt Nachrichten.
2: Die Nachrichten von SRF um 20 Uhr mit Lara Christen. Die Zahl der Schülerproteste in Frankreich ist weiter zurückgegangen. Die Proteste könnten sich aber bereits morgen wieder ausweiten. Heute waren noch rund 130 Schulen geschlossen, wie das Bildungsministerium mitteilte. Damit waren über 96% der Gymnasien geöffnet. Das Ministerium beklagt sich derweil über eine Zunahme der Gewalt. Allein heute Morgen seien 8 Schulbeschäftigte verletzt worden. Bereits morgen könnten deutlich mehr Schulen geschlossen bleiben. Es wurde zu einem weiteren Protesttag aufgerufen. Auch Lehrergewerkschaften wollen sich mit einem Streik beteiligen. Seit Wochen wird in Frankreich protestiert gegen den schlechten Zustand der Schulgebäude und gegen Unterrichtsausfälle. Zu 2 Kurzmeldungen aus dem Ausland. Am Flughafen der saudi-arabischen Hauptstadt Riad bleibt der Flugbetrieb bis mindestens am Samstagabend eingestellt. Grund dafür sind die heftigen Raketenangriffe vom Wochenende. Die saudischen Behörden kündigten derweil Maßnahmen an, um die Sicherheit zu garantieren. Zahlreiche Fluggesellschaften haben ihre Flüge nach Riad über das Wochenende hinaus bereits abgesagt. Und Papst Leo hat alle Audienzen bis am 20. Oktober abgesagt, das teilte der Vatikan mit. Grund dafür ist eine Operation an seiner Lunge. Der Papst hatte gestern bekannt gegeben, dass in seiner Lunge ein kleiner Knoten gefunden wurde. Das Oberhaupt der katholischen Kirche soll morgen im Gemelli-Spital in Rom aufgenommen werden. Wann die Operation stattfindet, ist nicht bekannt. Hinter dem geplanten Anschlag auf einen Militärstützpunkt in Großbritannien Ende September soll der Iran stecken. Nach weiteren Ermittlungen bekräftigte der britische Premierminister Andy Burnham diesen anfänglichen Verdacht heute im Parlament. Die Anschlagspläne seien höchstwahrscheinlich mit dem Iran abgesprochen gewesen und seien von den Islamischen Revolutionsgarden geleitet worden. Solche Bedrohungen auf dem eigenen Gebiet werde man nicht dulden, so Burnham. Großbritannien werde gegen kriminelle Netzwerke des Irans vorgehen. Und der Premierminister kündigte neue Sanktionen an. Ende September waren mehrere Männer in der Nähe eines Luftwaffenstützpunkts festgenommen worden, dies wegen des Verdachts auf Terrorismus. Auf dem Stützpunkt waren auch US-Bomber stationiert. Der Iran hat eine Beteiligung wiederholt bestritten. Das Wetter. Morgen ist es zunächst sonnig, danach wird es im Norden zunehmend bewölkt und lokal nass bei 16 Grad. Im Süden gibt es 20 Grad. Das waren Nachrichten von Radio SRF. Verantwortlich Frank Estermann.
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1: Einen wunderschönen guten Abend und herzlich willkommen bei «Eins für dich» bei SRF 1. Egal, ob Sie in der Schweiz zuhören oder auch außerhalb der Schweiz, heute können Sie Musik wünschen, noch bis um 10 Uhr. Und das geht relativ einfach auf www.srf1.ch und dann auf «Kontakt ins Studio» klicken. So auch gemacht der Pat Blaser aus Basel. Er wünscht sich von Stefla-Chef Annabelle und grüßen möchte er den Richard in Zermatt und Danke sagen für die guten Gespräche bei Billard und Bier. Und der nächste Musikwunsch kommt von Martin Catelli aus Sissach und er wünscht sich von Eva Cassidy, Fields of Gold und alle Grüße, die zulassen und auch die Kathy und der Beat. Er freut sich, dass sie sich am Samstag können treffen. Er wünscht auch allen einen unterhaltsamen Musikabend. Und das wünsche ich auch. Und wie gesagt, am anderen Ende dann, wenn sie anrufen, auch vielleicht auf 0848 440 222 bin ich, Sandra Dirungs, Bunasieren zusammen und ich freue mich auf 2 Stunden Musikwünsche von Ihnen. Liebe Zuhörerinnen und Zuhörer. Und jetzt Ava Cassidy, Fields of Gold von Ava Cassidy.

mit der Ava Cassidy, Fields of Gold, geht's gerade weiter. Aber zuerst noch eine wichtige Verkehrsmeldung. Vorsicht im Baselbiet auf der A22 zwischen Liestal-Nord und Liestal-Altmarkt besteht in beiden Richtungen Gefahr durch Personen auf der Fahrbahn. Weiterhin gute Fahrt.

Fields of Golden, bald 10 ab 8. Die Übersicht von 20.09 Uhr, Entwarnung im Baselbiet auf der A22 zwischen Liestal Nord und Liestal Altmarkt. Besteht keine Gefahr mehr durch Personen auf der Fahrbahn. Und jetzt weiter mit Musik von Zuhörerinnen und Zuhörern auf SRF 1, Def La Chef, Annabelle.

0: 1 für dich beim bald Viertel ab 8 auf SRF 1. Musik, die sie tun wählen, wie es tönt auf SRF 1. So, oder Alfred Winkler aus Burgdorf. Er wünscht allen einen guten Abend und möchte alle grüssen, die ihn kennen. Und auch alle die, wo der Song gern händ. Eric Clapton mit Call Me the Breeze. Der Alfred Winkler wünscht sich das Lied. Und am Telefon habe ich den Marcel Widmer. Hallo Marcel.
1: Hallo.
0: Guten Abend. Marcel, was tust du gerade am Abend?
1: Ich suche nicht. ich werde ein Wunsch aufgeben.
0: Eben, dann bist du richtig. Dann bist du richtig. Ja. Was hast du für einen Wunsch, Marcel?
1: Lucio Dalla, Cosa Sarà.
0: Spiele dir sehr gern. Und wer möchtest du grüßen mit dem Lied, Marcel?
1: Nina Kurmann, wo jetzt einen Moment gehabt, Ferien hat. Mal zu gönnen. Und einen schönen Tag.
0: Danke dir vielmals, Marcel, und allen auch einen schönen Abend mit dem Lucio Dalla. Cosa sarà? Ciao, Marcel.
1: Ciao.
0: Marcel, ich nehme an, du willst wieder dranbleiben, gell? Schönen Abend. Tschüss, Marcel. So, Leon, bin wieder da. Hoi. Hallo. Also, Leon, jetzt musst du mir schnell etwas anderes noch mal sagen von Partyhelden. Ich finde leider echt nichts.
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0: 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Ich glaube schon, ja.

Cosa Serrado bei 1 für dich auf SRF 1, wo sie bestimmen, wie es tönt. Und jetzt gehen wir noch schnell auf die Strasse. Vorsicht in der Region Winterthur auf der A1 Richtung St. Gallen zwischen Ohringen und der Raststätte Vornberg besteht Gefahr durch Gegenstände auf der Fahrbahn. Weiterhin gute Fahrt und auf SRF 1 geht es weiter mit Musik aus dem SRF 1. Eins für dich, Eric Clapton, Call Me the

20 ab 8 haben wir es gehabt. Und sie hören SRF 1, eins für dich, dein Stück zum Glück, dort, wo sie tönt, wählen, wie SRF 1 Musik tönt. So hat das auch gemacht Fabrice Oesch aus Sujet. Sie wünscht sich von Hecht Sommervögel. Und dann habe ich noch am Telefon gehabt, der Leon Lamiacchi, und er wünscht sich von Schweizer Ögeli Quartett Genderbübel Schäferfest. Für alle die, die ihn kennen, und wenn sie auch einen Musikwunsch durchgeben wollen, dann können sie das auch per Sprachnachricht auf WhatsApp auf die Nummer 079 132 1321. Ganz einen schönen Abend und schön haben Sie das Radio eingeschaltet.

0: Bald 8:30 auf SRF 1. Die Übersicht von 20.29 Uhr. Weiterhin Vorsicht in der Region Winterthur. Auf der A1 Richtung St. Gallen zwischen Ohringen und der Raststätte Vorenberg besteht immer noch Gefahr durch Gegenstände auf der Fahrbahn. Also weiterhin gute Fahrt und wir machen weiter. Mit Ihren Musikwünschen und so reingekommen ist online von Markus Graf. Er wünscht sich von der Journey Don't Stop Believing und er grüßt alle, die ihn kennen und auch alle Zuhörer. Und das mache ich natürlich auch. Alle Zuhörer grüßen, schön haben Sie eingeschaltet und man kann ja auch per WhatsApp anrufen oder zumindest eine Sprachnachricht machen auf Nummer 079 132 1321. So zum Beispiel wie der Gruß.
1: Ja, guten Abend, das ist der Hans-Rudi von Segeriswil. Ich wünsche mir für Daniela vom Adriano Celentano Salutation. Merci vielmals und noch einen schönen Abend. Auf Wiederhören.
0: Auch einen schönen Abend allen. Und anrufen kann man auch auf Nummer 0848 440 222.

0: 1 für dich. Auf SRF 1, bald 20 vor 9. Schön haben Sie das Radio eingeschaltet. Musik von Ihnen heute Abend, so auch von Erika Flammer, die im Moment gerade in Kanada ist und bei ihrer Tochter und einem Neugeborenen. Darum muss der Rudi zum Rechten schauen und ihn grüßt sie auch mit einem Lied von der Dolly Parton, egal was. Darum habe ich jetzt gewählt und am Telefon habe ich den Uli. Er möchte auch einen lieben Gruß durchgeben. Guten Abend, Uli.
1: Hallo, Schweiz, hallo, Sandro. Ich werde mir freuen, wenn Doi Sengo zum 60. gratulieren. Sie hat letzte Woche Geburtstag gehabt und wünsche ihr alles Gute. Und wir hoffen, es kommt alles gut. Es ist jetzt eine schwierige Zeit. Und ja, zu allen das Beste und allen einen lieben Gruß. Und ich hoffe, wir können es jetzt genießen mit der Nina Hagen. Ein Stückchen. Und es kommt gut. Ich danke vielmals, einen lieben Gruß an alle.
0: Danke dir, Ueli. Und da schließe ich mich an mit der Musik von der Nina Hagen. Du hast den Farbfilm vergessen. Und wir haben ja gewährt, wer weiss, wer es ist, der Markus oder der Martin. Finden wir jetzt raus. Danke dir vielmals, genau. Ueli. Schönen Abend.
1: Danke.
0: Ciao. Merci. Und wenn auch Sie einen Musikwunsch haben, einfach anrufen auf 0848 440 222.

0: Big Dreams and Faded Jeans von Dolly Parton. Sie hören Radio SRF 1, eins für dich, wo sie entscheidet, wie es da tönt. Und jetzt habe ich gerade zwei Telefone und das eine ist Roswitha Nussberger, Entschuldigung, die einen Gruss durchgeben will. Guten Abend, Frau Nussberger.
1: Guten Abend, Sandro.
0: Gerne. Roswitha in dem Fall.
1: Ja, Roswitha, genau. Ich habe den Wunsch, ich möchte gerne das Lied vom Yves Duteil «Prendre un enfant par la main». Und das wünsche ich für meine Tochter Irina und für alle, die heute Abend Radio hören.
0: Sehr schön, das spiele ich dir sehr gerne. Roswitha, danke vielmals für deinen Wunsch.
1: Danke vielmals. Guten
0: ganz einen schönen Abend
1: und gute dir auch. Nacht.
0: Merci. Ciao, Roswitha.
1: Ciao.
0: Und auch am Telefon ist der Noldi Bohrer. Guten Abend, Noldi. Auch du hast einen Musikwunsch.
2: Ja, guten Abend, Sandro. Ja, habe ich. Ich bin vor 50 Jahren von der Schweiz her, hat sie damals gegeben. Bin ich in London stationiert für ein Zeitchen. Und dann ist meine Frau über mal zugekommen. Und wir haben verschiedene Musical gesehen, unter anderem Don't Cry for Me Argentina von Andrew Lloyd Webber. Und dort wird ich... Also Jesus Christ Superstar, jetzt will ich Don't Cry for Me Argentina hören und widme das meiner Frau und meiner Familie. Die Schwiegertochter ist von Buenos Aires, ist aber jetzt unterwegs von Paris nach Chile. Sie wohnt im Ausland mit ihrer kleineren Tochter und der Sohn, der Solomon, der ist bei uns.
0: Also in dem Fall wird sie es wahrscheinlich nicht hören, nehme ich an.
2: Sie wird es nicht hören, nein. Aber sonst alle die, die mich kennen, liebe Grüße auch.
0: Danke dir vielmals, Noldi. Spiele ich dir sehr gerne und ich wünsche dir einen schönen Abend.
2: Danke, Sandro.
0: Sehr gerne.
2: Dir auch gute Zeit. Also
0: danke vielmals. Ciao. Und für alle, die auch einen Musikwunsch durchgeben, per Telefon auf 0848 440 222. Und der Schweiz und überall, woher das jetzt gerade zuhört, ganz einen schönen Abend. Und schön haben Sie das Radio eingestellt. Buonasera zusammen.

bald 9 Uhr haben wir's und sie lassen SRF 1. Eins für dich. Und von der Rea Gabriela Christ aus Marrakesch kommt noch der letzte Wunsch vor dem 9 Uhr. Sie wünscht sich von Sting Desert Rose und grüßt alle, die sie kennen. Und nach der 9 Uhr geht's dann weiter mit ihren Musikwünschen auf SRF 1. Und guten Abend miteinander.

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1: Die Nachrichten von SRF um 21 Uhr mit Lara Christen. Wir beginnen im Berner Oberland. Vom Flugplatz Gsteig-Wieler starteten und landeten letztes Jahr deutlich mehr Helikopter als erlaubt. Das bestätigt das Bundesamt für Zivilluftfahrt Basel. Gegen den Leiter des Flugplatzes läuft ein Strafverfahren, weil er dem Bund falsche Zahlen geliefert haben soll. Eine Interessensgemeinschaft aus Anwohnenden kritisiert nun das Basel. Es nehme seine Aufsichtsfunktion nicht genügend wahr. Basel-Mediensprecher Antonello Laveglia sagt, der Bund kontrolliere zwar regelmäßig, ob die gemeldeten Zahlen die Kontingente einhalten.
2: Wir haben aber keine eigene Erhebung von Daten. Deshalb müssen wir auf die Daten, die uns geliefert werden, angewiesen.
1: Im Fall des Flugplatzes Gsteig-Wieler dürften maximal 3000 Flugbewegungen pro Jahr durchgeführt werden. Die Interessensgemeinschaft kam bei ihren Hochrechnungen auf rund 8100 Starts und Landungen pro Jahr. Die Firma Swiss Helicopter führt von Gsteig-Wieler aus Transport- und Versorgungsflüge durch, wie auch Flüge für Touristinnen und Touristen. Sie sagt, man bedauere, dass die gemeldeten Zahlen unter den tatsächlich durchgeführten Flugbewegungen lagen. Dafür entschuldige sich Swiss Helicopter. Bei einem russischen Drohnenangriff in der ukrainischen Hauptstadt Kiew hat es ein Todesopfer gegeben, 11 weitere Menschen wurden verletzt. Laut dem Bürgermeister Vitali Klitschko hat eine russische Drohne ein 25-stöckiges Wohnhaus in Kiew getroffen. Den ganzen Tag über habe es in der Ukraine Luftalarm gegeben, schreibt der ukrainische Präsident Volodymyr Zelensky heute auf X. Und er wiederholte, die Ukraine wolle die Energiewaffenruhe unterstützen, die US-Präsident Trump gestern ausgerufen hat. Nun müsse Russland entsprechende Schritte unternehmen. Dafür gebe es aber keine Anzeichen. Die russischen Angriffe auf die ukrainische Energieinfrastruktur hielten an. Damit es eine Entspannung geben kann, brauche es den Druck der USA auf Russland, so Volodymyr Zelensky. Hinter dem geplanten Anschlag auf einen Militärstützpunkt in Großbritannien Ende September soll der Iran stecken. Nach weiteren Ermittlungen bekräftigte der britische Premierminister Andy Burnham diesen anfänglichen Verdacht heute im Parlament. Die Anschlagspläne seien höchstwahrscheinlich mit dem Iran abgesprochen gewesen und seien von den islamischen Revolutionsgarden geleitet worden. Solche Bedrohungen auf dem eigenen Gebiet werde man nicht dulden, so Burnham. Großbritannien werde gegen kriminelle Netzwerke des Irans vorgehen und der Premierminister kündigte neue Sanktionen an. Ende September waren mehrere Männer in der Nähe eines Luftwaffenstützpunkts festgenommen worden, dies wegen des Verdachts auf Terrorismus. Auf dem Stützpunkt waren auch US-Bomber stationiert. Der Iran hat eine Beteiligung wiederholt bestritten. Das Wetter. Morgen ist es zunächst sonnig, danach wird es im Norden zunehmend bewölkt und lokal nass bei 16 Grad. Im Süden gibt es 20 Grad. Das waren Nachrichten von Radio SRF. Verantwortlich Frank Estermann.
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3: Ja, und die Musik, die Sie wünschen, läuft heute Abend bei SRF 1. Und so hat sich das auch Katharina Rockli gewünscht. Sie hat am Telefon für alle die Cousinen und Cousins Lied von Matthieu Melancholia gewünscht. Und online ist reingekommen von Evelyn Pfiffner ein Liederwunsch von Patent Ochsner. Für immer auf die. Sie schreibt für alle Lieben, die noch da sind und für alle, die schon vorausgegangen sind. Und am Mikrofon jetzt bin ich, Sandro Derungs, noch eine Stunde mit ihren Musikwünschen und das geht. In dem, dass sie mir anrufen, die Studio unter 0848 440 222. Und jetzt Patent Ochsner, für immer auf die. Guten Abend Schweiz und guten Abend von überall dort, wo auch immer das jetzt so hören. Schön, haben Sie das Radio eingeschaltet.

0: 10 ab 9 haben wir es gehabt und sie hören SRF 1, 1 für dich, dort wo sie und die Musik wünschen, die läuft. Und so hat das auch gemacht die Katrin von Lauterbach. Sie grüßt alle, die zuhören. Sie hat mir ins Studio angerufen und auf WhatsApp auf Nummer 079 132 132 habe ich sehr schöne Nachricht gekriegt. Vielleicht lässt ja jemand zu, der eine Mensch, der es da draussen betrifft. Aber hört selber.
1: Sali Sandro, da ist Patricia von Basel und ich wünsche mir Dancing Queen für irgendeine Person in der Schweiz, höchstwahrscheinlich in Basel ist sie gsi, wo mir Schlüssel gefunden hat und eingeschickt hat, so dass ich ihn von Keymail zurückbekommen habe und dann tatsächlich Freude ganz gemacht habe und mega glücklich bin und ich werde so gern Dankeschön sagen und weil ich nicht weiß, wer das war, ist, hoffe ich, dass es auf dem Weg funktioniert. Schönen Abend und Dankeschön vielmals.
0: Also vielleicht lässt die Person ja zu und der geht an die Person, die den Schlüssel gefunden hat. Aber Dancing Queen auf SRF 1.

Lorrain, 20 ab 9 haben wir es und Sie hören die SRF 1. Herzlich willkommen, Bonasera, und schön hören Sie zu und noch schöner machen Sie die Musik, die wir jetzt hören. Das ist nämlich eins für dich, das heisst, Sie bestimmen, was läuft auf SRF 1. Das kann man telefonisch zum Beispiel machen auf 0848 440 222 oder auch online wie der oder die Denise Bochkacht aus Grenchen. Sie oder er schreibt, er wünscht sich für alle Singles, wie sie oder er auch ist, der Zillertaler Hochzeitsmarsch und mit dem auch alle Singles grüssen. Und dann auch online reingekommen ist vom Matthias Zuber aus Zürich der Musikwunsch für sich und seine Freundin Yolanda von Michele Zarrillo, La Notte dei Pensieri. Un pochettino italianità auf SRF 1. Buonasera zusammen.

Ja, da geht's rassig zu und her auf SRF 1 am bald halbe 10. Ein Wunschkonzert, wo Sie wünschen, was für Musik das läuft. Und das kann man per WhatsApp auf Sprachnachricht 079 1321 1321 zum Beispiel oder auch per Telefon so wie der Urs Hackmann, der für seine Frau Verena Hackmann mit den Pfundskerle und Schenkblumen alles Liebe und gute Wünsche tut. Und am Telefon habe ich auch gehabt, Marian Epprecht. Sehr schön. Danke Marian vielmal. Sie grüßt mich und ich grüße Sie auch sehr herzlich zurück. Und ich grüße auch den Rest von der Schweiz und alle, die zuhören. Das ist mir eine Freude, darf ich mit Ihnen durch die Sendung gehen und mit Ihnen Musik hören. Und jetzt hören wir vom Zucchero «Così celeste».

SRF 1 lassen Sie um 5:30 und mit ihren Musikwünschen, so auch vom Helmut Püringer. Er ist unterwegs mit seiner Frau. Seit 56 Tagen sind sie auf engstem Raum im Camper unterwegs und jetzt kurz vor Barcelona. Nach 49 Jahren immer noch so können zusammen sein auf solchen Reisen. Für das möchte er sich bei ihr bedanken. Mit dem Musikwunsch vom Hubert von Geusan Dunkelrot. Und dann habe ich am Telefon der Andreas. Er wünscht sich vom von der Whitney Houston «I will always love you». Und er grüßt das ganze Inselspital, die Spitex, das Spital Arenberg und alle, die ihn kennen. Und auch die, die am Samstag am Feld schiessen dabei gewesen sind und wo er gut verköstigt worden ist. Wenn Sie auch einen Musikwunsch durchgeben wollen, dann kann man das machen online auf srf1.ch und dort auf Kontakt ins Studio drücken. Und jetzt Whitney Houston, I will always.

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1: Viertel vor zehn haben wir es gehabt. Sie hören das SRF 1, wo sie bestimmen, was für Musik das läuft auf SRF 1. So auch gemacht. Der Beat, er grüßt seinen Schatz euch und möchte sich bedanken für alles, was sie immer für ihn macht. Und am Telefon habe ich den Thomas und er hat auch einen Musikwunsch, den er möchte durchgeben möchte. Guten Abend, Thomas.
2: Guten Abend.
1: Thomas.
2: Ich möchte...
1: Genau, sorry, du hast einen wichtigen Musikwunsch. Jetzt lerne ich dich.
2: Ja. Ich möchte gern einem Dino für am Mittwoch viel Kraft wünschen mit dem Lied Ave Maria. Und wir drücken ihm, Lucian Dich, drücken ihm fest die Däume und können nur sagen, Dino, du schaffst das. Toi, toi, toi.
1: Jetzt hören wir für den Dino vom Luciano Pavarotti Ave Maria. Thomas, ganz einen schönen Abend.
2: Danke gleichfalls. Tschüss. Merci. Zusammen.
1: Ganz einen schönen Abend auch allen anderen in der Schweiz und von überall her, wo sie auch immer zuhören. Schön hören Sie Radio, das Wunschkonzert 1 für dich auf SRF 1.

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1: Und das war es schon vom Eins für dich heute mit dem letzten Wunsch von Birgit Volken aus St. Gallen. Sie wünscht sich vom Bruce Springsteens Lied Philadelphia und grüßt alle, die sie kennen. Und ich möchte mich bedanken für all die lieben, schönen, freundlichen Wünsche, die heute durchgekommen sind. Es sind ganz viele wieder gewesen und es hat nicht gelangt für alle. Aber wie immer, an dieser Stelle, jeden Montagabend gibt es vom 8. bis um 10. nochmal eine Chance, zum durchzukommen. Ja, und allen, die gehen schlafen, wünsche ich eine ganz gute Nacht und am Rest einen schönen Abend. In der Bialasera ein Mikrofon gewesen und noch zwei Stunden Sandro Derungs.

0: Die Nachrichten von SRF um 22 Uhr mit Lara Christen. Verfahren gegen Flugplatzleiter wegen zu vieler Helikopterflüge. Nun äußert sich das Bundesamt für Zivilluftfahrt zum Vorfall. Und weitere Angriffe auf die Ukraine. Eine Waffenruhe für Energieanlagen scheint nicht in Sicht. Das Wetter, morgen ist es zunächst sonnig, danach zunehmend bewölkt und lokal nass bei 16 Grad. Wir beginnen im Berner Oberland. Vom Flugplatz Gsteig-Wieler starteten und landeten letztes Jahr deutlich mehr Helikopter als erlaubt. Das bestätigt das Bundesamt für Zivilluftfahrt Basel. Gegen den Leiter des Flugplatzes läuft ein Strafverfahren, weil er dem Bund falsche Zahlen geliefert haben soll. Eine Interessensgemeinschaft aus Anwohnenden kritisiert nun das Basel. Es nehme seine Aufsichtsfunktion nicht genügend wahr. Basel-Mediensprecher Antonello Lavellia sagt, der Bund kontrolliere zwar regelmäßig, ob die gemeldeten Zahlen die Kontingente einhalten.
1: Wir haben aber keine eigene Erhebung von Daten. Deshalb müssen wir auf die Daten, die uns geliefert werden, angewiesen.
0: Im Fall des Flugplatzes Gsteig-Wieler dürften maximal 3000 Flugbewegungen pro Jahr durchgeführt werden. Die Interessensgemeinschaft kam bei ihren Hochrechnungen auf rund 8100 Starts und Landungen pro Jahr. Die Firma Swiss Helicopter führt von Gsteig-Wieler aus Transport- und Versorgungsflüge wie auch Flüge für Touristinnen und Touristen durch. Sie sagt, man bedauere, dass die gemeldeten Zahlen unter den tatsächlich durchgeführten Flugbewegungen lagen. Dafür entschuldige sich Swiss Helicopter. Ins Ausland. Bei einem russischen Drohnenangriff in der ukrainischen Hauptstadt Kiew hat es 2 Todesopfer gegeben. Mehrere Menschen wurden verletzt. Und die von US-Präsident Donald Trump ausgerufene Energiewaffenruhe scheint es nicht zu geben. Frank Estermann.
2: Am frühen Abend habe eine russische Drohne ein 25-stöckiges Wohnhaus in Kiew getroffen. Das schreibt Bürgermeister Vitali Klitschko auf Telegram. Das Gebäude wurde beschädigt, auch mehrere Autos seien in Brand geraten. Den ganzen Tag über habe es in der Ukraine Luftalarm gegeben, schreibt der ukrainische Präsident Volodymyr Zelensky heute auf X. Und er wiederholte, die Ukraine wolle die Energiewaffenruhe unterstützen, die US-Präsident Trump gestern ausgerufen hat. Nun müsse Russland entsprechende Schritte unternehmen. Dafür gebe es aber keine Anzeichen. Die russischen Angriffe auf die ukrainische Energieinfrastruktur hielten an. Damit es eine Entspannung geben kann, brauche es den Druck der USA auf Russland, so Volodymyr Zelensky.
0: Die EU ihrerseits hat den Druck auf Russland bereits erhöht. Die EU-Außenminister haben heute entschieden, weitere 1600 Personen, Unternehmen und Organisationen zu sanktionieren, die Teil der russischen Kriegsindustrie sind. Die Zahl der Schülerproteste in Frankreich ist weiter zurückgegangen. Die Proteste könnten sich aber bereits morgen wieder ausweiten. Heute waren noch rund 130 Schulen geschlossen, wie das Bildungsministerium mitteilte. Damit waren über 96% der Gymnasien geöffnet. Das Ministerium beklagt derweil aber eine Zunahme der Gewalt. Allein heute Morgen seien 8 Schulbeschäftigte verletzt worden. Bereits morgen könnten deutlich mehr Schulen geschlossen bleiben. Es wurde zu einem weiteren Protesttag aufgerufen. Auch Lehrergewerkschaften wollen sich mit einem Streik beteiligen. Seit Wochen wird in Frankreich protestiert gegen den schlechten Zustand der Schulgebäude und gegen Unterrichtsausfälle. Nun zu weiteren Meldungen des Tages in der Übersicht. Die deutsche Arbeitsministerin Bärbel Baas tritt per sofort aus der Bundesregierung zurück. Auch ihr Amt als Co-Chef in der SPD gibt sie ab. Nach dem Tod ihrer Stieftochter brauche sie Zeit, um die Trauer zu verarbeiten, teilte Baas mit. Zudem kritisierte sie öffentliche Angriffe in dieser schwierigen Zeit, auch aus den Reihen des Koalitionspartners CDU/CSU. Hunderte Supermärkte in Frankreich müssen viele Lebensmittel entsorgen, nach einem Cyberangriff auf Kühl- und Gefrierschränke. Bei diesen wurde in der Nacht die Kühltemperatur plötzlich höher eingestellt. Mehrere Supermarktketten bestätigten den Cyberangriff. Dieser habe sich gegen einen dänischen Softwaredienstleister gerichtet, mit dem man für die Kühlsysteme zusammenarbeite. Der Bund erwartet, dass in der Schweiz die Zahl der Studierenden weiter steigt, um über 20% bis ins Jahr 2035. Bis dann dürften es mehr als 300.000 Studierende sein. Dies unter anderem wegen Studierenden aus dem Ausland. Zurückgehen dürften die Zahlen in der Primarschule wegen der tieferen Geburtenzahlen. Der diesjährige Wirtschaftsnobelpreis geht an zwei US-Amerikaner, Robert E. Hall und Michael Woodford. Das hat die Königlich Schwedische Akademie der Wissenschaften in Stockholm mitgeteilt. Ausgezeichnet werden diese beiden Ökonomen für ihre Forschung zur Stabilisierung der Wirtschaft. Ihre Modelle helfen Regierungen und Notenbanken dabei, Wirtschaftskrisen abzufedern und die Inflation unter Kontrolle zu halten. Die Börsendaten von 22.05 Uhr geliefert von SIX. Der Swiss Market Index schließt bei 13.878 Punkten plus 0,7%. Der Dow Jones Index in New York stand kurz vor Schluss bei plus 0,3%. Der Euro wird zu 93,10 gehandelt und der Dollar zu 83,48. Und das Wetter? Nach einer klaren Nacht hat es am Morgen im Norden Bodenfrost. Im Tagesverlauf ist es im Norden zunehmend bewölkt und am Nachmittag und Abend kann es lokal nass werden. Im Norden gibt es 16, im Süden um 20 Grad. Das waren Nachrichten von Radio SRF. Verantwortlich Frank Estermann.
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2: Mit dem Adrian Arnett am Mikrofon. An dem Tag, wo Deutschland weiss, zum zweiten Mal wird ein Tennisspieler aus unserem Land Nummer 1 der Welt. Der erste war der Boris Becker 1991, der zweite ist jetzt der Alexander Zverev. Das, weil heute Shanghai der Carlos Alcaraz sein erstes Match überraschend gegen den Sissou Berse von Belgien verloren hat. Der Zverev wird den Jannik Sinner, der aktuell das 1 ist, aber verletzt, überholen und kann jetzt eben vom Carlos Alcaraz auch nicht mehr überholt werden. Wenn es soweit ist, dass der Zverev 1 ist, das hängt von den Resultaten von ihm ab. Frühestens am Turnier zu Wien in ein paar Wochen, spätestens dann am Ende vom Jahr. Dann aber ganz sicher und das Kalenderjahr als Nummer 1 abschließen, das ist zusätzlich speziell. Das hat noch nie ein Spieler von Deutschland geschafft, auch der Boris Becker nicht. Das Nummer 1 im Schweizer Eishockey war in diesem Frühling Fribourg-Gotteron. Und einer von dem Meisterteam geht jetzt zurück in seine Heimat. Simon Seiler ist in Zürich in der Lions-Organisation gross geworden, ist dann über mehrere Stationen zu Gotteron gekommen, wo er seit 4 Jahren spielt. Für die nächsten 4 Jahre hat der Verteidiger jetzt bei den ZSC Lions unterschrieben. Und für die nächsten paar Monate muss der EV Zug auf einen von seinen Verteidigern verzichten. Der Lukas Bengtsson hat sich im Match gestern zu Kloten das Wadenbein gebrochen und sei schon operiert worden. Wie lange er genau ausfällt, das hängt davon ab, wie schnell sein Wadenbein verheile. So viel vom Sport für heute.
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4: Abend haben wir hinter uns gelassen und wir sind schon in der Nacht gelandet, von dem Montagabend am 12. Oktober. Falls Sie jetzt schon um 10 putzen sind, zum bald ins Bett gehen, dann wünsche ich eine gute Nacht und allen anderen, die gerade eingeschaltet haben, herzlich willkommen, schön hören Sie Radio und gehen mit mir rein in die Nacht. Das freut mich sehr. Ein Mikrofon, Sandro de Rungs, buonasera zusammen. Und auf Romanisch klingt es fast noch schöner, wenn man eine gute Nacht wünscht. Dann heisst es nämlich in einer buona notte. Dulce siemis, afai illich plein. Also süße Träume und ja, auf Deutsch klingt das nicht so schön wie auf Romanisch. Mach's Bett voll, aber auf Romanisch hat es eine andere Bedeutung. Fai illich plein, dir mi bein. Wahrscheinlich wegen dem Reim. Und jetzt ganz einen guten Abend all denen, die Radio hören, den Montagabend. Schönen Sie eingeschaltet. Dire Straits, Twisting by the Pool.

Love of My Life von Robbie Williams im Viertel ab 10 auf SRF 1. Ja, und wie schön wäre es jetzt, wenn man die Schublade aufmacht und ein altbekannter Diamant kommt führen.

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1: Musikdiamanten Nummer 1 kommt heute von Kate Bush und heisst «Running Up Dead Hill». Der Titel ist vor 41 Jahren rausgekommen und vor 4 Jahren wiederbelebt worden. Und das wegen der Serie «Stranger Things». In der Serie geht es ums Verschwinden von einem Bub und gleichzeitig taucht ein mysteriöses Mädchen mit übernatürlichen Kräften auf. Zusammen mit den Freunden vom verschwundenen Bub machen sie sich alle auf die Suche nach ihm und entdecken plötzlich eine parallele Dimension. Über mehrere Staffeln weg müssen sie viele Herausforderungen meistern und wandern von Abenteuer zu Abenteuer. In der vierten Staffel von Stranger Things geht es um den Charakter Max. Sie leidet unter der Trauer und der Schuldgefühl nach dem Tod von ihrem Stiefbruder und isoliert sich immer mehr. Um diese Emotionen überzubringen, hat die Produktion vor Serie ein passendes Lied gesucht. Und das Lied von Kate Bush handelt genau davon, dass die Menschen sollten die Perspektive von anderen Menschen probieren einzunehmen, um das Gegenüber besser zu verstehen. Genau das passt zur Situation von Max. Ihre Freunde probieren sie zu verstehen und helfen ihr dann schlussendlich aus ihrer schweren Krise raus. Darum wird «Running Up Dead Hill» im Verlauf der vierten Staffel zu einem Symbol für Hoffnung, Verständnis und auch zur Verbindung zur realen Welt. Und jetzt muss ich da wieder etwas umschieben, weil ich einen Seich gedrückt habe, aber nur ein bisschen Geduld. Vielleicht sind sie ja noch am Zähneputzen, dann geht's schneller. Und genau zu der parallelen Welt. Zur realen Welt wird es zur Verbindung. Weiter geht's jetzt mit dem Kopfkino, das ich hoffentlich nicht zerstört habe, und dem Musikdiamant Nummer 1 von heute, Kate Bush, «Running Up That Hill».

0: All I Do Is Dream of You, Michael Bublé am bald halbe 11 auf SRF 1. Ja, und jetzt geht's um Diamanten.
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0: Und wir machen einen gedanklichen Sprung auf Miami von den 80er Jahren. Sonne, Strand und Kriminalität. Die einzigen, die die Bewohnenden der Stadt vor der Kriminalität und vor diesen Bösewicht retten können, sind der Sonic Rocket und der Rico Tubbs.
3: Candy, alles in Ordnung? Alles okay, ja?
4: Alles bestens.
3: Tut mir leid, dass es so gelaufen ist.
4: Ja, tut uns allen leid. Hat's euch geholfen?
5: Ja, das hat es.
4: Gut. Dann sind wir quitt. Sagt eurem Boss, er soll seine Anrufe erledigen.
5: Ja, mach ich.
3: Können wir irgendwas für dich tun?
4: Ja. Friss Dreck und stirb.
0: Also man hört, es geht recht rau dazu und her bei Miami Vice in Miami. Da in einer Szene, wo es die Candy James von falschen Polizisten befreien. Die Titelmelodie zur bekannten Serie kommt vom Jan Hammer. Ich bin mir ziemlich sicher, da kommt bei einigen so ein bisschen eine Erinnerung auf an die Serie von den 80er. Leider aber nicht bei mir, weil ich sie nicht gesehen habe. Ist ein bisschen später, dass ich das Licht vor Welt erblickt habe. Aber ich habe schon viel Gutes darüber gehört. Lustiges auf jeden Fall. Und der heutige Musikdiamant Nummer 2, Crockett's Theme, auch von dem kommt, also auch der kommt vom Jan Hammer. In der Serie sieht man den Crockett ganz nachdenklich am Strand, wie er dort steht. Und auch ganz nachdenklich hat man die beiden Hauptfiguren ab und zu gesehen bei Miami Vice in 5 Staffeln mit 113 Folgen von dieser ganzen Serie, die es gegeben hat. Crockett's Theme vom Jan Hammer, heute der Musikdiamant Nummer 2.

0: Can't take my eyes off you von Boys Town Gang. Und ich stelle mir vor, sie sind nachher so wie ich jetzt ein bisschen am Tanzen gewesen. Egal wo sie gerade sind, ob es daheim ist, am Tisch, noch am Essen, noch am Spielen spielen oder einfach nur im Bett, vielleicht am Radio hören. Herzlich willkommen, schön haben Sie eingeschaltet. Und das Thema von heute, Diamanten. Und was, wenn Diamanten immer wieder von Neuem funkeln?
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0: Vier Versionen von einem Klassiker und dreimal ist ein Welthit geworden. Unser Musikdiamant Nummer 3 von heute. Ihre erste Version im 1962 von Little Ava. Dann in den 70er von Grand Funk Railroad mit Climay Rock. Ja, jetzt wissen Sie vielleicht, um was es geht. Und in den 80er dann wahrscheinlich die bekannteste Version von Kylie Minogue. Das aber ganz klar nicht Kylie Minogue. Das ist die Variante von The Ritz mit Locomotion. Und eben, wie gesagt, in den 80er Jahren dann wahrscheinlich die bekannteste Version von Kylie Minogue. Locomotion. Und ihre Version von australischer Sängerin Kylie Minogue hören wir sie jetzt, wo heute nämlich unser Musikdiamant Nummer 3 ist.

Schöne Musik für einen gemütlichen Montagabend. Elton John mit Daniel. Und bald ist dann schon 10:55. Und wie es immer so ist, am Montagabend mit den Musikdiamanten auf SRF 1 3 haben wir es schon gehört. Zwei ganze gibt's noch nach der 11. Fox the Fox mit Precious Little Diamond und Small Faces mit Ichiku Park. Und wie es auch immer so ist, beim Montagabend nach der 11. gibt's dann ein Gruselmärli. Und dort lohnt sich's, wie immer dran zu bleiben. Und für alle die, die bald gehen schlafen, wünsche ich ganz eine gute Nacht. In der Mann schöne Bunne Notch, Feilitsch, Blein, Dirmi Bein. Wie schon vorher gesagt, das ist ganz eine spezielle rätoromanische Aussage, die auf Deutsch nicht so Sinn macht. Darum lassen wir jetzt das für das Mal. Und allen anderen, die noch wach sind, schön hören Sie Radio. Und Mikrofon bin ich, Sandro De Rungs. Flash and the Pain. Flash and the Pen gibt's jetzt mit Midnight Man.

0: Die Nachrichten von SRF um 11 mit Patrick Warte. Wenn der Schweiz ein Pflanzenschutzmittel auf den Markt bringen will, braucht dafür eine Zulassung durch den Bund. Doch das kann ziemlich lange dauern, wie ein Bericht der Finanzkontrolle nun zeigt. Sie kritisiert das Zulassungsverfahren. Es sei unter anderem zu bürokratisch und zu langsam. So sei die Hälfte aller Gesuche, die zwischen 2018 und 2025 eingereicht wurden, noch hängig. Den Grund für den Stau bei den Gesuchen sieht die Finanzkontrolle bei der zersplitterten Organisation. Geprüft würden die Anträge von 5 Bundesstellen aus 3 Departementen. Das federführende Bundesamt für Lebensmittelsicherheit sagt, es akzeptiere die Kritik und arbeite bereits an Verbesserungen. Bei einem russischen Drohnenangriff in der ukrainischen Hauptstadt Kiew hat es 2 Todesopfer gegeben, mehrere Menschen wurden verletzt. Und die von US-Präsident Donald Trump ausgerufene Energiewaffenruhe scheint es nicht zu geben. Frank Estermann.
1: Am frühen Abend habe eine russische Drohne ein 25-stöckiges Wohnhaus in Kiew getroffen. Das schreibt Bürgermeister Vitali Klitschko auf Telegram. Das Gebäude wurde beschädigt, auch mehrere Autos seien in Brand geraten. Den ganzen Tag über habe es in der Ukraine Luftalarm gegeben, schreibt der ukrainische Präsident Volodymyr Zelensky heute auf X. Und er wiederholte, die Ukraine wolle die Energiewaffenruhe unterstützen, die US-Präsident Trump gestern ausgerufen hat. Nun müsse Russland entsprechende Schritte unternehmen. Dafür gebe es aber keine Anzeichen. Die russischen Angriffe auf die ukrainische Energieinfrastruktur hielten an. Damit es eine Entspannung geben kann, brauche es den Druck der USA auf Russland, so Volodymyr Zelensky.
0: Aus der Hauptstadt Saudi-Arabiens Riad wurden auch heute Abend wieder Explosionen gemeldet. Die Behörden warnten die Bevölkerung vor einer Gefahrensituation. Die Houthi-Rebellen sagen, sie hätten erneut den Flughafen von Riad mit Raketen angegriffen. Kurz vorher hieß es von der Militärkoalition, die gegen die Houthi-Miliz kämpft, es seien Raketen abgefangen worden, die in Richtung Riad abgefeuert wurden. Die Houthis haben laut eigenen Angaben auch andere Ziele in Saudi-Arabien angegriffen. Dazu gibt es aus Riad keine Angaben. Schon am Wochenende hatte die Houthi-Miliz den Flughafen von Riad angegriffen. Dabei wurden 14 Menschen getötet und Hunderte verletzt. Der Flughafen bleibt bis mindestens Samstagabend geschlossen. Jetzt die Börsendaten von SIX. Der Swiss Market Index schließt bei 13.878 Punkten plus 0,7%. Der Dow Jones Index in New York steigt um 0,4%. Der Euro wird zu 93,07 gehandelt, der Dollar zu 83,41. Das Wetter. Morgen ist es zunächst sonnig, danach im Norden zunehmend bewölkt und lokal nass. Im Norden bei rund 16 Grad, im Süden 20 Grad. Das waren Nachrichten von Radio SRF. Verantwortlich war Patrick Walter.
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3: Einen wunderschönen guten Abend. All denen, die noch zuhören, egal ob aus der Schweiz oder sonst irgendwo von dieser Welt. Schön haben Sie das Radio eingeschaltet. Am Mikrofon Sandro Dirungs und wie immer um die Zeit um 11 Uhr haben wir es jetzt schon gehabt. An dem Montagabend gibt es ein Schreckmümpfeli, eine Portion. Ja, Gruselmärli, würde ich mal sagen. Viel Spass.
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5: Kannst du mir das erklären?
6: Ich wüsste nicht wie.
5: Das heißt, ich soll das jetzt so hinnehmen, mich damit zufrieden geben?
6: Ich würde ja.
5: Du konfrontierst mich mit einem vollkommen inakzeptablen Ergebnis und verlangst von mir, dass ich das einfach...
6: Ich bitte dich sogar darum.
5: Weil du die Konsequenzen fürchtest.
6: Das auch.
5: Die, wie du wissen dürftest, eigentlich unausweichliche sind. Du kennst die Regeln.
6: Kennen heißt nicht können.
5: Wie bitte?
6: Ich wollte sagen, die Regeln zu kennen heißt noch lange
5: ich
6: nicht...
5: Ich weiß, was du damit sagen wolltest.
6: Tja, dann.
5: Ich, Ich bewundere deine Selbstironie.
6: Was?
5: Dass du in deiner Situation noch Witze reißen kannst, das bewundere ich.
6: Ich reiße keine Witze.
5: Doch, doch. Du hast so eine Art, dich selber humorvoll in Frage zu stellen.
6: Wenn ich mich immer nur ernst nehme, müsste ich mich ständig umbringen.
5: Siehst du? Das meine ich. Selbstironie.
6: Das war nicht ironisch gemeint.
5: Nein?
6: Und außerdem, wer hat mich denn in diese Situation gebracht? Hä? Wer hat mich niedergeschlagen, hinterrücks, dann gefesselt und mit dem Flaschenzug...
5: Erzähl mir nicht, was ich tun musste. Sag mir lieber, wer dafür die Verantwortung trägt.
6: Ich etwa?
5: Na, wer denn sonst? Du bist verantwortlich für das hier. Du ganz allein. Du mit deiner Sturheit. Deiner kompletten Kooperationsverweigerung.
6: Glaub mir, ich würde ja liebend gerne kooperieren, aber...
5: Aber was?
6: Ich wüsste nicht wie.
5: Was würdest du an meiner Stelle tun?
6: Das weißt du.
5: Ha, genau das, was ich vermutlich tun werde. Exakt das Gleiche.
6: Wieso nur vermutlich? Wozu mich hinhalten? Wenn du es durchziehen möchtest, bitte sehr.
5: Hey. Das ist nicht fair.
6: Was ist nicht fair?
5: Mich unter Druck zu setzen. Du nötigst mir eine Entscheidung auf.
6: Weil ich keine Lust habe auf eine Hängepartie.
5: Siehst du, schon wieder, siehst du?
6: Was?
5: Selbstironie. In deiner Situation von einer Hängepartie zu witzeln, das ist wirklich bewundernswert.
6: Nur weil ich den Hals in der Schlinge habe?
5: Den ich dir brechen könnte, wenn ich den Stuhl wegtrete.
6: Dann tritt doch, mach doch.
5: Also ich an deiner Stelle wäre etwas vorsichtiger. In deiner Lage solltest du vielleicht...
6: Lage? Was denn für eine Lage? Liege ich etwa?
5: Du bist unmöglich, wirklich.
6: Wie du siehst, hänge ich hier einfach so rum.
5: Ja, du bist wirklich...
6: Also ich versuche nur, mich nicht hängen zu lassen, verstehst du?
5: Hör auf!
6: Beziehungsweise meinen Kopf aus der Schlinge zu ziehen.
5: Die sich immer mehr zuzieht.
6: Gewissermaßen.
5: Du lässt mir keine andere Wahl, du.
6: Würdest du dem Arschloch jetzt bitte mal eine überbraten?
5: Was? Mit wem sprichst du?
7: Mit mir. Hinter dir.
5: Wer sind Sie?
7: Die Letzte, die du in diesem Leben zu Gesicht bekommst.
5: Nein. Nein, nicht.
7: Sorry!
6: Warum hat das so lange gedauert? Wir haben gesagt, wir treffen uns um 5.
7: Der Wagen sprang nicht an. Was wollte der von dir?
6: Würdest du mir jetzt mal runterhelfen?
7: Wo ist das Geld?
6: Nicht da.
7: Was heißt nicht da?
6: Ja, da, wo es sein sollte.
7: Du hast das Geld nicht gefunden?
6: Nein, das Versteck war leer.
7: Das Geld ist nicht da?
6: Nein, hilfst du mir jetzt mal bitte?
7: Das Geld ist nicht da?
6: Oh, wie oft willst du das noch sagen?
7: Also, sorry, Schatz, das ist unbefriedigend. Eigentlich inakzeptabel.
6: Ja, das fand er auch.
7: Wer?
6: Dem du den Schädel eingeschlagen hast.
7: Was hatte der damit zu tun? Hatte er Anspruch auf das Geld?
6: Na, auf seinen Anteil. Von ihm stammte der Tipp.
7: Von ihm? Und warum hast du ihn nie erwähnt?
6: Wozu? Er war nicht wichtig. Wie wär's, wenn du mir die Fesseln abnehmen würdest?
7: Nicht wichtig?
6: Doch.
7: Der hätte dich jeden Moment umbringen können.
6: Ja, hat er aber nicht und hätte er nicht.
7: Warum nicht?
6: Aus dem gleichen Grund wie du, Kleines. Er war scharf auf das Geld. Er wollte wissen, wo es ist.
7: Und wo ist es?
6: Das weiß ich nicht.
7: Vielleicht hat er es genommen.
6: Oh, wie sollte er? Er kannte das Versteck nicht.
7: Vielleicht hast du es genommen.
6: Oh, na klar. Kleines, bitte, komm, hilf mir jetzt hier runter. Der bescheuerte Strick, scheue mir den Hals auf.
7: Sorry, Schatz. Ich bin mir nicht sicher, was ich davon halten soll.
6: Wovon?
7: Von der ganzen Sache. Wir sind Partner. Wir hatten abgemacht. Keine Geheimnisse. Ja. Wir spielen mit offenen Karten.
6: Daran habe ich mich immer gehalten.
7: Aha, so, ja. Und was ist mit dem da, deinem Tippgeber?
6: Wie gesagt, da war nicht wichtig.
7: Sagst du? Oh. Er hätte mir in die Quere kommen können.
6: Dir? Du kanntest ihn doch gar nicht.
7: Eben. Er hätte alles vermasseln können.
6: Oh. Mir geht, glaube ich, gerade ein Licht auf.
7: Tatsächlich?
6: Du hast das Geld genommen.
7: Ach ja?
6: Du bist mir gefolgt damals nach dem Coup. Hast beobachtet, wo ich es versteckt habe. Du kanntest das Versteck eher nicht, aber du! Hab ich recht?
7: Beruhige dich, Schatz, bitte.
6: Ob ich recht habe, will ich wissen.
7: Zappel nicht so herum, Schatz.
6: Hab ich recht, ja oder ja?
7: Deine Position ist äußerst instabil.
6: Du hast das Geld.
7: Der Stuhl könnte kippen.
6: Du hast es und regst dich künstlich auf, dass es nicht da ist. Oh, das ist dreist. Das ist sowas von...
7: Das traust du mir zu?
6: Ich traue dir nicht, ja.
7: Eine Vertrauenskrise. Wie bedauerlich. Nach all den Jahren.
6: Du hast recht, Kleines. Das ist beschämend.
7: Da ist was dran, Schatz.
6: Und wie kommen wir da wieder raus?
7: Ich wüsste schon wie.
6: Wie denn?
7: Ein Tritt genügt.
6: Aber das ist nicht dein Ernst. Du
7: willst mich... 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

0: das Schreckmümpfeli. Hängepartie. Von Bruno Klimek.
1: Mitgemacht haben Peter Hottinger als Bertram, Siegfried Terporten als Albert und Barbara Falter als Carola. Tontechnik Roli Fatzer und Franz Baumann. Regie Miriam Zdini. Das war eine SRF-Produktion aus dem Jahr 2018. Nächste Woche heisst es dann hier im Schreckmümpfeli «Die Katze lief im Schnee». Das ist dann in einem Hörspiel von Erhard Schmidt. Und jetzt geht es weiter mit Musik auf SRF 1. Es ist bald Viertel ab 12, nein, Viertel ab 11, noch nicht 12. Und schön haben Sie das Radio eingeschaltet, wie immer am Mikrofon. Sandro Derungs, Bonasera zusammen.

0: Together Again von der Janet Jackson um gut 20 ab 11 hier auf SRF 1. Und es ist doch so schön, wenn man das Leben mal ein bisschen lockerer kann, den Stress hinter sich lassen und einfach sein. Alle Sorgen für einen Moment mal vergessen.
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0: Das Leben mal ein bisschen pazifischer nehmen. Und das geht's im Musikdiamant Nummer 4 von heute. Im Hit nämlich Ichiku Park von Small Faces geht's um das. Es wird gemunkelt, dass hinter dem fantasievollen Titel, also das Ichiku Park, das ist der fantasievolle Titel, dass ein realer Ort hinter dem steckt. Vermutlich ein Park im Osten von London, wo der Sänger Steve Marriott und der Bassist Ronnie Lane als Jugendliche gern mal ihre Zeit verbracht haben, wenn sie die Schule geschwänzt haben. Es geht im Lied ums Gefühl von Freiheit, Unbeschwertheit und dem Wunsch, einfach mal im Alltag zu entfliehen. Zu einer Hymne ist er aber geworden wegen der Ziele «It's all too beautiful». Also nochmal, «Mini» Message in dem Fall hinter dem als rätoromanischer Sprecher, würde ich sagen, also einfach ein klein bisschen pazifischer nehmen, das schadet glaube ich nie. Auch wenn es schon bald 12 ist. Vielleicht ist man ja noch irgendwo unterwegs oder irgendwo noch am Arbeiten. Ganz einen schönen Abend miteinander sitzt mit Ichiku Park, Small Faces.

0: Musik aus der Schweiz. Anker von Gustav. Und wenn Diamanten... Ja, Diamanten ist immer am Montagabend Thema auf SRF 1. Und wenn ein Diamant plötzlich sein Funkeln... Oder das Funkeln vom Diamant... Jetzt bin ich ein bisschen verwirrt, jetzt muss ich nicht mal anfangen. Also, wenn ein Diamant sein Funkeln nicht will preisgeben. So, jetzt hat es funktioniert.
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0: Obwohl ja die meisten Lieder eine Botschaft haben, bleibt das Lied von Small Faces bewusst geheimnisvoll. Der kleine, kostbare Diamant steht für einen Mensch, der so wertvoll ist wie ein Schatz. Mit dem schwebenden Gesang und den typischen 80er-Synthes ist der Titel im 1984 zum internationalen Erfolg gekommen und hat anscheinend sogar der Sound von Modern Talking beeinflusst. Ja, hören Sie selber und bilden Sie sich selber Ihre Meinung. Vom Musikdiamant Nummer 5 von heute, Fox the Fox mit Precious Little Diamond.

16. März von Laura Pausini am 10 vor Mitternacht auf SRF 1. Schön, haben Sie immer noch eingeschaltet und hören das Radio. Ich verabschiede mich und möchte mich bedanken. Es war ein schöner Abend. Es sind viele Musikwünsche reingekommen und auch interessante Musikdiamanten. Und vielen Dank all denen, die mir noch in die Sendung geschrieben haben und angerufen haben heute Abend. Es hat mich sehr gefreut, dürfen zu moderieren heute für Sie und mit Ihnen durch die Nacht zu gehen. Und jetzt wünsche ich all denen, die noch am Arbeiten sind, ganz gut arbeiten. All denen, die noch unterwegs sind, kommen Sie gut an, wo immer Sie hergehen. Und all denen, die bald ins Bett gehen, ganz gute Nacht, schöne Träume. Bials Siemis, ad in a buona notte. Am Mikrofon gsi, Sandro Dirungs, durch mein Bein. Bis bald. Und jetzt geht's weiter mit Musik von Johnny Clegg und Savuka.

0: Die Nachrichten von SRF um Mitternacht mit Patrick Walter, das sind zwei der Themen. Zu bürokratisch, zu langsam. Die Eidgenössische Finanzkontrolle kritisiert das Zulassungsverfahren bei Pestiziden. US-Präsident Trump sprach von einem Angriffsstopp auf Energieanlagen zwischen Russland und der Ukraine. Doch laut ukrainischen Angaben hält sich Moskau nicht daran. Das Wetter. Der Dienstag startet zunächst sonnig, danach wird es im Norden zunehmend bewölkt und lokal nass. Wer in der Schweiz ein Pflanzenschutzmittel auf den Markt bringen will, braucht dafür eine Zulassung durch den Bund. Doch das kann ziemlich lange dauern, wie ein Bericht der Finanzkontrolle nun zeigt. Sie kritisiert das Zulassungsverfahren. Es sei unter anderem zu bürokratisch und zu langsam. So sei die Hälfte aller Gesuche, die zwischen 2018 und 2025 eingereicht wurden, noch hängig. Der Grund für den Stau bei den Gesuchen sieht die Finanzkontrolle bei der zersplitterten Organisation. Geprüft würden die Anträge von 5 Bundesstellen aus 3 Departementen. Das federführende Bundesamt für Lebensmittelsicherheit sagt, es akzeptiere die Kritik und arbeite bereits an Verbesserungen. Ins Berner Oberland. Vom Flugplatz Gsteigwiller starteten und landeten letztes Jahr deutlich mehr Helikopter als erlaubt. Das bestätigt das Bundesamt für Zivilluftfahrt Batzel. Gegen den Leiter des Flugplatzes läuft ein Strafverfahren, weil er dem Bund falsche Zahlen geliefert haben soll. Eine Interessensgemeinschaft aus Anwohnenden kritisiert nun das Batzel, es nehme seine Aufsichtsfunktion nicht genügend wahr. Batzel-Mediensprecher Antonello Lavellia sagt, der Bund kontrolliere zwar regelmäßig, ob die gemeldeten Zahlen die Kontingente einhalten.
1: Wir haben aber keine eigene Erhebung von Daten. Deshalb müssen wir auf die Daten, die uns geliefert werden, angewiesen.
0: Im Fall des Flugplatzes Gsteigwiller dürften maximal 3'000 Flugbewegungen pro Jahr durchgeführt werden. Die Interessensgemeinschaft kam bei ihren Hochrechnungen auf rund 8'100 Starts und Landungen pro Jahr. Die Firma Swiss Helicopter führt von Gsteigwiller aus Transport- und Versorgungsflüge wie auch Flüge für Touristinnen und Touristen durch. Sie sagt, man bedauere, dass die gemeldeten Zahlen unter den tatsächlich durchgeführten Flugbewegungen lagen. Dafür entschuldige sich Swiss Helicopter. Bei einem russischen Drohnenangriff in der ukrainischen Hauptstadt Kiew hat es 2 Todesopfer gegeben, mehrere Menschen wurden verletzt. Und die von US-Präsident Donald Trump ausgerufene Energiewaffenruhe scheint es nicht zu geben. Frank Estermann.
2: Am frühen Montagabend habe eine russische Drohne ein 25-stöckiges Wohnhaus in Kiew getroffen. Da schrieb Bürgermeister Vitali Klitschko auf Telegram. Das Gebäude wurde beschädigt, auch mehrere Autos seien in Brand geraten. Den ganzen Tag über habe es in der Ukraine Luftalarm gegeben, schrieb der ukrainische Präsident Volodymyr Zelensky am Montag auf X. Und er wiederholte, die Ukraine wolle die Energiewaffenruhe unterstützen, die US-Präsident Trump am Sonntag ausgerufen hat. Nun müsse Russland entsprechende Schritte unternehmen. Dafür gebe es aber keine Anzeichen. Die russischen Angriffe auf die ukrainische Energieinfrastruktur hielten an. Damit es eine Entspannung geben kann, brauche es den Druck der USA auf Russland, so Volodymyr Zelensky.
0: Die EU ihrerseits hat den Druck auf Russland bereits erhöht. Die EU-Außenminister haben am Montag entschieden, weitere 1'600 Personen, Unternehmen und Organisationen zu sanktionieren, die Teil der russischen Kriegsindustrie sind. Weiter mit 2 Meldungen in Kürze. Die Houthi-Rebellen aus dem Jemen haben erneut Ziele in Saudi-Arabien ins Visier genommen. Laut eigenen Angaben haben sie unter anderem wieder den Flughafen in der Hauptstadt Riad angegriffen. Saudi-Arabien und seine Verbündeten sagen, sie hätten Raketen abgefangen. Am Wochenende wurden bei Angriffen der Houthi auf den Flughafen in Riad 14 Menschen getötet und Hunderte verletzt. Hinter dem geplanten Anschlag auf einen Militärstützpunkt in Großbritannien Ende September soll der Iran stecken. Nach weiteren Ermittlungen bekräftigte der britische Premierminister Andy Burnham diesen anfänglichen Verdacht. Solche Bedrohungen auf dem eigenen Gebiet werde man nicht dulden, so Burnham. Ende September waren mehrere Männer in der Nähe eines Luftwaffenstützpunktes festgenommen worden, dies wegen des Verdachts auf Terrorismus. Der US-Schauspieler R.J. Mitte ist im Alter von 34 Jahren gestorben. Er war durch seine Rolle in der Fernsehserie Breaking Bad international bekannt geworden. Er spielte Walter Flynn White Jr., den Sohn des Hauptcharakters Walter White. Das Umfeld des Schauspielers bestätigt seinen Tod gegenüber mehreren US-Medien. Zur Todesursache gibt es keine Angaben. Mitty lebte, wie sein Charakter in Breaking Bad, mit der Krankheit infantile Zerebralparese. Er setzte sich für die Rechte von Menschen mit Behinderung ein. Jetzt das Wetter. Am Morgen scheint zunächst noch viel aus die Sonne, bevor aus Norden rasch Wolken aufziehen. Am Nachmittag und Abend ist lokal wenig Regen möglich. Nach einem kalten Morgen gibt es am Nachmittag rund 16 Grad. Im Süden, da machen Hochnebelfelder tagsüber der Sonne Platz bei maximal 20 Grad. Das waren Nachrichten von Radio SRF. Verantwortlich war Patrick Walter.
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0: Die Nachrichten von SRF um 1 mit Patrick Watt. Wenn der Schweiz ein Pflanzenschutzmittel auf den Markt bringen will, braucht dafür eine Zulassung durch den Bund. Doch das kann ziemlich lange dauern, wie ein Bericht der Finanzkontrolle zeigt. Sie kritisiert das Zulassungsverfahren. Es sei unter anderem zu bürokratisch und zu langsam. So sei die Hälfte aller Gesuche, die zwischen 2018 und 2025 angereicht wurden, noch hängig. Den Grund für den Stau bei den Gesuchen sieht die Finanzkontrolle bei der zersplitterten Organisation. Geprüft würden die Anträge von 5 Bundesstellen aus 3 Departementen. Das federführende Bundesamt für Lebensmittelsicherheit sagt, es akzeptiere die Kritik und arbeite bereits an Verbesserungen. Ins Ausland mit 2 Kurzmeldungen. Die Houthi-Rebellen aus dem Jemen haben erneut Ziele in Saudi-Arabien ins Visier genommen. Laut eigenen Angaben haben sie unter anderem wieder den Flughafen in der Hauptstadt Riad angegriffen. Saudi-Arabien und seine Verbündeten sagen, sie hätten Raketen abgefangen. Am Wochenende wurden bei Angriffen der Houthi auf den Flughafen in Riad 14 Menschen getötet und Hunderte verletzt. Heftige Unwetter haben in Mexiko 2 Todesopfer gefordert. Weitere Menschen werden vermisst. Das gaben die Behörden bekannt. Bei den Todesopfern handelt es sich um einen 71-jährigen Mann und ein Mädchen. Zurzeit wütet vor der Pazifikküste Mexikos ein Hurrikan und ein Tropensturm zieht über den Nordwesten des Landes. Der US-Schauspieler R.J. Mitty ist im Alter von 34 Jahren gestorben. Er war durch seine Rolle in der Fernsehserie Breaking Bad international bekannt geworden. Er spielte Walter Flynn White Jr., den Sohn des Hauptcharakters Walter White. Das Umfeld des Schauspielers bestätigt seinen Tod gegenüber mehreren US-Medien. Zur Todesursache gibt es keine Angaben. Mitty lebte, wie sein Charakter in Breaking Bad, mit der Krankheit infantile Zerebralparese. Er setzte sich für die Rechte von Menschen mit Behinderung ein. Dann das Wetter. Heute wird es zunächst sonnig, danach aber im Norden zunehmend bewölkt und lokal auch nass. Es gibt rund 16 Grad, im Süden 20 Grad. Das waren Nachrichten von Radio SRF. Verantwortlich war Patrick Walter.
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0: Die Nachrichten von SRF um 2 mit Patrick Walter. US-Bundesbeamte haben das Zuhause der bekannten demokratischen Abgeordneten Ilhan Omar durchsucht, 3 Wochen vor den Kongresswahlen, bei denen Omar erneut antritt. Das Justizministerium erklärte gegenüber Medien, es sei ein gerichtlicher Durchsuchungsbefehl durchgeführt worden. Genauere Angaben machte die Behörde nicht. US-Präsident Donald Trump hat Omar immer wieder scharf angegriffen. Hochrangige demokratische Politiker sehen im Vorgehen des Justizministeriums eine Instrumentalisierung der Justiz durch Präsident Donald Trump, um gegen eine Kritikerin vorzugehen. Omar selbst spricht von politischer Einschüchterung, sie werde aber nicht schweigen. Weiter mit 2 Kurzmeldungen. Die Houthi-Rebellen aus dem Jemen haben erneut Ziele in Saudi-Arabien ins Visier genommen. Laut eigenen Angaben haben sie unter anderem wieder den Flughafen in der Hauptstadt Riad angegriffen. Saudi-Arabien und seine Verbündeten sagen, sie hätten Raketen abgefangen. Am Wochenende wurden bei Angriffen der Houthi auf den Flughafen in Riad 14 Menschen getötet und Hunderte verletzt. Heftige Unwetter haben in Mexiko 2 Todesopfer gefordert. Weitere Menschen werden vermisst. Das gaben die Behörden bekannt. Bei den Todesopfern handelt es sich um einen 71-jährigen Mann und ein Mädchen. Zurzeit wütet vor der Pazifikküste Mexikos ein Hurrikan und ein Tropensturm zieht über den Nordwesten des Landes. Wer in der Schweiz ein Pflanzenschutzmittel auf den Markt bringen will, braucht dafür eine Zulassung durch den Bund. Doch das kann ziemlich lange dauern, wie ein Bericht der Finanzkontrolle zeigt. Sie kritisiert das Zulassungsverfahren. Es sei unter anderem zu bürokratisch und zu langsam. So sei die Hälfte aller Gesuche, die zwischen 2018 und 2025 eingereicht wurden, noch hängig. Den Grund für den Stau bei den Gesuchen sieht die Finanzkontrolle bei der zersplitterten Organisation. Geprüft würden die Anträge von 5 Bundesstellen aus 3 Departementen. Das federführende Bundesamt für Lebensmittelsicherheit sagt, es akzeptiere die Kritik und arbeite bereits an Verbesserungen. Der US-Schauspieler R.J. Mitte ist im Alter von 34 Jahren gestorben. Er war durch seine Rolle in der Fernsehserie Breaking Bad international bekannt geworden. Er spielte Walter Flynn White Jr., den Sohn des Hauptcharakters Walter White. Das Umfeld des Schauspielers bestätigt seinen Tod gegenüber mehreren US-Medien. Zur Todesursache gibt es keine Angaben. Mitty lebte, wie sein Charakter in Breaking Bad, mit der Krankheit infantile Zerebralparese. Er setzte sich für die Rechte von Menschen mit Behinderung ein. Das Wetter. Heute wird es zunächst sonnig, danach aber im Norden zunehmend bewölkt und lokal nass. Es gibt rund 16 Grad, im Süden 20 Grad. Das waren Nachrichten von Radio SRF. Verantwortlich war Patrick Walter.
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